0: beeindruckt und wo hast du so quasi also diese Erfahrung aufgenommen, wo du gesagt hast, okay, Raff ist einfach, der ist krass?
1: Nee, aber also, das ist eine gute Frage. Ich würde sagen, generell vielleicht Verhandlungen, die er mit mir geführt hat, wo es um Geld ging. Weil das ist das Schwierigste immer. Wenn es um Kohle geht, man ist befreundet, ja. Raff sagt immer, gute Konten machen gute Freunde. Ne? So, er will nichts umsonst. Weißt du, wenn jemand etwas für uns macht, soll er bezahlt werden.
0: Ja.
1: Wir gehen ganz wenig, diese Gefallenbasis brauchen wir nicht. Auch Restaurants. Ich gehe so oft in Restaurants rein, wo es dann heißt, Jungs, geht auf uns und so, danke, ihr habt Instagram-Story gemacht und so. Alles gut. Wir haben die Story gemacht, um zu flexen, das ist unser Scheiß. Hier ist die Kohle für dein Essen. So, du hast deine Arbeit gemacht. Weißt du, und generell würde ich sagen, also man merkt es, der Raff, der, wenn er mit dir verhandelt, du merkst so, erstmal geht es nicht ums Geld, obwohl es ums Geld geht. Weißt du, was ich meine? Aber der gibt dir nicht so das Gefühl, als wäre Geld vorrangig. Von allen Künstlern, die ich kenne, ist er der Geschäftsaffinste. Massiv, mit dem bin ich auch sehr gut, ist auch so die Kategorie, ne? Das sind wirklich Jungs, die. Es ist so selten, dass ein Künstler auch ein guter Geschäftsmann ist. Ist wirklich selten. Ja. Und dann gibt es natürlich schon ein paar Künstler, die sind gute Geschäftsmänner. Aber also Raff, Massiv und von dem, was ich höre, Farid, müssten auch auf jeden Fall, wären auch, wenn sie keine krassen Künstler wären, wären das gute Geschäftsleute.
0: Ja.
1: Egal in welcher Branche. Ja.
0: Safe. Aber das heißt, du hast jetzt keine direkte, außer die eigene Verhandlung mit dir. Was war das für eine Verhandlung, wo du sagst, okay?
1: Das sind, darüber, ich kann nicht über alles reden, ne, aber
0: ich habe ja, uns alles gefragt.
1: Ne, mittlerweile ist es so, mittlerweile hat Raff natürlich weniger Zeit für Verhandlungen. Das war früher ganz anders, ne, wenn wir dann da saßen und versucht haben, jeden Euro rauszuholen, irgendwie für ein Buch, für ein Mixtape, hier Therapie vor dem Album, Therapie nach dem Album. Vega, Vincent, da haben wir 10.000 Euro Vorschuss gekriegt. 10.000 Euro Vorschuss, da habe ich am Ende daraus den besten Deal oder einen der besten Deals ever gemacht. So, aber das war, wenn ich mir überlege, 10.000 Euro gehe ich heute nicht mehr ans Telefon. So, naja, was soll ich mit 10.000 Euro arbeiten? Ich brauche, das ist ja ein Video. Und dann?
0: Ja.
1: Beats, Mixtape, Mix, Master.
0: Für was gehst du ans Telefon?
1: Also mittlerweile, man versucht natürlich, wenn man einen Deal macht, der muss, also unter sechsstellige Deals gehen wir gar nicht mehr an. Das ist so, ja, es bringt, weißt du, wir haben eine gewisse Menge an Zeit und eine gewisse Höhe an Kosten. So. Und so cool du auch bist, so, wenn du jetzt 500 CDs verkaufst und 2 Millionen Streams machst und ich verdiene an dir 800 Euro im Monat und brauche dafür aber einen Mitarbeiter, der 4 Mille verdient, lohnt es halt nicht. Ne? Steuern, Staat will viel Geld von uns. GEZ. Muss ja was für die GEZ beiseite legen.
0: Stimmt, damit du noch weiterhin hier sitzen kannst. Gell? Du schreibst in deinem Buch im Prinzip, wir kommen da gleich nochmal drauf zu, auch auf die Kernaussagen, aber eine ist ja so ein bisschen, also aha, Hauptsache sie reden über dich, so heißt es ja auch der Titel.
1: Ja.
0: Aber du sagst ja da drin auch, im Prinzip ist Marketing A und O. Marketing ist der Erfolg eigentlich. Marketing ist die Karriere.
1: Ja.
0: Es kommt darauf an, wie du die Geschichte erzählst eigentlich. Ja. Künstler müssen nicht erfolgreich sein, sondern sie müssen eine gute Geschichte erzählen können.
1: Ja.
0: So. Wenn wir jetzt gerade bei Raff war und bei Bones, die ja da 2017, 2016 quasi mit Palm aus Plastik quasi maximal durch die Decke geschossen sind. So.
1: Ja.
0: Was mich sehr, sehr gefreut hat für Raff, weil er wirklich seit langem Zeit quasi immer schon da war. Aber da ging es ja dann richtig ja, los für ihn, für Bones natürlich auch. War Palm aus Plastik musikalisch revolutionär oder war die Vermarktung revolutionär?
1: Wir haben uns in allem selbst übertroffen. Nein, wir haben alle übertroffen mit dem, was zu der Zeit. Fangen wir erstmal, analysieren wir mal die Musik. So, neuer Sound. Zwei Welten, die aufeinander prallen. Krasse Beats, krasses Engineering. Alles hat wie die Faust aufs Auge gepasst. Die haben einen Sound kreiert, den

0: das war die erste und letzte große Revolution im deutschen Hip-Hop. Also mir fällt nichts vorher ein. Doch, soll ich dir sagen, was auch krass war? Agro-Berlin.
1: Mhm.
0: Dieses von, sag ich mal, Blumentopf-Rap hin zu Berlin auf die Fresse, Scheiße, Agro-Berlin, und dann von auf die Fresse und Blumentopf-Rap hin zu, wir können das tanzbar. So. Mhm. Das sind die einzigen drei großen Evolutionen. Jeder Künstler hat irgendwo Impact. Heute wie gestern, Amo und Ayman haben Impact, Jazik hat Impact,
1: Apache
0: hat Impact, Vega hatte Impact, Materia, Casper, Crow, alles geil, alles geil. Aber wirklich Genre verändernd waren Beginner und Blumentopf, die Generation, wobei das für die ganze Generation gilt, nicht für einen, weil das sind quasi die Urväter, dann Agro Berlin und dann Ruff & Bones. Ja. Und Marketing, das war in jeder Hinsicht, also erstmal das halt Bones. Ne? Bones ist so 2 Uhr nachts, ich hab Bock, was auf Insta zu posten, ich poste. Weißt du, was ich meine? Keine Pläne, keine Struktur. Komm mal darauf klar. Weißt du, was ich meine? So, du planst Sachen und das Geile ist, und warum ich mich zum Beispiel so gut da rein einbinden konnte, ist, ich folge auch nicht so gerne Plänen. Weißt du, ich bin auch so ein Typ, so ein sehr intuitiver Typ. Mhm. Weißt du, so ich treffe sehr oft Entscheidungen aus dem Bauch heraus.
1: Aber widerspricht das nicht ein bisschen, was du vorhin gesagt hast, dass du dich so richtig krass viel Gedanken macht, perfektionistisch und Austausch und dies und das?
0: Nein. Guck mal, es gibt zwei Sachen, die du da voneinander trennen musst. Erstmal, du planst ja alles.
1: Mhm.
0: Mit Planen meine ich zum Beispiel, ne, so, was möchten wir mit dem Produkt ausdrücken? Was ist die Zielgruppe, die wir erreichen wollen? Wann wollen wir etwas veröffentlichen? Mit welchen Partnern wollen wir uns treffen und so? Das ist so erstmal, wie soll die Grafik aussehen? Wie soll das Visuelle sein? Ne? So, das ist erstmal, du brauchst das Konstrukt. So, stellst dir vor, wie ein Haus. Genau. So, und da musst du sehr architektonisch vorangehen, sehr punktuell planen, wie so ein Chirurg.
1: Mhm.
0: So, aber jetzt wird drinnen eingerichtet. Mhm. So. Und da sind wir genau anders.
1: Mhm.
0: Da sind wir, ja, mach einfach. Mhm. Die Lampe ist geil, stell sie auf. Die Couch ist geil, stell sie auf. Weißt du was, ich meine, gar nicht lange fackeln, gar nicht lange überleben. Wie findest du den Tisch? Geil, okay, holen wir. Sofort, ja. Weißt du, so. Und deswegen, also wir können beides und wir können beides sehr gut. Und das Marketing an sich, das war einfach, das hat geflowt. Wie die 187-Jungs sich präsentiert haben, wie Raff war auf einmal so nicht mehr so greifbar.
1: Mhm.
0: Weißt du, ich erinnere mich noch dran, der war mein Freund oder ist immer noch mein Freund. Ne? Und ich meine, Raff und ich sind wirklich sehr, sehr enge Freunde. Und selbst ich habe dann irgendwann so kurz nach Pub 1, kurz vor Pub 2, so einen Moment gehabt, wo ich ganz kurz in Ehrfurcht erstarrt bin. Und das passiert bei mir nie.
1: Hm.
0: Wirklich. Ich habe mich zum Glück schnell wieder gefangen. Ne? Aber ich sage zum Glück, weil wäre ich in Ehrfurcht erstarrt geblieben, hätte ich in vielen Momenten vielleicht nicht den Support geben können, den ich hätte geben wollen. Ne? Weil ein guter Freund, ein guter Partner lebt auch oft davon, mal Nein zu sagen. Mhm. Find's scheiße, macht's nicht. So ist vielleicht geiler, weißt du? Ja, dann ging alles Schlag auf Schlag. Das kommt mir vor wie gestern, schon 10 Jahre her.
1: Ja? Ist krass, gell? Wie lange schon? Was sind deine konkreten Aufgaben bei 187 Jungs? Du bist ja jetzt schon seit einiger Zeit quasi mit ihnen sehr stark im Umfeld zu tun. Ne? Doch klar, du hast auch verschiedene andere noch, wo du Co-Managements oder andere Sachen
0: also
1: machst.
0: Also bei den 187 Jungs ist es unterschiedlich. Ne? Bei Alex Maxwell zum Beispiel habe ich wirklich so die komplette Vollbetreuung und da mache ich alles, was ansteht. Bei Bones bin ich einer der wenigen, deren Ideen geschätzt werden, Ideengeber. Zeitlang haben wir sogar die Videoproduktion komplett übernommen, weil wir, das hat uns so genervt.
1: Weil ihr immer gut, wieder...
0: Ja, weil du immer wieder, weißt du, so gute Produktionsfirma finden ist schon mal schwierig. Und dann wird dir jeder Scheiß berechnet und so. Und am Ende, guck mal, ich erinnere mich an die Szene von 500 PS. Mhm. Bei uns ruft mich an und sagt zu mir, wir brauchen viele Sportwagen. Ich sage, ja, wie viele Sportwagen? Er sagt, so viele, wie du schaffst. Habe ich gesagt, ja, 100 schaffe ich. Und dann sagt sie zu mir, du bringst keine 100 Sportwagen. Ich sage, doch, 100 schaffe ich und so. Er sagt, okay, das will ich sehen. Ich mich reingeengt, batz, rumtelefoniert und so. Ey, und dann stand der bei uns am Parkplatz und zählt so 40, 45, 50, er zählt so. Ey, am Ende waren es 102 tatsächlich, also wirklich geschafft. Die Szene hat uns nichts gekostet. Mhm. So, jetzt überleg mal, du hast eine Produktionsfirma und sagst so, ihr besorgt mir 102 Sportwagen. Mhm. Wenn du gut wegkommst, zahlst du pro Sportwagen 500 Euro. Korrekt oder nicht?
1: Wahrscheinlich. So. Du kennst die Preise besser als ich.
0: Wenn nicht sogar mehr. Mhm. Und das war so auch so einer dieser Punkte, wo wir dann gesagt haben, ey, den Scheiß machen wir jetzt allein. Habe ich mir Schaurig geschnappt, haben wir nebenbei noch eine Produktionsfirma gegründet, haben wir auch noch unsere Videosachen gemacht. Ja, ansonsten natürlich auch viel, wie sagt man, so Seelenstriptease, ne? Tiefe Gespräche, Aufbaugespräche. Manchmal auch wirklich auf beidseitig. Ja, klar. Ja. Ich habe auch manchmal eine Downphase.
1: Was sind so Downer-Phasen bei euch quasi? Also von außen, so musst du überlegen, ja, die Fans bei sehen ja Künstler, nur den Output quasi.
0: Bei
1: so,
0: einem
1: ne?
0: Künstler, allgemein jetzt, bei einem Künstler ist es oft im kreativen Prozess. Mhm. Ne? Bei mir ist es Stress. Also bei mir ist so, wenn ich zu viel Stress habe, ich habe verdammt viel Stress. Ne? Ich habe 6, 7 GmbHs, ich habe eine große Holding, ich habe mehrere Geschäfte, ich habe Managements und Co-Managements und Betreuungen mit 18 Künstlern. Ich bin Chefberater von hier Columbia Records, bin ich der Berater vom Boss, so sag ich mal, auch bei der Sony generell. Und lauter so Sachen. Dann habe ich noch 3 Kinder. Eine mediterrane Frau.
1: Frau aus dem mediterranen Raum.
0: Ja, so eine Südländerin. Stress vorprogrammiert. Und manchmal merkt man schon, es ist so viel und so. Und man baut sich gegenseitig auf, man muss helfen. Weißt du, wir können nicht bei jedem Scheiß irgendwie, kannst ja nicht wegen jedem Scheiß zum Psychologen rennen, wenn als schon viel Druck. Also ja, unterschätzt man. Wirklich viel. Voll. Leistungsdruck. So, ich kann nicht einfach jetzt sagen, ich höre jetzt auf. Ich weiß gar nicht, wie viele Menschen mittlerweile von mir auch irgendwo nicht abhängig sind, aber sich zumindest auf mich verlassen.
1: Das ist ja immer der Struggle, ne? Dass man so kämpft, die ganze Zeit irgendwo hochzukommen, in Anführungszeichen quasi. Und dann ist es so fast ein Krieg, da zu bleiben und das zu halten natürlich auch.
0: Es zu halten ist viel schwerer als hochzukommen. Das ist wirklich so. Also dieses... Du musst dann, weil nach oben kommst du mit einer guten Performance. Mhm. Oben bleibst du mit vielen guten Performances. Weißt du, was ich meine? Ja. Das darf man nicht vergessen.
1: Voll. Und natürlich auch mehr Augen, mehr Spotlight, der Druck quasi. Ne? Ist ja, ja ein ganz anderer da oben.
0: Klar.
1: So.
0: Ist wirklich Wahnsinn.
1: So, Luft wird dünner, nicht nur in den Bergen da oben. Ja. du hast Bones auch als so einen krassen, kreativen Kopf beschrieben auch und so. Ja. Und wenn Bones heute unbekannt wäre, was... Und neu anfangen müsste. Was glaubst du, wären so seine ersten drei Steps, die er als erstes tun würde?
0: Du, ich glaube, der würde es genauso nochmal machen. Weißt du, der Bones ist wirklich so jemand, ich glaube, Bones würde in jeder Zeit, in jeder musikalischen Epoche was reißen. Und immer oben mitspielen. Der hat so eine Gabe, das ist so krass. Der hat so eine... In meinem Buch sage ich ja, das wichtigste Attribut eines Künstlers ist Charisma. Mhm. Bones ist Charisma himself. Weißt du, was ich meine? Wenn der in den Raum reinkommt, das ist so krass. Der Raum ist voll. Weißt du, es ist kein Platz mehr. So krass. Und der hat aber so... Der hat so eine... so eine krasse Aura, der ist, egal ob abgefuckt oder gut gelaunt, egal ob traurig oder aggressiv, egal wie, wenn du ihn siehst, bist du trotzdem immer gut drauf. Mhm. Weißt du, das ist so krass. Das ist wirklich Wahnsinn.
1: Lass uns kurz wieder zurückspringen quasi. Wir waren am Anfang quasi, dass du mit Freunde von Niemand und so, ihr habt Freunde von Niemand gegründet, dann ging es los und so weiter und so fort. Danach, der nächste Step größerer war ja Sierra Kid, den ihr quasi auch hattet. Und ihr habt ihn ja in einer Zeit kennengelernt, wo er noch in der Schule gemobbt wurde.
0: Ja.
1: Und wie kam es dazu und was habt ihr dann trotzdem in ihm gesehen, dann um mit ihm zu arbeiten und zu sagen, ey, wir greifen dich jetzt quasi so.
0: Also,
1: in Anführungszeichen greifen, ne? Also.
0: Ich saß draußen, hab eine Zigarette geraucht, hab auf mein Handy geguckt, hatte gerade so gut wie all meine Künstler verloren, wenige Einnahmen.
1: Wann war das?
0: Wann war es hier, Sierra Kid? Ich hätte die Jahreszahl nicht im Kopf, vielleicht so 14 rum.
1: Mhm.
0: Könnte hinkommen, oder?
1: Ja.
0: 13, 14, sowas. Und ich saß da und dann schreibt mir einer hier, Junge aus meiner Schule, kannst du ja mal reinziehen, ich finde ihn ganz gut, der ist erst 14.
1: Mhm.
0: So, und ich kriege so Nachrichten, kriege ich am Tag. Also heute noch viel schlimmer als damals, ne? Aber habe ich auch damals schon 10 solcher Nachrichten die Woche gehabt. Ne? Heutzutage haben wir 100 Demos am Tag, das ist verrückt. Und dann denke ich mir so, Sierra Kid, schon mal sehr krasser Name, ne? Also musst du auch erstmal drauf kommen. Und der Song heißt Cop Villa.
1: Boah, der war krass.
0: Ich denke mir auch so krasser Name. Ey, und das so, die habe ich letztens sogar, die Story ist so krass, also so krass. Ich habe am Abend vorher Dr. House geguckt. Hm. Und da war eine Folge, da haben Cardi und House sich gestritten.
1: Mhm.
0: Oh, du denkst immer, dass du Recht hast und das Schlimme ist, du weißt, du bist immer im Recht und so, bla bla bla. Ne? Und genau diesen Ausschnitt benutzt der Junge in seinem Song als Intro.
1: Mhm.
0: Ne? Das musst du dir mal überlegen. Ich denke, das ist krass. Und dann ging der Song halt los. Der hat 100 Aufrufe auf YouTube oder so. Ich dachte mir nur so, wow. Wie erreiche ich den Jungen jetzt? Mhm. Der andere sagt, der ist aus meiner Schule, hat aber keinen Kontakt mit ihm. Es war, glaube ich, ein Freitag. Ist jetzt Wochenende. Der wird ihn frühestens am Montag sehen. Habe ich gepostet, habe geschrieben, ich weiß nicht, wer du bist oder wo du bist, aber melde dich.
1: Warum hast du es geschrieben?
0: Weil ich wusste, der wird der neue Scheiß. Ich hatte ihn noch nicht gesehen,
1: mhm.
0: Aber er war musikalisch. Der war keine 14. Das war, wie soll ich dir das erklären? Das war das erste Mal Sierra Kid Cop Villa gehört, war für mich wie das erste Mal Kanye West gehört zu haben.
1: Mhm.
0: Ich schwör dir's. Ich dachte mir einfach nur, boah, was geht hier ab? Weißt du? So, und
1: schön beschrieben, ne?
0: Habe ich das geschrieben, bin schlafen gegangen, wach morgens auf, 200 Anrufe in Abwesenheit. Das Video hat 301 Aufrufe auf YouTube. Kennst du noch damals diesen Glitch? Das ist dann hängen geblieben. Wenn es zu schnell ging, hat YouTube erstmal geprüft, ob alles passt. 6000 Kommentare oder so. Ich denke mir, Alter, was ist hier los? Weißt du, so Facebook damals. Das war, ganz ehrlich, Sierra Kid Cop Villa war der erste virale Moment in der deutschen Musiklandschaft. Das war das erste Mal, dass etwas viral gegangen ist, weil vorher gab es das nicht. Facebook war ja noch ganz frisch, weißt du so. Das war das erste Mal, wo etwas durch Facebook so pap, pap, pap, überall durchgerattert ist. Deutsche Musik.
1: Mhm.
0: Ne? Und ja, dann habe ich geguckt, natürlich so 20, 25 Anrufe von Ronny. Das ist so erstmal der erste, den ich anrufe in der Regel. Und dann sehe ich aber so eine Nummer Festnetzanschluss. Irgend so eine ganz komische Vorwahl. Ich denke mir, auch 6, 7 Mal so. Ne? Ich hatte dem, bin da rangegangen, dachte mir so, ja, wer ist da? Und dann sagt die, ja, hier bei Jungklausen und so. Ich hatte ihm ja die Nummer auf Facebook auch geschrieben. Ne? Ich hatte erst Profil gesehen und so. Ja, hier bei Jungklausen, ja, hab ich gemeint, wer ist da? Sagt die, wer sind Sie? Hab ich gemeint, ja, die Hallo. Ach ja, mein Sohn wollte mit Ihnen reden. War mal. Geil, ich hab ihn. Ja, hab ich mit dem gequatscht und so. Und krasse Story, der hat ja auch 7, 8 Geschwister. Hm. Mutter alleinerziehend. Hm. Also, für die war es ja auch krass. Und ja, dann hat Ronny angerufen. Wir brauchen diesen Jungen. Ronny, ich habe schon mit ihm geredet, alles cool, bla bla bla. Ja. Und dann ging es ruckzuck, Schlag auf Schlag, Deal gemacht, mit dem Jungen getroffen, mit der Mutter die Verhandlungen geführt, mit den Anwälten und so, alles eingetütet. Wenn ein Künstler minderjährig ist, musst du ja mit den Eltern quasi den Vertrag unterschreiben, ne?
1: Ja, ja, klar. Ja.
0: Schon, war schon krass. Krasse ja. Zeit, Mann. Ja. Wirklich.
1: Ich fand wirklich aus. Aus Sierra Kid auch einer der, also mit einer der talentiertesten.
0: Ja. Er war halt in der Pubertät, sah nicht so top aus. Voll viel Pickel im Gesicht und so. Einfach dem Alter geschuldet, ne?
1: Ja, ja, klar.
0: Und wir sitzen da und denken, man, scheiße, eigentlich müsste der viel besser aussehen. Aber erstens wurde er zu der Zeit gemobbt, kannst du ihm so nicht sagen. Zweitens, selbst wenn du es ihm so sagst, was änderst du daran? Also habe ich gesagt, Maske. Dann haben die gesagt, ja, Maske. Schwierig. Wie wäre es mit so einer Wand? Gesicht gar nicht zeigen. Okay. Dann haben wir, bis RTL 2 das seine Identität preisgegeben hat, hatten wir die ganze Zeit verheimlicht. Hm. RTL 2 einfach über Leichen gegangen und so einen Jugendlichen.
1: Exposed einfach.
0: Ja. Aber die Anwälte sind gut.
1: Du schreibst in deinem Buch davon, dass du der Szene einflussreiche Künstler wie Sierra Kid, Apache oder Vega gebracht hast. Vega und Sierra Kid haben wir jetzt schon gehört quasi. Wie genau kann man sich das bei Apache vorstellen?
0: Ja, ich habe ja Apache entdeckt, also entgegen vieler Behauptungen, die online manchmal was anderes sagen. Also so ein Kumpel kommt zu mir, sagt, der bei mir in der Straße ist ein junger Mann, der macht erfolgreich Musik, gut Musik. Ich meinte, ja, zeig mal. Dann hat er ihn mir gezeigt, fand ich sehr krass, hatte 2, 3 Lieder draußen, die hatten so 2, 3, 4, 5.000 Aufrufe auf YouTube. Und da kam hatte er diesen Ferrari Testarossa gerade gebracht. Den habe ich Bones gezeigt, Bones fand den krass, ich habe es Raff gezeigt, der fand es krass. Bones hat es gepostet, es ging ab. So. Apache und ich waren uns eigentlich auch einig, so im Großen und Ganzen. Am Ende hat er sich für ein anderes Management entschieden. Ist okay. Mal gewinnt man, mal verliert man. Ne? Was mich dann eher gestört hat, war so dieses mir absprechen wollen, dass ich der Entdecker war. Weil, weißt du, man schmückt sich nicht mit anderen Federn. Das ist Punkt 1. Und Punkt 2, man lass den Leuten ihr Hack, wenn du schon ein bisschen, weißt du, kein Beef jetzt oder so, um Gottes Willen. Ich freue mich, wenn für jeden, der erfolgreich ist, der Kuchen ist groß genug, ne? Wenn mein Leben sich anders ergeben hätte, wäre ich vielleicht, würde ich dem Ganzen mehr hinterher trauern. Aber ob ich jetzt so reich bin oder so erfolgreich, ob ich jetzt 40 Goldplatten habe oder 47, okay. Weißt du, also juckt doch keinen.
1: Und wie kam es dann, dass quasi der Sound Apache mehr oder weniger da auch Bowie gezeigt wurde so?
0: Der hat ihn durch mich kennengelernt.
1: Okay. Halt.
0: Ich habe die einander vorgestellt und naja, ist okay, alles gut. Also Bowie war immer nett, war immer zuvorkommend. Ist passiert, wie es passiert ist. Ich würde mich wegen ganz vielen anderen Sachen mit Leuten streiten, aber jetzt nicht wegen Kohle oder so, weißt du? Das ist nicht meine Art.
1: Aber wo streiten, das war ja auch in deinem Anfang deiner Karriere, warst du ja auch sehr forsch, hast du es, glaube ich, selber formuliert quasi. Ich glaube, Vega hat in einem Interview 2014 von der Juice hat er gesagt, ja, am Anfang hatten wir das Glück, dass Hardy viel Aufmerksamkeit auf sich gezogen hat, beziehungsweise auf uns gezogen hat. Ja. Leider hat er uns später vorwiegend negative Presse gebracht.
0: Ja.
1: Und das war natürlich nicht mehr so förderlich. Du wurdest ja immer wieder dafür kritisiert, dass du so präsent warst, so nach vorne gegangen bist, quasi in der ersten Reihe standest, eigentlich so als Manager.
0: Ja.
1: Und ich habe jetzt geguckt, so auf beim Manager von Saide zum Beispiel. Da ist ja auch die Kritik sehr groß.
0: Den wurde ich letztes Mal auch schon angesprochen. Serda,
1: genau.
0: Ja.
1: Genau.
0: Ich muss sagen, ich bin ja nicht so in der TikTok-Bubble. Mhm. Ja. Hab mir das natürlich, nachdem ich jetzt letzte Mal darauf angesprochen wurde, da habe ich irgendwo dann gesagt, naja, solange er ja nicht tanzt, weißt du, und hat sich rausgestellt, er ist Tänzer, sogar ein ziemlich guter Tänzer, ne?
1: Ja, der diese Tanzschule, ja, wo.
0: Hab mir das jetzt mal alles angeguckt, gut, er sagt, ja, ich bin der Erste in Deutschland, der das macht und so, bist der Zweite, Bro, aber, ja, es ist halt, weißt du, ich habe dieselben Probleme gehabt, ich merke so, er kriegt einen gewissen Hate, er kriegt einen gewissen Gegenwind, das ist das Risiko, das mitgeht, wenn man so forsch und offensiv ist, so sehr im Mittelpunkt. Wenn ich mir anmaßen dürfte, ihm einen Tipp zu geben, ich würde wirklich das mit dem Tanzen sein lassen. Als Manager im Vordergrund zu stehen, finde ich gar nicht schlimm. Tue ich ja immer noch. Ich sitze ja auch gerade hier und gebe ein Interview. Früher konnte ich den Leuten immer nur sagen, wart ab, mein Plan wird aufgehen. Und das war immer so ein Versprechen in die Zukunft, das genauso schief gehen konnte, weißt du? Jetzt kann ich aber sagen, hier sitze ich nun, weißt du, so. Und ich habe, glaube ich, in der deutschen Musiklandschaft alles erreicht, was man erreichen kann. Wir sind jetzt auf internationalen Abwegen, hatten wir vorhin off-camera schon ein bisschen angeschnitten. Ich mache jetzt gerade meine ersten Steps im internationalen Bereich und das auch schon mit rasanter Geschwindigkeit. Ich habe einen neuen Künstler, Selam Araya heißt er. TikTok, Instagram, Phänomen. Manche von euch kennen ihn schon, sitzt an Bushaltestellen, singt. Da sind wir mittlerweile, also skyrocketing, wie man so schön sagt. Ne? Und wenn ich jetzt noch international mitmischen kann, dann habe ich eigentlich alles erreicht, was geht, mit meinem Plan. Ohne viel auf andere hören zu müssen. Und wenn Serda der Meinung ist, das ist sein Gameplan, dann soll er sich davon nicht abbringen lassen. Egal, wer was sagt. Das wäre so mein Tipp. Ne? Genau.
1: Hast du irgendwann oder wann sagst du für dich, das ist zu viel? Weil du hast gerade vorhin gesprochen, ja, von Druck. Ne? Du hast von, ach, nee, für dich meine ich jetzt.
0: Für mich als Sadi.
1: Ja. Weil du hast vom Druck viel gesprochen. Ne? So.
0: Ja, guck mal, ich habe alle Gesundheitsprobleme, die Stress auslösen kann. Also mein Körper ist topfit, aber alles, was so durch Stress verursacht werden kann, habe ich. Magenprobleme, Kreislaufprobleme, Blutdruck, dies, das, pipapo. Mein Körper ist ein Stresswrack, ganz ehrlich. Der Unterschied zwischen Leuten wie mir und, sage ich mal, dem Otto-Normalverbraucher ist, guck mal, Arda Saci läuft 600 Kilometer, 15 Marathons, krasser Motherfucker. So, für mich ist es surreal, wie sowas überhaupt möglich ist.
1: Menschlich machbar ist so.
0: So. Es gibt trotzdem ein paar Sportler auf der Welt, die sitzen da und denken sich, boah, das könnte ich auch schaffen. Guck mal, wie viel Kohle der damit gemacht hat. Ne? Und so ist es bei mir mit Stress. Was die Menge an Stress, die ich wegstecken kann, wenn ein Normalmensch das sieht, ich habe so viele Leute an Burnouts verbrennen sehen, die einen Bruchteil von dem gemacht haben, was ich gemacht habe, wo ich mir dann denke, für mich ist das dann auch so, wie kannst du schon einen Burnout haben? Aber das ist das normale Stresspensum. Und meins ist halt, das normale Stresspensum hier ist meins. Und
1: aber hast du nicht manchmal so dieses, bei Lahen quasi, dieser klassische, nach dem Motto, bis hierhin ging es noch gut, bis hierhin ging es noch gut, bis hierhin ging es noch gut?
0: Ja, doch. Also ich bin auch wirklich so jemand, ich rechne fest damit, dass ich mit so 60, 65 spätestens einen Herzinfarkt habe und draufgehe.
1: Hoffentlich nicht.
0: Also wirklich, ich bin feste Überzeugung. Was soll ich dir sagen?
1: Aber es ist nicht, also es ist kein strebsames Ziel.
0: Ja, was soll ich machen?
1: Weniger.
0: Ich bin bereit, 20 Jahre weniger zu leben. Für das, was ich meiner Familie für die nächsten Generationen ermöglicht habe. Das ist für mich okay. Das ist eine Aufopferung, die ich bereit bin zu bringen. Ich will nie wieder, dass jemand aus meiner Blutlinie in Armut leben muss. Das ist mein Ziel.
1: Das hat Rata ja auch so ein bisschen angetrieben. im Prinzip. Ja. Also so ähnlich, er hat ja auch gesagt, ich will, dass meine Kinder einfach Biologen oder sonst irgendwas werden können quasi, ja, und sich nicht drüber Gedanken machen müssen, quasi bringt das Geld oder bringt es nicht Geld. So.
0: Ja.
1: Und ich finde es ein nachvollziehbarer Motivator. Ja. Und es ist bei ganz vielen Personen einfach auch mit dem Background quasi, die aus Armut quasi hochgekommen sind und sich hochgekämpft haben, ist natürlich ein krasser Kampf. Und ich frage mich immer so ein bisschen, auf der einen Seite, klar, das muss einen antreiben, weil genau das sollte das Ziel sein, bestenfalls. Aber wo, an welcher Stelle muss man quasi vielleicht vorzeitig ein bisschen zurückfahren, um bestenfalls noch ein paar Jahre länger zu leben, aber trotzdem quasi seiner Blutlinie das zu ermöglichen. Weißt du, was ich meine? Weil manchmal ist ja immer, das ist ja das Ding mit dem Kapitalismus und Reichtum so. Ich habe es ein paar Mal schon gesagt, aber der Unterschied zwischen dem Mann mit 7 Kindern und mit 7 Millionen ist, der Mann mit 7 Millionen will in der Regel noch mehr. So. Und es hört ja nie auf, weißt du? Und,
0: ja.
1: Und dann ist ja irgendwann, wo man sich selbst vergisst. Und du hast jetzt so, ich finde es eine harte Aussage, ehrlich gesagt, also krasse Aussage, weil ich kann die Motivation nachvollziehen, aber du sagst, ich bin einfach bereit, 20 Jahre früher drauf zu gehen quasi und keine Zeit mehr mit Family und so weiter und so fort zu verbringen, solange sie dann quasi sich um nichts mehr kümmern müssen. Aber
0: ja,
1: ich frage mich, ob das nicht zu eng gedacht ist.
0: Kommst du aus guten Verhältnissen oder eher auch so aus?
1: Mittel. Mir ging es jetzt nicht ganz, ganz schlimm, aber ich habe jetzt auch nicht so, ich bin nicht mit einem goldenen Löffel gewohnt. So. Also, meine Mama war alleinerziehend quasi, sie hatte auch, musste auch kämpfen quasi, ich war Schlüsselkind. So. Ich hatte jetzt auch, sie war der Erste quasi bei uns, der so auch mehr oder weniger die weitere Schullaufbahn quasi gemacht hat. Das heißt, ich musste auch schon immer viel machen und kämpfen. Ich kenne auch dieses immer weitermachen und nicht Pause machen wollen. Also, ich verstehe das schon. Ich bin so.
0: Bei uns war es manchmal so, dass wir die letzten 3-4 Tage vom Monat Kühlschrank leer war und man nicht mal jemanden kannte, von dem man sich hätte Geld leihen können. Armut ist schon eine Krankheit.
1: Safe.
0: Weißt du?
1: Safe.
0: Armut wird voll oft unterschätzt. Und Armut ist auch wieder so eine Sache wie vorhin das mit dem Marathon. Jemand, der nicht arm war, kann sich gar nicht vorstellen, was heißt, arm zu sein. Und selbst in Ländern wie hier ist es ja nach wie vor möglich. Mittlerweile muss man, wir hatten eine Zeit, wo man sich gesagt hat, okay, in Deutschland kannst du nicht mehr arm sein. Und jetzt guck dir es mal wieder an. Sprit 2 Euro der Liter, Kriege stehen überall, Krisen,
1: voll.
0: Alles wird teurer, Atomausstieg, was weiß ich was, überall, alles kostet Geld. Aber was sind die Sachen, die teurer werden? Die Sachen, die du brauchst, Sprit, Strom, Essen,
1: Lebensmittel,
0: trinken, weißt du, was ich meine? Und es gibt viele Menschen, die davon betroffen sind. Und ich würde am liebsten allen helfen. Wirklich. In meiner Heimat ist Krieg. Ich schicke so viel Kohle rüber, wie ich kann. Ich helfe so gut ich kann. Ich mache Spendenaktionen. Was weiß ich was. Ich versuche hier so gut ich kann Spenden an die Vereine, an Krebshilfe, an für Kinder, ne, so an. Wir haben ein Hospiz bei uns in der Nähe, da gehen Kinder ihren letzten Alltag, das Jugendheim. Guck mal, wenn meine Kinder haben viel Spielsachen. Mir geht's gut. Ich muss sagen, ich tue ein bisschen verarbeiten, ich hatte nichts, weißt du, was ich meine? Die haben halt alles. So richtig diese, kennst du Richie Rich, die von früher?
1: Hubschrauber auf dem Dach
0: so
1: und diese
0: mäßig,
1: Geschichten.
0: Weißt du, das letzte, was noch fehlt, sind so Giraffen im Garten, weißt du, so.
1: Die Müsli-Schale reinmachen.
0: Aber manchmal ist dann auch zu viel und dann muss aussortiert werden. Und die Sachen, die bringen wir dann zum Beispiel ins Jugendheim. Ne? So, dass die Kinder auch selber lernen, ey, als Mensch, dem es finanziell gut geht, der finanziell unabhängig ist, der nie Probleme haben wird, ne, musst du auch mal was zurückgeben. Und dann ist aber auch selbstverständlich, dann kaufen wir auch ein paar neue Sachen dazu. Ich habe zum Beispiel Weihnachten vor 2-3 Jahren habe ich einfach so 40, 50 Geschenke gekauft. Obwohl, weißt du, man kann ja auch alte Sachen, aber auch so, ich mag das nicht, dass die Kinder in diesen Heimen dann das Gefühl haben, ich kriege nur gebrauchte Ware. Mhm. Weißt du, sollen auch mal was, ist doch okay. Mein Vater hat immer gesagt, Gott gibt alles zurück, was du den Armen gibst. Mhm. Weißt du? Und daran glaube ich ganz fest.
1: Wir waren dabei, dass du quasi früher sehr in der Öffentlichkeit standst, nach vorne gegangen bist, in die erste Reihe gegangen bist. Und dann hatten wir kurz die Spanne zu Sada von Saide. Und du hast ja, du schreibst, dass du die Türen eingetreten hast, während Vega Musik gemacht hat.
0: Ja.
1: Gab es da bei dieser Rollenverteilung Konflikte?
0: Also es gab viele Kritiker. Die haben dann zum Beispiel, so kam dann zu Vega, ja, dein Management unprofessionell, dies, das, pipapo, ihn ein bisschen einlullen und so. Vega hat mir immer vertraut. Mittlerweile sind wir wieder sehr, sehr eng miteinander. Wir hatten nie wirklich Streit. Mhm. Es ging einfach nur dann, kennst du so. Vega hat mir in der Hinsicht immer vertraut. Aber irgendwie ist bei ihm dann am Ende durch eben viele außenstehende Leute auch der Eindruck entstanden, dass er ohne mich weiterkommt, mhm, als mit mir. Mhm. Halte ich gegen, muss ich echt sagen. Also sage ich immer noch. Also ich behaupte, kein Musiker in Deutschland würde ohne mich weiterkommen als mit mir. Egal wer er ist. Und wenn es Helene Fischer und Andrea Berg, wenn die mich hätten, wären die noch größer als die jetzt sind.
1: Das ist eine starke Aussage.
0: Ja. So bin ich.
1: Ja? Ja. Musst du auch sein.
0: Nicht despektierlich ihren Managements gegenüber, ne? Ich sage nur, es geht gerade nur, ob ich dabei bin oder nicht. Nein, definitiv. Wenn ich dabei bin, kommst du weiter. Definitiv. Egal wer. Auch nicht Musik, generell. Ja. Politiker genauso. Friedrich Merz könnte mal einen Imageberater gebrauchen, Digga. Da würden die Prozente wieder hochgehen. Das wäre auch so ein geiles Ding. So Imageberater für.
1: Politikberater, du hast doch ein bisschen Luft, hast du noch.
0: Wirklich? Krass. Was da für Budgets geben, ist unglaublich.
1: Aber vielleicht keine Schlägereien anzetteln quasi öffentlich so.
0: Nee, aber das tun wir ja schon lange nicht mehr.
1: Ich weiß, ich mache nur Spaß.
0: Früher haben wir eine wilde Zeit gehabt, klar.
1: Ja, ja. Ich will darauf hinaus, dass du ja in dieser Hochphase quasi von nach vorne drehen, nach vorne preschen, weil wir sind ja immer noch bei deinem Buch, Hauptsache wir reden über dich, Verkauf und die Story quasi dahinter ist natürlich mehr wert als das Talent und so weiter und so fort. Und es gab so mit der Peak, weiß ich jetzt nicht, von deinem öffentlichen Dasein, sage ich jetzt mal, war unter anderem Bild hat getitelt und noch ein paar andere.
0: Mit Flair.
1: Wo du dich mit Flair quasi zu einer Schlägerei verabreden wolltest. Wie kam es dazu, für die Leute, die es vielleicht nicht mehr auf so einem Schirm haben? Und kannst du nachvollziehen, vor allem, dass die es auch ein bisschen komisch fanden, dass sich jetzt ein Manager mit einem Rapper zu einer Schlägerei verabredet?
0: Klar. Erstmal, der Flair hat das damals ganz sauber gespielt und hat mir das so hingedreht, ne? Dass es überhaupt so weit kam. Das ist Punkt 1. Punkt 2 ist, ich behaupte klipp und klar, ich hätte definitiv gewonnen. Also 100%. Nicht so ungut, aber 100% hätte ich gewonnen.
1: Ja, ich glaube, Flair würde das gleiche wie man sich behaupten.
0: Ja, 100%. So. Der ist auch voll der Koffer, ne?
1: Er ist fit.
0: So. Ja,
1: ist
0: also, ich bin aber, glaube ich, ein bisschen größer. Und,
1: aber größer.
0: Aber guck mal, er kommt auch von der Straße. Also wäre ein spannender Kampf geworden. 100%. Sag ich dir, wie es ist. Weil er musste sich mit Sicherheit auch prügeln im Leben. Einigen wir uns drauf, dass wir uns uneinig sind. mittlerweile betrachten wir das Ganze mit Humor. Digga, was soll ich mir jetzt? Es kann sein, dass Flair jetzt nächste Woche in seinem Podcast dann sitzt und sich ein bisschen drauf aufhängt und so, weil, weißt du, so dieses Spielchen, dieses rechts und links, hat ja auch ein bisschen viel mit Bones in letzter Zeit gehabt. Aber hey, Bro, alles gut, alles Showbiz. So, und
1: aber es war wegen so Verkaufszahlen am Ende, ne? Also er hat was behauptet, du hast quasi dagegen und dann ging es einfach ein bisschen.
0: Ich habe halt Einsicht in die Verkaufszahlen
1: gehabt. Also
0: Verkaufszahlen werden, also
1: ich meine, der Darm ist jetzt auch über 11 Jahre her.
0: Ja, also damals war es auch so voll wichtig, wie viele CDs wurden verkauft und so. Heutzutage, die Streams liegen offen. Keiner kann mehr sagen, ich mache so viel und du so viel und man kann es sehen.
1: Ja, man hat ja immer noch es gibt ja immer noch Manipulationsmöglichkeiten. Oder wie siehst du das? Weil das ist ja auch immer ein großes Thema, immer wieder. Das war mal ganz groß, mal wieder klein.
0: Höre ich viel von. Geht auch generell prinzipiell, aber auch nur bis zu einem gewissen Level.
1: Bis es dann auffällt, einfach so.
0: Nicht nur bis es dann auffällt. So. Irgendwann greifen mittlerweile Mechanismen, ne? Spotify und so weiter. Die Sache ist, Spotify und Co. können ja nicht da sitzen und sagen, ja, es geht mit dieser Manipulation. Das können die ja nicht zugeben, weil das würde ja irgendwo alles in Frage stellen. Und dann müsste man ja auch noch überlegen, es gibt ja einen großen Geldtopf. Und wenn ich mit meinen paar Milliarden Streams irgendwie viel mehr Kohle kriegen würde, wenn dieser Künstler, der angeblich ein paar Milliarden Streams hat, aber nicht hat, kein Geld kriegen würde. Wenn Spotify das jetzt zugeben würde, dann müsste ja, ich müsste die ja verklagen, die müssten ihn verklagen. Er, weißt du, was ich meine? Das wäre ja so ein Teufelskreis.
1: Naja.
0: Es geht generell, glaube ich. Wir haben es noch nie gemacht. Wir hatten es noch nie nötig. Wir laufen auf der Straße, wir meine ich die großen Jungs von uns, laufen auf der Straße und Leute brechen in Panik aus. Das ist echt, weißt du, was ich meine? Das ist.
1: Ja, und Kontra hat ja auch gesagt, du siehst vor der Bühne, was echt ist und was
0: ja
1: nicht.
0: Ja, oh, sehr stark. 100%. Vor der Bühne siehst du, was echt ist und was nicht. Jemand, der Songs hat mit 200 Millionen und 100 Millionen Streams und vor der Bühne stehen 500 Leute, stimmt was nicht. Weißt du, was ich meine? Ja.
1: Aber muss es immer dann manipuliert sein oder ist, kann es auch noch andere Faktoren haben?
0: Es gibt natürlich...
1: Weil manche sind ja auch so gesichtslose Künstler, ne, und so, die
0: ja,
1: haben dieses
0: oder
1: Image
0: die
1: aufbauen.
0: Die Fanbase auch manchmal, wenn die sehr jung ist. Ne? Ich habe letztens mal irgendwo ein Video gesehen, da war bei einer Sahide-Show nicht alles voll.
1: Mhm.
0: Das kannst du ganz leicht behaupten. Guck mal, die Halle ist für 3000 Leute, zum Beispiel jetzt. Jetzt gehen auf ein Metal-Konzert 3000 Typen von meiner Statur und auf ein Sahide-Konzert gehen 3000 neunjährige Mädels. So, die Halle bei Sahide wird nur halb so voll sein wie auf dem Metal-Konzert bei derselben Anzahl an Menschen.
1: Ja.
0: Weißt du, was ich meine?
1: Auf der anderen Seite hast du manchmal auch Begleitpersonen, das macht es wieder ein bisschen voller. Also,
0: aber auch nicht,
1: ich weiß,
0: weißt du, so. Und dann gibt es natürlich zum Beispiel Künstler, die haben Zielgruppe 12- bis 14-Jähriger in normalem Verhältnis lebender Ausländer, Flüchtling. So, und dann, erstens, Ausländer haben nicht dieselbe Weggehkultur wie Deutsche.
1: Mhm.
0: Deutsche gehen viel öfter auf Konzerte und Ding, geben viel mehr Geld aus für so Musik, dies, das, pipapo. Und zweitens haben die oft, ist das oft damit verbunden, dass diese normalen Verhältnisse halt, dann kannst du dir auch nicht ein Konzertticket für 40, 50 Euro kaufen.
1: Ja, und das ist noch ein guter Preis.
0: Ja, ist noch ein guter Preis, stimmt. Mittlerweile ist ja fast 100 Euro für eine Show. Also
1: krass. Eine Aussage fand ich auch sehr interessant, weil das ist auf jeden Fall auch provokant, weil das geht ein bisschen gegen den Anführungszeichen Mainstream-Gedanken. Du sagst, Künstler sollen nicht vollständig ehrlich sein.
0: Ja.
1: Authentizität ist, ist nicht alles zu zeigen, sondern Authentizität ist kontrolliert zu zeigen.
0: Natürlich.
1: Und
0: aber das hat dich geschockt?
1: Naja, es ist heute, also gerade jetzt ist eigentlich dieses alles preisgeben, mir geht's nicht gut, also, ja, also die ganzen Mental Health Krisen, die wichtig sind ja auch einfach, um Nahbarkeit zu erzeugen und so weiter und auch den Leuten der Fanbase zu zeigen, ey, ich bin auch nur ein Mensch, ich bin gar nicht quasi so unnahbar oder so irgendwo schwebe da oben, wird ja relativ viel preisgegeben durch Social Media, Stories, dies, das, allem drum und dran, du musst multiplattformmäßig am Start sein als Künstler und eigentlich allgegenwärtig. Die Distanz ist viel geringer geworden, das heißt, Leute sprechen dich an, denken, du bist der beste Freund, weil du dich seit 3 Jahren quasi irgendwie tagtäglich, jeden Abend, jeden Morgen du die begleitest, aber ne, die Distanz ist ja eine ganz andere geworden. Und da ist, finde ich, ist so, Künstler sollen nicht ehrlich sein und bestenfalls auch nur eine Story, nicht nur eine Story, sondern eine gute Story erzählen, aber die muss nicht der Wahrheit entsprechen. Geht jetzt erstmal dagegen, würde ich behaupten.
0: Ja, also da frage ich mich, woher du weißt, dass die ehrlich sind.
1: Fair.
0: Weißt du, das ist so, er wirkt so, als wäre er 100% ehrlich.
1: Ja.
0: Aber vielleicht erzählt er dir genau die Story von dem ehrlichen Influencer. Vielleicht ist er zu Hause gar nicht so unehrlich. Mhm. Ich erinnere, letztens wurde irgendein Influencer, ich kenne den Namen nicht, will auch keine Namen nennen, aber ich kenne ihn auch wirklich nicht. Der hat irgendwie Spenden gesammelt, um Menschen in Armut zu helfen und hat dann wohl davon in reinstem Luxus gelebt und saß sogar in einem Podcast, wo er dann auch gesagt hat, irgendwie, ja, ich habe vielleicht einmal Miete bezahlt davon oder so. Weißt du, was ich meine?
1: Ich habe den mitbekommen.
0: Und da haben ja bestimmt, bis es rauskam, auch alle gedacht, guck mal, der ist 100% ehrlich, der ist so ein guter Kerl.
1: Ja, das ist natürlich jetzt ein Extrembeispiel so, weil...
0: Vielleicht war das vorhin, nur mal ein Beispiel, ich habe dir vorhin erzählt, wie wichtig es ist, zu helfen und so, ne? das könnte genauso gut eine Strategie von mir gewesen sein, dir das aufzutischen. Mhm. Eiskalt ins Gesicht gelogen.
1: Ja.
0: Eigentlich helfe ich gar nicht gern und bin vielleicht größter Arschloch ever. Aber muss ja hier Sympathiepunkte sammeln.
1: Deswegen erzähle ich das quasi.
0: Deswegen erzähle ich es. Woher weißt du denn? Du kannst das doch gar nicht beurteilen. Klar, du hast eine gewisse Basis an Menschenkenntnis.
1: So, und ich habe natürlich ein bisschen verfolgt, auch so, genau, was du, wo du so unterwegs
0: ja,
1: bist.
0: Ja, klar, aber nehmen wir mal das andere Ding. Jesus. Mhm. Jesus lebt in Saus und Braus. Du siehst nur Story. Bang, bang, pa, pa. Anzeigen. Auf Ärsche hauen, Scheiße rappen, Leute abfacken, was weiß ich was. Digga, du findest nicht viele Menschen, die sich besser um ihre Familie kümmern als er. Und das siehst du aber in dieser Rolle nicht.
1: Mhm.
0: Du würdest, wenn ich dir jetzt sagen würde, Jesus hat Kinder, würdest du dir vielleicht denken, oder der Otto Normalverbraucher, oh Gott, die armen Kinder.
1: Mhm.
0: Digga, Jesus, seine Kinder leben besser als ganz, ganz viele andere.
1: Mhm.
0: Dafür lege ich meine Hand ins Feuer. Deswegen, es ist, du, ja, sagen wir mal so, es wird mittlerweile mehr der Eindruck erweckt, als wäre man näher dran, als wäre man ehrlicher, als wäre man dies, das. Aber du weißt nicht, was die Leute zu Hause verstecken.
1: Fair enough. Dann würde ich fragen, wo liegt die Grenze zwischen Selbstinszenierung und Täuschung?
0: Es gibt keine. Es gibt keine Grenze. Es ist alles eins. Es ist eine Rolle, die wir spielen. Es ist, guck mal, und ich meine jetzt nicht nur in der Öffentlichkeit. Ich meine im privaten Leben genauso. Mhm. Niemand ist 100% ehrlich zu seinen Freunden. Du bist ehrlich zu deinen Freunden bis zu einem gewissen Maß, wo es peinlich wird, zum Beispiel.
1: Mhm. Ja,
0: Beispiel, nehmen wir mal, keine Ahnung, kamst jetzt 3 Tage nicht dazu, zu duschen. Könnte uns passieren. Nach so einer Festival-Ding, Alter. Ja, die Socken stinken, die Boxershorts stinken. Weißt du, was ich meine? Du bist abgefuckt, du machst dir kurz Deo, Parfüm, wäschst dich kurz, machst dich kurz fit, weil du gerade jemanden triffst. Du hast seit 3 Tagen fast nicht geschlafen, warst im scheiß Tourbus unterwegs. Und dann kamen 2 Termine dazwischen und du konntest nicht mal duschen. So, wenn ich jetzt mit meinen Freunden sitze, dann würde ich doch auch nicht sagen, ja, übrigens, ich hoffe, euer Tag ist geil, ich habe Bremsstreifen in der Box. Also, und zwei zu machen, das ist doch, wer macht denn sowas?
1: So. Ja, natürlich.
0: Wir leben schon immer Social Media.
1: Ich verstehe schon.
0: Es gibt schon immer soziale Medien, nur diese waren halt anders. Hat deine Mama nicht so ein Fotobuch gehabt?
1: Ja, klar.
0: Hä?
1: Ja, ist auch nicht alles
0: immer
1: drin.
0: Immer, wenn Besuch gekommen ist, saß deine Mutter da und hat denen das gezeigt. Ne?
1: Ja, nicht immer, aber ja.
0: Also,
1: ich weiß, was du meinst. Du zeigst natürlich, wo du da im Urlaub, da schön, da laufen gelernt. Da hat
0: der Simon das gemacht, genau, dies, das.
1: Ja.
0: Das ist ja dein Feed, dein Instagram-Feed war halt so. So, und peinliche Fotos kommen da nicht rein.
1: Ja, teilweise schon, aber ich weiß, was du meinst.
0: Peinlich für dich vielleicht, aber deine Mutter dachte sich in dem Moment, oh, das ist ja süß, mhm, der läuft da gerade das erste Mal. Mhm. Ne? So, aber keine Ahnung, deine Mutter würde jetzt nicht ein Foto da reinmachen von dem Hackbraten, der angebrannt ist, der sie voll blamiert hat vor allen anderen. Guck mal hier, mein toller angebrannter Hackbraten.
1: Da erinnern wir uns gern zurück.
0: So. Ja. Man filtert schon, das ist ganz normal. So. Keiner zeigt alles.
1: Wie können die Fans unterscheiden, was echt ist? Weil das wird ja ganz oft quasi so, so suggeriert. Und das ist, glaube ich, ja auch was, was die Community-User, wie auch immer du das nennen willst, ja, bindet an den Künstler, weil die das Gefühl haben, er erzählt mir da was Echtes quasi, er ist da wirklich jemand, dem ich vertrauen kann. So, ne?
0: Das
1: also
0: wird immer schwerer. Und dann gibt es tatsächlich nur eine Möglichkeit, und das ist ein gutes Quäntchen Menschenkenntnis, und den Künstler live sehen. Aber 100% davon ausgehen oder sicher sein, dass ein Künstler echt ist, kannst du mittlerweile gar nicht mehr. Ausgestorben. Fertig. Azad, Vega, das waren so die... Du meinst so Sachen, weißt du?
1: Ja.
0: Azad, Vega, Contra K.
1: Ich würde gerne zurück zu dem Thema strategisch, bestenfalls, Hauptsache sie reden über dich und laut sein und eigentlich auch so ein bisschen Aufmerksamkeit ist auch das Stärkste. Warum funktioniert bei Apache die Zurückhaltung zum Beispiel so gut? Also weil er einer der ist, der sich wirklich sehr, sehr rar macht.
0: Ja, das so. Hat der, ich möchte mal behaupten, das hat er vom PNL übernommen ein bisschen.
1: Mhm.
0: Und PNL sind so, die posten, wenn du jetzt auf ihr Insta gehst, die haben bestimmt schon seit einem Jahr nichts gepostet. Würde ich mal schätzen, so wie ich die kenne. Und die posten vielleicht jetzt auch noch ein Jahr nichts. Und dann hauen die ein Album raus, gehen fünffach Platin und zweimal Diamant und 20-mal Gold und verpissen sich wieder für 2 Jahre und machen nichts. Ist ein Phänomen. Man kann sich nicht alles immer so krass erklären, aber es gibt auch einfach, weißt du, manchmal ist es wirklich so, dass Leute sich gar nichts dabei denken.
1: Mhm.
0: Vielleicht sitzen auch gerade Leute da und sagen, krass, der Hardy Eldo hat schon in letzter Zeit so rar gemacht, was hat der für einen Plan, was hat der?
1: Mhm.
0: Vielleicht ist das einfach nur die Lebenssituation, die mich dazu gerade gezwungen hat.
1: Mhm.
0: Weil ich würde auch am liebsten ballen, Digga. Ich mir letztens wieder so eine fette Uhr gekauft, Digga. Ich hätte so gern.
1: Was für eine?
0: Eine AP. Hätte ich gern so 20 Stories gemacht, weißt du, was ich meine? Kannst du nicht. Ist halt manchmal so.
1: Flair hingegen jetzt, um nochmal drauf zurückzukommen, weil er mir einfach so als Pendant quasi so einfach jetzt in den Kopf kommt tatsächlich, ist sehr präsent, sage ich jetzt mal. Er ist regelmäßig draußen, du kriegst immer wieder was mit von ihm quasi. Er ist maximal seit Ewigkeiten schon quasi immer im Gespräch quasi geblieben, so mit Musik, mit anderen Sachen und quasi mit seiner Person einfach, mit seiner Brand so, die er ja auch einfach sehr, sehr stark kreiert hat jetzt auch über die letzten Jahre so. Würdest du sagen, sein... Wenn er einen Gegner haben könnte, wäre es die Industrie oder sein eigenes Temperament?
0: Diese Phrasen. Du bist dir selbst der größte Gegner. Ich bin nicht wütend auf dich, ich bin enttäuscht. Weißt du, was ich meine? Also Flair war eine Zeit lang sehr innovativ. Musikalisch. Er findet sich auch immer wieder neu und findet immer wieder einen Weg, Geld zu verdienen. Das muss man ihm lassen. Wenn ich Flairs Manager wäre, dann würde ich jetzt sagen, mach's genau so, wie du es gerade machst. Weil der Zug ist abgefahren. Flair kann sich jetzt nicht mit allen, die er jemals abgefragt hat, wieder gutstellen. Das wäre unglaubwürdig. Mhm. Weißt du, was ich meine? Das ist so... Ich kann mich mit ihm vertragen. Ich würde mich auch jederzeit mit ihm vertragen. Also wirklich. Einfach weil... Oder I'm made. Ich bin reflektiert. Ich hege keinen Groll gegen niemanden. Trete meiner Familie nicht zu nahe, sonst bin ich ganz anders. So, aber sonst... Ich bin mit mir im Reinen. Ich bin mit allen um mich rum im Reinen. Ich fühle mich sauber, ich fühle mich geerdet, ich fühle mich gut. So, und gestresst. Das ist so mein Modus. Flairs Kunstfigur, ich kenne ihn als Menschen persönlich nicht, kann ihn nicht einschätzen, weiß nicht, wie er ist, aber Flairs Kunstfigur hat sich so lange genährt von diesem Beef-Stress-Hass-Thema, dass wenn er jetzt eine 180-Grad-Wende macht, dass er, das kauft ihm keiner ab. Deswegen würde ich gerade so weitermachen.
1: Mhm.
0: Wenn ich Flair wäre, würde ich sagen, in meinem nächsten Podcast, was will eigentlich dieser Hardy Eldor bei Deutschrap Ideal? Genauso würde ich reagieren.
1: Kann vielleicht kommen,
0: dass ich... Wer will sich mit dir überhaupt vertragen? Genauso würde ich sagen, wenn ich Flair wäre.
1: Kann vielleicht früher kommen, als du glaubst.
0: Das wäre so mein Tipp an ihn.
1: Ja, okay.
0: Natürlich habe ich ihn jetzt in eine Zwickmühle gesteckt. Nimmt er meinen Tipp an, dann kann ich später sagen, ja guck, du folgst meinen Ratschlägen oder reicht er mir die Hand, wie ich sie ihm gereicht habe. Aber so oder so, lustig. Bin ich mal gespannt, wie er reagieren wird. Geil.
1: Wir kommen gegen Ende. Welche Künstler werden trotz großer Qualität übersehen, weil sie nicht laut genug waren, würdest du sagen?
0: Oh, da habe ich eine Liste. Ich habe eine Liste von Leuten, die 100-mal krasser hätten sein müssen, wenn die charismatischer wären. Navaja.
1: Krasser Typ.
0: Kennst du?
1: Krasser Typ.
0: Krass. Wirklich. Navaja wollte ich sogar sein, aber...
1: Sehr, sehr stark. Sehr, sehr stark.
0: Musikalisch, wenn ich
1: Navaja, checkt ihn aus, der ist großartig.
0: Unfassbar gut. Also wirklich ein Künstler, wo ich mir sage, boah, Wenn ich dem mein Charisma geben könnte, der wird alles hops nehmen. Das wäre so krass, wirklich. Silla von früher. Ne? Silla hat sogar einen kleinen Hit gehabt, diesen jeden Tag mit Raff. Der lebt halt von wenig Charisma, wenig Ausstrahlung. Sonst, der wäre viel größer, als er jetzt ist.
1: Ja, wir haben auch gesprochen tatsächlich. Und da habe ich auch gemeint, der bringt sehr, sehr viel mit. Aber er war halt auch sehr viel unterwegs und nicht greifbar. So ein bisschen.
0: Busy Montana, damals von Er ist guter Junge. Auch so, ganz krasser Rapper, voll seiner Zeit voraus gewesen. Joker, More Trip, Joker ja, Music. Klar. Ich Schau liebe das. Joker. Ich,
1: bester Mann.
0: Bruder von mir, ne? Und mein Lieblingslehrer überhaupt. So. Ich mag ihn sehr, wir sind super, super cool. Wir seit Ewigkeiten immer gut in Kontakt und so. Aber wenn ich seine Rap-Skills gehabt hätte, ich hätte Deutschrap für 10 Jahre dominiert. Sag ich dir, wie ist es? Da gibt's schon einige, Alter. Es ist wirklich. Ist wirklich so. Ist krass. Und das ist eigentlich schade, weil. Ist schade um die Musik, die gerade so Thema Nawacha, ne? Der hat so ein paar Songs, wo ich mir denke, es ist einfach so schade, dass das nicht die große Masse erreicht hat. Tut mir wirklich manchmal weh.
1: Sollst du auf jeden Fall dein Buch schicken, den Jungs.
0: Das hat Charisma kannst du nicht lernen.
1: Ich weiß. Ich wollte eigentlich nur kurz Pro für dein Buch noch machen. Aber.
0: Dankeschön. Aber Charisma, mein Buch kann dir nicht erklären, wie du charismatisch wirst. Das kann dir keiner erklären. Charisma ist eine angeborene Eigenschaft.
1: Wieso hast du die Entscheidung getroffen, ein Buch zu schreiben jetzt? Jetzt auch gerade.
0: Flex.
1: Ich will einfach auch Autor sein. Ja. Ich will in meiner Insta-Bio einfach noch ein Ding dazu machen. Genau.
0: Ich hab's nicht in der Insta-Bio. In meiner Insta-Bio ist His Highness, der Königsmacher. Das war's, da steht nicht Multiplatinum und bla bla bla. Wenn du meine Platten sehen willst, musst du einmal durch mein Haus laufen. Nee, aber wirklich, ja. Autor. Okay. Einfach zu sagen, Autor, Verleger, dies, das, pipapo, bla bla bla. Und dann so Autor noch so.
1: Und warum bist du der Königsmacher?
0: Ja gut, ich habe viele Leute schon sehr erfolgreich gemacht. Und aus teilweise sehr unbekannten jungen Bauern Könige gemacht. So, oder ihnen zumindest viel dazu geholfen. Und ich denke, das habe ich damit erreicht, dass ich, so wie ich an mich glaube, weißt du, was ich jedem Künstler sage, der zu mir ins Management kommt? Ich kann dir nicht garantieren, ob es klappt oder nicht.
1: Aber ich nehme 25%.
0: Aber 20%. Aber ich verdiene Geld, wenn du Geld verdienst. Das heißt, du musst dich einfach nur auf meinen Antrieb Kohle zu machen verlassen. That's it. Weißt du, so, bis ich mir ein Haus für 2 Millionen Euro verkauft habe, hat der Künstler 10 Millionen Euro verdient. Weißt du, was ich meine? Und das Finanzamt guckt dann in die Röhre bei der Rechnung, aber ne, du weißt, was ich meine. So, es ist so, ich muss verdammt viel für dich machen, damit ich an dir gutes Geld verdiene. Darauf musst du dich einfach verlassen.
1: Was sind die nächsten Steps bei dir, außer international zu gehen?
0: International ist gerade alles, was ich will. Ich will einen scheiß Grammy. Ich will aus einem Grammy Cola Zero trinken. Das will ich machen. Oder Red Bull. Ich will aus einem Grammy Red Bull trinken und mich dabei von Red Bull bezahlen lassen. Das will ich machen. Und das geht mit Zählern. Da freue ich mich sehr drauf. Das ist, also, ich habe so eine krasse Aufbruchstimmung gerade wieder. Das ist, was dieser Junge mir gerade, weißt du, alles, was ich so in Deutschrap erlebt habe, fange ich gerade an auf internationaler, ich freue mich so drauf. Das wird so krass.
1: Schön.
0: Ja.
1: Dann ganz viel Erfolg auf jeden Fall, dir und Seller natürlich.
0: Dankeschön.
1: Und Hadi Eldor war bei uns, er bringt ein Buch raus, oder hat ein Buch rausgebracht, am 9.6. ist es nämlich schon draußen, oder seit dem 9.6., je nachdem, wann ihr das hört, seht. Hauptsache, sie reden über dich, heißt das gute Stück. Also checkt's ab, waren sehr interessante Aussagen dabei auf jeden Fall. Er ist seit 20 Jahren dabei und hat auf jeden Fall gezeigt, dass er das ein oder andere drauf hat, in sehr, sehr bescheidener Variante ausgeschmückt. Danke. Jetzt. Das hier ist Deutsch über die Jahre. Mein Name ist Simon, ihr seht uns überall, YouTube, Instagram, TikTok, mittlerweile in 9 Bundesländern hört ihr uns auch im Radio, Podcast, wie gesagt, wir sind überall. Wer uns nicht findet, hat nie gesucht. Hadi, vielen Dank für deine Zeit. Die letzten Worte gehören noch dir.
0: Ich habe zu danken. Schön, dass ich hier Gast sein durfte.

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4: Ich glaube, in der gesamten Menschheitsgeschichte kannst du so einen Moment nicht mehr wiederholen, wie der Ende der 80er, Anfang der 90er, wie elektronische Musik quasi die Welt erobert hat.
5: Die ganze Zeit an sich war davon geprägt, dass es ja neue Musik war, frische Musik.
6: Wir sind damals in den Clubs, das waren wie unsere Kirchen, unsere Church.
7: Das ist der Beat, der mich bisher durch mein Leben getragen hat.
8: Ich habe gelernt, Menschen zu respektieren, wie sie leben, wen sie lieben wollen.
9: Das ist die positivste Jugendkultur, die es jemals gab.
10: Harte, schnelle Techno, das kommt halt wie ein Wirbelsturm und nimmt einen einfach mit.
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0: Das ist halt der Viervierteltakt. 1, 2, 3, 4, 1, 2, 3, 4. Das berührt mich persönlich sehr. Es hat so eine Art Melancholie in der Musik meistens, die mir sehr, sehr gut gefällt. Ich wollte eigentlich in Architektur studieren. Und dann nach der ersten oder zweiten Party dachte ich mir, das war's. Ich breche alles ab und ich höre nur noch Musik, mache dann auch meine eigenen Partys und so war das. Was ich gemerkt habe, ist, dass die Menschen ein Ventil brauchen, damit du auch wieder runterkommst. Und dass so eine Nacht eigentlich ganz gut dazu da ist, das zu tun. Es gibt natürlich die, die Yoga machen, geht auch. Oder Fahrrad fahren, geht auch. Man kann aber auch tanzen gehen.
1: Ich denke, dass Frankfurt sehr, sehr früh mit dabei war, was das Entdecken von Techno und von Hausmusik betrifft. Wir reden ja auch von der Zeit vor der deutschen Wiedervereinigung. Und Berlin war aus meiner Perspektive damals eben diese Insel, was so New Wave betrifft, aber auch natürlich Neudeutsche Welle, frühe 80er und so weiter. Und Frankfurt stand sicherlich für was gänzlich anderes. Frankfurt hat eine völlig andere Stimmung gehabt, Grundstimmung gehabt. Downtown sozusagen, irgendwelchen Hochhäusern und Beton.
2: Frankfurt ist eher eine Bankenstadt. Und ich finde, dass überhaupt hier Techno stattgefunden hat, ist eigentlich schon ein Wunder.
1: Wenn man sich das vorstellt in den 80er Jahren, das war ganz klar noch Yuppie. So, das war das neue Ding, irgendwie Wall Street, der Film und Börse. Das kam ja alles damals auf und reich werden. Es war nach den 70er Jahren auf einmal irgendwie attraktiv.
3: Es hat uns eigentlich eher angespornt, die Banken und die Hochhäuser. Sozusagen so, genau das machen wir nicht. Das hat eigentlich die Subkultur gefördert.
1: Der soziale Aspekt war auf einmal viel wichtiger. Und natürlich auch die entsprechenden Komponenten, die zu einer Jugendbewegung dazugehören, die halt einfach das Gegenteil machen möchte. Ja? Eben nicht früh aufstehen und irgendwie an die Börse rennt, sondern halt einfach möglichst lange durchfeiert und am Wochenende versucht, sich auf eine andere mentale Ebene zu bringen.
3: Und es war zu der Zeit, wo Hausmusik und Early Techno aus Detroit und aus Chicago rüberschwappte. Und wir hatten ziemlich coole Schallplattenläden hier in Frankfurt. Und somit konnten wir die hier auch alle kaufen.
0: Alles, was US-Importe, alle Musik, die nach Europa von Amerika kamen, kamen meistens über den Transit hier, wurden hier durch Vertriebe verkauft an Schallplattenläden. Und amerikanische GIs und auch der EFN und so damals haben schon auch tolle Haussachen zum Beispiel gespielt.
3: Und parallel gab es dann noch eine Industrial-Bewegung aus Belgien, England, Deutschland, die mir auch unwahrscheinlich

0: gut gefallen hat.
1: Das war ein Style, der elektronisch war, aber härter, härtere Beats und meistens auch härtere Stimmen. Gesang, aber auch reingeschrien. Und es war eine Sache, die halt die Jugendlichen total ergriffen hat. Es war dann nicht so, don't you want me, baby, sondern es war dann, what is the way? So härter irgendwie so. Und das hat mich dann irgendwie, where is the youth? Wo ist die Jugend? Und da gab es auch Nizza-App aus England. Und das hat mich auch total begeistert. Weil es einfach, es war ein bisschen martialischer gewesen, aber es war halt sehr energiegeladen.

0: man dann überall geguckt, wo man diese Musik hören kann. Und dann gab es dann in Frankfurt verschiedene Stationen. Ja? Unter anderem war das der Taller mit seinem Techno-Club.
1: Hallo, mein Name ist Taller 2XLC, ich bin 28 Jahre und veranstalte freitags nachts den Techno-Club.
2: Ich habe mir gedacht, ich brauche irgendwo eine Location, wo ich meine Vision der elektronischen Musik halt zu den Leuten näher bringen kann. Und dann bin ich da hingegangen und habe beim Betreiber gesagt, hier, dem Richter, hier, ich habe eine Idee, ich würde gerne elektronische Musik spielen. Ich nenne das Techno, dann machen wir doch so eine Clubveranstaltung. Und dann habe ich gesagt, ja, mach ein Konzept, dann gucken wir mal. Dann habe ich mich da auch hingesetzt und gesagt, okay, Techno nenne ich es. Club, Techno-Club, das wäre doch ein cooler Name.
0: Und da konnte man sozusagen dann die ganze andere elektronische Bandbreite hören, wie zum Beispiel Depeche Mode im Club. Das war dann natürlich für uns, also für mich, natürlich was ganz, ganz Großes.
3: Okay.

ich spannend fand, ist das Repetitive in der Musik und zu sehen, dass es irgendwie fast schon was Trance-ähnliches hat, wenn man dazu tanzt. Und obwohl alles so minimalistisch ist und sich irgendwie gleich anhört, kommt mit der Zeit irgendwie immer mehr dazu und das Gehör sensibilisiert sich und dadurch nimmt man die Musik auf einmal auch ganz anders wahr. Also das ist auch genau der Grund, warum ich das mache. Ich vergesse irgendwie den Moment komplett. Also ich blende alles aus und so ein Gefühl habe ich mit nichts anderem im Leben. Also man vergisst irgendwie Raum und Zeit. Also man macht das 3-4 Stunden und auf einmal kommst du wieder so zu dir und dann denkst du so, huch, wo ist denn die Zeit hin? Und man war so glücklich in dem Moment.

ich freue mich riesig, dass ich mit Menschen zusammen auflegen kann, die ich selber auch in meiner musikalischen Findungsphase irgendwie sehr geschätzt habe, wie jetzt Roman Flügel. Und deswegen finde ich es sehr inspirierend und ich freue mich jedes Mal.

86, 87. Da habe ich die ersten Stücke mitbekommen auf Kassetten aus Amerika, was irgendwie anders klang als die elektronische Musik, die ich davor schon gehört habe, nämlich sogenannte EBM-Musik, also so Electronic Body Music. Diese Kassetten waren derartig neu vom Sound und abstrakt und hart und merkwürdig und ungehört, dass mich das sofort mitgenommen hat.

0: der Musik ging's los im Heimstudio, im Keller meiner Eltern. Da habe ich dann irgendwie im Sommer Autos geputzt bei VW, um dann halt mir einen Sampler zu kaufen oder einen Drumcomputer oder sowas. Ich habe dann Abitur gemacht und habe angefangen, einfach stundenlang vor diesen Sachen, vor diesen Instrumenten zu sitzen und zu programmieren und aufzunehmen auf einer Vierspur-Kassettendeck, damals noch, bevor der erste Computer kam. Das war einfach eine neue Klangwelt, die mich total fasziniert hat und auch die Möglichkeit natürlich, eigene Ideen damit zu Hause zu verwirklichen. Die Initialzündung waren ganz klar House Music aus Chicago und Techno aus Detroit. Diese amerikanische Variante hatte auf einmal wieder Funk und als Basis ja auf jeden Fall Disco und Soul und solche Geschichten. Das war viel leichter, viel freier und irgendwie viel tanzbarer.
1: It was called progressive for at first. That's what the DJs were playing in high school clubs and high school dances. And it was called progressive. This is what was the rest of the world, it was Italo disco, but in Detroit it was called progressive. It didn't become techno as we know it, Detroit techno, until 1988. That's when the first Detroit techno compilation came out, and it was actually called Detroit techno to differentiate it from Chicago house, because it was all dance music before. And what I always liked about the Detroit stuff was that it was just a little bit more pumping and aggressive, and it had a lot to do with European dance music at that time, which we called industrial electronic body music. A lot of people don't know this, but when I was doing my radio show, they allowed me to DJ and open for bands, you know, that would come to town. And Front 242 came to Detroit. And we all loved them in Detroit.
2: This is another girl.

0: Jeff Mills came to the show, and we were standing there watching them. You know, they were on there playing this stuff. And Jeff said, you know what, I'm gonna make some shit just like that. And that was the beginning of Underground Resistance. It was Front 242 and Public Enemy in one. That's what UR was.
1: Das Neue, das Frische kam von drüben. Und das war einfach auch Underground Resistance. Und als sie kamen und so maskiert waren, und da dachten wir, was ist, die machen die so auf Terror? Und bis man dann verstand, dass sie sagten, wir sind nicht wichtig, die Musik zählt, nicht wir. Personenkult wollen wir nicht. Und wir wollen einfach, hört hin, was wir euch mitzubringen haben.
0: Underground Resistance was resisting major labels. Both Banks and Mills had done stuff for major labels and had gotten financially screwed or didn't get credit.
1: Wir mochten das alle, aber wir wussten nicht, wie weit die schon waren. Die schickten uns dann Schallplatten.

0: Die waren anders geschnitten, nicht von außen nach innen, sondern von innen nach außen. Und wir legten immer die Nadel auf und verstanden das überhaupt nicht. Oder sie schickten uns T-Shirts, die aber auf der Innenseite bedruckt waren. Und die Labels schauten so raus. Und sie sagten, ihr habt die alle falsch bedruckt, wir wollen die zurückschicken. Mann, sagt die, versteht ihr das nicht? The other way around, wir denken anders. So, das ist doch einfach nur ein Symbol. Wir waren wirklich ein bisschen hinterm Mond. What's the matter with you?
1: What's the matter with you? In those days, Detroit, there were parts of Detroit that were pretty desolate after dark. And you could just kind of go in and just do your own parties. And you get in there, you have a party, and the challenge is how long can you have the party before the police show up type thing. People always want to say that, you know, Detroit and Berlin were similar in that way, but no. Because in Berlin, from what I understand, because I wasn't really here yet, but Berlin was total, it was for a while, it was total anarchy, where you could just have a building and just take it, because nobody knew who owned the building. People ran off when the wall came down.
0: Genau in diesem Moment knallte diese Musik aus Detroit hierher. Also Techno in Detroit war kein großes Ding. Ne? Aber hier, wir warteten alle. Wir hatten das nicht. Ne? Es gab keinen Sound of Berlin oder so. Wir hatten aber die Räume und wir hatten die Lust zu feiern.
2: Alles gegenseitig befruchtet. Also Detroit hätte ohne Berlin nicht stattgefunden und Berlin hätte ohne Detroit nicht so stattgefunden, wie es stattgefunden hat. Und Frankfurt hätte ohne Berlin so nicht stattgefunden.
3: Es ist so, dass die Zusammenhänge und die Basics, wie das angefangen hat und die verschiedenen Sounds, unter anderem natürlich auch die US-Sounds wie Chicago, Detroit, Black Electronic Music, teilweise ein bisschen in Vergessenheit geraten ist.
1: A lot of black youth don't even know that techno is black to begin with. You know what I mean? I mean, I have cousins who, they can't relate to my music at all. They don't know, it's like, what kind of music is that? This is like European music, what are you doing?
4: Es ist natürlich auch ein bisschen ein Manko von Techno an sich, dass es von schwarzen Menschen in Detroit gemacht wurde, aber dann auf den fruchtbarsten Boden im Nachkriegsdeutschland und in Europa fiel, wo dann halt naturgemäß nicht so viele US-Amerikaner gelebt haben. Ja? Und dann in ihrer Heimat wurde es nie so groß wie hier. Und dass es natürlich so ein bisschen ist wie in der Rockmusik. Da gibt es dann die Rolling Stones, die heute noch spielen. Und die Leute, die damals gehört haben, die Bluesmusiker, geraten dann in Vergessenheit oder kriegen nie das Stück von dem Kuchen ab, das ihnen eigentlich zustehen sollte.
5: Und das ist dann die Kolonisierung davon, wenn du dann auf einmal die Technomusik als etwas sehr Weißes mit weißen Habitus, jung, schick, weiß, gut aussehend und mit 90 oder was war einem wunderschönen Sportsbody dort dann sozusagen als Adonis feierst.
1: It just seems like a predominantly white audience embraced this music more so than anyone. And I don't know why that is. I mean, if you go to a techno event or even house music event, like a lot of the Ibiza stuff, you know, like just all Europeans. And then if you try to give a party in the States, I mean, you're really rolling the dice. 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

0: Zeit von Disco, moved into high energy. Und ich bin gleich in die schwule Szene eingestiegen, beziehungsweise man hat mich in so einen Club gebucht. Und die Leute können natürlich immer loslassen und hatten wahnsinnig viel Spaß auf der Tanzfläche und haben sich gehen lassen. Und alles, was sie nicht kannten, was neu und frisch war, wurde einfach eingeatmet und ausgetanzt. Und wir sind nach Hamburg gefahren und sind in so eine Kneipe gegangen, wo man uns erzählt, es hat ein neuer Club aufgemacht, das Front, vor 3 Wochen. Das ist euer Laden, da müsst ihr hin. Und dann sind wir dahin. Und hab dann ein paar Wochen später einmal da gedjayt und hab mich sofort verliebt in alles, was passiert ist. Der Club war toll, weil er war frisch, es war super industrial. Also es war kein Shishi, es war alles nur grauer Beton. Kleine Tanzfläche, die immer überfüllt war. Heiß, dreckig, laut. Sexy. Es war zuerst relativ hardcore schwul und zwar eher so die ledrige Richtung, eher so die harte Richtung. Und nach waren auf einmal Leute, aus denen mal Wolfgang Tillmanns war ein Regular. Job war da, die Jungs von Depeche Mode, als sie ein Konzert hatten. Also es war wirklich der Club, wo man, da musst du hin. Ich glaube, ganz sicher sind die homosexuellen Clubs dieser Zeit und die Schwulen und Lesben dieser Zeit ganz maßgeblich an der Clubkultur beteiligt. Die sind ausgegangen, ausgelassen, haben getanzt, haben sich gehen lassen und haben es immer ein bisschen weiter nach vorne getrieben, weil die wollten es noch mal ein bisschen extravaganter als Otto-Normalverbraucher, sag ich mal.
1: The origins of queer, they were always drag queens at shows. You go out, go to parties, and everybody was there. Art freaks, you know, drag queens, and just anyone who's creative was welcome.
0: Es waren so die allerersten Zeiten, wo man frei sein konnte und in Clubs ging, also Diskotheken in dem Sinne, gab es ja erst irgendwie ab Mitte der 70er Jahre. Es war ja die Zeit der, wir brauchen ein Studio 54 in Deutschland und es war Dorian Gray in Frankfurt und Trinity in Hamburg, Metropol in Berlin.
2: Dorian Gray ist ja 1978 eröffnet worden. Das war ja sozusagen so ein bisschen die Antwort auf Studio 54. Auch eine ganz berühmte Disco in New York. Das war halt Schickimicki, Formel-1-Partys, Playboy-Partys.
3: Drag Queens. Jungs, die ausgesehen haben wie der Freddie Mercury, die da ankamen in Badehosen, auf Rollschuhen sind die da rein. Gab's eine Roller-Disco. I wake up, I get dressed, I'm leaving, and you are on my mind. You got my sexiness. I'm driving, I'm working, I'm meeting, and you are on my mind. You got my sexiness.
4: Dorian Gray war so die erste Diskothek weltweit, die eine After-Hour hatte. Ja. Darf man nicht vergessen, wir hatten keine Sperrstunden im Dorian Gray, weil es Flughafen war.
5: Das Gray, unbeschreiblich, das ist, kann man eigentlich, dieses Spirit, Flair, alles, das war, man, allein schon das Ding, dass man noch nicht so bekannt war, das höre ich immer wieder von allen, dieses, komme ich rein, komme ich nicht rein.
2: Dorian Gray hatte eine sehr strenge Tür. Ich habe das selbst an mir erlebt. Ich bin auch zweimal nicht reingekommen in meiner Jugendzeit. Weil, musst du dir vorstellen, der Flughafen unten, das ist ja die Ebene, wo auch die Parkhäuser sind. Und dann bist du, war so ein ganz langer Gang. Am Ende war so der einsame Dorian Gray und da stand die Türsteher. Von beiden haben sie sich schon gemustert. Die hatten ja wirklich superheldenmäßige Augen und haben dann schon dich taxiert und geguckt.
4: Der Türsteher hatte sehr, sehr lange Zeit, dich anzugucken, dich zu kontrollieren, dich zu fixieren, sich genau anzugucken, wer du bist. Und es war natürlich die Hölle. Umso besser war es natürlich, wenn da so 4, 5 Leute vor dir waren. Da konnte ich dich so ein bisschen.
6: Also es war die 80er Jahre, man musste sich bewähren an der Tür. Das war einfach so. Ja? Wenn man nicht reingepasst hat, dann hieß es halt heute Abend nicht. Ja? Und alleine oder mit 3 Jungs im Gepäck kann man eh nicht rein. Man musste immer gemischt rein. Das war halt der Trick.
3: Ich habe alles probiert. Ich habe mich geschminkt. Ich habe mir einen Anzug angezogen. Also ich habe Du wieder.

0: Nächste. Und ich habe es echt lange probiert. Und irgendwann haben sie mich dann reingelassen. Und da habe ich die ganze Nacht durchgetanzt. Und so kam das natürlich, dass ich da, ich bin ja schon irgendwie auch, ja, aufgefallen. Durch meinen Robot Dance, Electric Boogie.
1: Da war ja dieser Pfeiler in der Mitte und der hat dann immer hier irgendwas vorgemacht. Und dann sind so 15 Leute hinter ihm her und haben das gleiche mal nachgemacht. Und da habe ich erst mal so gedacht, oh, was ist denn jetzt hier los bitte, ja.
0: So hat mich der DJ, der Uli Brenner war das damals, der hat mich angesprochen und sagte, du Mama, du tanzt ja so abgefahren, kannst du auch auflegen? Sag ich, ja, ich kann auflegen. Ich so, ja, kann ich. Ich habe den Laden auf den Kopf gestellt. Ich habe mir in die DJ-Booths ein Percussion-Set bauen lassen. Ich habe selber mitgedrummt und gespielt.
2: Morgens um 4, 5 Uhr sind die Schickimicki-Leute nach Hause gegangen und die Nachtwelt kam. Leute in Bars gearbeitet, in anderen Clubs und so weiter. Und da wurde es dann ganz anders. Irgendwie dann war dann auf einmal ein anderes Feeling.
0: Das war schon ziemlich krass, weil auf einmal sind sie alle in Doc Martens rumgelaufen und Kajalstift, schwarze Kleidung. Das war früher ein Glamour-Laden.

0: Ja, wie hast du die eigentlich sortiert? Hier sind so.
1: Ich habe momentan da alles nach Labels umsortiert.
0: Ja.
1: Ich finde das Klang, Playhouse, Ongaku, Forcing, Force Tracks, Jacksub, Schlanzhammer, Bühlen.
0: Ich habe mit Vinyl angefangen, weil es für mich was Haptischeres ist. Und wenn ich die Plattencover habe und da durchgehe, dann weiß ich irgendwie direkt, was da drauf ist, als wenn ich irgendwelche Files auf einer Liste habe mit irgendwelchen Namen. Ich finde es auch schöner, weil man es zu Hause in den Schrank stellt und es ja auch ja, wie so eine Sammelleidenschaft ist. Und man, immer wenn man noch mal irgendwie so eine alte Platte rauszieht, sich dann wieder direkt daran erinnert, was war in der Zeit los. Und also wie so Tagebucheinträge eigentlich auch.

auch schön irgendwie, dass es eben einfach nicht alle Releases digital gibt. Also gerade so die alten Sachen aus den 80ern und 90ern. Und ja, auch jetzt gibt es noch Auflagen, die irgendwie einfach nicht digitalisiert werden. Und was schön ist, wenn man jetzt irgendwie in einer anderen Stadt ist und man findet irgendeinen Verkäufer und kann bei dem zu Hause mal ein bisschen durch die Sammlungen stöbern und erzählt dann seine Geschichte und dann zieht man irgendeine Platte raus und dann erinnert der sich auch wieder, ah ja, dann, damals ist ja das und das passiert, da waren wir da und da in dem Club und da habe ich die gespielt und da habe ich schon so viele schöne Geschichten gehört und das würde ich niemals missen wollen.

0: Also es gibt auf jeden Fall noch diesen klassischen Frankfurter Sound. Also es gab auch eine Zeit, wo ich viel Stücke von auch Freunden gespielt habe und ich dann auch oft von außen gesagt bekommen habe, ah, das hört sich ja total irgendwie nach Frankfurt an. Und damit verbinde ich einmal also so die früheren Sachen, so aus den 90ern, ja natürlich so Sven Feth, Playhouse und Ngaku, ja, Heiko MSO, Acha, auch Mannflügel oder die Perlon-Sachen. Das ist eigentlich alles, würde ich mal sagen, so ein recht minimalistischer Sound. Sven Feth ist einfach einer der Urväter hier in Frankfurt. Also für mich hat er schon noch eine Bedeutung. Ich spiele auch noch Sachen von ihm. Und ja, ich finde es einfach einen coolen Weg, den er so gegangen ist.
1: Also ich bin mir ganz sicher, dass Sven das Gespräch

0: gespürt hat, dass da was Neues im Gange ist und dass diese Energie eben extrem wurde. Und er hat natürlich auch ganz genau gewusst, wie er das pushen konnte.
1: Das finde ich halt, wie sie immer sagen, so der Papa der ganzen Sache. Ne? Der hat natürlich unheimlich viel dazu beigetragen, dass das überhaupt so gekommen ist. Also war schon der Macher von der ganzen Sache.
2: Und dann so den richtigen Schub, den gab es definitiv durchs Omen. Und das habe ich ja auch dann als DJ gemerkt irgendwie, weil das Omen war wirklich weltweit bekannt. Dank Sven, der natürlich diesen Namen Omen mit in die Welt rausgetragen hat.

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0: Dieser Tote,
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2: Wir müssen herausfinden, warum Joe Karasek das Gelände am Abend noch begehen wollte. 2 Tage vor Ankunft des Bauherrn.
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0: Sitz gerade. Tut es weh? Schmerzen? Hier? Redet da noch immer nichts?
1: Ich bis gar nicht. Ja, nix.
0: Ja. Wenn ich will, der hat schon. Man muss schon noch wollen, Herr Ibrahim. Da helfen ja die teuersten Medikamente nichts, wenn Sie im Kopf nicht dazu bereit sind, gesund zu werden. Dann ist der Drops gelutscht. Wollen Sie?
1: Danke, hab's selber.
0: Schön gut, schön gut. Wollen Sie einen Drops?
2: Danke.
0: Ja, scheint ja niemand was von mir zu wollen. Dann mache ich's wie die Vorhaut. Und? Na? Ich zieh mich zurück. Ha! Was lernt ihr denn auf der Uni? Mensch, nur so ein Computerscheiß. Tabletten. Herr Ibrahim, die nehmen Sie. Sie kennen sie ja. Aufpassen, Sie sind stark. Wir sehen uns in 14 Tagen, wenn er dann noch lebt. Ja?
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4: Den ganzen Abend ein Riesendrama, ja. Ich meine, dieses Kack-Halloween, ja. Das führt das Ganze, nimmt keine Bonbons vom fremden Onkelsprinzip ad absurdum. Doch mal reingreifen. Ich meine, Regeln sind wichtig. Grüß dich. Sonst lernst du es ja nie. So, lass mal. Ja. So ein schönes Bild. Ich meine, die Ärztin hat einen an der Klatsche. Aber wo sie recht hat. Du musst wollen.
5: Also, Herr Abraham. Ibrahim, Entschuldigung. Als Ihr Pflichtverteidiger haben Sie es mir ja nicht immer einfach gemacht, wa? Von wegen Ehrenkodex, ich sag nicht aus und so Geschichten. Ich bin ganz ehrlich, ich hätte nicht gedacht, dass wir uns noch mal wiedersehen. Aber ich habe gute Neuigkeiten für Sie. Sie haben nicht mehr lange zu leben, das ist natürlich nicht so gut, aber unser Rechtsstaat zeigt sich von seiner menschlichen Seite. Wenn Sie jetzt mitspielen, können Sie in Freiheit sterben. Das ist soweit, oder? So, wir müssen nur hier da unterschreiben.
6: Das mach ich.
5: Herr Ibrahim, das ist eine ganz tolle Sache, dass das überhaupt klappt. Polizistenmord ist kein Pappenstiel, wissen wir wieder, wa? Na los, jetzt geben Sie sich mal einen Ruck. Unterschreiben Sie. Ich mach den Rest. Gut. Ich erzähle Ihnen mal eine Geschichte. Mein Großvater ist fast in russischer Kriegsgefangenschaft gestorben. Der hat sich geweigert, im Lager die Latrinen zu benutzen. Wollte einfach nicht mehr scheißen. Hat sich alles angestaut, Darmverschluss. Wäre fast geplatzt. Aber eines Tages, als die Russen schon dachten, das war's jetzt mit ihm, ist er aufs Klo gegangen und hat den das ganze Lager vollgeschissen. Von oben bis unten. Von rechts nach links. Bis alles voll war. Und dann hat er meiner Großmutter einen Brief geschrieben. Und da stand drin, lieber sitzend leben, als stehend sterben. Wissen Sie, was ich Ihnen damit sagen will? Das Leben ist noch nicht vorbei. Jedenfalls noch nicht ganz. Machen Sie was draus. Hm? Carpe diem. Wissen Sie, was das heißt? Ich verstehe Sie nicht. Ich verstehe euch alle nicht. Ich verstehe euch alle nicht.
1: Das heißt doch, nutze den Tag,
5: ja,
1: oder?
5: Ja, genau. Josef, ihr sehen? Mit dem Zahn?
2: So.
5: Das ist eklig.
6: Machen die schon die ganze Woche. Ist ja genug Tabak für alle da.
7: Genug Tabak für alle da. Na, wie schützt du den? Der ist in 3-4 Wochen weg. Krebs im Endstadium. Krebs! Ja, Ram, wer wird dich dann beschützen, hä? Dann frisst er dich auf.
8: Ich fress dich auf, Ram! Hey! Noch so ein Scheiß, Sicherheitsvorrang. Geht's ab in den Keller, klar?
7: Sehr gut. Halt dich, Specki.
6: Leute nennen mich Mike. Wie heißt du?

0: Es war heute nicht dein Tag, oder was?
1: Ja.
0: Zwinger, chill doch mal.
2: Vielleicht ist er für dich gekommen.
0: Juju.
3: Warte doch mal. Juju.
4: Schatzi. Du bist die Beste, ja? Nächstes Mal musst du sie alle vom Hocker. Ich spüre, du hast es im Blut, ja?

Ja, dann haben gesagt, du stirbst. Wie fühlt denn sich das an, wenn man weiß, dass man stirbt? Ich würde gerne wissen. Bei mir sind auch alle Tote. Weißt du? War auch nur meine Schuld. Die wollten mich besuchen kommen. Dann haben mich auf der Autobahn totgefahren. Meine Schwestern. Und Janina. Ich war zwei, die kleine Maus. Meine Mutter hat überlebt. Die will mich mal besuchen, aber ich kann ihr nicht mehr in die Augen schauen. Verstehst du? Konnten sie nicht mehr. Du darfst doch mal raus, wa? Gibt es da jemanden, den du sehen willst? Den du vermisst?

0: wenn ein Mensch ist, den du liebst, dann musst du Tschüss sagen. Das ist wichtig.
1: Schatz, ich bin nicht böse auf dich, ja? Du hast es ganz toll gemacht. Ganz toll. Hey, ich hab dir alle Woli gemacht. Ich meine, ich kann dir welche machen, wenn du willst. Okay. Ich hab dich lieb.

0: Und täglich grüßt das Schlüsseltier.
1: Gute Entscheidung, Herr Abraham. Gib Ihnen noch einen Tipp. Gehen Sie nicht in deutsche Krankenhaus zum Sterben. Nehmen Sie Ihre Medikamente gegen die Schmerzen und machen Sie was Sinnvolles mit der restlichen Zeit, ja? Gut, wünsche Ihnen was.
0: Ach, Herr Anwalt. Ja. Können Sie kurz ein Foto von uns beiden?
1: Im Ernst?
0: Ja. Danke. War doch mein Längster.
1: Na schön, hier.
0: Danke.
1: Schön.
0: Nabil, die Adresse sollte ich doch recherchieren. Viel Glück.

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1: Nami, komm! Nami, komm, beeil dich!
2: Hey, Oma, Nami!
1: Polizei!
2: Ja, Mann, der Kuh!
1: Polizei, stehen bleiben!
3: Fuck! Scheiße!
4: Weg, auf die Knie!
5: Weg!
4: Auf die Knie, hab ich gesagt!
1: Ivo! Lass das Kind gehen! Ivo, verpiss dich oder ich steche ihn an!
3: Lass den Scheiß, Ivo!
1: Lass den Jungen!
3: Lass den Jungen los, das hab ich
1: verpiss
3: gesagt!
1: Verpiss dich!
6: Lass den Jungen los!
3: Letzte Warnung!
1: Ah! Ivo, nimm das Scheiße weg!
4: Und auf die Knie, hab ich gesagt!
6: Ivo, was machst du da?
1: Auf! Ivo, was machst du da?
6: Ivo!

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1: Hey, hey! Du bist doch nicht!
0: Nabil, Nabil, beeil dich! Was machst du da? Das ist halt orange. Dann müssen wir keine mehr klauen. Ivo, ein Bille wächst keine Orangenbäume. Es ist zu kalt. Es ist einfach nur zu kalt.

0: Nabi.
1: Ich glaub's ja nicht. Das ist denn nicht mal eine Überraschung, hä? Ja, so wann bist du denn draußen?
2: Ich bin hier, weil du mein Geld hast.
1: Ja, klar! Du kriegst ja noch Geld von mir! Lass dich doch erst mal umarmen.
0: 14 Jahre im Knast.
1: Und du hast dich ja den Kodex gehalten, Respekt. Hm? Na, guck mal, was ich mir alles aufgebaut habe. Hm? Alles legal, Mann. Hm? Hier, Selfie-Sticks. Kennst du sowas? Keine Ahnung warum, aber alle wollen die Dinger. Ich kaufe die für 17 Cent in Hongkong und verkaufe sie für 10 Euro an asiatische Touristen weiter. Kompletter Wahnsinn, diese neue Welt. Alle mal herhören. Da vorstellen, Ibrahim Nabil, Legende, Ehrenmann, mein Bruder. Ignoranten. Kein Respekt mehr. Das ist mein Bruder, Mann.
2: Ivo, wir sind keine Brüder mehr. Ich will nur mein Recht haben.
1: Raus.
2: Wann hast du mein Geld?
1: Na, hätte ich gewusst, dass du kommst, hätte ich natürlich was vorbereitet. Ha? Glaubst du, ich hab so viel Geld hier rumliegen, ey? Zeiten haben sich geändert. So einfach ist das nicht. Import, Export, wir investieren unser Geld.
2: Beeil dich, ich brauche mein Geld.
1: Ja, klar beeil ich mich, ja? Hier, nimm das. Hast du was zu rauchen? Telefon? Ist eine Karte drin, ne? Schön, dass du da bist. Ne? Was hast du denn da drin?

0: Cora?
1: Trinkst du deinen Kaffee immer noch schwarz, ja? Schwarz mit 2 Stück Zucker, ja? Kann ich mich total gut erinnern. Manche Dinge ändern sich einfach nicht, gell? Ey, sorry, dass es hier so aussieht. Wir sind gerade erst eingezogen, also wir renovieren gerade.
0: Du hast wieder Zucker vergessen, wie immer.

0: Was? Was? Wie siehst du überhaupt aus, Mann?
1: Mir geht's nicht gut.
0: Echt, ja? Hätte ich gar nicht gedacht. Was willst du eigentlich hier? Willst du Geld oder was? Ich hab kein Geld.
1: Ich will mich entschuldigen. Ich will dir meine Anteile von Ivo geben.
0: Ivo hat mein Leben kaputt gemacht, Mann. Verpiss dich jetzt.
1: Cora. Ich bin krank, ich kann das Geld nicht mehr gebrauchen.
0: Scheiße.
2: Mama! Wenn du die Sachen draußen stehen lässt, dann werden die schlecht.
0: Hey, Schatzi. Da bist du ja endlich. Hast du Hunger?
2: Wer ist denn das?
0: Das ist niemand, komm. Hast du Hunger? Wir frühstücken jetzt. Ich mach dir was. Leckeres Frühstück. Wie war die Party?
2: Ja, ganz gut. Hunger gekotzt. Mhm.
0: Frühstücken wir schön. Komm hier. Komm jetzt.
2: Habe ich irgendwas verpasst?
0: Nee. Komm, trink deinen Kaffee, Schatzi. Helft dir, sich zu konzentrieren, die ist Konzertcellistin.
1: Große Geige.
2: Ja, genau, die große Geige. Also, was ist los? Hast du den Asylanten angelacht?
0: Hey. So, oh, schön, dass du da warst. Na, Will, komm, jetzt geh aus. Niemand. Komm, geh, na, Will, geh.
1: Wer war das?
0: Das war niemand.
1: Cora, wer war das?
0: Das geht dich einen Scheißdreck an.
1: Wie alt ist sie?
0: Ich sage, das geht dich einen Scheißdreck an.
1: Cora, wie alt ist sie?
0: Hau ab jetzt!
1: Das ist mein gutes Recht.
0: Das ist überhaupt nicht dein gutes Recht. Du hast hier keine Rechte. Verschwinde jetzt aus meinem Haus. Wir haben dich nicht eingeladen, oder? Hau ab, Mann!

0: Sie heißt Juju. Sie ist 17 Jahre alt und sie ist klug und witzig und schön. Aber das weißt du ja. Und sie braucht dich nicht. Hast du das verstanden? Was willst du ihr sagen? Hallo, ich bin dein Papa, ich war nie für dich da, aber jetzt bin ich für dich da und jetzt ist alles gut oder was? Ach so, Kleinigkeit habe ich vergessen, ich bin bald tot. Aber bis dahin können wir uns so richtig kennenlernen. Und wenn wir dann so richtig dicke sind, dann lasse ich dich noch mal im Stich. Sodass du dreifach am Arsch bist, ja? Willst du das?
1: Wie früher, Cora.
0: Komm. Wie lange lebst du noch?
1: Wochen. Tage.
0: Woher weißt du, ob das deine Tochter ist? Kannst dich ja auch irren, oder nicht?
1: Cora. Ich bitte dich. Ich will sie ein bisschen kennenlernen. Ein bisschen mehr mit ihr reden. Und dann fahre ich nach Berlin. Ich weiß, du bist eine stolze Frau. Aber ich will euch Geld schicken. Ich will, dass es euch gut geht, okay? Bitte lasst mich hier ein paar Tage.
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4: Hey! Was ist los mit dir, ne? So schlecht kann ich doch gar nicht gewesen sein, oder?
5: Mann! Wir haben einmal gefickt, okay? Das war's.
4: Jetzt hab dich mal nicht so. Komm mal zu Papa.
5: Mann, fass mich nicht an! Du bist bestimmt nicht mein Papa!
4: Vielleicht ja doch. Ich meine, wer ist denn dein Vater, hä? Ich hab den hier noch nie gesehen. Wir haben alle unsere Väter hier, aber wo ist deiner? Kennst du deinen?
5: Pass mal auf. Mein Vater ist Musiker. Er ist in einer Band und er ist gerade auf Tour. Deswegen ist er nicht hier.
4: Der Vater ist Musiker!
6: Musiker!
4: Was ist das für ein Musiker, hä? Ist der Fame? Hat der viele Follower? Ist der auf Tour oder was? Wie heißt denn die scheiß Band von deinem Vater? Mann, komm, ey. Das war doch nicht so gemein.
7: Entspann dich doch mal.
4: Juju.
8: Hier, guck mal. Die Rumänen sind wieder in der Stadt.
9: Für mich sind die alle gleich.
8: Nee, organisierte Banden sind das. Die räumen alles leer. Ich war mal in Rumänien, vor der Wende. Da war alles gut.
9: Ich nicht.
8: Wo kommst denn du überhaupt her?
9: Und da hinten. Wo sie geboren sind, meint sie.
1: Beirut.
9: Hat der Bayreuth gesagt?
8: Beirut. Das ist ein Libanese. Die Libanesen, das sind die, die am Bahnhof immer die Koffer klauen.
1: Nein, wir Libanesen haben mehr Ehre. Wir sind die, die die Taschen hinstellen und dann abhauen.
8: Arschloch.
9: Mann, lies nicht so viel.

0: Was für ein Zufall, dass wir beide uns noch über den Weg laufen in so einer Millionenmetropole. Woher kennen Sie eigentlich meine Mutter? Habt ihr euch im Internet kennengelernt? Bei so einer Single-Plattform für alte, einsame Menschen?
1: Es ist nicht so, wie du denkst.
0: Wenn jemand sagt, es ist nicht so, wie du denkst, dann ist es garantiert so, wie man denkt. Außerdem sind sie komplett umsonst gekommen. Meine Mutter ist eh nicht da.
1: Wann kommt sie denn?
0: Spät. Sehr, sehr spät. Und bis sie hier ist, ist sie wahrscheinlich eh nicht mehr ansprechbar.
1: Gibt's vielleicht ein Kino oder ein Café, wo man so seine Zeit vertreibt?
0: Ja, das ist direkt bei der Oper. Da müssen Sie einmal nur rechts an der Montessori-Schule vorbei und dann links bei der Wildwasserbahn. Die Blumen? Sind die für Sie? Hätten Sie mal lieber eine Flasche Korn gekauft, wäre besser angekommen. Ist besser so.
1: Ich muss dringend zu einer Apotheke. Kannst du mich hinbringen?
0: Was ist los? Hast du Blutdruck? Hey, ist Mittwoch.
1: Ja, was heißt Mittwoch?
0: Dass sie zu hat und du hier hin musst.
2: Guten Tag.
3: Hallo.
2: Was kann ich für Sie tun?
3: Bitte schön.
2: Das ist aber ziemlich starkes Zeug. Einen Augenblick, bitte.
0: Ja, okay, aber wenn du so machst, ey, dann ist das auch ein Scheißplan.
2: Also die beiden Sachen hätte ich da und den Rest muss ich bestellen. Und das kostet zusammen 2684,79.
1: Warum? Ich habe doch ein Rezept.
2: Ja, aber die Krankenkasse zahlt nur einen bestimmten Betrag. Den Rest müssen Sie selber zahlen. Das Kranksein ist teuer.
1: Ich besorge Geld.
2: Schönen Abend.
1: Jojo. Ich muss nach Berlin.

0: Warum waren Sie eigentlich schon wieder weg hier?
1: Du willst doch selber hier weg, oder warum hängt hier jemand am Bahnhof ab?
0: Irgendwann fahre ich auch. Auch nach Berlin.
2: Berlin? Berlin ist doch 3 Stunden von hier. Fahr doch einfach.
0: Da will ja keiner mitkommen. Und nur wenn man nicht lange fährt, heißt es ja nicht, dass es keine andere Welt ist, oder? Irgendwann fahre ich auch. Also, warum fahren Sie schon wieder?
1: Ich will nicht, ich muss.
0: Mhm. Und warum lügen Sie die ganze Zeit? Ich erkenne Lügner sofort. Wissen Sie, woran? Alle lügen. Seit ich auf der Welt bin, lügt mich so gut wie jeder Mensch, den ich kenne.
1: Erwachsene lügen nicht. Die sagen manchmal einfach nicht die Wahrheit. Ja, ja, ist so.
0: Alter, das ist die größte Scheiße, die ich je gehört habe. Ich sitze hier jeden Tag, weil... Ja, weil ich auf den Moment warte, an dem ich mich traue, einfach einzusteigen. Vielleicht ist jetzt ja der Moment gekommen. Ich meine, Sie fahren ja nach Berlin. Also Sie können mich ja theoretisch einfach mitnehmen. Ich will schon immer mal so ein richtiges Abenteuer erleben, nicht so wie hier.
1: Du bist genau wie dein Vater.
0: Stopp. Sie kennen meinen Vater?
1: Nein, ich kenne ihn nicht. Ich habe
0: Doch, Sie kennen meinen Vater. Sie lügen doch. Woher kennen Sie meinen Vater?
1: Versprochen habe ich mich.
0: Hören Sie auf zu lügen. Wer ist mein Vater?
1: Hast du eine andere Wahl, außer mir zu glauben?
0: Man hat immer eine Wahl.

0: Ich glaube also, ich habe keine andere Wahl. Ich gebe dir eine Wahl.
1: Was soll der Scheiß?
0: Hörst du das?
1: Julia, was ist das jetzt für ein Spiel?
0: Weißt du, es ist mir scheißegal, wenn ich ganz ehrlich bin, ob ich in diesem verfickten Kaff hier bleibe oder ob ich da unten liege. 10 Sekunden. Du sagst mir jetzt sofort, was du weißt, und zwar alles. Jedes kleine Detail. Stopp! Kein Schritt weiter.
1: Komm bitte her.
0: 8.
1: Jojo. Du kommst jetzt zu mir und ich sag dir alles, was du über deinen Vater wissen willst.
0: 3.
1: Du sollst herkommen! Komm! Was machst du da?
0: War doch gar nicht so schwer, oder?
1: Warum machst du das?
0: Komm. Ja, komm, er hat doch bestimmt schon irgendeinen Dorfbullen hergeschickt. Oder willst du auf der Wache schlafen? Komm!
1: Was machst du da?
0: Ja?
1: Nee, kein Bier. Ich bring dich gleich nach Hause.
0: Mhm. Keins, wir haben gerade erst angefangen. Außerdem schulden Sie mir noch eine Geschichte.
1: Ich bin müde.
0: Okay. Dann gehen wir halt tanzen. Ist dein Ernst? Das gerade eben fand ich noch richtig lustig und cool. Aber vielleicht habe ich mich einfach nur getäuscht. Und sie sind ein richtiger Langweiler. Woo! Geht doch!
2: Ich hatte noch nicht viel außer Talent. Heute häng ich ab mit Fressen, die du kennst. Die einzige, die da war, war die Fam. Und Feinde machen mir jetzt eine Friends.
3: Kennst du mich noch? Alter, ist das dein Ernst? Noch mal
0: zusammen? Julian! Oder so.
4: Nee, und der kriegt alles auf der Länge, ja?
0: Trink, Mann! Ja, trink, Mann, trink, los! Ja, trink, trink, trink, trink!
2: Wir wechseln kein Wort, doch ich weiß, du verstehst, dass hier ist kein Spaß, wenn ich scheiße, was geht.

0: Woher kennen Sie meinen Vater? Waren Sie mit uns noch auf Tour? Mein Vater ist Musiker. Spielt Geige. Meine Mutter mir erzählt. Deswegen habe ich erst angefangen, Cello zu lernen. Ist ja quasi wie eine große Geige, haben Sie ja selber gesagt. Wenn er wieder in Deutschland ist, dann spielen wir mal zusammen. Ich habe meinen Vater nie kennengelernt. Meine Mutter hat immer nur von ihm erzählt. Manchmal stelle ich mir vor, dass er so vor ein paar tausend Leuten steht und alle ihm zujubeln. Das wäre so mein größter Traum, ihn auch mal zu sehen auf der Bühne. Er ist bestimmt so gut.
1: Jojo. Dein Vater hat nie auf der Bühne gestanden. Er hat noch nie vor tausend Leuten gespielt. Und er war kein

0: Singst du, wer du bist, ne? Dass du mein Vater bist, oder was?
1: Warum denn eigentlich nicht? Ja, vom Alter passt, ihr habt dieselben Augen, ne? Sorry.
2: Sag was!

0: Musiker, ja? Welttournee? Was für eine Scheiße, Mann, das klingt doch schon total ausgedacht.
1: Was hätte ich denn machen sollen, Juju? Ich war schwanger mit dir im Bauch und der musste ich weg. Der war kriminell. Ich wollte dich nur beschützen.
0: Beschützen? Das hätte ich gerne selbst getan, danke.
1: Juju, was hätte ich denn machen sollen? Die waren, alle gegen mich, die ganze Familie
0: war gegen
1: mich. Die waren gegen mich, was wäre aus uns geworden?
0: Was aus uns geworden wäre? Was ist denn jetzt aus uns geworden? Guck dich doch mal um, bist du blind? Das ist ein Drecksloch. Das ist die Hölle.
1: Nein, wo willst du denn jetzt hin? Bitte geh nicht, Tassi, nein.
2: Ich muss nach Berlin.
3: Ich komm mit. Das ist Toms Auto. Hat er nicht anders verdient, das Arschloch. Lass fahren.
2: Ich kann dich nicht mitnehmen. Ich hab's deiner Mutter.
0: Mann, meine Mutter ist gut dran ohne mich. Und ich auch ohne sie, okay?
2: Ich hab's dir versprochen.
0: Mann, was ist denn mit mir? Hä? Warum denkt eigentlich nie jemand an mich? Und wo warst denn du all die Jahre? Hä? Wenn ich dich gebraucht hab. Wenn ich allein war oder wenn ich krank war. Oder wenn all die anderen Kinder einen Vater hatten. Und ich nicht. Wo warst denn du?
2: Juju.
0: Nein, nicht Juju. Du warst 17 Jahre nicht da. Und es ist mir scheißegal, ob du die nächsten 17 da sein wirst oder nicht. Ich habe mich perfekt daran gewöhnt. Aber wenn du mir jetzt nicht hilfst, aus diesem Dreckskaff hier rauszukommen, dann sehen wir uns nie wieder. Ich muss hier raus. Verstehst du, ich werde hier verrückt. Und du hast jetzt die Chance, mal für mich da zu sein. Wie ein richtiger Vater.

0: Sorry, Entschuldigung. Was ist das für eine Scheiße hier?
1: Warum machst du Musik aus?
0: Das ist Scheißmusik, das Mann. Hallo!
1: Der sagt keine guten Sachen.
0: Hast du keine Ahnung von Musik? Das haben wir ja schon geklärt. Gibt's eigentlich jemanden, der so dumm ist wie ich? Ich habe 7 Jahre lang Cello gespielt, weil ich meinen krassen Musikervater beeindrucken wollte. Und jetzt ist das so einer wie du.
1: Es tut mir leid, Julia.
0: Okay. Dann bist du halt jetzt mein Vater. Aber dann will ich jetzt auch ein bisschen was über dich wissen. Wie heißt du mit Nachnamen?
1: Ibrahim.
0: Oh, toll. Wo bist du geboren?
1: Beirut.
0: Ach, stimmt, das hatten wir schon. Beruf?
1: Ich habe angefangen als erstes bei,
0: Ja, okay. Sternzeichen?
1: Ich bin Ende Oktober geboren, dann ist das
0: Skorpion.
1: Genau, Skorpion, ja.
0: Okay, alles klar. Das wird ja richtig lustig werden.
1: Wann bist du eigentlich geboren, Julia?

0: Du bist mein Vater und du weißt nicht, wann ich Geburtstag habe?
1: Ich entschuldige mich.
0: Hm. Hier, da steht's.
1: Ist ja bald Geburtstag. Mhm.
0: 18. Du, du, du. Du, du, du, du, du.

0: lang? Was ist los?
1: Alles gut.
0: Ey, Nabil! Nabil, was ist los? Ey, Nabil!

0: alles okay? Hey, was ist denn los?
1: Alles gut.
0: Ich dachte, du krepierst vorhin.
1: Alles gut.
0: Ey, das war doch kein Sekundenschlaf.
1: Komm,

0: Jojo, wir sind da, Berlin. Komm rein mit deinem Kopf. Hey!
1: Nein!
0: Jojo!

0: Ich habe Cora eine SMS geschrieben, dass wir in Berlin sind und ein paar Tage wieder zurück sind. Kannst du bitte abschicken?
1: Hast du noch eine SMS verschickt oder was?
2: Hey, Mädchen, wer bist denn du, ey? Komm mal raus.
1: Pass mich nicht an, Mann. Nimm deine ekligen Hände von mir.
2: Ich doch nicht.
1: Pass mich nicht an, hab ich gesagt.
2: Du stinkst, okay? Komm mal raus, Mensch. Hey, sag mal hallo, ich unterhalte mich hier gerade, ja?
0: Warum machst du das?
2: Hör mal, lass mich mal in Ruhe, Alter. Hast du ein Abo auf die Braut oder was?
0: Hör mal zu, bitte. Das ist meine Tochter. Wenn du sie nicht in Ruhe lässt, muss ich dich töten. Okay?
2: Alles gut, Mann. Kein Problem. Okay? Alles gut. Konnte ich ja nicht wissen, ja? Peace, Mann. Alles gut, okay?
1: Leg dich nicht mit uns an, ja? Wir sind Libanesen.
2: Libanon. Schawaffel, Falama. Ist geil.
0: Bleib bitte im Auto. Ja?
1: Ja.
0: Du wartest hier drinnen, ja?
1: Ja. Ja, ich bleib drin.
3: Dann sehen wir uns morgen. Okay, Jungs, also.
0: Was ist mit meinem Geld?
3: Nabil, guck mal, ich hab doch gesagt, dass es dauert. Aber das Glück. Ich glaube, es gibt eine Möglichkeit, schneller an dein Geld zu kommen.
0: Dann mach das.
3: Ist nicht so einfach. Das Geld liegt in einer Wohnung, die ist nicht ganz sicher. Weißt du, die wird für den Bullen überwacht.
0: Das ist nicht mein Problem.
3: Aha.
0: Ivo, meinst du, die Staatsanwaltschaft will nicht wissen, wer mein Komplize war? Und sie, die wollen nicht wissen, wer wirklich geschossen hat?
3: Willst du mir drohen, oder was?
0: Du weißt, was Ehrenkodex ist.
3: Ich scheiß auf deinen Ehrenkodex, Mann! Ich brauch das Geld genauso dringend wie du, hä? Was glaubst du, nur weil ich diese Anzüge trage? Ich weiß, was Straße ist. Ich kenn die Regeln, Mann! Du kriegst dein Recht, Nabil. Jetzt hau ab, verpiss dich!
0: Ich geb dir 3 Tage.
3: Fick dich mit deinen 3 Tagen!
0: 3 Tage.
1: Hier.

0: übernommen.
1: So ein Ding bei euch, ne? Sachen verbieten? Das könnt ihr gut. Lass mich doch in Ruhe.
0: Ey, da, da. Das sind meine Medikamente.
1: Wo ist denn Nabil?
2: Doktor.
0: Das ist zu wenig.
3: Wenn du mehr brauchst, sag Bescheid, ja.
0: Was kriegst du?
1: Dann geht's nicht so gut, oder?
0: 100 Euro?
3: Ja. Gute Besserung.
1: Ich mach mal einen Spaziergang, ja? Wir sehen uns später. Sorry.

0: Entspann dich, machen wir
1: immer. Hör! Ich hab dir tausendmal eine Chance gegeben, aber du hast einfach keinen Plan. Außerdem zahlst du mir noch 400 Euro.
0: Hast du mal überlegt, wie ich das zahlen soll, wenn du mich rausschmeißt?
1: Das ist mir scheißegal! Ich muss Miete zahlen, Gas, Wasser, Strom, alles, aber Steuern. Und du bist ein Arschloch. Hau ab hier!
0: Das muss ich doch auch.
1: Mann!
0: Marie!
2: Er hat sie sich gerade rausgeworfen? Das ist so eine krasse Frau.
1: Oh. Also, kannst du die Klamotten auch mitnehmen? Hau ab!
0: Marie, tut mir leid!
1: Hau ab!
0: Sie hat eigentlich echt ein warmes Herz. Ich mag sie wirklich. Wer bist du eigentlich?
2: Juju.
0: Karl, frag mich. Akim, du hast einen Späti, bist Uhrmacher. Läuft bei dir?
3: Ich weiß beim nächsten Mal, ich bin normalerweise bei so einem Bier. Der Arsch. Gar nichts. Ich zahle aber richtig viel. Was sagst du? Ja?
4: Hakim, was kostet der Weißwein?
5: Ja, okay, weiß jetzt auch nicht. Was würden Sie denn zahlen für die drei Flaschen?
6: Jesus Christ, English, please?
5: It's 50 euros, please. Thank you.
6: Thank you.
2: Hey, Karl.
4: Lass mal noch mal rausgehen.
0: Worauf hast du Lust?
4: Keine Ahnung.
0: Okay, pass auf. Komm mit. Hakim, hat mich gefreut. Bis bald. Komm mit.
4: Ich hab mir Trinkgeld genommen, Hakim, ja?
2: Ich bin jetzt der Kapitän. Was los?
0: Nee, der Kapitän bleibt immer noch
2: ich. Lass mich
0: noch an. Lauter, komm.
2: Du hast also Karl, ja? Du siehst überhaupt nicht aus wie ein Karl.
0: Wie sieht denn für dich ein Karl aus? Ich meine, meine Mutter kommt aus Tübingen, mein Vater kommt aus Mörs. Ich kann auch nichts dafür, dass ich nicht aussehe wie ein Deutscher.
2: Lass mal los.
0: Das war's?
4: Ja.
0: Dann los. Ready? Wow, das ist echt gut, Mann.
4: Ich bin ein Naturtalent.

0: Hey.
1: Und? Gefällt's dir?
2: Sieht echt toll aus, was du gemacht hast.
1: Ja, ich hab noch eine Überraschung.
2: Noch eine Überraschung?
1: Mhm. Komm mit.
3: Ist das Minze? Die sind aber stark, ne?
4: Ich will jemand vorstellen.
1: Das ist Karl, den habe ich heute kennengelernt.
3: Hi, ich bin Karl, freut mich. Sie sind der Vater?
2: Komm mal mit. Du sollst mal mitkommen.
3: Krass.
2: Du hast meine Tochter kennengelernt, ja? Ich sag dir mal was. Du wirst meine Tochter nie wiedersehen, hast du verstanden?
3: Ich verstehe nicht.
2: Ich hab dir gesagt, du wirst sie nie wiedersehen. Oder du hast ein großes Problem.
3: Was hab ich denn gemacht?
2: Hörst du nicht?
3: Wird das jetzt wirklich so ein Traditionsding, ja? Das ist echt schade. Ich hab so keinen Bock auf so einen Scheiß.
2: Nie wieder, okay?
1: Was ist hier los?
3: Keine Ahnung. Der Vater hat irgendwelche Probleme. Er regelt das mit ihm.
1: Karl!
3: Ich bin raus!
1: Was hast du ihm gesagt?
2: Jojo, guck mal, ich muss mal mit dir reden. Was du machst, das geht nicht. Wo ich herkomme, da gibt's Ehre und Stolz. Das geht nicht, was du machst.
1: Willst du mich verarschen? Ehre und Stolz? Was laberst du? Du hast doch mit meiner Mutter. Was denkst du denn, was du hier machen kannst? Dass du einfach in mein Leben kommst und so einen auf Papa machen kannst? Willst du jetzt, dass ich jetzt hier ein super liebes kleines Mädchen bin, dass ich zu Hause sitze und dir Tee koche oder was? Und dann willst du mich noch irgendwann verheiraten mit irgendeinem hässlichen Cousin? Was ist deine Mission, Mann? Denkst du, du kannst einfach in mein Leben kommen, nachdem du 1000 Jahre nicht da warst? Du bist niemand für mich. Und ich sag dir jetzt was, okay? Fick dich mit meiner Freiheit, ja? Das ist meine Freiheit. Ob du es willst oder nicht?

0: Hallo? Karl? Hey, kann es sein, dass du die Handys vertauscht hast?
1: Hey Ivo, da sind überall Bullen, Mann.
2: Oh Mann, ich spiele gerade, lass mich in Ruhe.
3: Verstehst du nicht, die hocken alle vor der Wohnung?
2: Oma, ich finde eine Lösung, lass mich in Ruhe, ich spiele gerade eben, ich mag das nicht.
3: Mann, die sind da alle vor der Wohnung wie die Ratten, Einsatz. Mann.
2: Du sollst mich in Ruhe lassen. Ja, ja, cool aus. Ja, wer ist da?
4: Hallo, Ivo.
5: Hier ist Cora.
4: Wer ist da?
5: Cora, Mann.
2: Das ist eine Überraschung, ne? Und? War der schwule Araber schon bei dir?
5: Nee, weiß nicht, ich will wissen, ob er bei dir ist.
2: Was redest du da? Klar ist er hier, wo soll er denn sonst sein? Er ist mein Bruder, wir sind zusammen aufgewachsen.
5: Ja, jetzt hör doch auf, Mann. Ist ein Mädchen bei ihm?
2: Was für ein Mädchen?
4: Ist unsere Tochter, also meine Tochter, die hat lange Haare und Juju heißt sie.
2: Nabil hat eine Tochter.
4: Krass. Nein, Mann, meine Tochter!
6: Wo warst du? Juju, es tut mir echt leid. Ich war mein Leben lang nicht da für dich und jetzt bin ich glücklich. Ich will dich einfach nur beschützen.
7: Aber du engst mich ein. Du weißt du genau das Gegenteil. Ich hab die beim Aufräumen gefunden. Die sind alle leer. Brauchst du nicht neue oder so?
6: Alles gut.
7: Ich bin deine Tochter, du kannst mir doch einfach sagen.
6: Vielleicht alles bestens.
7: Und was sagt der Arzt?
6: Nicht der Arzt macht das Licht aus, sondern Gott. Juju, ich werde demnächst sehr viel Geld kriegen.
7: Von diesem Ivo, oder?
6: Genau, von Ivo. Dann fahren wir hier weg, egal wo du hin willst. Und wenn du willst, nimm mal deine Mama mit.
7: Dann bin ich nach Beirut. Ist ja genauso schön aus wie auf dem Poster.
6: Wallah, schöner. Ist die schönste Stadt der Welt. Sorry nochmal wegen Karl. Wie geht's ihm?
7: Weiß euch das selbst.
6: Hey, Juju, du warst bei ihm. Jetzt hör auf. Mach mich nicht sauer wieder.
7: Gut geht's ihm. Soll ich schön grüßen.

0: Du wirst doch wieder gesund, oder?
1: Jojo, mach mal deine Augen zu.
0: Was?
1: Mach mal deine Augen zu. Komm, mach mal deine Augen zu. Mach mal deine Augen zu. Geradeaus. Jetzt rechts.
0: Ja, okay.
1: Jetzt links wird eng. Ja, Slalom, links. Links.
0: Sterben,
1: immer noch Augen zu. Und jetzt mach Augen auf. Ja, mach schnell jetzt. Yalla.
0: Wow. Was ist das? Das ist ein großer Fluff.
1: Und gefällt's dir?
0: Ja, es ist voll rosa. Das ist super schön.
1: Alles Gute zum Geburtstag.
0: Danke, Papa. Danke, Papa.
2: Papa von Jojo, ist mir scheißegal, was Sie sagen, aber ich bin gleich wieder weg.
1: Hör mal zu. Du musst gar nicht weg, du kannst hier bleiben.

0: Okay, gut. So, tada, das ist für dich. Happy Birthday.
1: Ist für mich?
0: Das sieht jetzt nicht mehr so neu aus, aber ich schwöre, es funktioniert. Ich habe es selber ausprobiert.
1: Dafür gebe ich ihm jetzt einen Kuss.
0: Hier.
1: Hast du auch den Bogen?
0: Fuck, den habe ich vergessen.
2: Aber das Kleid ist auch schön, oder?
1: Ja, es ist voll schön.
2: Es ist pink.
1: Es ist mega gut. Es ist
2: Karl.
0: Wunderschön.
1: Karl, das ist schön. Ich finde es auch, ich finde es wunderschön.
0: Ich würde es auch anziehen.
2: Also, zum Geburtstag. Mit einem Mal.

0: Hakim. Was hat er sich denn dabei gedacht?
1: Mashallah.
0: Ich kann nicht mal meine Arme heben.
2: Glaubst du, wir kommen da jemals hin? Nach Beirut, meine ich? Ich meine, es ist ja irgendwie ein Teil von mir, aber ich weiß gar nichts darüber. Willst du mir vielleicht ein bisschen erzählen?
3: Kein Riss. Danke.
0: Wer ist das?
3: Hier, Foto Navi.
0: Das ist Navi?
3: Guter Junge.
0: Er ist so dünn.
3: Schakel mit dem Professor. كنا نسميه بريلة عوينات. كان بده يعمل كاتب لأنه حياته كلها للكتب، بيقرا من عبكرة العشية، بتقشطي كتاب من هون بيجي بيطلع من تاني مع كتاب تحت ايده. نبيل جروس تراوما بوخ شرايبن. مرحوم بيو قال له لا بدك تعمل سياسة، رجل سياسي بوليتيك. Vater Traum, Nabil Libanon-Krieg, stopp mein. Aber dieser Libanon-Krieg nie vorbei. Bei dieser Fatra, der Schiene Lahon, können wir immer sagen, خلاص, بعد شوي بنرجع. بعد شوي بنروح لبنان, نرجع نعيش حياتنا بلبنان. ولا بلحظة تخيلنا إنه معقول نموت هون.
0: نبيل! Komm hoch, komm hoch! Mann, du brauchst deine Tabletten! Du brauchst deine Tabletten, wo sind sie?
4: Ich will mal was.
3: Mai? Ja.
0: Du bist krank und du brauchst deine Tabletten. Warum benimmst du dich wie das letzte Kleinkind?
3: Alles gut.
0: Es ist nichts gut, Mann. Ich hab den Scheiß gegoogelt. Ich weiß, was das ist. Es ist nichts einfach, was man einfach mal so nimmt. Deswegen gehst du in die Apotheke und holst dir jetzt neue.
4: Das Medikament ist sehr teuer.
0: Was? Das laberst du? Du bist reich, Mann. Wir müssen dein Geld nur holen. Okay, ich hol's.
4: Jojo.
0: Ich kann mich sehr gut um Erwachsene kümmern, keine Sorge.
4: Jojo.

0: möchte ihr euch der.
1: Und das war erst der Anfang. Ich mach ja alles kaputt.
2: Heidenburg.
0: Heidenburg. Das mit der zweiten Vase würde ich nicht machen, sonst haben wir beide gleich ein Riesenproblem. Du bist Juju, hä?
1: Ich habe gehört, Sie schulden meinem Vater Geld. Warum geben Sie ihm nicht sein Geld?
0: Kennst du deinen Vater überhaupt? Weißt du überhaupt, wer dein Vater ist? Du willst sein Geld, ja?
1: Ja.
0: Okay. Komm mit. Dann zeige ich dir mal was. Na komm.

0: Warum sind Sie nicht gerecht zu meinem Vater?
1: Gerecht? Dein Vater ist gerade aus dem Knast gekommen. Weißt du, warum dein Vater im Knast war? Er hat einen Polizisten erschossen.
0: Das ist eine Lüge.
1: Warum sollte ich lügen? Du kannst jeden hier fragen. Weißt du, es gibt eine Möglichkeit, wie ihr ganz schnell an euer Geld kommt.

Siehst du diesen Typen da? Die Bullen haben den gerochen. Weißt du, Jojo, du bist ein Mädchen. Du fällst nicht auf. Kriegst einen Türcode von mir, gehst in die Wohnung, nimmst das Geld, haust ab. Und jeder geht seinen Weg.

0: Wo ist meine Tochter?
1: Alles gut, Mann, sie ist mit Karim unterwegs. Ja? Cooles Mädchen hast du da.
0: Ich scheiß aufs Geld. Ich will einfach meine Tochter, okay?
2: Aber ich scheiß nicht aufs Geld, ich brauch sie jetzt. Ich kann sie da nicht raushalten. Hör zu. Sie wird uns das Geld besorgen. Kein Mensch wird so eine süße Prinzessin verdächtigen. Also, bleib ruhig und wir nehmen dich jetzt. Bis morgen um 11 Uhr hier, pünktlich. Wir teilen. Und du kannst mit deiner Tochter abhauen.

0: Hey! Wo ist Jojo?
1: Oh.
0: Ich will wissen, wo meine Tochter ist.
1: Sie muss bei Ivo sein.
0: Bist du bescheuert? Bei Ivo? Wie kannst du das zulassen? Scheiße, Mann!
1: Du musst mir vertrauen, ich habe keine andere Wahl.
0: Du hast immer eine Wahl. Hat sie das nicht beigebracht? Ich habe keine Ahnung, was hier läuft, aber ich will meine Tochter zurückhaben. Hast du das verstanden?
1: Ich hole sie da raus. Mein Leben hat gar keinen Sinn mehr. Ich bin nur noch eine Last. Aber unsere Tochter hat das ganze Leben noch vor sich. Ich bitte dich, ich flehe dich an. Hör mir ganz genau zu, Cora.
2: Ich darf keine Zeit verlieren. Du musst mir jetzt vertrauen.
3: Da ist das Haus und da ist der Eingang. Den Code für die Tür bekommst du später, damit du Bescheid weißt. Den Rest weiß ich ja.
4: Bist du schon mal in Zimmer 6 mischen? Wo ist Herr Ibrahim?
0: Er ist weg.
4: Und Sie sind?
0: Ich bin seine Frau.
4: Dann wird Sie das Folgende sicherlich sehr freuen. Es sind zwar noch weitere Tests notwendig, um es mit absoluter Gewissheit zu sagen, aber wie es aussieht, ist Herr Ibrahim auf dem Weg der Besserung.
0: Wir sind im falschen Zimmer.
4: Nabil Ibrahim?
0: Ja, Herr Ibrahim. Herr Ibrahim ist todkrank, der macht's nicht mehr lange.
4: Ja, das dachte ich auch, aber offenbar haben sich die Metastasen zurückgebildet. Fragen Sie mich bitte nicht, wie oder warum.
0: Verdammter Hurensohn.
4: Bitte was?
0: Nein, ich meine, ich sehe. Haben Sie dafür eine Erklärung oder ist das einfach irgendwie so wie ein Wunder?
4: Sie erwarten wohl nicht von einem Schulmediziner, dass ich einen derartigen Vorgang kommentiere. Ein anderes Wort als Wunder gibt es dafür nämlich tatsächlich nicht. Gab es in letzter Zeit einschneidende Veränderungen in seinem Leben?
0: Ja. Ja, also.
4: Ja, vielleicht liegt es ja daran. Hören Sie, ich darf das eigentlich nicht sagen, aber die Psyche ist von unglaublicher Bedeutung bei so einer Erkrankung. Ja, und dann pumpen wir halt noch zusätzlich 200 Medikamente in die Menschen rein. Alles Gute.
0: Danke. Danke, Mann. Verdammte Scheiße. Scheiße.
5: Hallo? Nein, hier ist nicht Juju, aber ich weiß, wo sie ist.
6: Also, wenn deine Kleine sich an die Verabredung hält, dann seid in einer Stunde eine happy Familie.

0: Mach das Telefon aus, verdammt nochmal, das nervt.
1: Was macht sie denn? Wie lange dauert das, verdammt?

0: Okay, da kommt sie.
1: Halt, stehen bleiben, Polizei! Stehen bleiben. Kriminalpolizei, wir müssen Sie mal kontrollieren. Machen Sie mal den Kopf auf, wir müssen da reinschauen.
2: Fuck, Mann!
1: Ihren Ausweis haben Sie dabei?
3: Ja.
1: Ja, den wollen wir dann auch sehen. Würden Sie es mal rausnehmen, bitte?
3: So?
4: Vorsicht!
5: Hey, ein Dicker, Alter, pass doch mal auf!
6: Bleiben Sie ganz
5: ruhig. Ist das deine Straße oder was? Was beruhigen, Alter?
6: Entschuldige
5: dich doch mal wie ein Mensch, Alter! Ich spuck auf euch, Wichser!
4: Du nennst dich Wichser! Stehen bleiben!
1: Wir kommen gleich zurück!
5: Verpiss dich!
0: Fahr los, Mann!
5: Fahr los!
0: Stehen bleiben! Das wollt ihr machen, ne?
5: Fuck! Wahnsinnig leid.
1: Ja, das klären wir gleich alles.
5: Fahr! Fahr los!
3: Mama, es hat funktioniert! Ja! Ich hab's geschafft!
2: Warum? Warum machst du sowas? Warum?
3: Sorry. Sorry für das alles, wirklich, was ich gemacht habe und so, Mama. Aber guck doch, ich hab's hingekriegt.
2: Okay.
3: Scheiß, was ist mit Papa? Aber wir müssen zurück. Mama, wir müssen zurück, wir müssen... Papa ab, und wenn ich das Geld jetzt hier habe, dann bringen die ihn um. Die knallen ihn ab. Die knallen ihn ab, Mama, du musst zurückfahren. Fahr zurück!
2: Dein Papa ist ein Kämpfer. Ja, ist ein Kämpfer. Schafft das irgendwie.

0: Nabil, ich frage dich ein einziges Mal. Wo ist sie?
1: Du hast 5 Sekunden, bevor ich dir eine Kugel in den Kopf jag. Hast du verstanden? 5.
2: Ivo.
1: 4.
2: Ich werde sterben.
1: Das wirst du.
2: Ich habe Krebs. Und ob der Krebs mich tötet oder du, ist mir scheißegal.
3: Krasse Geschichte. Für ein paar Sekunden hätte ich diese Scheiße fast abgekauft.
1: Du hast eine letzte Chance. Sag mir, wo sie ist, oder ich drück ab.
0: Du lässt mir keine Wahl, hä?
2: Du hast immer eine Wahl. Das wirst du auch noch verstehen.
1: Du verfickter Arme. Omar, hä?
2: Was lässt du den Jungen schießen, Ivo? Omar, was soll der Scheiß?
4: Omar?
0: Omar, los. Omar, schieß.
4: Hey! Hey! Hey! Hey! Hey! Hey! Hey!

0: 이모. 이모!
1: 에스 ist einfach zu alt hier.

0: Wie geht's dir?
1: Ich komme zurecht, Bruder.
0: Ich habe mit dem Anwalt geredet. Der wird sich um dich kümmern. Er meint, nach der Gerichtsverhandlung kommst du raus. Du musst ein bisschen Geduld haben. Kann ich dir sonst irgendwie helfen, egal was?
1: Dankeschön.
0: Bleib stark.

0: Hier, auf den Weg.
1: Danke dir. Mach's gut, Gunnar.
0: Alles klar.
2: Mach zu, die Muschi!
3: Mein Name ist Nabil Ibrahim. Ich wurde 44 Jahre alt. Und am Ende hat sich mein Leben gelohnt. Ich konnte meiner Tochter noch zeigen, wer ich bin
4: und
3: wo ich herkomme.

0: Dieser Tote,
1: der Mann wurde erschlagen, tippe auf ein Beil,
0: war einem großen Geschäft im Weg.
2: Wir müssen herausfinden, warum Joe Karasek das Gelände am Abend noch begehen wollte. 2 Tage vor Ankunft des Bauherrn.
3: So, I love you guys. 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
0: Wolfsland.
4: Kripo Görlitz, dürften wir reinkommen?
5: Nein.
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0: Heute um 20.15 Uhr.
7: Mein Leben lang wollte ich diesen Job haben. Schon als Junge wollte ich Polizist werden.
8: Frank Zappico.
9: Polizei, stehen bleiben!
7: Hier, dein Antrag. Nein, ich nehme kein Geld. Ich habe keinen Grund, meinen Job zu riskieren.
10: Du riskierst ihn schon, indem du das Geld ablehnst.
11: Wer traut schon einem Bullen, der nicht bestechlich ist?
12: Wovor hast du bloß Angst?
13: Serpico, heute um 21.45 Uhr.
14: Die einen bringe ich in den Himmel, die anderen unter die Erde. Ne? Ich glaube, das trifft es ganz gut.
15: Mein Hauptarbeitgeber ist die Arbeit am Flughafen. Und danach folgt erst der Job als Bestatter. Und solange ich das noch gut kombinieren kann, klappt das wunderbar. Und so mache ich das schon seit Jahren.
14: Die Fliegerei, das ist mein Leben. Ich kann es nicht anders sagen. Ich bin Flugbegleiter aus Überzeugung. Aber das ist manchmal sehr surreal, dieser Kontrast. Auf der einen Seite siehst du die schönsten Ziele der Welt, bist in den teuersten Hotels, bist an den schönsten Stränden mit tollen Kollegen, machst dir eine schöne Zeit. Ja, und dann bist du wieder hier und das holt dich wieder auf den Boden der Tatsachen, ja?
15: Also immer unterwegs zwischen Himmel und Erde, das bin ich. Für mich war das nur eine Frage der Zeit, bis ich mich als Purser bewerbe, weil du bist halt schon das Aushängeschild der Crew, das Gesicht der Kabine.
14: Ja, es ist in der Tat so, dass du auf jedem Flug eine neue Crew hast, ne? Aber das ist auch das Schöne an dem Beruf, ne? Man lernt neue Menschen kennen, nicht nur Passagiere, auch neue Kolleginnen und Kollegen. Einen guten Purser macht aus, dass du dein Team führen kannst, dass du Gastgeber bist, wirklich mit Herz, System und Verstand.
15: Ich bin sowieso ein Airbus-Kind, also ich bin mit Airbus groß geworden. Ich fliege bereits den 320, den 321 bei uns und kann es kaum erwarten, dann auch endlich mit dem neuen A330 ja, die Welt erobern zu dürfen.
14: Das ist die Realität hier, ja. Und das andere in der Luft, das ist für mich ein Privileg. Ich habe während der Corona-Pandemie, als es losging, angefangen. Ja, es war dann eine ziemlich schwierige Zeit am Anfang, weil die ganze Flugindustrie, die ganze Airline-Branche am Boden war. Ich kann mich erinnern, ich bin 8 Monate überhaupt nicht geflogen und ich muss sagen, das hat dann viel aufgefangen am Anfang und mittlerweile ist es wie eine Berufung für mich. Ich mache es sehr gerne. Wir betreuen so ziemlich alle Sterbefälle. In dem Fall sehen wir hier einen Ausstellungsraum für Babys, Kinder und auch Jugendliche. Ich bin ein Mensch wie jeder andere auch, mit Emotionen, mit Gefühlen, mit Empathie, ja. Aber das ist dann schon hart, ne? Es ist ein Privileg, die verstorbene Person auf ihre letzte Reise begleiten zu dürfen. Du hörst nichts, du siehst nichts, aber du spürst, dass irgendjemand noch im Raum ist, ne? Wenn ich die Klamotten aus habe, bin ich Profi und dann lasse ich es auch da, wo es hingehört. Ich sage immer, langweilig kann jeder. Ich glaube an die Liebe und das Leben und an Gott und versuche auch jeden Tag zu genießen. Egal wo ich bin, wenn ich mal in New York bin, Bangkok, Kapstadt, spielt alles keine Rolle. Ich fühle mich nur in Darmstadt zu Hause. Ja. Ich kann's, ich will's, also mache ich's. Ja.
15: Hör doch auf.
14: Wir sehen uns.

0: Ja, jetzt ist Nationalpark.
1: Oh, da habt ihr schon das erste Hindernis, wieder ein neues.
0: Hüpfmodus aktivieren.

Papa, ich hab große Keller.

0: Der erste Schultag. Aufregung, Neugierde und auch ein bisschen Angst. Das war ich bei meiner Einschulung. Das bin ich heute, Journalist mit Uni-Abschluss. Damals in der Grundschule wäre ich fast aussortiert worden. Aussortiert, so fühlen sich viele.
1: Es war halt so das Gefühl, ich bin der Schlechteste, ich kann nichts.
2: Was ich aber gemerkt habe, ist, dass sehr viele mit Migrationshintergrund, fast alle, die Hauptschulempfehlung bekommen haben.
0: Wer später mal Abi feiern darf, entscheidet sich in Deutschland schon ziemlich früh. Also Ranzen packen und los. Ich will rausfinden, warum wird so früh sortiert und was macht das mit Schülern, gestern wie heute. Hefte raus, jetzt wird was gelernt.
3: Wenn unsere Kinder erst 10 oder 12 Jahre alt sind, dann stellt man sie vor eine der folgenschwersten Entscheidungen des Lebens. Volksschule, Mittelschule oder Gymnasium, Abitur oder nicht. An dieser Entscheidung hingen Beruf und sozialer Stand für ihr ganzes weiteres Leben.
4: Guten Morgen.
5: Guten Morgen.
0: Hier habe ich meine ersten Schuljahre verbracht. Die Geiersbergschule in Großumstadt in Südhessen.
6: Es hat sich wirklich kaum was verändert hier. Also der Schulhof sieht eigentlich noch genauso aus wie früher. Der einzige Unterschied ist, ich meine, das ist klar, dass mir halt alles riesig vorkam. Die Rutsche da, es kam mir vor wie Meter hoch. Und jetzt habe ich das Gefühl, das ist eigentlich total mini. Aber es ist schön, mal wieder hier zu sein. Morgen.
7: Morgen.
6: Hi.
7: Auf, los geht's.
6: Schön, dass es klappt.
7: Ja, die freuen sich alle schon total auf dich.
6: Cool.
0: Sabine Klein unterrichtet die Erdmännchenklasse.
8: Hallo.
6: Hi. Setze ich mich mal hier hin. Kann ich mich hier neben dich setzen? Ja? Okay, perfekt.
0: Hier in der 4. Klasse lernen noch alle gemeinsam.
9: Möchtest du einen Bleistift haben?
6: Ja, danke.
0: Doch nicht mehr lang. In einem Monat gehen die Sommerferien los, dann werden die Kinder getrennt.
6: Seit wann hast du diese Klasse jetzt eigentlich begleitet?
7: Seit der 1. Klasse. Also jetzt 4 Jahre und in dreieinhalb Wochen ist Abschied. Es ist eine tolle Klasse, eine tolle Elternschaft. Hat total viel Spaß gemacht.
0: In der Klasse ist es ca. 50-50. Eine Hälfte kommt aufs Gymnasium, die andere auf die Gesamtschule.
6: Und wer von euch kommt nach den Sommerferien aufs Gymnasium?
10: Wir alle.
6: Alle? Okay, wow.
7: So, ergänze.
0: Phil hat keine Empfehlung fürs Gymnasium bekommen. Sein Freund Paul schon.
6: Und wie ist das für euch, dass jetzt so die Klasse auseinandergeht nach dem Sommerferien?
11: Also halt schon schade, weil eigentlich ist es eine gute Gemeinschaft, aber ja,
12: ist bei jeder Klasse so. Ja. Nach 4 Jahren findet man neue Freunde auf der neuen Schule.
0: Gymnasium oder nicht? Wie entscheidet Sabine Klein das?
7: Also man sagt immer, dass Kinder aufs Gymnasium empfohlen werden, die dürfen eine 3 haben im Hauptfach. Das geht noch und ich mache es jetzt aber nicht nur von den Noten abhängig. Für mich ist viel wichtiger also diese Arbeitseinstellung. Sind die Kinder bereit, auch zu lernen von sich aus?
6: Und hast du das Gefühl, dass du immer die richtige Entscheidung triffst oder haderst du manchmal auch?
7: Nach der 4. Klasse ist es ja auch manchmal schon noch schwierig. Deswegen fände ich eigentlich immer die bessere Variante, nach der 6. Klasse vielleicht erst zu entscheiden, weil da zeigt sich dann oft schon besser.
6: Und hast du bei manchen Kindern den Eindruck, wenn die noch 2 Jahre bei dir jetzt im Unterricht wären, dann würden die vielleicht auch noch aufs Gymnasium schaffen, die jetzt bisher eine Gesamtschulempfehlung haben?
7: Also ich denke da an so 1, 2 Mädchen, auch von der Sprache her, die da noch so ein bisschen Probleme haben, die sich unheimlich gut entwickelt haben. Ich glaube, wenn die noch 2 Jahre länger hier geblieben wäre, hätte ich sie vielleicht aufs Gymnasium auch sogar empfehlen können, weil die unheimlich fleißig und wissbegierig ist.
0: Eines dieser Mädchen ist Tahira. Sie kommt nach den Sommerferien auf die Gesamtschule.
13: Ich gehe erstmal auf den Streuter

0: Das heißt, das ist dein Plan. Du gehst jetzt erstmal auf die Gesamtschule und dann willst du es danach aber noch schaffen, aufs Gymnasium zu gehen.
1: Mit Tahira und Phil verabrede ich mich. Wir wollen uns später noch mal treffen. Als ich kurz nicht aufpasse, durchsuchen die Kids

0: Mathe, A-Kurs 4, Biologie 3, Polytechnik 3, Kunst 4, Musik 3. Und dann steht da, dieses Zeugnis berechtigt zum Besuch der Jahrgangsstufe 7 des Gymnasiums. Wow.
1: Den hättest du mich mit
0: Nein.
1: Ich habe die Frage ja noch gar nicht gestellt.
0: Doch, ich weiß, was du fragen wolltest. Ob ich dich empfohlen hätte fürs Gymnasium? Mhm. Nein. Also nur 3 und 2 4. Wäre jetzt heutzutage nicht das Zeugnis, mit dem man ein Kind ins Gymnasium empfiehlt.
2: Schnitt 3,2. Meine Mutter hat durchgesetzt, trotzdem Gymnasium. Absurd, oder? Aber das läuft oft so. Es kommt auf die Eltern an. Denn wenn Eltern gebildet sind und gut verdienen, schaffen es 80% der Kinder aufs Gymnasium. Wenn die Eltern kein Abi haben und nicht viel verdienen, sind es nur 17%. Das heißt, das Elternhaus ist ziemlich entscheidend für den Bildungsweg.
3: Hallo.
4: Hallo.
2: Als die Kids hier vor 4 Jahren eingeschult wurden, konnten manche schon lesen und schreiben, andere kein Wort Deutsch. 4 Jahre hatte Sabine Klein Zeit, das auszugleichen.
1: Nochmal ein Stückchen zurück. Und jetzt lächeln, wie beim Fotografen. Einmal lächeln.
2: 4 Jahre, echt wenig. Aber das hält sich schon richtig lange so.
5: Im dreigliedrigen Schulsystem stehen 3 Schultypen nebeneinander. Die Hauptschule, die Realschule und das Gymnasium. Entstanden ist diese Schulorganisation im 18. und 19. Jahrhundert. So wie die Gesellschaft in Klassen eingeteilt war, so war auch die Schulorganisation nach Klassen getrennt. Es bildeten sich folgende Schulen aus.
2: Das Gymnasium für die Elite. Die Realschule für Kaufleute oder Beamte. Die Volksschule für die breite Masse, Arbeiter und Bauern. Klassengesellschaft im Klassenzimmer. Im Schulmuseum Leipzig kann man sich das noch anschauen.
1: Hi. Adrian, hi.
6: Benjamin.
1: Ja, schön, dass es klappt.
2: Benjamin Edelstein forscht zur Geschichte des deutschen Schulsystems.
1: Aber ist das so ein typisches Bild, würdest du sagen, für die Volksschule?
6: Ja.
1: Irgendwie so eine riesige Horde Kinder. Ja. Altersdurchmischt, jeder macht, was er will, und vorne steht der Lehrer mit dem Stock.
6: Die dörfliche Volksschule, und das ist natürlich, wenn du jetzt im 19. Jahrhundert bist, die weit überwiegende Zahl der Schulen, sieht so aus.
2: In der Kaiserzeit gingen 90% der Schüler in die Volksschule. Körperliche Strafen waren hier Alltag.
6: Das ist schon krass, also wirklich beängstigend.
1: Was für ein Typ Schüler wollte man da denn ranziehen in der Volksschule in der Kaiserzeit?
6: Religion ist das Wichtigste.
1: Ja.
6: Und dann kommen die Basiskompetenzen, Lesen, Schreiben und Rechnen. Mhm. Und das ist quasi der Bildungskanon der Volksschule. Also es ging darum, im Prinzip gottesfürchtige und werktätige Untertanen zu erziehen. Genau. Das muss man natürlich sagen, und ich finde es auch mal wichtig hervorzuheben, dass es gemessen an am Status quo der damaligen Zeit ein ganz erheblicher Fortschritt war.
1: Das heißt, man kam aus einer Situation, wo einfach die meisten Kinder überhaupt gar keine Bildung hatten. Und dann war es schon ein Fortschritt, sie erst mal zu Untertanen ranzuziehen, allein deswegen, weil sie halt Lesen, Schreiben, Rechnen gelernt haben.
6: So ist es, genau.
2: Getrennt wurden die Kinder von Anfang an. Eine Schule für jede Schicht. Ein Wechsel quasi unmöglich. Höhere Schulen waren nur für die Bessergestellten. Das galt als gottgegeben und natürlich.
6: Hätte man jetzt gerne mal ein Jahr.
2: Erst in der Weimarer Republik kam die gemeinsame Grundschule für alle. Schule unabhängig von der Herkunft, das war eine demokratische Errungenschaft und musste erkämpft werden.
6: Und das fanden halt viele Eltern überhaupt nicht toll.
1: Ja.
6: Ne? Also ich weiß nicht, ob diese Metapher schon mit den Schmuddelkindern und so. Mhm. Ne? Auf einmal muss die gymnasiale Elternschaft hinnehmen, dass ihre Kinder quasi mit den ehemaligen Volksschülern gemeinsam sitzen und lernen. Das war wirklich eine substanzielle Veränderung. Musste erstmal durchgesetzt werden in Weimar. Das war nicht leicht. Aber im Groben und Ganzen hat man es eben durchgesetzt.
2: Die SPD wollte damals sogar 8 Jahre gemeinsames Lernen. Das konnte sie aber nicht durchsetzen. Die 4-jährige Grundschule hält sich fast überall bis heute.
1: Hi, Phil.
7: Hi.
1: Na, alles klar?
7: Mhm, und bei dir?

0: Cooler Platz.
1: Na? Phil, der Junge aus meiner alten Grundschule, hat noch 4 Wochen mit seiner Klasse.
2: Also das ist ein Erdmännchenheft. Wir haben ja dieses Kuscheltier hier. Mhm. Und das geben wir immer so rum quasi.
0: Wie heißt das?
2: Edwin. Mhm. Und da müssen wir immer so was dazu schreiben, Bilder, was wir mit dem gemacht haben. Und ja.
1: Alle Freunde von Phil kommen aufs Gymnasium. Er ist der Einzige, der auf die Gesamtschule geht.
0: Wann hast du erfahren, dass du auf die Gesamtschule kommst?
2: Das weiß ich gar nicht, wann ich das erfahren habe. Aber das war blöd für mich. Ich wollte auch erstmal das gar nicht hören, weil ich das zu blöd fand.
0: Warum fandst du das blöd?
2: Weil halt alle Freunde von mir, also alle richtig guten Freunde von mir, aufs Max Planck gehen. Und deshalb wollte ich da auch hin, weil ich Schiss hatte, den Kontakt mit denen zu verlieren. Es fühlt sich dann so an, als wäre man ganz alleine und dann ist man so blöd, schlecht und so. Es war halt so das Gefühl, ich bin der Schlechteste, ich kann nichts. Das ist einfach über mich gekommen und das ist wie, als hättest du irgendwas gemacht und traust dich nicht, das irgendjemand zu sagen.
1: Phil hat eine Lese-Rechtschreibschwäche. Stillsitzen im Klassenraum, am Schreibtisch lernen, ist auch nicht so seins.
3: Ja, das ist da gewesen, glaube ich. Ja. Hätten wir trotzdem gearbeitet.
4: Wahrscheinlich, ne? Ja.
1: Phils Mutter hat Abitur, sein Vater den Hauptschulabschluss. Die Gesamtschule an sich ist für sie kein Problem.
0: Wie findet ihr das, dass so früh sortiert wird?
5: Also gut, nach der Erfahrung jetzt, was es mit Phil gemacht hat, finde ich schon bitter, dass halt einfach ein 10-Jähriger dann so durch dieses Sortieren auf einmal so traurige Zeit hatte. Ne? Ich meine, er hat es gut weggesteckt jetzt, aber das ist ja im Prinzip das Ergebnis dieser Sortierung. Also er saß auf einmal hier und dann kam sowas wie, warum bin ich nicht wie die anderen? Also und gerade diese Lese-Rechtschreibschwäche, es war so toll, er ist so toll damit umgegangen. In der Klasse gab es nie irgendwie, ich will nicht vorlesen. Also wirklich, das war, weil diese Gemeinschaft da auch so toll funktioniert. Und auf einmal war es eben da, dieses Zweifeln an sich selbst. Also wirklich so dieses, ich bin nicht gut genug fürs Gymnasium. Also das ist so dieses, die anderen sind gut genug und ich bin's nicht. Das ist so das, was so suggeriert wird.
6: Wenn der will, wenn den was interessiert, dann beißt er sich voll rein. Also da kann der.

0: getauscht.
1: Warum hat sich am frühen Sortieren in den letzten 100 Jahren nichts geändert? Immerhin sagen viele Pädagogen und Lehrer schon genauso lange, dass eine längere Grundschule besser wäre.
2: Dass die Kinder hier 2 Jahre mehr Zeit haben, sich zu entwickeln, wir hätten nicht so sehr das Gefühl, also jetzt schon im 4. Schuljahr praktisch Kanäle zu graben oder Richtungen einzustellen, in die Kinder gelenkt werden.
1: Versuche, die Grundschulzeit zu verlängern, gab es immer wieder. Legendär Hamburg 2010. Der Plan, 6 Jahre Grundschule für alle.
3: Hier wohnen die, die nichts zu befürchten haben. Doch die heile Welt scheint in Gefahr. Hinter den Mauern formiert sich Widerstand gegen eine drohende Schulreform. Viele hier wollen nicht, dass Kinder, wie geplant, länger gemeinsam lernen.
4: Weil wir dafür sind, dass die Kinder früher separiert werden, weil wir es eher dafür sind für ein leistungsorientiertes Schulsystem, weil wir absolut davon überzeugt sind, dass schlechtere oder mittlere Schüler nicht davon profitieren, wenn sie mit guten zusammen sind.
5: Dass ein Arbeiterkind mit Kind eines Vorstandsvorsitzenden zusammen nachmittags spielt und davon profitiert, mag vielleicht manchmal funktionieren, aber in der Regel wird das nicht der Fall sein.
6: Man muss nicht sozial Bevorteilten benachteiligen, um die sozial Schwächeren zu bevorteilen. Das muss, meine ich, nicht sein.
1: Die Gegner der Schulreform konnten sich durchsetzen. Es blieb beim Sortieren nach 4 Jahren. Kleiner Spoiler, solche Konflikte gab es schon öfter.
7: Als würde es jemand ermorden, weil es ist auf einer Biene draufgetreten.
1: 6 Jahre Grundschule. Für Tahira hätte sich ihre Lehrerin genau das gewünscht. Sie ist erst kurz vor der Einschulung mit ihren Eltern aus Afghanistan nach Deutschland gekommen.
8: Das heißt, als du gekommen bist, konntest du kein Wort Deutsch?
9: Ja, gar kein. Also, ja, war nicht so einfach. Ich habe nichts Kapiteln durch, aber in Mathe, ich konnte schon rechnen, aber ich habe die Zahlen nicht so gesteckt.
8: Wie schnell hast du dann Deutsch gelernt?
9: Ich habe immer zugehört. Ich habe immer zugehört und dann konnte ich immer so. Und dann haben wir uns immer geholfen.
8: Und wo habt ihr euch geholfen? In welchen Fächern konntest du dem Mara helfen und wo Mara Tahira?
10: Also ich habe ihr bei Deutsch sehr oft geholfen und sie hat mir bei Mathe sehr oft geholfen.
9: Ja, bei ihr musste ich auch immer
10: bei Mathe kann ich das nie richtig, aber die Tahira kann das ganz gut und die checkt das auch.
1: Mara kommt aufs Gymnasium. Alexandra und Tahira kommen auf die Gesamtschule. Aber Tahira reicht das nicht. Sie hat einen Plan.
9: Deswegen, weil ich Ärztin werden will, will ich auch aufs Gymnasium gehen.
8: Warum genau Ärztin? Warum ist das dein Ziel, Ärztin zu werden?
9: Weil man hilft halt vielen Menschen. Und es ist schön, wenn man Menschen hilft, da tut man auch was Gutes. Deswegen
10: ist ein guter Mensch. Die gibt gefühlt nie auf. Wenn sie was will, dann macht sie es auch und versucht halt, es zu kriegen.
1: Mit ihren Eltern lebt Tahira in einer ehemaligen Geflüchtetenunterkunft. Ihr Zimmer teilt sie sich mit ihren 2 Schwestern. Der kleine Bruder schläft noch bei den Eltern.
9: Hier ist mein Zimmer und da schreibe ich immer.
8: Das ist dein Schreibtisch?
9: Ich sitze hier, meine Schwester sitzt da.
8: Okay. Und lecken dich deine Geschwister manchmal ab?
9: Ja. 100%ig. Mein Bruder manchmal, er macht Tür auf und dann kommt er ins Zimmer und mit seinen Autos. Er macht unordentlich und dann immer lenkt er ab.
8: Und hättest du gerne dein eigenes Zimmer?
9: Ja, 100%ig. Ich habe meine Mutter gesagt, vielleicht kriegst du ein eigenes und dann mache ich mir Lichterketten, so ein Blau. Ich mache so Blau, weil Blau ist schön.
1: Tahiras Mutter ist gerade unterwegs, aber ihr Vater hat Zeit für ein Gespräch.
8: Was wünschst du dir für Tahira, was sie mal wird, beruflich?
11: Ich wünsche, bisschen es wird ein Arzt. Muss weitermachen und lernen, immer lernen. Zu Hause, in die Schule. Wenn sie kommt nach dem Schule hier, immer ich sage, muss lernen.
8: Hast du den Eindruck, dass du Tahira helfen kannst in der Schule? Mit den Schulaufgaben?
11: Ich? Aber ich kann nicht helfen, aber... Ich war so früher, ich kann nicht helfen.
1: Bei Tahira wird für mich ganz deutlich, wie wichtig das Drumherum ist. Ob die Eltern unterstützen können, ob man in Ruhe lernen kann. Was Tahira erreichen will, muss sie sich viel härter erarbeiten als andere. Auf mich wirkt sie so diszipliniert und zielstrebig, dass ich glaube, sie schafft das. In der Demokratie gelten Versprechen. Gleiche Bildungschancen für alle. Und die muss eigentlich die Schule gewährleisten. Aber in der Bundesrepublik zeigte sich schon früh, so ganz klappt das nicht.
0: Ginge es nach den guten Wünschen zur Geburt eines Kindes, hätte jedes die gleiche Lebenschance. Während man noch von einer sorglosen Kindheit spricht, sammelt eines schon ein größeres Guthaben für das Leben als das andere.
1: Das deutsche Schulsystem schafft es nur schlecht, unterschiedliche Startbedingungen auszugleichen. Und das weiß man nicht erst seit gestern.
0: 65% aller Kinder, die rechte Gruppe, stammen aus Familien von Arbeitern und Landwirten. Nehmen wir nun an, alle hier zu sehenden Schüler erreichten den Abschluss einer Oberschule. Dann kämen von diesen Abiturienten doch nur 3 aus einer Arbeiterfamilie und nur einer aus einer Bauernfamilie.
1: Doch es gab eine neue Schulform, die dieses Problem lösen sollte.
12: Noch studieren an den wissenschaftlichen Hochschulen der Bundesrepublik nur 6% Kinder aus der Grundschicht, weil Elternhaus und Schule Barrieren errichtet haben. Die Gesamtschule bietet Auswege, bietet gleiche Bildungschancen, bietet neue Wege für unterschiedliche Begabungen und Interessen.
1: In Nordrhein-Westfalen plante die Landesregierung 1977 eine Art Gesamtschule Light. Gemeinsames Lernen bis zur 6. Klasse, danach die Aufteilung, wie gehabt, in Hauptschule, Realschule und Gymnasium. Aber alles unter einem Dach. Soweit der Plan.
13: Eltern- und Lehrervertreter von Gymnasien und kulturpolitisch gleichgesinnten Standesorganisationen kündigen in Essen den Volksaufstand kompromisslos für den Fall an, dass die SPD-FDP-Koalition in Nordrhein-Westfalen an ihren Plänen zur kooperativen Schule festhält. Die protestierenden 10.000 Eltern und Lehrer sehen dagegen in diesen Plänen nur die Absicht, das Gymnasium als Schulform auszurotten.
1: Viele Eltern fürchteten, das ist das Ende der freien Schulwahl. Gleichmacherei.
14: Hier werden gute Schüler unterfordert und lernschwache Schüler überfordert.
1: Ähnliche Proteste gab es auch in anderen Bundesländern. Die Gesamtschule, ein Angstgegner. In Nordrhein-Westfalen unterschrieben am Ende über 3,5 Millionen Menschen gegen die Reformpläne. Es blieb alles beim Alten. Gymnasium, Realschule und Hauptschule. Auf die Hauptschule kam Anfang der 90er Jahre der Comedian Abdel Karim.
15: Ich so, wie, ne, das sieht man, ich habe den Hauptschulabschluss.
16: Die Hauptschule hat in Deutschland leider einen schlechten Ruf. Es ist einfach so. Ich weiß noch damals, als ich in die Hauptschule ging, dachte ich, boah, cool, die Leute haben Respekt vor mir. Bis ich leider gemerkt habe, über uns lachen sogar die Waldorfschüler. Und Nachrichten, immer die gleiche Schlagzeile, die Hauptschulen sollen doch endlich abgeschafft werden wegen Chancengleichheit. Viele Hauptschüler freuen sich schon, boah, Abschaffung, endlich keine Schulpflicht mehr.
1: Abdel Karim hat heute Abend im Münchner Lustspielhaus eine Soloshow. Und wir haben davor noch Zeit, unsere Schulerfahrungen auszutauschen.
8: Bei mir war es so, ich hatte in der Grundschule einen Schnitt von 3,2, bin aufs Gymnasium gekommen.
17: Ja.
8: Wie war es bei dir?
17: Bei mir war es, also mein Grundschulschnitt.
8: Ja.
17: Bei mir war es genau 3,0, das weiß ich ganz genau. Ich hatte nur 3, also ausschließlich nur befriedigend.
8: Besser als ich.
17: Yes. Und bekam eine Hauptschulempfehlung. Ich weiß bis heute nicht, warum. Was ich aber gemerkt habe, ist, dass sehr viele mit Migrationshintergrund, fast alle, die Hauptschulempfehlung bekommen haben. Wir haben uns darüber gar keine Gedanken gemacht als Kinder. Wir wussten jetzt in Sommerferien und wir haben aber nicht uns gefragt, und wo gehst du hin, wo muss es für dich hin und so. Erst als wir zurückkamen, haben wir gemerkt, oh, wo sind die weißen Kinder, die sind ja alle verschwunden. Und mittendrin war ich der einzige Marokkaner, Nordafrika, war für die Lehrer eine große Umstellung. Mit mir konnten die nicht einfach so türkisch reden. Abdel Karim, wir denken, du bist an dem Tisch hier ganz gut aufgehoben, der Ausländertisch. Saß ich da mit 2 Deutschen?
1: Das war mal anders gedacht. Eigentlich sollte die Hauptschule die Schule für die Mehrheit sein.
18: Hauptschule wird immer mehr zur Restschule für Arbeiterkinder. Das Wort Hauptschule verwirrt also, denn die Mehrheit der Kinder und Jugendlichen besucht sie nicht. Wo die Hauptschule wirklich noch Hauptschule ist, wo sie noch über die Hälfte der Jugendlichen besucht, handelt es sich meist um Gegenden wie Berlin-Kreuzberg. Ein Stadtviertel mit immer mehr ausländischen Arbeitnehmern. Kinder aus diesen Häusern findet man in der Hauptschule nicht. So ist ein Hauptschüler heute fast überall in der Bundesrepublik jemand, der es nicht geschafft hat. Nicht geschafft, ein Gymnasium oder eine Realschule zu besuchen.
1: Dabei hat die Hauptschule für ihn viel geleistet, findet Abdelkarim.
17: Wir hatten großes Glück mit den Lehrern, Lehrerinnen, die waren alle super. Also ich hätte mein Abitur ohne meine Klassenlehrer nicht versucht. Ich hätte gedacht, jetzt machst du eine Ausbildung und fertig. Und die haben mich so motiviert, bleib am Ball, da geht mehr.
1: Nach der Hauptschule will Abdelkarim aufs Gymnasium und wird abgelehnt. Bei einer Gesamtschule klappt es aber.
19: Genau. So.
17: Ein Freund aus der Hauptschule kam auch mit, wir waren zwei. Und es waren viel mehr Urdeutsche da natürlich, aber nicht nur. Es war doch schon ein minimaler Anteil an Leuten mit Migrationshintergrund, obwohl es eine Gesamtschule war. Ne? Gesamtschule ist ja doch ein bisschen mehr Mischmasch, aber das war wirklich schon sehr wenig.
1: Heute ist es statistisch so. Migrationsgeschichte an sich spielt kaum eine Rolle dafür, ob man aufs Gymnasium kommt oder nicht. Entscheidend sind Bildung und Einkommen der Eltern. Bei Abdelkarim kommt alles zusammen. Seine Eltern sind Migranten, Arbeiter, hatten wenig Geld. Das Abitur hat er trotzdem geschafft.
8: Eigentlich ist doch deine Geschichte auch ein Beispiel dafür, dass das deutsche Schulsystem total durchlässig ist, oder?
17: Ja, wenn man schön formulieren will, ja, natürlich. Es ist möglich, theoretisch. Aber man muss dann halt, wenn man sehr früh aussortiert wird, muss man sehr viel mehr Gas geben als andere.
19: Ich tue so, als wäre die eigentlich da jetzt. Okay.
1: Abdelkarim hat Gas gegeben. Das Jurastudium erfolgreich abgebrochen, wie er sagt. Um das zu tun, was er liebt. Menschen zum Lachen bringen. Bis 2001 gab es in Deutschland eine Gewissheit. Es sind vielleicht nicht alle spitze, aber unsere Gymnasien reißen es raus. Und dann kam PISA.
20: Unsere Schüler sind, traurig aber wahr, dümmer, als wir dachten.
21: Ein Schock für die Bildungspolitiker. Deutsche Schüler stehen im internationalen Leistungsvergleich ganz unten.
1: Die erste PISA-Studie. Deutschland war abgehängt. Nicht nur bei der Leistung, auch bei der Gerechtigkeit.
3: In keiner anderen Industrienation ist die Herkunft so entscheidend für den schulischen Erfolg wie in Deutschland.
1: Und daran hat sich bis heute wenig geändert. Wie machen es andere Länder? PISA-Europameister war zuletzt Estland. Platz 1 in Sachen Leistung und die soziale Herkunft spielt hier viel weniger eine Rolle für den Lernerfolg als in Deutschland. In Tallinn, der Hauptstadt von Estland, besuche ich für einen Tag eine ganz normale Schule. Keine Vorzeigeschule, Durchschnitt. Arabella und ihre Freundinnen sind in der 8. Klasse. 15 Jahre alt, genau wie die Kids, die bei PISA befragt werden. Erste Stunde, Deutschunterricht.
22: So we're going to learn with the cards. Erste Klasse.
23: Okay.
22: How do I say? Erste or erste?
23: Erste.
22: Erste. Bist du in den dritten Klasse?
23: Ja, ich bin in der 3. Klasse.
1: Ich versuche, das deutsche Schulsystem zu erklären. Mit den Vokabelblättchen zum Deutschlernen. So viele unterschiedliche Schulformen, das kennen sie hier gar nicht.
23: Sind sie 10 Jahre alt. Das heißt, die mit den mittleren Noten kommen auf die Realschule. Könnt ihr mir zeigen, wie das estnische Schulsystem funktioniert?
22: From 1st to 9th is usually all together. And then from there on you can either go to gymnasium or you can go to a school that's specifically for like engineering school or like building school. So if you already know like, oh, I want to be a builder, then you don't have to go to gymnasium. You can go to like specific builder school where you also learn the gymnasium stuff, but you also learn like your specialty. So after that, you can go straight to work.
23: What do you think of this like early separation in Germany?
24: I think that it's too early to judge like kids by their intelligence because they're like not really formed yet. I think it's like easier in the 9th grade than the 4th.
23: In Germany, it's always said that the weaker children, they slow down the like stronger children. Have you experienced something like this? Because here you all learn together.
22: I don't really feel. I feel like if there's someone that's falling behind, they usually, since we're all, I'd say we all get along together. If someone's falling behind or doesn't understand, they can ask someone who they know, like, understands it better and ask, like, oh, how do I do this? I didn't quite understand. And then we can all, like, help each other so we kind of stay on the same level. I don't feel like they slow us down.
1: Die starken Schüler bekommen in manchen Fächern sogar Bonuspunkte, wenn sie anderen helfen. Alle sollen das gleiche Bildungsniveau erreichen. Die Lernmaterialien sind kostenlos, es gibt Freizeitangebote und kostenloses Mittagessen. Schüler, die Probleme haben, bekommen nicht leichtere Aufgaben, sondern mehr Unterstützung am Nachmittag.
24: That doesn't mean that they're not good at school, but they have some other differences that make it harder to them to study. I have a friend that was a lot smarter than me in first grade and second grade, but then she got some mental issues and stuff. It affected the learning so much that she had to go to the support classes.
1: Arabella muss weiter zum Handarbeitskurs. Sie ist eine Top-Schülerin. War das in der Grundschule auch schon so?
24: I wasn't that smart in first grade or second grade, but I got used to it. And when I got 12 or 11, I got very good grades already. But I had some difficulties when I was like 10 or 9 or 8.
1: Okay. 10 Jahre, genau das Alter, in dem in Deutschland getrennt wird. Vielleicht wäre es Arabella dann wie Phil und Tahira ergangen. In Estland bekommt jedes Kind, das Schwierigkeiten hat, einen individuellen Lernplan. Es gibt Psychologen, Sozialarbeiter, Sprachtherapeuten. Arabella und ihre Freundinnen sind ganz unterschiedlich gut in der Schule und lernen gerne zusammen.
8: Ich glaube, zwei Sachen nehme ich hier aus Estland mit. Das eine ist, dass es wirklich wichtig ist, dass es in der Schule Unterstützungsangebote gibt. Und das zweite ist, dass heute alle betont haben, wie gut dieses lange gemeinsame Lernen ist. Und das finde ich ziemlich schön.
1: Klar, in Estland ist auch nicht alles perfekt. Aber ich mit meinen unterirdischen Noten hätte dort mehr Hilfe gekriegt. Nach den Sommerferien bin ich wieder auf dem Weg zu Phil und Tahira. Erster Schultag. Phil ist seit 6 Uhr wach.
2: Mit was für einem Gefühl fährst du jetzt gleich in die neue Schule?
4: Ich bin schon aufgeregt. Und ich freue mich halt eigentlich auf alles, weil ich möchte einfach mal wissen, wie es so ist.
1: Von Traurigkeit spüre ich bei Phil nichts mehr. Die neue Schule, ein Abenteuer. Von mir gibt's noch eine Schultüte und dann geht's los für Phil.
5: Tschüss.
1: Und für mich noch schnell zu Tahira. Sie kriegt natürlich auch noch eine Schultüte.
2: Wie fühlst du dich heute am ersten Tag von der neuen Schule?
4: Gut, aber auch aufgeregt, weil ich die Lehrer nicht kenne und da keinen kenne außer Alexandra und Schirin.
1: Neue Mitschüler, neue Lehrer. An diese Aufregung kann ich mich gut erinnern. Für Tahira und Phil beginnt heute ein neuer Abschnitt. Beide werden ihren Weg gehen. Da bin ich sicher. Und trotzdem denke ich, man hätte es ihnen leichter machen können.
8: Mehr Unterstützung von Anfang an, um die verschiedenen Startbedingungen auszugleichen. Längeres gemeinsames Lernen. Dann könnten alle Kinder ihre Potenziale entfalten. Wäre das nicht was?
1: Übrigens, trotz miserabler Noten in der Grundschule, ich habe das Abitur damals geschafft.

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5: Dann haben wir hier in Sachsenhausen die Töpferei aufgemacht. Vor 50 Jahren. Ich mache das gern und mache das mit Leidenschaft.
6: Da wird das Erde, wird wieder Stein. Typisch sind halt hier diese Schleifen. Gell?
5: Das wird getöpfert und wenn es ein bisschen angetrocknet ist, wird es gemalt. Und dann kommt es in den Ofen und wird gebrannt. Entweder mit Salz oder mit einer Hochglanzglasur. Ist keine Chemie dran. Sind runterfällt in der Ewigkeit. Vorne haben wir so die Becher mit unserer Sprüche drauf. Man muss auch mal auf Entbehrungen verzichten können. Keine Scheu vor Appleboy. Alle Nationalitäten haben wir. Japaner, Chinesen, alles läuft ein. Viele junge Leute, die zum Geburtstag was verschenken oder für eine Hochzeit. Gell, wenn ein Kunde ein Bembel kauft und braucht gleich die Füllung, dann kann er bei uns auch was kriegen. Ich habe vor ein paar Wochen sogar einen gemacht. Da war im Brautschmuck ein indisches Paar habe ich drauf gemalt. Oh, das war schön. Ein tolles Hochzeitsgeschenk dann. Gell? Auf dem Bembel stand Bembel of Love. Wir sehen uns.
7: Schönen guten Abend und willkommen hier bei Main Tower am Freitag. Schön, dass Sie da sind. Und das hier sind unsere Themen heute. Nachts im Garten, bei Hungen Nachtsichtkameras, film eine Tierparty. Neue Pflegekraft, Roboter Viktor, aber kann der wirklich einen Menschen ersetzen? Und Abenteuerhöhle, warum das größte Höhlensystem Hessens in Breitscheid gerade im Herbst einen Besuch wert ist. Ja, die Tage werden wieder kürzer und wir sind wieder mehr drinnen. In der Dunkelheit versäumt man da draußen ja auch eh nichts. Allerdings manchmal, da steckt nachts genau da der Bär und die Tiere machen Party. Wer würde dabei nicht gerne mal zusehen? Christina Marx aus Mittelhessen möchte das und hat sich deshalb was überlegt.
8: Wenn die Menschen sich Gute Nacht sagen, gilt das für Fuchs und Hase noch lange nicht. Obwohl das entsprechende Sprichwort das Gegenteil vermuten lässt. Vielmehr startet mancherorts, wie hier in Treis-Horloff bei Hungen, eine Mega-Gartenparty von Waschbär, Igel, Katze, Marder und Co. Tierliebhaberin Christina Marx stellt deshalb an ihrem Haus oft Kameras auf, um ein bisschen mitzufeiern.
9: Ich liebe Tiere und ich will sehen, was sie machen, wenn ich nicht dabei bin. Weil natürlich, wenn ich komme, dann verkrümmeln die sich ja oder dann sitzen sie völlig reglos, damit ich sie nicht sehe. Und ich kann auch nicht jede Nacht durchmachen, nur um zu gucken, was da ist. Und ich finde es halt einfach total spannend.
8: Oft mit auf der Party ist Chidi, die Katze von Christina Marx. Als könnte sie kein Wässerchen trüben, posiert sie hier für die Kamera. Nachts ist das mal so und mal so. Beobachterin oder Partylöwin. Da ist zum Beispiel dieser süße Igel, der immer mal vorbeikommt. In dieser Nacht will er wohl mit ihr Freundschaft schließen und dann eine bittere Enttäuschung für den Igel, der sich bedient davonschleicht. Die Katzenbesitzerin interpretiert die Szene anders.
9: Dann kam der Igel und die Katze saß ihm im Weg. Und dann hat der Igel gegrummelt und die Katze angemeckert. Die wollte natürlich nicht weg und dann hat sie ihm eine gewischt. Und dann war der Igel ein bisschen beleidigt und hat sich dann getrollt.
8: Eine Waschbärmama mit Jungtieren kommt hier seit der Pflaumenreife im letzten Monat auch fast jede Nacht vorbei und erntet. Es gefällt ihnen so gut, dass sich eines der Jungtiere in das Haus von Christina Marx gewagt hat. Hausparty lieber nicht, denn bekanntermaßen ist ein Waschbär im Haus gar nicht mehr lustig.
9: Vor ein paar Wochen kam ein kleiner Waschbär durch meine Katzenklappe. Wir waren beide völlig schockiert, uns zu sehen. Und mein Problem war, der war so süß. Und was zuckersüß ist, ja, dann da ganz böse anzuschreien, damit es wieder weggeht, das fiel mir echt schwer. Aber ich habe mich dann durchgerungen, weil ich wollte nicht, dass das zur Gewohnheit wird.
8: Jetzt stehen Walnüsse auf dem Speiseplan. Extrem geschickt können die Gangsterbären mit der schwarzen Maske auch die härtesten Nüsse knacken. Tja, und wenn sich Fuchs und Hase, Waschbär, dann wirklich gute Nacht sagen, freut sich Christina Marx auf eine reiche Videoernte aus der Partynacht.
7: Ja, ob Tag oder Nacht, das interessiert Viktor nicht. Der ist nämlich immer im Einsatz im Seniorenheim. Sehr vorbildlich natürlich. Man muss allerdings dazu sagen, dass es etwas ganz Wichtiges gibt, was ihm fehlt. Und das ist ein schlagendes Herz. Denn Viktor ist ein Roboter. Nicht grundsätzlich schlecht, nur irgendwie anders natürlich. Peter Rothkranz hat sich mit den Vor- und Nachteilen des neuen Mitarbeiters beschäftigt.
10: Hallo, wie ist dein Name?
11: Mein Name ist Thorsten.
10: Hallo Thorsten. Schön, dass du da bist.
12: Dieser neue Mitarbeiter in einem Pflegeheim kommt per Post. Heimleiter Thorsten Sprengert und Kollegin Nicole Petri haben Viktor für eine Seniorenresidenz angeschafft.
11: Hallo, guten Morgen. Ah, komm.
10: Oh nein!
11: Genial!
12: Mit seinen Kulleraugen soll er die Bewohner emotional ansprechen, unterhalten, Einsamkeit vertreiben und das Personal entlasten. Für Hilfe bei der Körperpflege ist er nicht gebaut. Viktor wurde für 3 Jahre geleast. Die Kosten 1.000 Euro pro Monat.
11: Wir haben gedacht, wir machen heute Mittag eine kleine Feier, weil wir heute euch unseren neuen Mitarbeiter vorstellen wollten. Genau, da steht er schon. Sagen Sie ihm doch mal Hallo.
10: Hallo. Wie ist dein Name?
13: Waltraud.
10: Hallo Waltraud.
13: Also er kann nichts. Es hat noch niemand so schön meinen Namen ausgesprochen, Waltraud. Richtig schön, ne?
12: An der Technischen Hochschule Mannheim forschen Wissenschaftler an Roboter Florence. So schön der Name ist, es bleibt eine Maschine, die künftig ältere und kranke Menschen unterstützen soll. Ist so ein Gerät ethisch vertretbar?
14: Ich finde es sehr wohl ethisch, wenn wir mit Gerätschaften, Medizintechnik nutzen, damit Menschen ein gesünderes und besseres Leben haben. Überlegen Sie mal, wenn Patienten den Weg zur Toilette geführt werden durch ein robotisches System und wir damit Stürze, Brüche, beispielsweise Schenkelhalsbruch, reduzieren können, dass wir in der Lage sind, mehr Menschen würdig im Alter zu unterstützen, ohne dass wir dafür Unmengen an Personen brauchen, die wir einfach schlichtweg nicht haben.
12: Wir hören uns in Frankfurt um. Wie stehen Menschen aus unterschiedlichen Generationen zu einem Pflegeroboter?
15: Für gewisse Dinge ja, klar.
16: Ich glaube, dass gerade diese zwischenmenschliche Ebene im Alter, wenn man eingeschränkt ist, wenn einem sowieso schon vieles vom Leben, das man gewohnt ist, fehlt, dann glaube ich, ist die zwischenmenschliche Ebene ganz, ganz wichtig. Die Zuwendung, die dann man da noch kriegen kann, die sollte man bekommen.
17: Ich glaube, sowas müsste ein bisschen länger getestet werden, beziehungsweise würde ich gerne erst mal sehen, dass es an anderen Personen getestet wurde, bevor ich tatsächlich dann auch für mich entscheide. Aber ich würde jetzt nicht sagen, dass ich dem gegenüber gar nicht offen bin.
18: Bei mir ganz anders. Also mir würde das Menschliche tatsächlich im Hintergrund fehlen. Also ich finde, wenn man im Krankenhaus ist oder gerade im Pflegebereich, ist man wahrscheinlich, denke ich, lange alleine, oft alleine. Und dann ist das Zwischenmenschliche, was eh schon viel zu kurz kommt, wie ich finde, dann einfach ersetzt. Und das würde mir auch nicht gefallen durch Metall, auch wie gut programmiert wäre.
19: Ja gut, ich gehe nicht davon aus, dass der alleine jetzt meine einzige Ansprache wäre, weil davon hätte ich natürlich nichts. Aber dass der gewisse Arbeiten übernehmen könnte, wie Frühstück bringen oder Kaffee bringen oder sowas, wenn ich das dann bekomme. Das kann ich mir durch einen Roboter gut vorstellen.
20: Ich bin ganz ehrlich, ich glaube, ein Roboter könnte trotzdem nicht das vermitteln, was ein, ich sag mal, richtiger Mensch vermitteln könnte in dem Sinne. Weil ich weiß, dass es trotzdem jemand, der programmiert worden ist, wo ich nicht vorstellen kann, dass er eine eigene Meinung hat zu meinen Bedürfnissen. Und ich glaube nicht, dass es für mich ausreichen würde.
12: Nicht jede hessische Klinik hält was von automatisierten Pflegeprozessen. Zweifel hat auch Dr. Christiane Gog, Chefärztin der Palliativstation am Sana-Klinikum Offenbach.
0: Ich denke, es ist besser als gar keine Versorgung oder Betreuung, aber ich glaube, auf keinen Fall kann es jemals die menschliche Zuwendung ersetzen. Und es ist ja nicht einfach nur das Essen hinstellen, ne? Das ist ja auch das Gespräch, die Zuwendung, die Emotionen, das spielt ja eine immense Rolle. Und gerade bei der Körperpflege ist ja die Berührung so wahnsinnig wichtig. Und das kann eine Maschine einfach nicht leisten. Also wenn ich die Wahl hätte, würde ich niemals mich für einen Pflegeroboter entscheiden.
12: Zurück zu Roboter Viktor. Bewohnerin Margot Weber will mit ihm sprechen und singen.
10: Wie wäre es mit Alle Vögel sind schon da?
21: Ja, da kann ich auch mit singen.
10: Soll ich gleich anfangen?
21: Ja.
10: Alle Vögel sind schon da. Alle Vögel, alle.
21: Alle.
12: Mit dem Singen hat Viktor noch Probleme.
21: Alle Vögel sind schon da. Alle Vögel, alle. Es ist Gliedkerlchen, ne? Du bist der liebe Junge, ganz liebe Junge bist du, ja.
12: Aus der Sicht der Heimleitung ist Viktor ein Gewinn. Experten sind sich sicher, Roboter werden die Zukunft in Pflegeeinrichtungen mitgestalten. Die Befürchtung wird dennoch bleiben, dass die emotionale Zuwendung auf der Strecke bleibt.
22: Ja, das ist natürlich bei Live-Musik überhaupt gar kein Thema. Und wenn die dann auch noch von einem eher seltenen mittelalterlichen Instrument kommt, dann ist das natürlich was ganz Besonderes. Millionen Schweden und Schwedinnen schwören in der Beziehung auf die Nickelharpe, bei uns auch Schlüsselfiedel genannt. Da oben in Skandinavien, da wird damit viel Volksmusik gemacht. Aus der Rhön kommen dieses Wochenende aber auch ganz andere Schlüsselfiedeltöne.
23: Diese Musik klingt wie einfach aus dem Archiv genommen, um die hübschen Bilder von Burg Fürsteneck zu untermalen. Nein. Diese Klänge kommen mitten aus der Burg. Von ihr.
24: Schlüsselfiedel oder Nyckelharpa, NYCKELHARPA.
23: Nyckelharpa, das ist das Instrument. 16 Saiten, sehr viele Tasten.
24: Da habe ich einfach diese Tasten. Okay, dann habe ich natürlich einen Bogen. Zum Glück ist es ein Streichinstrument. Ich kann das Instrument auch zupfen. Aber es klingt natürlich besser, wenn man...
23: Die Schlüsselfiedel klingt schon seit dem Mittelalter. Heute eher selten. Noch seltener... Ein fideles Treffen von Nyckelharpa-Spielern aus der ganzen Welt. Marco Ambrosini und Carsten Evers. Vor 23 Jahren kommen sie auf die Idee, wir brauchen Schlüsselfideltage auf der Burg. Ambrosini damals fast der einzige Schlüsselfidelio in Europa, außerhalb von Schweden. Das Instrument fast ausgestorben.
24: Ich finde den Ton... Ehrlich gesagt, himmlisch, silbrig, mit Obertönen mit, und trotzdem Grundlicht. Du spürst das Instrument, also das Instrument vibriert, du spürst es körperlich. Es ist eine ganz tolle Erfahrung, sowas zu spielen einfach. Eine sinnliche Erfahrung.
23: Diese Sinnlichkeit möchten sie erhalten. Und so zieht sie an diesem Wochenende durch die Burg. Die besondere Note? In der Rhön werden andere Saiten aufgezogen. Experimentelle. Alte Musik, moderne, Volksmusik, Jazz.
25: Diese Vielseitigkeit, die gibt es, soweit ich weiß, in dieser Form nirgendwo sonst. Und dadurch eben kriegen wir auch wirklich Teilnehmer, die eben die weite Anreise aus Amerika, aus Australien, aus Japan auf sich nehmen, um für einen Wochenendkurs hier in Deutschland zu diesen Nyckelharpa-Tagen zu kommen.
23: Seminare, Instrumentenbauer, ein Herz und Ohr für das Instrument. Das findet Anklang.
26: Es kommen tolle Lehrer aus Schweden, aus Belgien, überall her.
1: Und man kann hier verschiedene Musikrichtungen machen.
2: Und dann die Kür nachher ist, dann sind die Nächte und die Abenden, wo man eben mit Leuten eben ganz locker und zwanglos zusammenspielen kann. Und das praktisch anwenden kann, was man hier in den Kursen lernt.
23: Und so tönen bis zu 80 Nickelharpers seit 23 Jahren durch die Burg.
3: Es hat einfach wirklich sehr viel dazu beigetragen, dass so viele Leute heutzutage so das Instrument spielen.
25: Und dadurch eben ist jetzt so weit in der Welt verbreitet, dass man sagen kann, das wird nicht mehr aussterben.
23: Und deshalb können Sie jetzt diese Klänge genießen.
22: Schöne Klänge und schöne Bilder. Ne? Wir sind ja mitten in den Herbstferien. Das Wetter ist ja im Moment eher so, naja, Herbstwetter halt. Ne? Warum also nicht einfach mal in die Erde abtauchen? Zumal da unten auch ganz andere Bedingungen herrschen. In der Schauhöhle in Breitscheid sind Regen und Herbstwetter nämlich ganz weit weg. Kara Dödemann ist für uns hinabgestiegen.
4: Abtauchen in eine andere Welt. 30 Meter unter der Erde, mitten im Lahn-Dill-Kreis, verbirgt sich eine faszinierende Tropfsteinhöhle. Genau hier bin ich heute unterwegs. Ich treffe Bettina Metz. Sie macht seit 16 Jahren Führungen durch die Schauhöhle in Breitscheid.
5: Bettina, was muss ich denn jetzt beachten?
6: Beachten müssen wir, müssen diese Treppe runter. Es sind 124 Stufen, du siehst, von hier oben ist es durchaus zu schaffen. Wir müssen das aber auch nachher wieder hochgehen. Okay. Dann sollte man sich dick genug anziehen. Wir haben in der Höhle eine Temperatur von 9 Grad. Die haben wir im Sommer, im Winter immer gleich.
4: Das Höhlensystem bei Breitscheid ist das größte in Hessen. Eine Tropfsteinhöhle entsteht, wenn Wasser über viele Jahre Kalkstein auflöst. So bilden sich über Jahrtausende unter der Erde Hohlräume. Aus dem kalkhaltigen Wasser wachsen dann später Tropfsteine. Die Höhle ist also steinalt. Entdeckt wurde sie aber erst vor rund 30 Jahren, erklärt mir Bettina.
6: Wurde vermutet, dass hier irgendwo eine Höhle sein konnte. Und zwar gibt es am Ende von Breitscheid einen Bach, der plötzlich in der Erde verschwindet und in den nächsten Ort, den Erdbach, wieder rauskommt. 1993 war es soweit, die Höhlenforscher haben sich getroffen, haben einen Spaziergang gemacht durch den Steinbruch und haben dabei eine Spalte gesehen, die vorher noch nicht bekannt war. Aus dieser Spalte kam ein Luftzug. Luftzug bedeutet, dahinter geht es weiter.
4: Über mehr als 13 Kilometer erstreckt sich das unterirdische Labyrinth. Für Besucherinnen und Besucher ist aber nur ein kleiner Teil zugänglich.
6: Das Besondere ist hier tatsächlich der Tropfsteinschmuck. Wir haben hier einen total weißen, beeindruckenden Tropfsteinschmuck. Sieht wunderschön aus und eigentlich jedem geht der Mund offen, wenn er hier reinkommt und er gerät erstmal ins Staunen. Und wenn man dann hört, wo das alles herkommt und so, ist schon sehr beeindruckend.
4: Und wer auch so lieb ist wie ich, darf sogar mal einen echten Tropfstein anfassen.
6: Dann haben wir hier noch was ganz Interessantes. Sieht so ein bisschen aus wie ein Knochen. Ist auch tatsächlich ein versteinerter Knochen. Das ist ein Teilstück von der Tatze des Höhlenbären. Der Höhlenbär war riesengroß, wenn er aufrecht stand, bis zu 3,80 Meter groß.
4: Zum Glück müssen wir ihn heute nicht mehr fürchten. Der Höhlenbär ist nämlich längst ausgestorben. Bettina kennt die Tropfsteinhöhle in- und auswendig. Sie ist in Breitscheid aufgewachsen und hat sich schon als Kind dafür begeistert.
6: Ich habe auf jeden Fall den schönsten Arbeitsplatz der Welt.
4: Wer selbst einmal abtauchen möchte, Führungen gibt es an Wochenenden und Feiertagen. Die Tickets kosten 11 Euro und weil die Plätze begehrt sind, lohnt es sich, vorher zu buchen.
22: Ja, toll sieht das aus. Wir zeigen Ihnen ja schon die ganze Woche hier Tiere aus dem Frankfurter Zoo, die vielleicht nicht viele kennen. Und davon gibt es in dem großen Tierpark natürlich jede Menge. Und viele davon sind auch vom Aussterben bedroht, auch die Fossas. Markus Wörner stellt uns die faszinierenden Wesen jetzt mal vor.
26: Ein athletischer Körper wie ein kleiner Puma.
7: ein Gesicht wie eine Katze. Tana und von Droso, das Fossa-Pärchen im Frankfurter Zoo. Die Fossas warten gerade auf Futter. Sie sind Madagaskars größtes Raubtier. Tierpflegerin Nina Schneider ist begeistert von den kleinen Jägern.
8: Ich finde, es sind einfach sehr besondere Tiere. Sie sind zum Beispiel endemisch auf Madagaskar. Das bedeutet, sie kommen nur dort vor, sind dort das größte Raubtier. Und als einziges Raubtier auf der Welt ernähren sie sich überwiegend von Affen. Das ist sehr, sehr speziell. Und ihre ganze Physiologie ist genau darauf angepasst. Also sie sind sehr, sehr gute Kletterer, können sehr schnell und weit springen, sehr hoch springen, um einfach ihre Beute, die Primaten, gut jagen zu können.
7: Affen als Futter, da kann der Zoo natürlich nicht mithalten. Aber das Warten wird sich diesmal trotzdem lohnen.
8: Wir haben verschiedene Ganzkörper, die wir füttern, also zum Beispiel Ziegen, Kaninchen, Tauben, Hühner, Meerschweinchen, Ratten. Und alles davon fressen die Fossas sehr, sehr gerne.
7: Nina Schneider hat was Besonderes vorbereitet. Diesmal gibt es Reh, ein besonderer Leckerbissen für besondere Tiere. Durch einen versteckten, künstlichen Plastikbaum gelangen wir direkt ins Gehege der kleinen Raubtiere. Vorsicht ist dennoch geboten. Fossas sind verspielt. Der Besen für sie ein Spielzeug, uns dient er aber als Schutz.
8: Weil man darf auf keinen Fall vergessen, es sind halt Raubtiere. Und auch wenn wir zu denen ins Gehege reingehen können, sind die schon einfach so neugierig, dass sie bei allem einfach mal gucken, kann man da reinbeißen? Und selbst ein freundliches kann man da reinbeißen, tut halt sehr weh und macht große Verletzungen.
7: Sie sind tag- und nachtaktive Raubtiere. Von Droso lässt seiner Dame Tana den Vortritt beim Essen. Man sieht, dass Tana ein Handicap hat. Ihr fehlt das vordere rechte Bein.
8: Sie ist auf Madagaskar in eine Wildererfalle getreten und hat dabei ihr Bein verloren. Ist dann dort in eine Auffangstation gekommen und diese Auffangstation wurde dann aber geschlossen. Daraufhin hat man versucht, die Tiere irgendwie unterzubringen. Es gibt in Deutschland mehrere Zoos, die sehr führend in der Zucht und Haltung von Fossas sind, zum Beispiel Duisburg. Da ist die Tana dann hingekommen und sollte sich dort mit einem Kater verpaaren. Das hat aber nicht gut funktioniert und dann hat das Zuchtbuch entschieden, dass die Tana zu uns kommt, um sich mit unserem Kater zu verpaaren. Auch das funktioniert leider nicht und bei Untersuchungen hat man dann festgestellt, dass die Tana einfach schon so alt ist, viel älter als man ursprünglich geschätzt hat und dass sie deswegen einfach nicht mehr fortpflanzungsfähig ist.
7: Nach einigen Untersuchungen könnte Tana älter als 10 Jahre sein. Bis zu 90 cm werden diese Tiere lang. Männchen können bis zu 15 Kilo schwer werden. Im Zoo gibt es noch zwei Weibchen, vielleicht können die doch noch für Nachwuchs sorgen.
8: Es wäre natürlich für die Erhaltung der Art unfassbar wichtig, mit diesen Tieren weiter zu züchten, weil in der Natur die Tiere durch Lebensraumverlust und Bejagung einfach sehr, sehr stark bedroht sind.
7: Nachwuchs für die Fossas. 2 bis 6 Jungtiere, das wäre so wertvoll. Seit 2015 werden die Fossas übrigens auf der roten Liste als gefährdet eingestuft.
22: Ja, dann gucken wir doch jetzt noch mal eben schnell, wie das Wetter am Wochenende wird. Wird es denn noch mehr Regen geben, Simone?
9: Es kommt noch ein bisschen was zusammen. Also wir haben ein bisschen Schauerwetter, aber tendenziell lässt der Regen doch deutlich nach. Also so nass, wie das heute gewesen ist, wird es am Wochenende nicht. Aber wir gucken uns mal die Simulation an und da sehen wir halt eben, dass dann doch noch im Norden einige Wolken unterwegs sind. Da gibt es auch noch ordentliche Schauer. Es kann noch mal ein bisschen kräftiger werden. Das ganze Wolkenband zieht dann Richtung Südosten ab und danach kommt dann auch morgen im Laufe des Tages immer häufiger die Sonne raus. Was wir auf so einem Wolkenfilm natürlich nicht sehen, ist diese kühle Luft. Aber markiert durch die Temperaturen sehen wir auf der Wasserkuppe 5 Grad und morgen als Höchstwert 17 bis 18 Grad. Was wir hier auch nicht sehen, das ist der Wind. Der wird nämlich so wie heute uns ein bisschen spürbar um die Nase wehen. Und deswegen kommen uns diese 17, 18 Grad, die wir eigentlich vom Rhein bis runter ins Hessische Ried bekommen, gar nicht so warm vor, weil es dann doch ein böiger Wind ist. Und genau das thematisieren wir auch bei Alle Wetter, denn Herbstzeit ist Drachensteigzeit. Wir gucken also, ja, wie windig ist es denn wo? Und wir haben ja auch Herbstferien. Also wird eine schöne, bunte Sendung werden fürs Wochenende.
22: Hört sich super an. Ich danke dir, liebe Simone. Viel Spaß dabei. Und hier ist jetzt Schluss für heute mit Main-Tower. Sonntag um 18.30 Uhr gibt es natürlich wieder Main-Tower Weekend. Ich wünsche Ihnen jetzt noch einen schönen Abend und ein gemütliches Wochenende. Machen Sie es gut. Tschüss.
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17: Meine Superkraft ist einfach, dass ich versuche, den Tieren nichts aufzuzwängen. Ich versuche, dass sie glücklich sind. Dass ein Tier Schmerzen empfinden kann, Freude empfinden kann, Liebe empfinden kann, ja, das weiß ich mit Sicherheit. Und da ist es egal, ob es jetzt ein Hund ist, eine Katze oder ein Schwein. Die blühen wirklich auch wie so ein Blümchen. Ja? Ja. Wenn du eine Knospe hast und die blüht dann auf. Wenn die merken, ich bin gerettet, ich bin in Sicherheit und die werden dann auch ordentlich gepflegt und behandelt, dann blühen die wirklich auf. Wir sind ein Planet, es gibt einen Haufen Geschöpfe auf diesem Planeten und alle sind es wert, gerettet zu werden, alle sind es wert, in Sicherheit zu leben. Ich bin eigentlich der unfreieste Mensch, den es gibt, weil ich kann nicht einfach weggehen, ich kann nicht einfach abends mal essen gehen oder sonst was. Es muss alles geplant sein, es muss alles durchorganisiert sein. Heute denke ich einfach, wenn ich gehen muss, dann gehe ich zufrieden und glücklich, weil ich viel geleistet habe. Ich habe extrem viele Tiere gerettet in meinem Leben und das gibt mir einfach so eine innere Zufriedenheit. Der Standort hier, also das Tierrefugium Hanau, ist für uns optimal, weil wir sind direkt an der Natur, wir sind direkt am Wald. Wir haben es 5 Minuten nach Hanau, wir haben es in 10 Minuten nach Aschaffenburg, 20 Minuten bis in Frankfurt, also es ist wirklich sehr zentral. Also Motorradfahren ist meine große Leidenschaft. Das ist wirklich für mich so die Sache, wo ich den Kopf am besten abschalten kann. Ja? Dann konzentrierst du dich aufs Fahren, konzentrierst dich auf die Umgebung. Versuche ich auch so oft, wie es geht, mich auf den Bock zu setzen und dann loszufahren. Das ist auch ein Stück meiner Freiheit. Wir sehen uns.
18: Meine Damen und Herren, liebe Gäste, einen schönen guten Morgen aus dem Cockpit. Hier spricht Ihre Kapitänin. Heute ist der erste Flug mit unserem Fly Pink Plane. Bitte machen Sie sich jetzt bequem und genießen gleich den Flug mit uns.
26: Der pinke Flieger aus Frankfurt. Weltweit einmalig.
27: Parking Brake, Set, Before-Start, Checklist, komplett.
26: Das pinke Ziel mit diesem Airbus. Menschenleben retten, auffallen und Zeichen setzen.
27: Wahnsinn, ne? So viele Kameras habe ich noch nie auf einmal gesehen.
18: Sind wir schon sehr stolz darauf, dass wir jetzt unseren Flieger hier spazieren fahren dürfen.
26: Ein Flugzeug als Botschafter. Doch warum pink und wie lautet die Botschaft? Ein Bus nur für ihn.
28: Da kommt eine Mama.
26: Eine exklusive Flughafenrundfahrt für Raphael und seine Familie.
29: Du bist heute VIP-Gast.
26: 2 Jahre kämpft er gegen den Krebs. Flugzeuge waren sein Halt in der schweren Zeit.
28: Papa!
26: Jetzt darf er nah ran, auch bei der Feuerwehr.
30: Dazu gezählt?
26: Abenteuer Flughafen, exklusive Einblicke rund um Deutschlands größten Airport. Fluggesellschaften erreichen jeden Tag viele Menschen. Deshalb sind sie oft auch Botschafter für soziale Projekte. Sie unterstützen Hilfsorganisationen im Kampf gegen Armut, Hungersnot und Krebs. Ein Design in Streifen, das traut sich nur eine Airline, natürlich aus Hessen. Sie fliegen in 5 verschiedenen Farben. Beige, gelb, blau, grün und rot. Jetzt kommt noch eine dazu, pink. Das einzige Flugzeug weltweit. Katharina Heimann und Anna Sommer sind die Ersten, die den pinken Vogel fliegen dürfen.
31: Guten Morgen.
26: Briefing mit der Kabinencrew.
31: Guten Morgen. Hallo, Katharina.
0: Morgen,
1: Katharina.
0: Jana.
1: Jana arbeitet Tür 1 links, Paula 3 rechts, Yvonne auf der 1 rechts und
2: Christina auf der 3 links.
3: Herzlich willkommen zu unserem besonderen Flug heute. Wir fliegen heute pink, es ist Oktober. Der Startschuss beginnt mit unserem Flug nach Lanzarote. Und wir fliegen damit gegen Brustkrebs, um Solidarität Betroffenen gegenüber zu zeigen und ein Zeichen für die Vorsorge zu setzen. Die Hinflugzeit beträgt 4 Stunden und 10 Minuten und der Rückflug 4 Stunden. Wir haben etwa 1 Stunde Turnaround. Das Wetter ist schön, wir erwarten 25 Grad Celsius. Und dann wünsche ich uns einen sehr schönen Tag heute. Dankeschön.
1: 11 Stunden sind sie jetzt ein Team. Ein pinkes Team.
10: Gute.
1: Ihre Halstücher natürlich im Fliegerdesign.
3: Das ist gewollt und das ist ja auch die Botschaft. Wir wollen ja auffallen und Solidarität den Betroffenen gegenüber zeigen und vor allen Dingen den Anstoß zu geben, zur Vorsorge zu gehen. Naja, links.
1: Position B41.
3: Ach, sieht der schön aus. Wir müssen auch einmal ein Foto machen.
1: Zum ersten Mal sehen die Damen den Flieger, mit dem sie nicht nur heute auffallen wollen. Am Schalter
3: guten Morgen,
1: Geschäftsführer Christian Schmidt. Er hat den rosa gestreiften Airbus mit zu verantworten. Und wer mit dieser Maschine fliegt, sollte die Farbe mögen. Die meisten Airlines bekleben ihre Flieger, ist günstiger. Condor hat ihn neu lackiert, sagt Geschäftsführer Christian Schmidt.
12: Und da unsere Flugzeuge ohnehin etwa alle 7 Jahre frisch lackiert werden, haben wir uns überlegt, das wäre eine tolle Gelegenheit, hier mit einer Sonderlackierung dieses Thema nicht nur im Monat Oktober, sondern

0: Liter Farbe. Einen mittleren fünfstelligen Betrag hat die Airline investiert in Charlie Sierra. So der offizielle pinke Rufname. Jetzt steht der Airbus A320 in Frankfurt. Bereit für den Erstflug nach Lanzarote mit First Officer Anna Sommer. Und wie gefällt ihr der Flieger?
1: Also sehr auffällige Farbe, super schön, gefällt mir sehr gut.
0: Anna Sommer lebt in München, fliegt von dort aus für die Airline. Vor einer Woche erhält sie den Anruf aus der Frankfurter Zentrale mit der Bitte, Charlie Sierra zu fliegen.
2: Hallo.
0: Seit 2 Jahren ist sie Pilotin.
1: Das ist definitiv ein Traumjob. Bei mir aber auch über Umwege. Oder was heißt Umwege? Klassisch durch meinen Papa, aber ich habe davor noch was anderes gemacht. Und ja, genau.
0: Ihr Vater war auch Pilot.
1: Ja, der ist auch geflogen, genau.
0: Von Frankfurt aus fliegt sie eher selten. Einmal im Monat. Aber heute extra für den Flug DE1408. Dass Charlie Sierra ein pinker Vogel ist, wusste sie nicht. Hat sie auch erst vor wenigen Tagen erfahren.
1: Danke.
0: Der Flieger ist ausgebucht. 174 Passagiere. Und wie ist er?
3: Nett. Ist ein bisschen bunt, ne? Aber ist eine gute Idee.
4: Wissen Sie, um was es geht?
3: Ja, da hat ja gerade der Kollege eine Ansage gemacht dazu. Finde ich eine gute Sache.
4: Guten Flug.
3: Dankeschön, gute Zeit.
4: Danke.
5: Hallo. Hallo, herzlich willkommen. Hallo.
0: Der pinke Flieger.
5: Hallo.
0: Sorgt noch für Fragezeichen.
5: Ich glaube, nicht jeder weiß aktuell, worum es geht. Aber das ist natürlich eine super auffällige Farbe.
6: Aber Sie finden es raus.
5: Alle müssen zur Vorsorge gehen.
0: Pink steht als internationales Zeichen gegen Brustkrebs und für Vorsorge. Dazu gehört auch die rosa Schleife. Eine Idee aus Amerika von Kosmetikunternehmerin Evelyn Loder. 1989 erhält sie die Diagnose Brustkrebs. Sie startet eine weltweite Kampagne gegen diese Krankheit. In 18 Jahren sammelt sie mehr als 350 Millionen Dollar an Spenden für die Brustkrebsvorsorge. 2011 ist sie gestorben. Ihre Idee aber lebt weiter. Vor allem jedes Jahr im Oktober, dem weltweiten Brustkrebsmonat. Spenden sammeln und sensibilisieren für die Vorsorge. Das ist auch der Auftrag von Pink Plane Charlie Sierra.
5: Cabin Crew, Arm Doors.
7: Meine Damen und Herren, liebe Gäste, einen schönen guten Morgen aus dem Cockpit. Hier spricht Ihre Kapitänin. Mein Name ist Katharina Heimann. Es ist Oktober und das bedeutet, wir fliegen pink gegen Brustkrebs, zeigen damit Solidarität Betroffenen gegenüber und schärfen das Bewusstsein zur Vorsorge. Heute ist der erste Flug mit unserem Condor Fly Pink Plane nach Lanzarote. Und ich habe die Ehre, das Cockpit mit unserer ersten Offizierin, Frau Anna Sommer, zu teilen. Bitte machen Sie sich jetzt bequem und genießen gleich den Flug mit uns. Vielen Dank.
0: Nicht nur im Flieger, auch rundum ist heute fast alles in Frauenhand. Die Rampagentin ist verantwortlich für die Abfertigung.
8: Frankfurt, bitte, Condor 5 Mike Tango, Stand Bravo 4 1.
7: Wir starten heute auf der Runway 18, das heißt erstmal in südliche Richtung und fliegen dann Richtung Schweiz. Von dort geht es dann weiter Richtung Toulouse, weiter über die Pyrenäen an Madrid vorbei. Und bei Sevilla werden wir dann das Wasser erreichen und mit Südkurs Richtung Lanzarote.
9: Speed for Start Checklist.
10: Parking Brake, set takeoff speeds and thrust.
11: V1, 156, VR, 156, V2, 157, Flex 52.
10: Speed for Start Checklist complete.
11: Dankeschön, dann einmal für Push.
10: Ja.
0: Die Abfertigung heute natürlich pünktlich. Nicht selbstverständlich in Frankfurt.
10: Ja, heute geht's noch pünktlich raus.
0: Kollegen und Geschäftsführung winken zum Abschied. Haben die Pilotinnen auch nicht alle Tage.
7: Ich bin stolz, dass wir pünktlich sind.

0: stehen echt ganz viele Spalier. Guck mal, die auch. Wahnsinn, ne?
1: Und so viele Kameras habe ich noch nie auf einmal gesehen.
0: Ungewöhnlich. Kollegen stehen da, Presse ist da. Ich meine, wir fallen ja sowieso auf mit unseren Streifen, aber mit dieser besonderen Farbe und mit der Botschaft, die dahinter steckt, sind wir schon sehr stolz darauf, dass wir jetzt unseren Flieger hier spazieren fahren dürfen.
2: Neben Condor machen auch Delta Airlines, American Airlines, Japan Airlines und Qantas auf Prävention und Früherkennung von Brustkrebs aufmerksam. Aber keiner hat deswegen einen ganzen Flieger neu lackiert.
0: Starting engine 2 checked. Starting engine 1 checked.

0: Ich sehe sie, sie sehen sie.
1: Ah, das
0: ist hier läuft Zeit.
1: Hier läuft Zeit.
0: Okay, also geradeaus, rechts der E-Ticket hinterher.
2: Pink Plane ist bereit für seine Mission Prävention. Seit 14 Jahren ist die Maschine unterwegs. Zuerst für Air Berlin, dann Air Corsica und anschließend noch für einen Spanier. 2020 wechselt sie zur Condor. Und jetzt fliegt sie in Pink.

0: in die November in Deutschland Brennmauern zurück.
1: Tja, bis hierhin lief es super. Jetzt das. Fliegerstau.
2: Ja, das ist der übliche Stau auf der 18.
1: Ausgerechnet zum Erstflug. Vier Maschinen starten noch vor ihnen. Nach 15 Minuten können sie endlich auf die Bahn, die 18 West. Jetzt sind sie doch verspätet.
2: Danke.
1: Noch 4 Stunden bis Lanzarote. Der Flughafen bietet Rundfahrten. Tapfere Menschen bekommen sie sogar umsonst. Heute ist ein besonderer Tag für Raphael Kollmann.
3: Der Bus ist ganz für dich. Nur der Bus für dich. Und deine Familie. Bitte schön.
1: Eine Flughafenrundfahrt exklusiv.
4: Zu der links, Vierersitz?
5: Den hier.
1: Nur für den 9-Jährigen und seine Familie. Raphael ist heute ein Ehrengast.
3: Dann darf ich alle jetzt ganz herzlich an Bord begrüßen und wir starten. Wir werden viele schöne Sachen sehen. Wir fahren los. Dankeschön.
1: Tourguide Monika Marell hat viele Überraschungen für Raphael geplant. Er darf aufs Vorfeld, ganz nah an die großen Flieger, die ihm so viel bedeuten.
5: Da kommt eine Mama.
1: In seiner Freizeit dreht sich alles nur um
5: Flugzeuge.
1: Bei so vielen Fliegern hält es ihn kaum noch auf den Sitz.
3: Das sind ganz, ganz neue Flugzeuge. Und hier dürfen eigentlich nur Passagiere sein und auch die Mitarbeiter. Und wir haben heute die Genehmigung, dass wir hier fahren dürfen.
1: Mit einem Bus, nur für ihn und seine Familie. Ein Geschenk des Flughafens.
3: Du bist heute VIP-Gast. Ganz großer VIP bist du für uns heute.
1: Hinter dem 9-Jährigen liegt eine schwere Zeit. Vor 2 Jahren entdecken Ärzte einen Tumor an seiner Niere. Die Diagnose: Krebs.
5: Da hatte ich Bauchschmerzen. Da sind wir zur Kinderärztin. Die hat einen Ultraschall gemacht und hat dann gesehen, dass die Niere so groß war. Dann sind wir ins Krankenhaus und dann hat eine Ärztin gesehen, dass ich einen Tumor drin hatte.
1: Eine große Belastung für den jungen Mann und seine Familie aus Limburg. Der Tumor ist besonders aggressiv. Ob Raphael wieder gesund wird, zunächst ungewiss.
5: Dann haben die die eine Niere rausgeholt mit dem Tumor direkt noch dabei.
1: Fast 1 Jahr Chemotherapie muss der damals 7-Jährige aushalten. Sein Körper wird durch die Behandlung schwächer. Immer wieder bekommt er Fieberschübe und muss in ein Isolierzimmer, wochenlang. Seine Schwester immer an seiner Seite.
5: Mit Fieber, da wurde ich dann immer angeschlossen und wurde dann immer in ein Zimmer gebracht. Das Isozimmer war immer, wenn ich richtig krank war.
1: Während der Therapie tröstet er sich mit einem Gedanken und Wunsch. Seine Liebe zu Flugzeugen und seine Sehnsucht, damals eines Tages mal mitzufliegen. Dieser Traum hilft ihm in der schweren Zeit, sagt Mama Jennifer.
6: Das ist für ihn so dieser Halt, den er immer hat. Und auch hier dieses Flugzeuge gucken. Er muss noch nicht mal drinnen sitzen, aber einfach dieses Sehen von diesen Flugzeugen. Das ist für ihn unfassbar toll. Ne?
1: Sein Wunsch heute? So viele Flieger sehen wie möglich.
3: United, das ist ein Flugzeug, das jetzt aus USA hier ist. Guck mal nach rechts, Rafi. Nach hinten kommen die Qatar Airways aus Katar.
1: Monika Marell organisiert Sonderrundfahrten für besondere Gäste wie Raphael.
3: Das ist ein sogenannter Airbus A330neo. Heute das Besondere, dass wir fast alles, was möglich ist, nach dem Wunsch von Raphael machen. Also wir bleiben stehen, wo er will. Wir fahren, solange es erlaubt ist, dorthin, wo er will. Soll eine schöne Fahrt für ihn sein, damit er alles kennenlernt und das sieht, was ihm Spaß macht.
1: Promis, Politiker, Königsfamilien, so. Alle hatte sie schon in ihrem Bus.
3: Raphael und Schwester.
1: Am Herzen aber liegen ihr die kleinen Flugzeugfans.
3: Guck mal auf die linke Seite. Das ist ein ganz interessanter Flieger. Der hat gar keine Fenster. Siehst du, hier hast du noch einen Frachter. Der heißt Jumbo Kenya. Ich betreue die Kinder sehr gerne, weil mir das viel Spaß macht. Und was mir Spaß macht, ist zu sehen, wenn die Kinder sich wohlfühlen, wenn sie sich aufgehoben fühlen, wenn sie ihre Interessen ausleben können und wenn wir ihnen eine schöne Zeit vorbereiten können. Das ist das Schöne. Deswegen mache ich das schon seit sehr vielen Jahren.
1: Für Raphael hat sie heute viele Überraschungen vorbereitet.
3: Ja.
1: Was ihn alles auf der Tour noch erwartet, gleich mehr dazu. Doch erst zurück zum pinken Flieger für die Brustkrebsvorsorge. Noch 2 Stunden bis Lanzarote. Pilotin Anna Sommer und Kapitänin Katharina Heimann steuern den Airbus über Frankreich. Doch etwas turbulent heute bei den Franzosen.
4: Wir haben relativ starken Wind von der Seite, 60 Knoten, schaukelt nur ein bisschen. Ist nichts Schlimmes, gehört zum Fliegen dazu.
1: Der Computer kann auf den Tablets sogar die Turbulenzgebiete anzeigen.
7: Das Grüne ist das Turbulenzgebiet und unser Flug geht genau dadurch. Wir müssen gleich raus sein. Ja.
1: Katharina Heimann hat ihre Pilotenausbildung selbst finanziert, auch mit Unterstützung ihrer Eltern.
4: Ja, ich habe nach dem Abitur angefangen, als Flugbegleiterin zu arbeiten bei Condor Berlin, damals noch in Berlin-Schönefeld. Und ja, während ich meine Zeit in der Kabine genossen habe, bin ich dann zur Flugschule gegangen, weil mich irgendwann das Fliegen gereizt hat. Und habe die Ausbildung dann nebenbei gemacht, neben meinem Job als Flugbegleiterin. Und dann bin ich Ende 2011 ins Cockpit gewechselt.
1: 2020 wechselt sie auf den Sitz nach links und wird Kapitänin. Kurz vor Spanien, Zeit für den Bordverkauf.
8: Ja, liebe Gäste, liebe Ratsmänner, können wir Sie jetzt die Möglichkeit, unsere Produkte aus unserem Bordshop einzukaufen. Alles, was wir hier an Bord haben, finden Sie im Bordverkaufsmagazin in der Sitztasche vor Ihnen. Wichtig für Sie zu wissen, die Erlöse werden gespendet, und zwar auch an den Brustkrebs Deutschland e.V. Deswegen würden wir uns natürlich ganz besonders freuen, wenn Sie Interesse an diesen Artikeln haben.
1: Auch an jedem Sitz Safety Cards mit Tipps für die Brustkrebsvorsorge, die jeder selbst daheim machen kann. Zum Beispiel mit Abtasten. Das kann Leben retten. Wie das von Kira Schäfer aus Butzbach. 2016. Kira Schäfer geht zum Brustkrebszentrum nach Bad Nauheim. Sie hat beim Eincremen einen Knoten in ihrer linken Brust ertastet. Ihr Verdacht bestätigt sich: Brustkrebs.
9: Hier sehen Sie Ihren Befund, der ist mit 14 x 7 mm vermessen, liegt relativ nah an der Haut.
1: Ein Schock für die damals 38-Jährige. Brustkrebspatientinnen werden immer jünger, sagt sie. Deshalb ist es wichtig, auf Vorsorge aufmerksam zu machen, ob per Flyer, Plakate oder mit einem Flugzeug.
10: Es ist für mich wie in einem Märchen, dass ich in diesen pinkfarbenen Flieger mitfliegen darf. Es berührt mich sehr. Ich habe den Flieger heute Morgen das erste Mal live gesehen Ich hatte sehr stark Tränen in den Augen, weil für mich das eine wunderbare Geschichte ist, die wirklich nach außen in die Welt transportiert wird.
1: Jede achte Frau in Deutschland erkrankt an Brustkrebs. 80.000 Fälle pro Jahr. Jede vierte Frau stirbt daran. Nicht nur Frauen sind betroffen, auch Männer. Kira Schäfer hatte Glück. Doch sie erlebt eine schwere Zeit.
10: Es war für mich eine sehr emotionale Zeitreise. Es waren sehr gravierende Einschnitte, wirklich in mein Leben, auch in das Leben meiner Familie. Und als ich wusste, dass ich nicht daran sterben werde, habe ich mit meinen Kindern gesprochen, dass ich an dieser Erkrankung erkrankt bin. Und habe dann gleich in diesem wirklich sehr emotionalen Gespräch den Abschlusssatz verwendet, aber die Mama wird nicht sterben.
1: Das Gewebe wird entfernt. Doch nach dem Tumor folgt die Tortur. Um eine neue Krebserkrankung zu vermeiden, muss Kira Schäfer zur Strahlentherapie.
10: Ich hatte 36 Uhr Strahlung. Das war jetzt auch nicht so eine ganz einfache Zeit. Die Nebenwirkungen der Bestrahlung sind ja auch unter anderem bekannt. Nach der Bestrahlung bin ich dann auch fast zeitgleich mit Tamoxifen behandelt worden. Ich bin quasi unter diesem Medikament von jetzt auf gleich mit der Einnahme in die künstlichen Wechseljahre versetzt. Das heißt, der Körper kann sich so wie gar nicht darauf vorbereiten. Und das ist einfach zu dem, was man eigentlich eh schon, ich nenne es jetzt einfach mal, meinen pinkfarbenen Rucksack auf seinem Rücken trägt und den man sein ganzes Leben lang auch aufhat, einfach gar nicht so einfach wegzustecken.
1: Die Nebenwirkungen der Medikamente sind heftig. Knochen- und Unterleibsschmerzen, Depressionen, Gewichtszunahme, Hitzewallungen, Schlafstörungen, Übelkeit. Zudem noch die Nachuntersuchungen, mehrere jedes Jahr, ein Leben lang. Und immer wieder diese Angst.
10: Man weiß ja immer nie genau, was auf einen zukommt. Also man weiß natürlich, wie jetzt die Mammographie oder die anderen Nachsorgeuntersuchungen sind. Aber ich denke, manchmal komme ich denn jetzt wieder dort auch so raus, wie ich reingekommen bin. Komme ich so gesund wieder zurück? Diesbezüglich sollte man auch wenn man erst Anfang 20 ist, vielleicht sich immer mal die Zeit nehmen, nach der Dusche sich selber abzutasten. Es ist kein hoher Zeitaufwand, sondern man tut es für sein Leben und das Leben seiner Angehörigen, Familie und Freunde.
1: Kira Schäfer gilt als geheilt, trotz dessen, dass sie noch Medikamente nimmt und regelmäßig zur Nachsorge muss. Sie unterstützt den Verein Brustkrebs Deutschland und ist heute auf dem Premierenflug extra mit dabei.
10: Sie viel Spaß damit.
1: Der Verein lebt vor allem von Spenden.
10: Wir sind ein Zusammenschluss aus Ärzten, Patientinnen, Patienten und Betroffenen und Familien. Wir investieren in die Prävention. Was uns sehr wichtig ist, ist auch die Früherkennung mit einer sehr guten Forschung und Unterstützung.
1: Auch Pink Plane soll helfen, Leben zu retten. Kanaren voraus, melden die Damen aus dem Cockpit.
11: Meine Damen und Herren, liebe Gäste, wir werden soeben die Reiseflughöhe verlassen und beginnen jetzt mit dem Landeanflug auf den Flughafen von Lanzarote. Das Wetter ist unverändert, wunderschön, bei 26 Grad Celsius.
1: Noch 20 Minuten bis zur Landung. Zurück nach Frankfurt auf das Vorfeld. Dort ist VIP-Gast Raphael unterwegs. Ein Bus nur für den Neunjährigen, spendiert vom Flughafen, damit er heute so viele Flieger wie möglich sehen kann.
3: Jetzt siehst du, dass uns ein Flugzeug von links überholt.
1: Monika Marell moderiert die Rundfahrt.
3: Der ist jetzt auf dem Weg zu der Startbahn. Und guck mal.
5: Papa!
3: Das ist der große Jumbo jetzt hier auf der linken Seite. Und der wartet, bis der andere Flieger vorbeigerollt ist. Und jetzt kann er weiterrollen.
1: Raphael geht in die dritte Klasse und ist neugierig.
3: ist der Gast.
5: Ich wollte gerade fragen, wie viele Startbahnen es hier eigentlich auch gibt.
3: Das ist ganz gute Frage. Wir haben 4 Bahnen. Und das sieht man auch auf der rechten Seite, den Tower. Da sitzen die Fluglotsen.
1: Eine exklusive Rundfahrt mit brandheißen Informationen. Besser als jeder Zeichentrickfilm, sagt Raphael.
3: Raphael, du kennst auch den Jumbo. Der Jumbo steht auf der rechten Seite. Das ist die Boeing 747-400. Das ist der Jumbo, der früher gebaut worden ist.
1: Ja, alles ganz cool, aber er sucht eigentlich ein bestimmtes Flugzeug, seinen Lieblingsflieger.
5: Der A380.
12: Warum? Was ist cool an dem?
5: Dass man oben und unten sitzen kann, dass der auch das größte Flugzeug ist.
12: Ist da schon mit geflogen?
5: Ja.
13: Rückwärts.
5: Was?
13: Rückwärts. Rückwärts geht das. Ja, genau. So, Achtung und los. Ja, siehst du?
1: Er hat nie sein Lachen verloren, auch nicht während der Chemotherapie. Weil er so tapfer war, bekam er vom Weihnachtsmann eine Traumreise geschenkt. Natürlich im A380.
5: Ich bin nach Mauritius dann so geflogen.
13: Dein Wunsch war es, oben zu sitzen,
5: ja,
13: wenn die Therapie beendet ist.
5: Das habe ich auch ganz schnell gesehen, weil der Weihnachtsmann hat das Licht von dem Baum verändert. Und dann war da sowas drin, das habe ich rausgeholt. Und da war dann so ein roter Zettel, Familie Krollmann, oben sitzen.
1: Anfang Januar startet die große Abenteuerreise.
5: Und guck mal, das haben wir eben gesehen, das Flugzeug.
1: Ganz oben, im größten Passagierflugzeug der Welt. Für Raphael wird ein Traum wahr. Und heute gibt's noch mehr Überraschungen.
3: Bleibst du dann bitte links stehen? Du hast gesagt, du hast ein Lieblingsflugzeug. Mhm. Wir haben mit den Piloten gesprochen. Die haben gesagt, okay, dann fahren wir einen A380er für dich extra hier. Du wirst den jetzt gleich sehen.
5: Mama, der kommt.
13: Nee.
3: Ja.
13: Doch. Willst du hier hin?
3: Und der fliegt dorthin, wo du schon gewesen bist. Nach Dubai.
13: Oh, was extra für dich.
5: A380. Mama. Ja. Mama, ja. Mama, da drüben.
13: Ja.
5: Jetzt musst du gucken.
1: Statt Centerbahn starten die Piloten heute 18 West.
3: Normalerweise wäre er schon auf der Startbahn, aber wir haben heute ein bisschen anderen Wind.
1: Auch Monika Marell ist ein großer Flugzeugfan. Vor 40 Jahren zieht sie von Prag nach Frankfurt mit einem Berufswunsch im Gepäck.
3: Das war so, dass ich eigentlich eine Pilotenausbildung machen wollte, aber damals leider nicht die deutsche Staatsbürgerschaft hatte. Und meine Mutter hat per Zufall so eine Führung gemacht mit einer Gruppe und hat gesagt, das wäre interessant für dich. Wärst du mit Flugzeugen zusammen und müsstest du nicht jedes Mal packen und wegfliegen? Und dann habe ich mich beworben und es hat geklappt und seitdem bin ich hier am Flughafen.
1: Und das schon seit 35 Jahren. Sie hat noch eine Überraschung für ihren Ehrengast.
3: Jetzt haben wir das nächste Highlight und die Kollegen sind schon da. Wir werden jetzt unsere schicken Westen anziehen.
1: Gleich mehr. Erst kurz zurück zum pinken Flieger. Der ist im Landeanflug auf Lanzarote.
3: Hier dann.
1: Anna Sommer und Katharina Heimann haben bereits die Erlaubnis vom Tower. Den Airbus A320 landet die Kapitänin.
14: One side. Minimum.
15: Continue.
14: 200. 100. 50, 40, 30, 20, retard, retard.
15: 2 last. Last green.
1: Willkommen auf der Urlaubsinsel. Sonne pur, 26 Grad.
7: da ist er.
1: Mit Follow Me für den außergewöhnlichen Gast. Für den Stopp, den Turnaround, hatten sie 60 Minuten eingeplant. Doch sie müssen die Verspätung aufholen. Ihnen bleiben 45 Minuten für Aussteigen, Tanken, Putzen und Beladen. Die Zeit läuft ab jetzt.
7: Cabin Crew des Andors.
1: Pause für Triebwerk 1 und 2.
4: Parking Checklist.
7: Parking. Parking Record Shocks.
4: Parking Brake Set.
7: Engine.
4: Off.
7: Fuel Pumps.
4: Off.
7: Yellow Elec Pump.
4: Off.
7: Parking Checklist complete.
4: Dankeschön.
7: Danke dir.
4: Dann nehmen wir 32 mit 2,6, bitte. Also wir müssen jetzt unser Flightlog ausfüllen, mit wie viel Sprit wir angekommen sind, wann wir on-blocks gegangen sind, das heißt, wann wir unsere Parkposition erreicht haben. Dann werden wir uns nochmal ein Wetterupdate holen, uns Gedanken über den Rückflugsprit machen und dann unsere Performance berechnen, mit wie viel Gewicht wir hier rauskommen.
7: Auf Wiedersehen, schönen Urlaub.
12: Winke. Tschüss.
7: Tschüss, gute Zeit. Tschüss. Wiedersehen. Tschüss.
1: Erst wenn alle raus sind, kann der Putztrupp rein in die Maschine. Um Zeit zu sparen, packt auch die Crew mit an. Ihr Job? Nachfüllen.
7: Klopapier.
12: Muss auch sein.
7: Genau, ganz wichtig. Sonst geht gar nichts.
1: Der Flieger ist diesmal fast ausgebucht, aber randvoll mit Gepäck. Für die 70 Tonnen Startgewicht haben sie zu wenig Kerosin an Bord.
4: We can take more fuel. So.
1: Kapitänin Heimann bestellt mehr Sprit bei der Rampagentin.
4: Ja, ich habe gerade mit der Rampagentin diskutiert. In Lanzarote ist es immer ein bisschen tricky, wieder rauszukommen auf der Startbahn 03, weil wir eine kurze Bahn haben von 2,3 Kilometern. Und wir haben Terrain im Departure-Sektor. Das heißt, da muss die Performance schon Kilo auf Kilo stimmen, dass wir hier wieder rauskommen, ohne zwischenlanden zu müssen, um zu tanken.
7: Also Katharina Wasser ist jetzt noch bei 72% knapp. Passt es? Oder sollen wir?
4: Okay, da brauchen wir nichts aufnehmen und kein Waste abladen.
7: Die Waste haben die schon.
4: Ah ja, okay, super.
7: Passt. Okay, perfekt.
1: Die Passagiere sind da. Urlauber, die wieder nach Hause fliegen.
7: Hallo, herzlich willkommen.
1: Alle sind pünktlich.
7: Hallo, willkommen.
1: Auch der Schlepperfahrer. In 10 Minuten wäre Abflug.
4: Eine Cargo Door ist noch auf und das Final Load Sheet fehlt noch.
1: Ob sie ohne Verspätung hier wegkommen? Zurück zur großen Überraschungstour für Ehrengast Raphael auf dem Vorfeld des Frankfurter Flughafens. Seit einer Stunde verfolgen sie die coolsten Flieger. Jetzt muss Raphael aussteigen, denn er ist Flugzeugfan und
5: Feuerwehrfan auch.
1: Raphael ist bei der Flughafenfeuerwehr, organisiert von Reiseleiterin Monika Marell.
3: Die haben alles hier hingestellt. Das ist extra für dich, Raffi. So.
1: Raphaels Eltern haben Reiseleiterin Monika natürlich einen Tipp gegeben. Er ist daheim in Limburg Mitglied bei der Kinderfeuerwehr, den Löschkäfern. Die Einsatzwagen sind ihm daher vertraut.
5: Also den da, der ist auch so groß wie bei meiner Feuerwehr.
3: Ehrlich?
5: Ja.
1: Jetzt besucht er sozusagen seine Kollegen. Fachsimpeln unter Experten, Artenschutz, Schläuche, Heimspiel für den Neunjährigen. Bei all der Technik vergisst er sogar mal kurz seine Flugzeuge.
5: Papa, komm mal mit. Weißt du, der hat drei Motoren.
15: Drei Motoren?
5: Drei. Weil er so riesig ist.
13: Ja. Und wofür braucht er die?
5: Fahren, zum Fahren, löschen.
1: Und noch einmal fahren. Zwei Dieselmotoren und ein Motor nur für die Wasserpumpe.
16: Wie können wir den Arm bewegen mit?
1: Raphael darf mitfahren. Dass der Wagen 1400 PS hat und 140 Sachen fahren kann, Nebensache, weiß er natürlich.
16: So, jetzt gibt der Paolo mal richtig Gaskuss.
1: Blaulicht an und Vollgas. Löschkäfer Raphael im Einsatz am Flughafen. Doch keine Übung ohne Löschen.
16: Willst du mal? Auf Buschmann löschen.
1: Ein Fall für den Nachwuchsfeuerwehrmann.
5: Wie spritze ich?
16: Zeigst jetzt.
1: Wichtig, zunächst auf die Windrichtung achten, damit das Wasser nicht wieder zurückfliegt.
16: Ja, der Wind kommt hier von hinten, von hinter uns. Der drückt das so ein bisschen. Das ist ja immer, da vorne ist ja die Fahne, siehst du, die rot-weiße.
5: Ja.
16: Der Wind geht so in diese Richtung.
1: Jetzt nur noch den Löscharm ausbalancieren und zielen.
5: Reicht das?
16: Nee, noch ein bisschen. Doch, ist gut, ja.
1: Mehrere tausend Liter schießen aus dem Rohr.
5: Papa, ich bin gerade mit dem...
15: Hast du das ganze Wasser hier hingemacht?
5: Ja. Das war ich.
15: Ja, ich hab's gesehen.
13: Du hättest uns fast nass gespritzt.
5: Ja.
13: War das Absicht?
5: Ja.
13: Genau. Und jetzt bist du Feuerwehrmann beim Flughafen?
5: Ja. Was ist das denn für ein Flugzeug da eben?
1: Ein Dreamliner.
13: Raphael, war das in der Zeit, wo er erkrankt war im Krankenhaus, war das so sein Ventil gewesen? Sich wegzuträumen mit dem Flugzeug und die Feuerwehr, das war so seine Möglichkeit, den Krankenhausalltag zu vergessen. Und deswegen war das jetzt das Live zu sehen. Wir haben halt immer viel mit Bildern gearbeitet. Wir haben auf YouTube uns Videos angeguckt. Oder im Fernsehen, wenn Dokumentationen waren, haben wir geguckt über den Flughafen. Aber hier zu sein, das ist natürlich was ganz anderes.
1: Ruckzuck ist eine weitere Stunde vorbei. Noch ein Erinnerungsfoto, dann müssen sie weiter.
5: Mama, komm.
1: Aber nicht ohne eine standesgemäße Verabschiedung für ihren Ehrengast.
13: Da, guck mal.
5: Und so haben die das ja jetzt angemacht, Mama.
15: Ja, um dich zu verabschieden.
1: Nach 3 Stunden Rundfahrt fährt der Bus langsam Richtung Ausgang. Zeit, Tschüss zu sagen.
3: Der hat sogar sein Pipi hochgehoben für dich, Raphael.
1: Raphael hat schon viel geschafft in seinem jungen Leben. Er ist fast wieder gesund. Das imponiert auch Monika Marell.
17: Und kannst du mir sagen, was das Schönste war heute, was dir am besten gefallen hat?
5: Der A380.
17: Ich bewundere ihn und ich drücke ihm ganz, ganz, ganz fest die Daumen. Ganz toller Junge.
1: Ein Tag, der noch allen lange in Erinnerung bleiben wird. Alles Gute, Raphael. In Lanzarote steht der pinke Flieger, startklar in Richtung Heimat. Vollgetankt und vollgepackt. Alle Frachttüren sind zu. Sagt die Rampagentin. Geschafft. Sie verlassen doch noch pünktlich die Parkposition. Kapitänin Heimann übernimmt den Funk. First Officer Sommer fliegt zurück nach Frankfurt. Heute ist nicht allzu viel Betrieb auf dem Flughafen. Anna Sommer kann gleich zur Startbahn rollen. Im Durchschnitt landen hier täglich bis zu 100 Flugzeuge. Die meisten kommen am Wochenende.
4: So, Sprit haben wir 13,180. 13,1 wollen wir haben zum Takeoff.
1: Fast 8 Millionen Touristen kommen jedes Jahr mit dem Flugzeug nach Lanzarote.
4: Liner, Takeoff Runway.
7: 03, vollend.
4: Stickers.
1: Pilotin Anna Sommer braucht jetzt die maximale Leistung beider Triebwerke. Denn die Startbahn ist kurz, der Flieger schwer. Und vor ihnen sind die Berge. Da muss sie gleich drüber.
7: Who's ready? Take off.
1: In 4 Stunden wollen sie in Frankfurt landen. Ab morgen fliegt Pink Plane nach Korfu, dann Heraklion, Faro, Antalya und noch viele, viele Städte mehr. Immer die Botschaft vor Augen: geht zur Brustkrebsvorsorge.

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3: Wir starten jetzt gemeinsam ins Wochenende. Hallo und herzlich willkommen zur Hessenschau. Großer Schock heute bei der Frankfurter Ukraine-Hilfe. Das Lager mit Hilfsgütern in einer ehemaligen Schule ist komplett ausgebrannt. Seit Jahren sammeln sie alles, was in der Ukraine gebraucht wird. Von Medikamenten über Verbandszeug bis zu Heizgeräten. Unter den ehrenamtlichen Helfern auch Frauen und Jugendliche, deren Männer bzw. Väter an der Front sind. Andere haben Angehörige in den angegriffenen Städten. Für sie ist die Hilfe eine echte Herzensangelegenheit. Und jetzt? War es ein technischer Fehler oder ein Anschlag? Beides ist im Moment denkbar.
4: Das waren mal Sachspenden, darunter alte Rollstühle, Windeln, Kerzenreste. Nächste Woche sollten die Hilfsgüter in die Ukraine geliefert werden, aber jetzt sind sie verbrannt.
5: Das ist schon eine Katastrophe. Also für alle Helferinnen und Helfer, die seit Monaten, seit Jahren sich hier einbringen, einsetzen, das war natürlich für uns ein Schlag. Und das müssen wir noch verarbeiten.
4: In der vergangenen Nacht geht das Hilfslager in Flammen auf. Es liegt auf dem Gelände einer Frankfurter Schule. Stand jetzt ist die nicht betroffen. Trotzdem ist die Feuerwehr mit 150 Einsatzkräften vor Ort.
6: Wir können nicht ausschließen, dass noch irgendwo Brandnester und Glutnester sind. Deswegen müssen wir es jetzt sehr aufwendig ausräumen, diesen Bereich, und dann wirklich zu gucken, dass alles letztendlich irgendwann das Feuer wirklich definitiv aus ist und sich es nicht wieder entzünden kann.
4: Die Initiative befürchtet einen gezielten Angriff, berichtet von vielen Hasskommentaren auf Social Media in den vergangenen Wochen.
5: Es ging ja vor allem auch darum, dass man diese gebrauchten Spenden, also die wir sammeln, lieber doch entsorgen sollten, als das in die Ukraine zu verschicken.
4: Hinweise auf Brandstiftung gibt es bisher noch keine. Die Kripo sucht jetzt nach den Hintergründen.
7: Die Ermittlungen gehen zunächst mal in alle Richtungen. Unsere Brandursachenermittler haben ihre Arbeit aufgenommen. Aktuell ist es so, dass aufgrund der Brandauswirkungen eine abschließende Begehung des Brandortes und Begutachtung des Schadensausmaßes noch gar nicht möglich war, weil die Feuerwehr derzeit noch mit Nachlöscharbeiten beschäftigt ist.
4: Abwarten ist also angesagt. Dennoch, auch der Ordnungsdezernent kommt am Vormittag demonstrativ vorbei, schließt Brandstiftung gegen die Ukraine-Hilfe nicht aus, angesichts der weltpolitischen Lage.
8: Wir hatten den versuchten Anschlag in Leipzig. Wir hatten andere Herausforderungen, was Angriffe sozusagen, aber auch auf Städte und Kommunen angeht, was Cyberinfrastruktur angeht. Und deswegen gucken wir uns solche Sachen ganz genau an.
4: Diese Archivbilder zeigen die Initiative noch im Februar bei der Arbeit. Seit dem Angriff auf die Ukraine vor mehr als 4 Jahren sammeln sie hier regelmäßig Hilfsgüter und bringen sie in die Ukraine. Dass die Spenden jetzt verbrannt sind, das geht den Ehrenamtlerinnen und gebürtigen Ukrainerinnen Diana und Daria richtig nah.
9: Wir sind extrem betroffen, weil wir halt den direkten Kontakt haben zu den Leuten, die uns schon kennen und die die Spenden entgegengenommen hätten. Und das jetzt alles nicht mehr verwendbar ist, schockt uns einfach.
4: Auch wenn die Stadt jetzt prüfen will, ob es ein alternatives Gebäude gibt, so schnell können die Ehrenamtler keine Hilfsgüter mehr in die Ukraine schicken. Und das schmerzt hier heute viele.
3: Auch unser nächstes Thema hat es in sich. Nach Recherchen der Hessenschau gibt es einen Untreueverdacht an der Frankfurter Uniklinik. Anscheinend hat die Klinik jahrelang für Pflegemitarbeiter von Leihfirmen deutlich überteuerte Preise bezahlt. Ohne Ausschreibung, obwohl das zwingend vorgeschrieben war.
10: Eine Pflegekraft für 4.000 Euro pro Tag. Das soll das Uniklinikum Frankfurt in Ausnahmefällen bezahlt haben, um eine Pflegeperson leihweise zu beschäftigen. Auch sonst wurden offenbar Pflegekräfte ausgeliehen für monatliche Kosten von bis zu 22.000 Euro. Zum Vergleich, das sind bis zu 9.000 Euro mehr als üblich im Rhein-Main-Gebiet. Seit 2019 flossen offenbar knapp 5 Millionen Euro für Leihkräfte an verschiedene Firmen und offenbar wurden die dafür vorgeschriebenen Ausschreibungen jahrelang nicht durchgeführt, obwohl diese gesetzlich vorgeschrieben gewesen wären. werden in 48 Monaten mehr als 100.000 Euro für Pflegeleiharbeit ausgegeben, müsste deutschlandweit ausgeschrieben werden. Ab einer Summe von 750.000 Euro sogar EU-weit. Besonders brisant, ein Anbieter soll immer wieder Absagen bekommen haben. Das Klinikum erklärte, man arbeite grundsätzlich nicht mit Leiharbeitern zusammen. Gleichzeitig zeigen interne Zahlen, es wurden offenbar weiter Millionen für genau solche Leihkräfte ausgegeben. Was steckt dahinter? Das Uniklinikum will die Vorwürfe jetzt prüfen.
3: Und wir sprechen mit unserem Kollegen Leon Überall, der die Geschichte für den HR recherchiert hat. Leon, wir reden über mögliche Verstöße gegen das Vergaberecht und möglicherweise Untreue. Welche juristischen Konsequenzen kann das haben?
11: Ja, in Deutschland haben Vergaberechtsverstöße nicht direkte Konsequenzen, sondern es braucht zunächst einen Konkurrenten, der vor der Vergabekammer dann eine Nachprüfung fordert. Gewinnt dieser Konkurrent, können dann bestehende Verträge aufgehoben werden und gegebenenfalls muss neu ausgeschrieben werden. Das ist immer die Frage, ob das noch möglich ist. Falls es einen Vorsatz gab, geht es dann um strafrechtlich relevante Taten, beispielsweise Untreue oder Vorteilsannahme. Das muss allerdings zunächst die Staatsanwaltschaft und dann auch ein Gericht bewerten. Politische Folgen kann es allerdings auch geben. Sollte das Vergaberecht tatsächlich gebrochen worden sein, müssen sich das zuständige Wissenschaftsministerium und der Aufsichtsrat der Frage stellen, ob es personelle Konsequenzen geben muss, beispielsweise im Universitätsklinikum.
3: Mindestens ein Auftrag ist an den ehemaligen CDU-Staatssekretär und Aufsichtsratsvorsitzenden des Klinikums Walter Arnold gegangen, der für seine Verdienste um das Klinikum sogar einen Ehrendoktortitel bekommen hat. Was ist davon zu halten?
11: Also von dem, was wir wissen, ist sein Verhalten rechtlich erstmal in Ordnung. Denn dieser Auftrag ging ein, nachdem er nicht mehr im Aufsichtsrat saß. Allerdings ist das politisch und moralisch eine ganz andere Frage. Das sorgt natürlich für Misstrauen und auch hätte er als ehemaliger Staatssekretär der Finanzen wissen müssen, dass es eigentlich Ausschreiberegeln gibt und nachfragen können, warum er denn ohne Ausschreibung einen Auftrag bekommt. Wir wollten mit Herrn Arnold dazu sprechen, leider hat er uns nicht auf unsere Anfragen geantwortet.
3: Was sagen denn die Verantwortlichen in der Klinik und in der Landesregierung zu der Sache?
11: Das Wissenschaftsministerium, welches für das Uniklinikum zuständig ist, teilte uns mit, dass dort keine Unregelmäßigkeiten von Vergabeverfahren bekannt seien. Das Universitätsklinikum Frankfurt sei gebeten worden, die aufgeworfenen Fragen zu prüfen. Das Universitätsklinikum wiederum sagte uns, es nehme die Vorwürfe sehr ernst, weshalb im kommenden Monat eine Prüfung, Aufbereitung und Bewertung geplant sei. Erst dann wolle man auf unsere Fragen antworten. Das UKF stellt dabei allerdings klar, dass die Aufarbeitung weder eine Bestätigung noch eine Einräumung der Vorwürfe sei.
3: Du wirst weiter an der Sache dranbleiben. Vielen Dank schon mal fürs Erste.
11: Vielen Dank.
3: In der Metall- und Elektroindustrie haben heute die Tarifverhandlungen für Hessen, Rheinland-Pfalz und das Saarland begonnen. Die Nachrichten jetzt mit Martin Würsing.
12: Für die rund 388.000 Beschäftigten fordert die IG Metall 5% mehr Geld. Außerdem soll es bei Unternehmen, die gute Geschäfte machen, eine Gewinnbeteiligung für die Mitarbeiterinnen und Mitarbeiter geben. Die Arbeitgeber haben das schon zurückgewiesen. Bis Ende des Monats gilt die Friedenspflicht, danach sind aber Warnstreiks möglich. Der Streit um die letztlich gescheiterte Abwahl von Raunheims Bürgermeister Rendl von der SPD Ende September hat ein juristisches Nachspiel. Rendl soll versucht haben, einen jungen Stadtverordneten vor der Abstimmung mit einem kompromittierenden Video unter Druck zu setzen. Der Stadtverordnete stimmte dennoch für das Abwahlverfahren und zeigte Riedl an. Dieser muss sich nun Anfang Dezember wegen Nötigung vor dem Amtsgericht Rüsselsheim verantworten. Rendl verweist die Vorwürfe entschieden zurück. Beim Autozulieferer UP Mobility in Sintal im Main-Kinzig-Kreis droht rund 460 Beschäftigten das Aus. Der französische Konzern hat angekündigt, dass er sein Werk in Sterbfritz schließen wird bis Ende nächsten Jahres. Die Produktion soll auf andere Standorte verlagert werden. Sintals Bürgermeister Hänfling spricht von einem schweren Schlag für die Gemeinde und die Region. Man habe alles getan, um den Standort zu sichern. Gute und schlechte Nachrichten für Bahnreisende in Hessen. Die Strecke Fuldau-Hanau soll wie geplant generalsaniert werden. Dort soll es im nächsten Jahr mit den Bauarbeiten losgehen. 2031 soll die Sanierung der Bahnstrecke abgeschlossen sein. Auf der Verbindung Frankfurt-Heidelberg wird dagegen erst nach 2031 gebaut. Bund und Bahn wollen bundesweit in den nächsten 5 Jahren deutlich weniger wichtige Strecken sanieren. Nur noch 13 statt 21. Ziel ist es, die Bauarbeiten verlässlicher zu machen. Ein Nashorn und die Apokalypse. Das passt eigentlich nicht zusammen, aber sie haben durchaus etwas gemeinsam. Beides sind Motive des Künstlers Albrecht Dürer. Ab heute bis Mitte Januar ist eine große Ausstellung im Kasseler Schloss Wilhelmshöhe zu sehen. Über 130 Werke sind dort ausgestellt und zeigen Dürers Erfindergeist. Unter anderem hatte er vor mehr als 500 Jahren eine Drucktechnik entwickelt, die es mit so vielen Details und feinen Linien zuvor noch nicht gegeben hatte. Das Bildnis der Kaufmannsfrau Elsbeth Tucher hatten viele von uns früher im Portemonnaie. Das Gemälde zierte von 1961 bis 1992 den 20-D-Mark-Schein. Und das war's von den Nachrichten. Weiter mit dir, Andreas.
3: Unser nächstes Thema ist auf den ersten Blick nicht geeignet, um entspannt ins Wochenende zu starten. Aber vielleicht doch. Wenn man sieht, die NATO, das westliche Verteidigungsbündnis, ist verteidigungsbereit. Es geht um einen möglichen Angriff Russlands. Die Ostflanke der NATO wird auch aus Hessen verteidigt. In Wiesbaden sitzt nämlich eine Kommandozentrale in der Clay-Kaserne. Und die ist gerade Teil der Übung Avenger Triad.
13: Es ist ein Kriegsszenario, das die NATO gerade durchspielt. Die Verteidigung der NATO-Ostflanke. Truppen rücken vor. Allerdings nicht auf dem Schlachtfeld, sondern am Computer. Eine riesige Leinwand, 22 Meter lang, 8 Meter hoch. Davor rund 150 Arbeitsplätze. Hier in der US-amerikanischen Clay-Kaserne in Wiesbaden wird simuliert, wie die NATO im Ernstfall ihre Truppen koordinieren kann. Soldaten aller NATO-Mitgliedstaaten arbeiten dafür zusammen.
14: Das ist im Prinzip das Herz dieses Stabes. Oder in Englisch, the hub of all staff activity. Dort kommen alle Berichte rein, dort gehen Befehle raus, dort werden Briefings für unseren Commander gemacht, also für den Befehlshaber, um Entscheidungen zu treffen.
13: Seit Dienstag läuft hier die Übung Avenger Tri 26. Der Feind wird von einem Computer simuliert. Wer gewinnt, steht also noch nicht fest. Die beteiligten Soldaten sind so rund um die Uhr gefordert.
15: Von Drohnenattacken über Terrorangriffe, über Cyberangriffe, Raketen, Flüchtlingsströme. Und es muss permanent darauf reagiert werden. Da kann man nicht darauf Rücksicht nehmen, dass der ein oder andere jetzt vielleicht doch gerne Mittagspause hat. Da sieht man dann die Kameraden tatsächlich auch an ihren Maschinen sitzen.
13: Das Schlachtfeld der Zukunft wird mehr und mehr von künstlicher Intelligenz bestimmt. Automatisierte Waffen wie Drohnen können in kurzer Zeit verheerenden Schaden anrichten. KI kann in Sekunden riesige Datenmengen auswerten, damit Entscheidungen schneller getroffen werden können.
14: Die Maschine gibt eine Empfehlung ab. Wir als Stab gucken uns diese Empfehlung an und bereiten die auf, wie ich das gerade gesagt habe. Die Entscheidung trifft unser Kommandeur.
13: Die Übung soll den Schutz der NATO-Ostflanke erhöhen und zeigen, wie gut die einzelnen Mitgliedstaaten im Ernstfall zusammenarbeiten.
14: Aus meiner Sicht ist diese Übung tatsächlich der beste Beweis für die Leistungsfähigkeit der NATO und für unsere Glaubwürdigkeit. Je tödlicher, je abschreckender wir sind, umso unwahrscheinlicher ist es, dass uns jemand angreift.
13: Für den Ernstfall bereit sein. Dafür übt man in Wiesbaden schon das 2. Jahr in Folge und hofft, dass es bei einer Simulation bleibt.
3: In unserer Wochenserie Einsam und Jetzt sehen wir, Einsamkeit betrifft nicht nur Menschen, die tatsächlich allein sind. Oft fehlen Orte, an denen Begegnung entstehen und Gemeinschaft wachsen kann. In Dietzenbach schafft die 81-jährige Helga Giardino, solche Orte mit viel persönlichem Einsatz. Aber kann das dauerhaft Aufgabe Einzelner sein? Oder müssen Kommunen und soziale Einrichtungen mehr dafür tun, dass Menschen nicht einsam sind?
16: Manchmal braucht es gar nicht viel gegen Einsamkeit. Jede bringt etwas mit fürs Buffet, einen festen Termin und jemanden, der sagt, komm vorbei. In Dietzenbach ist dieser jemand Helga Giardino. Sie ist 81 Jahre alt und bringt seit vielen Jahren Frauen zusammen, die sich ohne ihr Engagement vielleicht nie begegnet wären.
17: Das Frauenfrühstück bedeutet mir eigentlich alles. Und im Moment, seitdem mein Mann tot ist, sowieso. Vorher war ja mein Mann immer noch mit dabei, wenn wir Ausflüge gemacht haben. Die wollten immer, dass er mitkommt, aber seit 2 Jahren ist er halt nicht mehr. Aber mir bedeutet das schon eine Menge.
16: Helga hat organisiert, dass Frauen unterschiedlichen Alters, unterschiedlicher Herkunft und Religion zusammenkommen. Manche kennen sich inzwischen seit Jahren. Andere sind erst frisch dabei. Was sie verbindet? Der Wunsch nach Austausch, Gemeinschaft und einen festen Ort zum Dazugehören.
18: Dieses Frühstück ist ein Grund, die Wohnung zu verlassen. Das ist ja schon mal ganz wichtig, dass man rausgeht. Und das macht man nicht, das geht man zum Einkaufen. Oder es ist für viele vielleicht auch schon etwas beschwerlicher. Das heißt, es ist ein Termin, wo ich die Wohnung verlasse, wo ich mit anderen zusammentreffe.
19: Das ist sehr schön. Immer wir treffen mit allen Frauen. Und immer zu Hause langweilig. Ne?
20: Ich bin seit Anfang an mit Helga. Ich bin bei guten Zeiten, schlechten Zeiten. Wie eine Familie gewachsen.
16: Rund jeder 10. Mensch über 75 in Deutschland ist von Einsamkeit betroffen. Das zeigt das Einsamkeitsbarometer der Bundesregierung. Einsamkeit heißt dabei aber nicht unbedingt, allein zu sein. Oft fehlen vertraute Kontakte, Verpflichtungen werden weniger, der Alltag verändert sich. Orte wie diese können genau da ansetzen.
17: Da sind Freundschaften entstanden. Da ist unsere Soha, die ich schon 20 Jahre kenne. Das ist eine Freundin. Wenn ich das gerade jetzt in meinem Alter, wenn ich das nicht hätte, wäre ich vielleicht auch einsam. Wer weiß das schon. Da sieht man es. Guck mal.
21: Ja, genau das meinte ich.
17: Ganz da sieht genau man das. Ja? Also da ist ein Lokal und da sitze ich auch in einem Lokal.
21: Ja.
17: Und da ist gleich das Meer.
16: Bei Helga Giardino bleibt es nicht nur beim Frühstück. Mit einigen verbringt sie inzwischen auch Zeit privat. Mit Hannelore Klingbeil will sie demnächst sogar nach Griechenland reisen. Für beide ein kleines Abenteuer, auf das sie sich gerne einlassen.
21: Ich brauche den Austausch. Ich muss jemandem auch erzählen können, was ich schön finde. Denn ich bin lange Zeit mit meinem Mann zusammen gewesen und wir waren sehr eng. Und jetzt muss ich auf eigene Füße treten und den Mut haben, auch mal mit jemandem zusammen zu verreisen.
16: Solche Begegnungen brauchen einen Ort. Die Räume stellt die evangelische Kirchengemeinde. Eine Unterstützungskraft wird teilweise von der Stadt finanziert. Ehrenamt ist wichtig, aber es stößt an Grenzen. Silke Stüber von der Hessischen Arbeitsgemeinschaft für Gesundheitsförderung erklärt, was es braucht, damit Teilhabe nicht vom Einsatz Einzelner abhängt.
22: Dass die Kommunen erstmal wissen, was für Angebote gibt es bei uns in der Kommune. Diese Angebote zu vernetzen, aber auch über die Bevölkerung nachzufragen, sind das überhaupt die Angebote, die ihr braucht. Ich denke, dass wichtig ist bei dem ganzen Thema Nachbarschaftshilfe, muss es eine kommunale Ansprechpartner geben, eine Kommune, die das wertschätzt, die das sieht, aber auch unterstützt im Sinne von einem Hauptamtlichen, der mit sozusagen darum sich mit kümmert.
16: Doch viele erreicht man damit gar nicht. Wer lange zurückgezogen lebt, bleibt oft unsichtbar. Teilhabe braucht Wege zu den Menschen. Genau da sind auch die Kommunen gefragt.
22: Eine Kommune ist grundsätzlich für alle Einwohner ihrer Stadt verantwortlich und sollte dementsprechend schauen, wie gut geht es den Menschen, wie gut altern sie, gibt es Punkte, wo sie sich zurückziehen können, muss eine Kommune auch handeln.
16: In Dietzenbach wird bereits einiges getan. Trotzdem braucht es Menschen wie Helga Giardino. Die denkt schon weiter. Mit einer E-Rikscha will sie älteren Menschen Mobilität und Begegnung ermöglichen. Trägerschaft, Fahrer und Stellplatz sind in Planung. Doch es fehlen noch Spenden.
17: Das braucht es einfach, um Menschen, die nicht mehr zu Fuß sind, die schon älter sind und die vielleicht gerne mal wieder aus dem Pflegeheim heraus wieder durch Dietzenbach fahren, oder die immer gerne in den Wald fahren, oder.
16: Gemeinschaft gegen Einsamkeit entsteht nicht von allein. Sie braucht Menschen wie Helga Giardino, aber auch Strukturen, die ihr Engagement tragen und weiterführen.
3: Der große Glamour-Faktor ist weg. Statt alter Oper nur noch Filmmuseum. Die Verleihung der hessischen Film- und Kinopreise deutlich kleiner und damit billiger als früher. Die Landesregierung sagt, wenn wir sparen müssen, dann geben wir das Geld lieber für die Preise und die Förderung aus als für die große Feier. Unsere Kollegin Tatjana Wiczorek war heute Abend dabei.
0: Hier werden heute nur 130 geladene Gäste sein und statt eines großen Galadinners gibt es hier heute Häppchen. Wir haben uns in der neuen Location hier im Filmmuseum der Film- und Kinopreisverleihung mal ein bisschen umgeschaut. Hier im Kino findet der Hauptteil der Veranstaltung inklusive der Preisverleihung statt und hier im Foyer werden dann die Gäste empfangen und zum Dinner gibt es keine festlich eingedeckten Tische, sondern hier kann man sich hinsetzen und seine Häppchen zu sich nehmen. Und in diesem Jahr ist hier alles etwas weniger glamourös. Und warum das so ist, das haben wir uns natürlich gefragt. Und das kann uns natürlich niemand Geringeres beantworten als der Minister für Kultur, Timon Gremmels. Warum ist es denn in diesem Jahr alles so anders?
1: Ja, wir müssen sparen als Land. Ich kann nicht 30 Millionen Euro bei den Hochschulen kürzen und dann hier eine große Feier in der Alten Oper mit Kosten von 500.000 Euro veranschlagen. Das heißt, wir feiern, das ist ein wichtiger Preis, der Hessen voranbringt, aber wir lassen hier es etwas kleiner ausfallen, so wie es das in dieser Zeit, glaube ich, sehr passend ist.
0: 500.000 Euro sind eingespart worden, haben Sie ja gerade gesagt. Wer profitiert denn am Ende tatsächlich von diesen Einsparungen?
1: Ja, die hessische Filmförderung, weil wir eben nicht bei dem Film gespart haben, sondern nur bei der Party.

0: hieß, ihr dreht in Frankfurt. Das zweite ist natürlich die Besonderheit der Cold Cases, die so, glaube ich, in keinem Tatort-Konzept sind wie bei unserem. Und ich würde sagen, vielleicht auch die Chemie zwischen meinem Kollegen Edin Hasanovic und mir. Wir verstehen uns wahnsinnig gut und ich glaube, die Figuren Hamza Kulina und Mariam Azadi, die wir zusammen kreiert haben, die scheinen bei den Zuschauerinnen und Zuschauern gut anzukommen.
1: Sie bekommen ja die Auszeichnung für den Tatort Fackel. Der ist schon ausgestrahlt worden und für alle, die ihn noch nicht gesehen haben, können es natürlich in der ARD-Mediathek jederzeit nachholen. Aber wir haben auch schon mal einen kleinen Trailer für Sie zusammengeschnitten.
2: Feuerwehrleitstelle der Stadt Frankfurt, wo kann ich helfen? Es brennt hier überall im Hochhaus. Wir kommen nicht raus.
3: Die Firma Stüvex weist sämtliche Haftungsansprüche entschieden zurück.
4: Wie können Sie nachts schlafen? Es sind 13 Menschen gestorben, darunter 3 Kinder.
5: Wir möchten nur etwas überprüfen. Das geht nicht.
6: Das ist nicht Ihr Ernst. Sagen Sie es dann den Angehörigen, ja?
1: Fackel ist natürlich ein ganz besonderer Teil. Wie stolz sind Sie denn, dass Sie heute diese Auszeichnung bekommen?
0: Sehr. Einfach, dass die Arbeit gesehen wird und dass sich Leute die Mühe machen, sich zusammenzusetzen, uns anzuschauen, darüber vielleicht zu streiten, ob wir es werden oder jemand anders. Und am Ende kommen wir dann als die Gewinnerin heraus mit so einem tollen Film, der ja auch wirklich ein politischer Film war. Das hat uns ungemein gefreut und sehr stolz gemacht. Also spreche ich für Edin und mich zusammen und für das ganze Team.
1: Vielen, vielen Dank. Herzlichen Glückwunsch auf jeden Fall für die Auszeichnung. Und einen wunderschönen Abend wünsche ich Ihnen. Und wir geben nicht weniger glamourös als sonst zurück ins Studio.
7: Vielen Dank, Tatjana Wiczorek. Vom Film kommen wir ganz geschmeidig zum Buch und zur Frankfurter Buchmesse. Denn viele Filme beruhen ja auf literarischen Vorlagen. Oft sind es die besonders erfolgreichen. Denken wir an den Wüstenplanet, den Herrn der Ringe oder Harry Potter. Deswegen ist der Verkauf von Filmrechten auf der Buchmesse ein wichtiges Thema.
8: Gesundheit ist ein Zustand vollkommenen körperlichen, geistigen und sozialen Wohlbefindens. Nicht nur die bloße Abwesenheit von Krankheit.
9: Super Werte, Mia. Die Daten werden mit deinem Chip synchronisiert.
10: Die scheinbar perfekte Gesellschaft in nicht allzu ferner Zukunft. Gesundheit und Sicherheit stehen über allem. Dann passiert ein Mord und nur Mia Moll, gespielt von Hannah Herzsprung, glaubt an die Unschuld ihres Bruders. Corpus Delicti basiert auf dem Bestseller von Julie C. Daraus das Drehbuch entwickelt und Regie geführt hat Lena Stahl. Sie stellt den Film heute auf der Frankfurter Buchmesse vor.
11: Literatur steht für sich völlig alleine und Filme funktionieren nach ganz anderen Gesichtspunkten auch, ne? Weil man natürlich schon alleine sowas wie innere Monologe oder sowas aufzuschreiben oder große Sprünge in der Zeitebene zu machen, also das ist filmisch natürlich immer anders in der Umsetzung.
10: Corpus Delicti hat es bereits auf die Leinwand geschafft. Im Hintergrund der Buchmesse geht die Suche heute weiter. Welcher Roman ist filmreif? Beim Matchmaking treffen Verlage und Literaturagenturen auf Player aus der Filmbranche. Marion Kohler arbeitet für den Filmverleih Leonine aus München. Sie hat sich die Rechte an Corpus Delicti gesichert. Erschienen ist der Roman bereits 2009.
12: Und ich habe ihn immer schon auf dem Schirm gehabt, einfach weil es ein sehr außergewöhnlicher Stoff ist. Er erzählt die Geschichte einer Gesundheitsdiktatur. Und in den Corona-Jahren kam dieser Roman wieder auf die Bestsellerliste. Natürlich, weil er so relevant, so aktuell ist in der Frage dahingehend, was darf eigentlich die Politik, was darf der Staat, darf er in unseren innersten, intimsten Bereich, dem Körper, darf er darüber bestimmen? Ja, nein, darf er das?
10: Es geht um Zeitgeist, spannende Charaktere und Handlungen, aber eben auch um Rechte, Lizenzen und Geld. Felix Rudloff sitzt beim Matchmaking auf der anderen Seite. Er ist Literaturagent und bietet Filmproduzenten Stoffe an.
13: Wir achten darauf, dass wir den Produktionen die auch schon die mögliche Formatierung auch vorgeben. Zum Beispiel bei den Riesen, da ist klar, das kann kein Kino geben. Das sind 3 Generationen, Schwarzwald, Oma, Mutter, Tochter. So, das ist eine Formatierung, wo wir erstmal ans Fernsehen denken. Und das sind die Gespräche, die wir hier auch gemeinsam mit den Produktionen führen.
10: Ein Raum ist allein dem internationalen Rechtehandel vorbehalten. Hier kommen Vertreter der weltweiten Film- und Verlagsbranche an einen Tisch. Genaue Umsatzzahlen zu Literaturverfilmungen gibt es nicht. Klar ist aber, dass schon ein einziger Film ein Millionenprojekt sein kann. Und auch die Filmbranche merkt, dass das Geld knapper wird. Ein Flop ist schwerer zu verschmerzen. Das merkt auch Lena Stahl am Filmset.
11: Also wenn man weiß, man hat so ein Budget, dann muss man das auch gut verwalten. Das ist aber auch mein Job. In dem Moment, wo ich

0: da stehe, sind die weg, diese großen, großen Druckgedanken. Weil ich glaube, sonst könnte man nicht kreativ arbeiten.
1: Vom Buch zum Film ein riskanter Sprung. Letztlich entscheiden die Zuschauer und Zuschauerinnen, ob das Wagnis gelingt.
2: Mit gerade mal 8 bis 12 Grad erleben wir heute den kühlsten Tag der Woche und damit herzlich willkommen zum Hessenschauwetter. Seit gestern ist es auch gefühlt sehr herbstlich geworden und endlich bekommt die Natur auch mal den dringend benötigten Regen. Bis heute Nachmittag kamen einige Liter auf den Quadratmeter runter. Im Odenwald und an der Kinzig sind es über 20 Liter. Wiesbaden meldet 13. Weniger nass von oben kam in Reinhardshagen und Assla runter mit 7 bzw. 5 Liter pro Quadratmeter. Übrigens, über das Jahr aufsummiert fehlen besonders in der Südhälfte erstens 100 bis 200 Liter pro Quadratmeter. Also war das eher der Tropfen auf den heißen Stein. In der Nacht bleibt der Himmel über Hessen wolkenverhangen und immer wieder regnet es. Gegen Morgen, da ziehen die Regenwolken dann langsam nach Bayern und Baden-Württemberg ab. Ja, der Samstag, der bringt dann mal sonnige, mal wolkige Abschnitte. Am Nachmittag, da kommt die Sonne dann noch mal häufiger zum Vorschein. Schauer sind kaum unterwegs, es bleibt aber windig mit starken Böen im Norden und auf den Bergen. Die Tiefstwerte, die liegen heute Nacht bei 11 Grad im Südhessen bis 8 Grad an der Diemel, auf den Bergen bis 5 Grad. Morgen erwärmt sich die Luft dann auf 12 Grad im Upland bis 18 Grad im Ried. Auf der Wasserkuppe bekommen wir nur 9 Grad. Am Sonntag geht es dann mit einem Sonne-Wolken-Mix weiter. Im Norden noch einzelne Schauer und es bleibt windig. Montag und Dienstag bringen nach örtlichen Frühnebelfeldern mal Sonne, mal Wolken. Regen fällt nur selten. Die Höchstwerte ändern sich kaum. Nachts geht es aber schon auf nahe 0 Grad runter. So viel zum Wetter und einen schönen Abend noch.
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0: Manon, hast du dir eigentlich die Pharma-Aktie angeguckt, von der ich dir neulich erzählt habe?
1: Ein toller Call, danke dafür. Wenn Küper und ich uns treffen, dann reden wir ganz häufig über Finanzen, Altersvorsorge oder Investitionen.
0: Ich habe aber das Gefühl, mit den Frauen in meinem Umfeld ist das Thema nicht ganz so selbstverständlich.
1: Aber warum eigentlich? Geld bewegt die Welt, aber wer bewegt das Geld und warum sind Frauen immer noch in dieser Branche die Ausnahme?
2: Wer über Geld spricht, kommt an diesem Ort nicht vorbei, die Frankfurter Börse. Symbol für Märkte, Macht und Millionen. Für Edda Vogt seit Jahrzehnten Arbeitsplatz und Herzensort. Seit 1997 arbeitet sie hier. Heute macht sie Finanzbildung, will Privatpersonen an die Börse bringen. Besonders Frauen, sagt sie, müssten oft erst ermutigt werden.
3: Frauen sind besonders davon betroffen, Börse vom Casino zu halten, nicht über Geld zu reden. Vielleicht auch von vornherein schon zu sagen, das ist doch überhaupt nicht mein Thema, das verstehe ich gar nicht. Das macht mein Mann. Männer sagen tendenziell, ach, das klappt schon, das kriegt schon irgendwie hin. Und Frauen wollen wissen, was alle Unternehmen im MSCI World, das sind 1300 Stück, was die machen zum Beispiel. Da bin ich tatsächlich mal von einer Freundin gefragt worden. Und das ist ein Handicap. Und das hindert einen natürlich daran, am Kapitalmarkt aktiv zu werden. Weil hier geht es ums Managen von Risiken und nicht ums Reich über Nacht.
2: Edda Vogt organisiert Netzwerke, spricht mit Anlegerinnen, ist selbst in einem Anlegerinnen-Stammtisch. Ihre Wahrnehmung, es fehlt nicht unbedingt am Interesse, sondern oft eher an Erfahrung, Zutrauen, Vorbildern und dem Gefühl, dass Börse auch für mich sein kann.
3: Ja, wir reden nicht über Geld. Es gibt immer noch Zahlen, die besagen, dass die Mehrheit der Ehepartner nicht weiß, was der andere oder die andere verdient. Bekannte von mir, die Vermögensverwalterin, sagt auch, wir sollten Finanz- und Lifestyle-Thema machen. Genauso wie wir über Kosmetik reden, über Friseure und über das beste Freibad, können wir doch auch mal über Geld sprechen.
2: Ihr Credo, besser wenig tun als gar nichts. Frauen sind durchaus da, aber selten dort, wo entschieden wird. Ist das die Formel, frage ich mich. Mehr reden, mehr investieren, mehr zutrauen. Die neue Finanzwelt, Krypto, gilt als jung, digital und international. Aber ist dieser moderne Finanzmarkt auch offener für Frauen als der klassische Börsenhandel? Die 28-jährige Anne Wauder arbeitet als Krypto-Traderin in Frankfurt. Die studierte Mathematikerin analysiert Märkte, erkennt Muster und trifft Entscheidungen oft innerhalb kurzer Zeit.
4: Es kann ein Riesensummen sein. Es kann wirklich, also wenn man redet über mehrere Millionen in Krypto, ist das schon viel, wenn man sich anschaut, was so das Marktvolumen ist täglich. Und das machen wir schon auch manchmal, auf jeden Fall.
1: Wie kannst du denn nachts noch schlafen?
4: Also wir haben teilweise Nachtschichten.
1: Nicht wegen den Schichten, sondern einfach auch wegen dieser Verantwortung.
4: Ja, wir wechseln es ab. Also das hilft. Wir sind schon ein relativ großes Team. Also man kann wenigstens ab und zu mal abschalten, auf jeden Fall.
2: Der Weg in die Finanzwelt war kein Familienerbe. Klassische Vorbilder hatte sie zu Hause nicht. Heute arbeitet Anne in einem internationalen Umfeld. Dabei beobachtet sie, in Deutschland sind Frauen im Trading noch seltener vertreten als in Großbritannien, USA oder Asien. Die Branche hat hier noch Nachholbedarf.
5: Und ich glaube, so typische Sachen, wofür man in der Finanzbranche eingestellt wird und wenn man erfolgreich ist, ist, wenn man sehr selbstbewusst ist, sehr gut sich im Vordergrund stellen kann und so weiter. Und ich glaube, dass historisch das einfach Frauen weniger beigebracht wird. So, als Kind ist es schon so, dass man eigentlich Mädchen weniger anlernt, Risiko zu nehmen, Risiko einzugehen und Jungs mehr. Man lernt Mädchen eher Fragen zu stellen und um Hilfe zu fragen und bei Jungs sagt man eher, mach einfach was. Und ich glaube, das leitet dazu, dass statistisch gesehen halt Frauen weniger oft diese Eigenschaften haben, die in der Finanzbranche sehr erfolgreich sind.
2: Und sie bekommt auch alte Muster zu spüren. Oft musste sie erst beweisen, dass hinter der äußeren Erscheinung auch Kompetenz steckt.
5: Dass der Counterpart dann erstmal nur mit dem Mann spricht oder nur den Mann anspricht, ob man ich eigentlich mehr über das Thema weiß. Oder auch so, dass man sich mit Leuten trifft und dann schicken die nur an den Mann am Ende so LinkedIn einladen und so, das passiert auch.
4: Ja.
5: Das kann sehr nervig sein. Das ist blöd, wenn man wirklich sich auf seine Arbeit fokussiert und denkt, ich habe das jetzt gut gemacht und dann kriegt man sowas, man kann ja gar nichts dagegen tun. Also es hilft nichts, das anzusprechen. Man muss einfach nur sorgen, dass die langfristig einsehen, dass man gut ist.
2: Unter den Frauen, die es in der Trading-Branche gibt, erfährt sie viel Unterstützung und Zusammenhalt. Was mich an Anne interessiert, sie spricht über Geld nicht als Statussymbol. Für sie ist Geld Anerkennung, Belohnung für ihre Leistungen. Mit Geld Geld verdienen, das will sie auch in Zukunft machen.
5: Ich mag die Atmosphäre. Ich glaube, auch für mein Alter ist es sehr gut. Ich mag es jetzt, viel beschäftigt zu sein, viel zu lernen. Ich glaube, das wendet sich irgendwann, wahrscheinlich, wenn man ein bisschen älter wird. Aber im Moment fühle ich mich voll wohl da, ja.
2: Anne zeigt, auch in einer Branche voller Zahlen geht es um etwas sehr Persönliches, um Selbstvertrauen, Sichtbarkeit und Mut, seinen Platz einzunehmen. Mein Fazit, Börse oder Krypto, die Finanzwelt verändert sich rasant. Doch wer sie mitgestaltet, das wird nur langsam vielfältiger. Am Anfang dachten wir, vielleicht beschäftigen sich Frauen einfach weniger mit Geld. Nach Edda und Anne sehen wir das anders. Entscheidend ist offenbar weniger das Interesse, sondern vielmehr der Schritt, sich selbst etwas zuzutrauen. Was, wenn Frauen es dennoch wagen? Von der Börse auf die Baustelle. Zwei völlig unterschiedliche Welten und trotzdem geht es um dieselbe Frage. Wer traut sich, Verantwortung zu übernehmen?
1: Na, hallo ihr zwei. Hallo, du bist Isabel, richtig?
6: Ich bin Isabel,
1: hallo.
6: Hi.
1: Und Isa, hi. Ich sollte herkommen zu dieser Baustelle.
6: Genau. Wir sind heute hier auf der Baustelle, weil wir für den Kunden hier eine Foto- und Videoproduktion heute abdrehen für die nächsten Recruiting-Kampagnen.
2: Isabel Pitsch-Peres und Isabel Peres haben sich 2019 mit ihrem Startup Twop selbstständig gemacht. Ihre Idee? Unternehmen helfen, über Social Media neue Mitarbeiter zu finden. Gerade Branchen wie das Baugewerbe suchen händeringend Personal.
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8: Es ist eine umfassende Lösung, wo man von der Bewerbung bis zum Bewerbungsgespräch die Bewerbung managen kann und das sozusagen rundum in einer Plattform abbilden kann, was uns natürlich auch intern in den Prozessen total hilft.
2: Gerade in männerdominierten Branchen mussten sie sich ihren Platz oft erst erarbeiten. Wie waren die ersten Gespräche damals? Wurden sie unterschätzt?
6: Ich saß da mit beiden Chefs zusammen und wir waren uns, glaube ich, von Anfang an direkt sympathisch und hatten so eine gemeinsame Welle, auf der wir unterwegs waren, bis dann so ein bisschen in die Verhandlung am Ende kam, weil es aus der Baubranche doch üblich ist, dass man auch in die Verhandlung geht. Wir in der Regel nicht verhandeln. Die beiden waren aber doch sehr charmant und dann habe ich mich so ein bisschen, sage ich mal, um Finger wickeln lassen, sodass ich denen dann doch ein bisschen entgegengekommen bin, muss aber sagen, dass wir das auch nie bereut haben. Wir haben das auch nie wieder danach bei irgendjemand anders gemacht.
2: Der Anteil von Frauen unter Start-up-Gründern liegt bei nur 19% und ist im Vergleich zum Vorjahr sogar leicht zurückgegangen. Ich frage mich, braucht es als Frau vielleicht noch mehr Mut, um ein eigenes Unternehmen aufzubauen?
9: Ich bin eher schüchtern, würde ich sagen. Also klar, also in Freundeskreisen nicht, aber so in Kundenbeziehungen, gerade so Anbahnung, was jetzt auch Vertrieb angeht, fällt mir super schwer. Mache ich auch nicht bis heute.
6: Von dem ersten Tag an mussten wir mutig sein, mutig und schnelle Entscheidungen treffen. Das hat uns immer geholfen. Ob die dann gut war oder schlecht war, aber sie hat uns immer vorangebracht.
2: Das waren ihre Anfänge. Neue, schicke Büroräume, Angestellte, der Laden lief. Dennoch gab es immer wieder auch Fragen der Eltern. Könnt ihr euch das überhaupt leisten? Geht das alles gut?
6: Ja. Mein Vater hat auch ein Unternehmen, aber der hat immer gesagt, mach dich nicht selbstständig. Er hat immer gesagt, such dir was Sicheres. Ich habe früh als Kind angefangen, tatsächlich zu sparen, mein Taschengeld. Ich weiß, ich war immer gut darin, eine Reserve in meiner Spardose zu haben. Und ich mochte das, glaube ich, schon früh, über mein eigenes Geld verwalten zu können, so unabhängig zu sein.
1: Klasse, gute Voraussetzung natürlich jetzt. Ja. Mich hat interessiert, was macht ihr eigentlich mit eurer Altersvorsorge?
6: Also wir haben schon als Studenten angefangen, in ETFs zu investieren, einfach damit man sich nicht so intensiv damit beschäftigen muss, wie jetzt mit Einzelaktien, ist ja auch deutlich günstiger. Und das machen wir auch weiterhin, also dass wir die Firma so von der Marge führen, dass wir Geld dafür rausziehen können, um das anzulegen für unsere Altersvorsorge.
2: Ihr Unternehmen haben sie aus eigener Tasche finanziert. Kredite kamen nicht in Frage. Ich merke, für die beiden bedeutet Geld nicht Status, sondern Unabhängigkeit. Mittlerweile arbeiten sie oft von zu Hause aus, haben ihr externes Büro verkleinert und auch die Angestellten sind Vergangenheit. Zu zweit waren sie effizienter. Ihr größter Gegner sei nicht der Markt, sondern ihre eigenen Zweifel gewesen, sagen sie heute.
9: Weil sich Frauen auch viel mehr Gedanken machen, dass Männer sich selbst auch viel weniger hinterfragen. Und Frauen müssen erst alles perfekt haben, bevor sie überhaupt rausgehen und in die Sichtbarkeit gehen.
2: Twop erhält mehr Aufträge, wächst und damit wächst auch ihre Erfahrung. Viele Coachings haben sie besucht. Problem, fast alle Coaches waren Männer.
9: Und die haben gesagt, es gibt nur diesen einen Weg, ihr müsst das genau so machen. Und dann hat das auch für alle zu funktionieren. Ob das jetzt zu dir passt oder nicht, war da eigentlich egal. Und das war das, was uns nicht gefallen hat. Also man kann nicht alle über einen Kamm scheren und Frauen funktionieren einfach auch oft ganz anders als Männer oder haben einfach andere Bedürfnisse und wollen jetzt nicht jeden am Telefon überreden.
2: Daher bieten die zwei zukünftig eigene Coachings an, nur für Frauen. Auch ein gutes Netzwerk ist wichtig, aber nicht einfach für sie. Der Golfplatz. Für die beiden ist dies vor allem Ausgleich, für Männer oft ein Ort, an dem sie seit Jahrzehnten ihre Kontakte pflegen und Geschäfte abschließen.
6: Es ist trotzdem ein bisschen anders, ob die Männer so unter sich sind oder ob man so die einzige Frau in der Runde ist. Auch wenn es um ein Bierchen trinken geht zum Connecten, also ich trinke kein Bier, da ist der Einstieg schon ein bisschen anders. So.
1: Ich kann es mir nicht erklären, warum haben wir Frauen diese empfundene Hürde?
6: Also ich glaube, die überspielen ihre Unsicherheit ganz anders als Frauen. Die machen dann eher mal einen lustigen Spruch, der vielleicht nicht immer lustig ist und der aber bei Männern besser ankommt als bei Frauen. Und ich glaube, so überspielen sie oft ihre Unsicherheit und finden sich dann in der Gruppe wieder.
2: Weniger Netzwerke, weniger Kapital, andere Bedürfnisse. Ich lerne, es geht nicht nur darum, dass Frauen gründen, sondern auch darum, unter welchen Bedingungen sie es tun. Bei Geld denkt man oft zuerst an später, nicht an heute. Dabei entscheidet sich vieles schon viel früher. Zum Beispiel die Altersvorsorge. Und genau darum kümmern sich viele Frauen immer noch viel zu spät. Mit fatalen Folgen, wie meine Kollegin Kypra rausgefunden hat.
10: Ich kann mir ja nicht einmal einen Kaffee oder ein Eis leisten. Ich sitze hier und verbringe den Nachmittag oder gehe bloß spazieren.
11: Ich habe Verkäuferin gelernt. Und nachher war ich im Büro tätig. Ja, bloß da hat man ja kein Geld verdient. Und das schlägt sich jetzt auf die Rente nieder.
12: Wenn sie alle Kosten abzieht, bleiben der Rentnerin zwischen 180 und 220 Euro im Monat zum Leben übrig.
13: Schockieren diese Bilder sie genauso sehr wie mich? Also ich finde das richtig erschreckend. Altersarmut ist real und Altersarmut ist vor allem eines, weiblich. Jede fünfte Frau in Deutschland ab 65 ist von Altersarmut betroffen und Frauen erhalten weniger Rente als Männer.
14: Ich frage mich, warum sind Frauen in Sachen Geld oftmals schlechter gestellt als Männer? Warum ist Geld noch viel zu selten ein Frauenthema? Und was kann ich tun, damit es mir im Alter besser geht? Über meine Fragen spreche ich mit Birgit Happel. Sie ist Finanzsoziologin und weiß um die gesellschaftlichen Unterschiede. Ich treffe sie bei einem Fachvortrag in Frankfurt.
15: So, es wird mehr mit Jungs über das Thema Geld gesprochen als mit den Mädchen. Und da fängt eben schon die frühe Geldsozialisation an, wo es dann auch später in Studien gezeigt werden konnte, dass die Frauen dann auch weniger finanzielles Selbstvertrauen haben. Also sie haben zum einen auch etwas geringere finanzielle Bildung, also einen kleinen Gender Gap in der Financial Literacy, in diesem finanziellen Allgemeinwissen. Aber ein Teil von dieser Lücke ist eben auch auf finanzielles Selbstvertrauen zurückzuführen. Das fehlt. Also übersetzt gesagt, wenn man das Selbstvertrauen stärkt, dann trauen sie sich auch mehr zu.
14: Aber wie soll das gehen?
15: Ich erkläre das immer mit dem Dreiklang, also die Erwerbsbiografie im Blick behalten, anlegen lernen, aber auch dann eben die Rollenverteilung innerhalb der Partnerschaft fair gestalten. Und eben keine Finanzen delegieren, sondern da auch faire Finanzen haben. Wir haben ja zum Beispiel auch Studien zu diesem ganzen Mental Load, was man für Tabs im Kopf alles offen hat. Und da haben Frauen einen großen Bereich, also 18 von 21 Aufgabenbereiche. Und 3 sind für die Männer vorbehalten, darunter leider Finanzen. Also die Frauen sollten wirklich ihre Finanzen nicht delegieren, sondern bei sich behalten und da eben für ihre finanzielle Eigenständigkeit immer vorangehen und ja, dafür sich selbst einstehen.
16: Dann hat man aber auch so dieses Thema Leistungskultur, also das Arme.
14: Wenn ich Birgit Happel so zuhöre, fühle ich mich total verstanden. Frauen übernehmen gerade innerhalb einer Familie schon so viele Aufgaben, die Finanzen dürfen aber nicht zu kurz kommen.
17: Ich habe das Gefühl, meine Freundinnen und ich, wir leben schon viel selbstbestimmter und haben einen guten Überblick über unser Geld. Aber wie ist das eigentlich in anderen Generationen?
14: Finanzielle Vorsorge. Für Sandra Brestrich aus Kelkheim ein brandaktuelles Thema. Sie ist selbstständig und kann sich auf keine gesetzliche Rente verlassen. Wenn das überhaupt jemand kann, wohl bemerkt.
18: Also ich möchte auf alle Fälle in der Rente mindestens das monatliche Einkommen zur Verfügung haben, das ich auch jetzt in meiner selbstständigen Tätigkeit habe. Ich möchte natürlich das Geld so anlegen, dass es nicht von der Inflation aufgefressen wird, dass es, ich sag mal, im Wert sich vermehrt und dass ich sorgenfrei sozusagen meinen Ruhestand genießen kann und nicht in die Altersarmut rutsche.
14: Carmen Stephan hat 30 Jahre im Wertpapiergeschäft gearbeitet. Heute begleitet sie Frauen wie Sandra Brestrich, die fürs Alter vorsorgen und an der Börse anlegen wollen.
19: Ich schaue immer erst mal darauf, wie hoch ist denn die Rentenlücke. Und jede oder auch jeder hat eine Rentenlücke. Und dann schauen wir natürlich, wie hoch ist denn der monatliche Betrag, den Frau Brestrich noch investieren kann, um ihre Lücke zu schließen. Und dann würde ich das Geld nehmen und investieren in ein maximal breit gestreutes internationales Aktienportfolio. Ich würde hauptsächlich in Aktien investieren, weltweit, da sie so am besten die Chancen auf eine gute Rendite ausnutzen können.
18: Ist das Risiko zu hoch, nur in Schwellenländer zu investieren?
19: Ich würde es nicht empfehlen, weil sie haben dadurch ja auch, dann verpassen sie wiederum die Chancen aus den USA und Europa. Mhm. Der Fehler ist überhaupt gar nicht erst anzufangen und es immer wieder aufzuschieben. So in dem Sinne, ach, das kann ich ja immer noch machen. Ich habe jetzt momentan keine Zeit, kein Geld. Ich muss jetzt erstmal was anderes machen. Es gibt immer Themen, die gerade wichtiger sind. Aber das ist das, was am meisten auch Rendite kostet, wenn man es immer wieder aufschiebt.
14: Die Börse ist heute wahrscheinlich so einfach zugänglich wie noch nie. Es gibt Apps, Beratungen, Bildungsangebote und die sollte meiner Meinung nach jede Frau wahrnehmen. Damit im Alter genug Geld fürs Leben bleibt und dazu gehört für mich auch mal ein Eis oder ein Kaffee auswärts.
20: Umsätze und Börsenkurse kennen bis heute im Grunde nur eine Richtung, nach oben.
14: Immer höher, schneller, weiter.
21: Die DAX-Konzerne erwarten auch in diesem Jahr steigende Gewinne.
14: Aber wenn wir immer nur über Wachstum und mehr sprechen, wie verantwortungsvoll gehen wir dann mit unseren Ressourcen um? Welche Rolle spielt die Nachhaltigkeit? Geld kann mehr als Rendite. Es entscheidet auch mit, welche Unternehmen und Entwicklungen ich unterstütze. Ist das ein Kriterium, nach dem Frauen häufiger investieren?
22: Und darüber spreche ich jetzt mit Aysel Osmanoğlu.
14: Sie leitet die größte grüne Bank in Deutschland. Und in der haben CEOs keinen Dienstwagen, sondern eine Bahncard. Wir kennen uns schon länger, denn vor dem Journalismus habe ich auch in der GLS Bank gearbeitet. Die fördert unter anderem grüne Energie, Biolandwirtschaft und soziales Wohnen. Rüstung, Kinderarbeit und Massentierhaltung werden nicht finanziert. Statistisch gesehen achten Frauen bei ihren Investments etwas stärker auf Nachhaltigkeit als Männer. So auch Aysel Osmanoğlu. Heute ist sie Bankvorständin, Ehefrau und Mutter. In der Filiale der GLS Bank in Frankfurt erzählt sie mir ihre Geschichte.
23: Ich bin in Bulgarien geboren. Wir waren eine türkische Minderheit in Bulgarien. Und 1989, als die Wende kam, da war ich 12, sind wir in die Türkei ausgewandert. Ich habe mein Abitur in die Türkei gemacht und dann mit 18 habe ich mich entschieden, nach Deutschland zu kommen. Ich habe erst mal Deutsch gelernt, 2 Jahre. Dann habe ich gesagt, dass ich doch hier studieren möchte, weiter studieren möchte. Habe die deutsche Abitur nachgeholt. Das war in Heidelberg, ein sehr schönes Städtchen. Und in Heidelberg hatte ich entschieden, Volkswirtschaftslehre zu studieren.
14: Später studiert Aysel Osmanoğlu dann BWL in Frankfurt an der Goethe-Uni. Die Inhalte des Studiums bringen sie aber zum Nachdenken.
23: Damals war es tatsächlich so, dass es wirklich nur um Gewinnmaximierung ging. Und in dem Moment dachte ich, ach, das kann nicht alles sein. Und als ich mir die Frage gestellt habe, was gibt es denn noch darüber hinaus, habe ich diese Stelle beim Arbeitsamt damals noch so irgendwie ein Zettelchen gesehen, Ökobank sucht studentische Hilfskräfte. Und da habe ich mich beworben. Und ich glaube, das ist so ein bisschen auch der Eingang gewesen in die nachhaltige Wirtschaft.
14: Aysel Osmanoğlu will zeigen, dass Geld auch sozialen Nutzen stiften kann. Die Filialleiterin erklärt ein Projekt, bei dem die Bank Genossenschaftsanteile finanziert, damit sich Menschen ihren eigenen Anteil an einer Wohnung leisten können.
24: Ein ganz wichtiger Bereich ist für uns Wohnen, bezahlbares Wohnen.
0: Und bezahlbares Wohnen kann man insbesondere umsetzen, indem man genossenschaftliches Wohnen finanziert. Und das machen wir in Frankfurt. Ein Projekt ist zum Beispiel Sonara. Da hat eine Gruppe von Menschen eben sich zusammengetan und in Frankfurt in Höchst ein gemeinsames Bauprojekt realisiert. Und die Idee ist dann immer, dass das eben dann auch der Genossenschaft gehört. Das heißt, man hat kein Risiko, dass man durch Eigenkündigung seinen Wohnraum verliert.
22: Solche Projekte zeigen, wie nachhaltige Geldanlage konkret wirken kann. Um diese Wirkung einzuordnen, werden Investments nach festen Kriterien bewertet.
14: Nachhaltige Investments werden nach den ESG-Kriterien bewertet, also mit Blick auf Umwelt, Soziales und Unternehmensführung. Aysel Osmanoğlu hat als Vorständin ein Umfeld geschaffen, in dem Frauen und Männer gleichermaßen in Führungspositionen arbeiten.
23: Wir sind historisch gewachsen in einer sehr männerdominierten Welt, in der Finanzwelt. Und selbstverständlich ist die Gestaltung eines Unternehmens oder unserer Strukturen auch entsprechend der Lebensrealität von Männern entsprechend. Aber wenn wir viel mehr Frauen oder weiblich gelesene Menschen in unserem Unternehmen haben wollen, ist die Frage, die zu fragen, was brauchst du im Unternehmen, wie soll ich das so gestalten, damit du gerne die Verantwortung auch übernehmen kannst.
14: Stichwort Verantwortung. Wie geht das an der Börse? Wer in den deutschen Aktienindex investiert, investiert in viele verschiedene Branchen gleichzeitig. Darunter aktuell auch Rüstung. Die Wall Street in den USA ist das Zuhause von Amazon, Apple und McDonald's. Konzerne, bei denen Ökologie nicht im Vordergrund steht.
23: Es ist mir einfach klar und es ist nicht nur hergesagt, dass wir die Welt ausgeliehen haben von der nächsten Generation. Also es ist doch der Anspruch von jedem von uns, das, was man hinterlässt, dass es ein Stückchen besser hinterlässt. Ich rede jetzt nicht in Bezug auf viel mehr Vermögen oder so, sondern ich möchte schon gerne, dass mein Kind eine Möglichkeit hat, eine ökologische Landwirtschaft zu haben und sich gut ernähren und gesund ernähren kann. Ich möchte schon, dass mein Kind noch saubere Luft hat zum Atmen. Ich möchte schon, dass mein Kind in den Städten leben kann, wo es nicht überhitzt ist. Also das sind alle Themen, die uns total viel begleiten, tagtäglich. Und wenn ich dann auf meine Arbeit schaue und sage, ja, und das trägt dazu bei. Und dann, es fühlt sich gut an, ja.
22: Wenn ich noch nicht so fit in Sachen Börse bin, investiere ich am besten breit gestreut, zum Beispiel über einen ETF. So kann ich in mehrere Branchen gleichzeitig investieren. Wenn die eine nicht so gut läuft, federt die andere das wieder ab. Außerdem muss ich mich nicht mit jeder Branche oder jedem Unternehmen im Einzelnen beschäftigen. Ich investiere aber auch ungefiltert und unterstütze mit meinem Geld Firmen oder Branchen, die ich persönlich vielleicht nicht so gut finde. Es gibt auch nachhaltige ETFs, aber Vorsicht, da steht oft nur grün dran, ist aber nicht grün drin. Hier mal ein Positivbeispiel.
14: Der MSCI World SRI erfüllt die ESG-Nachhaltigkeitskriterien und erwirtschaftet auf 5-Jahres-Sicht gut 50%. Der konventionelle MSCI World bildet die Industriestaaten ab und schafft etwa 65% plus. Aber was wiegt mehr, Sinn oder Gewinn?
23: Ich auf die maximale Rendite, dann mache ich ja die andere Seite der Medaille quasi, gucke ich mir gar nicht an. Also als Mensch, wenn man sich wirklich mal sagt, was brauche ich im Alter? Natürlich brauche ich ein finanzielles Auskommen, aber ich brauche auch intaktes Umfeld und sowohl im sozialen Bereich als auch im ökologischen Bereich.
14: Mir wird klar, dass es mehr Frauen wie Aysel Osmanoğlu in den deutschen Chefetagen braucht und dass Gewinn auch grün geht.
22: Die Börse ist ein Markt. Angebot und Nachfrage treffen sich hier. Ich habe als Anlegerin die Entscheidung, in was ich investieren möchte. Ob ich Nachhaltigkeit fördern möchte oder nicht, das bleibt natürlich jedem selbst überlassen.
14: Es geht also um Entscheidungen, wofür wir unser Geld einsetzen. Aber verändert sich dieser Blick gerade bei einzelnen Frauen? Oder wächst da eine neue Generation heran, die Geld grundsätzlich anders denkt? Kita, Krankenhaus oder Büro, das sind statistisch gesehen die häufigsten Arbeitsplätze von Frauen. Wenn wir aber darauf schauen, was Frauen heute am häufigsten studieren, zeichnet sich ein anderes Bild ab.
22: Zu den beliebtesten Studiengängen bei Frauen zählen Rechtswissenschaften, Medizin und Psychologie. Aber mit Abstand am gefragtesten ist BWL. Da frage ich mich doch, Weichen alte Rollenbilder jetzt auf? Wird Wirtschaft jetzt weiblich? Meine Fragen nehme ich mit an die Hochschule Fulda.
14: Hier treffe ich mich mit Kira Fahrenbach. Sie studiert hier Accounting, Finance und Controlling im Master.
3: Was mich eigentlich schon immer interessiert hat, waren so diese wirtschaftlichen Zusammenhänge und wie die auch so unser Leben beeinflussen. Manchmal sehr direkt und offensichtlich, manchmal eher im Versteckten. Und das war so ein Kernpunkt, warum ich mich eigentlich für so ein Finanz- und Wirtschaftsstudium entschieden habe.
14: Kira will Karriere als Controllerin machen. Ihre Chancen für die Zukunft schätzt sie gut ein. Controller behalten Ziele im Blick, achten auf Zahlen, berichten an die Unternehmensführung und beraten das Management.
3: Ich erkläre das gerne als Lotsenfunktion im Unternehmen, dass der Controller sozusagen der Lotse oder die Lotsin auf einem Kreuzfahrtschiff ist. Ne? Und wir, ein Kreuzfahrtschiff hat ein bestimmtes Ziel, hat einen bestimmten Weg und wir kontrollieren eben, dass das Schiff weiterhin auf Kurs ist, sein Ziel erreicht und warnen frühzeitig, falls es irgendwelche Abweichungen gibt.
14: Aktuell schreibt die 26-Jährige eine Seminararbeit bei Professor Carsten Müller. Er leitet den Fachbereich Wirtschaft. In seinen Kursen sind immer mehr Frauen.
4: Leistung ist bei uns nicht geschlechtsabhängig. Wenn bei uns 100 Prüfungen bestanden werden, dann steht auf 63 Prüfungen der Name einer Frau. Und das bei einem Anteil von 50% Studentinnen. Also was das betrifft, sind Frauen sehr, sehr erfolgreich und sogar erfolgreicher in Prüfungen als Männer.
5: Sind Frauen 2026 schon in der Wirtschaftswelt angekommen oder müssen sie sich immer noch beweisen?
4: Also in der Wirtschaftswelt, denke ich, müsste sich noch was tun. Wenn ich das mal mit einer Treppe vergleiche, Männer und Frauen gehen Studium, Abschluss, auch Promotion, da ist der Weg noch gleich. Aber wenn es dann wirklich in die Führungsetagen geht, dann wird er für Frauen plötzlich steiler.
14: Am häufigsten sind Frauen in Wirtschaftsrecht, Ethik und Nachhaltigkeitsstudienfächern anzutreffen. Doch je näher es an Finanzfächer wie Accounting, Finance und Controlling geht, desto geringer ist der Frauenanteil. Doch warum ist das so?
4: Ich denke auch, Frauen wissen sehr genau, was sie wollen und welches Karriereziel sie haben. Und sie planen das wie so eine gute Reise. Und da sind auch viele in anderen Bereichen vielleicht interessierter. Also ich würde es jetzt gar nicht mal nur auf diese Mathematik als Grund nennen, sondern möglicherweise auch aufgrund der Jobperspektiven und den Bereichen, in denen vielleicht Frauen sich nicht ganz so finden wie Männer, die dann doch vielleicht irgendwie in Richtung Finance gehen wollen und sich dann so mehr in diesem Bereich sehen. Investmentbanking und so weiter. Das spricht vielleicht Männer vielleicht mehr an als Frauen.
5: Warum?
4: Vielleicht auch aufgrund von solchen Bildern, so diese, ich muss sagen, auch Erfolg um jeden Preis, das sind ja doch irgendwie so männliche Domänen. Und da glaube ich schon, dass Frauen sich eher fragen, warum das Ganze, was will ich später mal? Und die bauen in gewisser Weise ein Haus in dem Sinne, dass sie wirklich das Studienprogramm im Rahmen ihrer Lebensplanung auch ganz gezielt auswählen.
14: Wenn Kira als Controllerin arbeitet, verdient sie statistisch gesehen weniger als ihre männlichen Kollegen. Die Lohnlücke zwischen Männern und Frauen, die Gender Pay Gap, liegt aktuell bei 16%.
3: Ich bin mir schon bewusst darüber, dass das ein Thema ist. Und natürlich müssen noch weitere Schritte gegangen werden, damit Gehalt und Entlohnung, Bezahlung tatsächlich fair und gleich ist.
14: Kira hat in der Uni schon ein Gehaltsverhandlungstraining gemacht, um später eine faire Bezahlung einfordern zu können. Die soziale Ungerechtigkeit wird gerade im Alter spürbar. Ein weiterer Sorgenfaktor? Steigende Lebenserhaltungskosten.
3: Es ist eine große Unsicherheit im Leben vieler junger Menschen. Und ich glaube, es ist schon gut, sich da auch einfach selber was aufzubauen und zu versuchen, so gut wie möglich vorzusorgen.
14: Das machen immer mehr junge Menschen und investieren an der Börse. Mit Kira dann eine Person mehr, wenn sie ab Oktober fest im Berufsleben steht. Ja, Frauen ebnen sich ihren Weg in die Wirtschaft. Das habe ich heute gelernt. Das nächste Ziel ist gleiche Bezahlung für gleiche Arbeit.
7: Weißt du, was mir aufgefallen ist, dass die Frauen eigentlich erstmal gar nicht Geld im Blick hatten?
22: Ging mir genauso. Es ging eher um das, was Geld macht, ne? Dass du Verantwortung übernehmen kannst, dich frei fühlen kannst, dich sicher fühlen kannst.
7: Vielleicht macht ja auch genau das den Unterschied, oder?
22: Ja. Dass Frauen den Fokus gar nicht auf das Geld an sich legen, sondern auf das, was Geld möglich macht.
2: Gestartet sind wir mit der Frage, warum Frauen seltener über Geld sprechen und seltener investieren. Doch was wir erfahren haben, Veränderung beginnt in den Köpfen, wenn Geld kein Männerthema mehr ist, sondern selbstverständlich auch zur Frauensache wird.
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2: Schönen guten Abend und willkommen hier bei Main Tower am Freitag. Schön, dass Sie da sind. Und das hier sind unsere Themen heute. Nachts im Garten, bei Hungen Nachtsichtkameras, filmen eine Tierparty. Neue Pflegekraft, Roboter Viktor, aber kann der wirklich einen Menschen ersetzen? Und Abenteuer Höhle, warum das größte Höhlensystem Hessens in Breitscheid gerade im Herbst einen Besuch wert ist. Ja, die Tage werden wieder kürzer und wir sind wieder mehr drinnen. In der Dunkelheit versäumt man da draußen ja auch eh nichts. Allerdings manchmal, da steckt nachts genau da der Bär und die Tiere machen Party. Wer würde dabei nicht gerne mal zusehen? Christina Marx aus Mittelhessen möchte das und hat sich deshalb was überlegt.
5: Wenn die Menschen sich Gute Nacht sagen, gilt das für Fuchs und Hase noch lange nicht. Obwohl das entsprechende Sprichwort das Gegenteil vermuten lässt. Vielmehr startet mancherorts, wie hier in Treis-Horloff bei Hungen, eine mega Gartenparty von Waschbär, Igel, Katze, Marder und Co. Tierliebhaberin Christina Marx stellt deshalb an ihrem Haus oft Kameras auf, um ein bisschen mitzufeiern.
6: Ich liebe Tiere und ich will sehen, was sie machen, wenn ich nicht dabei bin. Weil natürlich, wenn ich komme, dann, dann verkrümmeln die sich ja oder dann sitzen sie völlig reglos, damit ich sie nicht sehe. Und ich kann auch nicht jede Nacht durchmachen, nur um zu gucken, was da ist. Und ich finde es halt einfach total spannend.
5: Oft mit auf der Party ist Chidi, die Katze von Christina Marx. Als könnte sie kein Wässerchen trüben, posiert sie hier für die Kamera. Nachts ist das mal so und mal so. Beobachterin oder Partylöwin. Da ist zum Beispiel dieser süße Igel, der immer mal vorbeikommt. In dieser Nacht will er wohl mit ihr Freundschaft schließen. Und dann... eine bittere Enttäuschung für den Igel, der sich bedient davonschleicht. Die Katzenbesitzerin interpretiert die Szene anders.
6: Dann kam der Igel und die Katze saß ihm im Weg. Und dann hat der Igel gegrummelt und die Katze angemeckert. Die wollte natürlich nicht weg und dann hat sie ihm eine gewischt. Und dann war der Igel ein bisschen beleidigt und hat sich dann getrollt.
5: Eine Waschbärmama mit Jungtieren kommt hier seit der Pflaumenreife im letzten Monat auch fast jede Nacht vorbei und erntet. Es gefällt ihnen so gut, dass sich eines der Jungtiere in das Haus von Christina Marx gewagt hat. Hausparty lieber nicht, denn bekanntermaßen ist ein Waschbär im Haus gar nicht mehr lustig.
6: Vor ein paar Wochen kam ein kleiner Waschbär durch meine Katzenklappe. Wir waren beide völlig schockiert, uns zu sehen. Und mein Problem war, der war so süß. Und was zuckersüß ist, ja, dann da ganz böse anzuschreien, damit es wieder weggeht, das fiel mir echt schwer. Aber ich habe mich dann durchgerungen, weil ich wollte nicht, dass das zur Gewohnheit wird.
5: Jetzt stehen Walnüsse auf dem Speiseplan. Extrem geschickt können die Gangsterbären mit der schwarzen Maske auch die härtesten Nüsse knacken. Tja, und wenn sich Fuchs und Hase, Waschbär, dann wirklich Gute Nacht sagen, freut sich Christina Marx auf eine reiche Videoernte aus der Partynacht.
2: Ja, ob Tag oder Nacht, das interessiert Viktor nicht. Der ist nämlich immer im Einsatz im Seniorenheim. Sehr vorbildlich natürlich. Man muss allerdings dazu sagen, dass es etwas ganz Wichtiges gibt, was ihm fehlt. Und das ist ein schlagendes Herz. Denn Viktor ist ein Roboter. Nicht grundsätzlich schlecht, nur irgendwie anders natürlich. Peter Rothkranz hat sich mit den Vor- und Nachteilen des neuen Mitarbeiters beschäftigt.
7: Hallo, wie ist dein Name?
8: Mein Name ist Thorsten.
4: Hallo Thorsten, schön, dass du da bist.
7: Dieser neue Mitarbeiter in einem Pflegeheim kommt per Post. Heimleiter Thorsten Sprengert und Kollegin Nicole Petri haben Viktor für eine Seniorenresidenz angeschafft.
8: Hallo, guten Morgen. Ah, komm.
4: Oh nein!
8: Genial!
7: Mit seinen Kulleraugen soll er die Bewohner emotional ansprechen, unterhalten, Einsamkeit vertreiben und das Personal entlasten. Für Hilfe bei der Körperpflege ist er nicht gebaut. Viktor wurde für 3 Jahre geleast. Die Kosten 1.000 Euro pro Monat.
8: Wir haben gedacht, wir machen heute Mittag eine kleine Feier, weil wir heute euch unseren neuen Mitarbeiter vorstellen wollten. Genau, da steht er schon. Sagen Sie ihm doch mal Hallo.
9: Hallo.
4: Wie ist dein Name?
9: Waltraud.
4: Hallo, Waltraud.
8: Also er kann nichts.
9: Es hat noch niemand so schön meinen Namen ausgesprochen, Waltraud, richtig schön, ne?
7: An der Technischen Hochschule Mannheim forschen Wissenschaftler an Roboter Florence. So schön der Name ist, es bleibt eine Maschine, die künftig ältere und kranke Menschen unterstützen soll. Ist so ein Gerät ethisch vertretbar?
10: Ich finde es sehr wohl ethisch, wenn wir Gerätschaften, Medizintechnik nutzen, damit Menschen ein gesünderes und besseres Leben haben. Überlegen Sie mal, wenn Patienten den Weg zur Toilette geführt werden durch ein robotisches System und wir damit Stürze, Brüche, beispielsweise Schenkelhalsbruch, reduzieren können, dass wir in der Lage sind, mehr Menschen würdig im Alter zu unterstützen, ohne dass wir dafür Unmengen an Personen brauchen, die wir einfach schlichtweg nicht haben.
7: Wir hören uns in Frankfurt um. Wie stehen Menschen aus unterschiedlichen Generationen zu einem Pflegeroboter?
11: Für gewisse Dinge ja, klar.
12: Ich glaube, dass gerade diese zwischenmenschliche Ebene im Alter, wenn man eingeschränkt ist, wenn einem sowieso schon vieles vom Leben, das man gewohnt ist, fehlt, dann glaube ich, ist die zwischenmenschliche Ebene ganz, ganz wichtig. Die Zuwendung, die dann man da noch kriegen kann, die sollte man bekommen.
13: Ich glaube, sowas müsste ein bisschen länger getestet werden, beziehungsweise würde ich gerne erst mal sehen, dass es an anderen Personen getestet wurde, bevor ich tatsächlich dann auch für mich entscheide. Aber ich würde jetzt nicht sagen, dass ich dem gegenüber gar nicht offen bin.
14: Bei mir ganz anders. Also mir würde das Menschliche tatsächlich im Hintergrund fehlen. Also ich finde, wenn man im Krankenhaus ist oder gerade im Pflegebereich, ist man wahrscheinlich, denke ich, lange alleine, oft alleine. Und dann ist das Zwischenmenschliche, was eh schon viel zu kurz kommt, wie ich finde, dann einfach ersetzt. Und das würde mir auch nicht gefallen durch Metall, auch wie gut programmiert wäre.
15: Ja gut, ich gehe nicht davon aus, dass der alleine jetzt meine einzige Ansprache wäre, weil davon hätte ich natürlich nichts. Aber dass der gewisse Arbeiten übernehmen könnte, wie Frühstück bringen oder Kaffee bringen oder sowas, wenn ich das dann bekomme. Das kann ich mir durch einen Roboter gut vorstellen.
16: Ich bin ganz ehrlich, ich glaube, ein Roboter könnte trotzdem nicht das vermitteln, was ein, ich sag mal, richtiger Mensch vermitteln könnte in dem Sinne. Weil ich weiß, dass es trotzdem jemand, der programmiert worden ist, wo ich nicht vorstellen kann, dass er eine eigene Meinung hat zu meinen Bedürfnissen. Und ich glaube nicht, dass es für mich ausreichen würde.
7: Nicht jede hessische Klinik hält was von automatisierten Pflegeprozessen. Zweifel hat auch Dr. Christiane Gog, Chefärztin der Palliativstation am Sana-Klinikum Offenbach.
17: Ich denke, es ist besser als gar keine Versorgung oder Betreuung. Aber ich glaube, auf keinen Fall kann es jemals die menschliche Zuwendung ersetzen. Und es ist ja nicht einfach nur das Essen hinstellen. Ne? Das ist ja auch das Gespräch, die Zuwendung, die Emotionen. Das spielt ja eine immense Rolle. Und gerade bei der Körperpflege ist ja die Berührung so wahnsinnig wichtig. Und das kann eine Maschine einfach nicht leisten. Also wenn ich die Wahl hätte, würde ich niemals mich für einen Pflegeroboter entscheiden.
7: Zurück zu Roboter Viktor. Bewohnerin Margot Weber will mit ihm sprechen und singen.
4: Wie wäre es mit Alle Vögel sind schon da?
18: Ja, da kann ich auch mit singen.
4: Soll ich gleich anfangen?
18: Ja.
4: Alle Vögel sind schon da. Alle Vögel, alle.
18: Alle.
7: Mit dem Singen hat Viktor noch Probleme.
18: Alle Vögel sind schon da. Alle Vögel, alle. Es ist ein Liebkerlchen, ne? Du bist der liebe Junge. Ganz liebe Junge bist du, ja.
7: Aus der Sicht der Heimleitung ist Viktor ein Gewinn. Experten sind sich sicher, Roboter werden die Zukunft in Pflegeeinrichtungen mitgestalten. Die Befürchtung wird dennoch bleiben, dass die emotionale Zuwendung auf der Strecke bleibt.
2: Ja, das ist natürlich bei Live-Musik überhaupt gar kein Thema. Und wenn die dann auch noch von einem eher seltenen mittelalterlichen Instrument kommt, dann ist das natürlich was ganz Besonderes. Millionen Schweden und Schwedinnen schwören in der Beziehung auf die Nickelharpe, bei uns auch Schlüsselfiedel genannt. Da oben in Skandinavien, da wird damit viel Volksmusik gemacht. Aus der Rhön kommen dieses Wochenende aber auch ganz andere Schlüsselfiedeltöne.
5: Diese Musik klingt wie einfach aus dem Archiv genommen, um die hübschen Bilder von Burg Fürsteneck zu untermalen. Nein. Diese Klänge kommen mitten aus der Burg. Von ihr.
19: Schlüsselfiedel oder Nyckelharpa, NYCKELHARPA.
5: Nyckelharpa, das ist das Instrument. 16 Saiten, sehr viele Tasten.
19: Dann habe ich einfach diese Tasten. Okay, dann habe ich natürlich einen Bogen. Zum Glück ist es ein Streichinstrument. Ich kann das Instrument auch zupfen. Aber es klingt natürlich besser, wenn man...
5: Die Schlüsselfiedel klingt schon seit dem Mittelalter. Heute eher selten. Noch seltener... Ein fideles Treffen von Nyckelharpa-Spielern aus der ganzen Welt. Marco Ambrosini und Carsten Evers. Vor 23 Jahren kommen sie auf die Idee, wir brauchen Schlüsselfideltage auf der Burg. Ambrosini damals fast der einzige Schlüsselfidelio in Europa, außerhalb von Schweden. Das Instrument fast ausgestorben.
19: Ich finde den Ton... Ehrlich gesagt, himmlisch, silbrig, mit Obertönen mit, und trotzdem gründlich. Du spürst das Instrument, also das Instrument vibriert, du spürst es körperlich. Es ist eine ganz tolle Erfahrung, sowas zu spielen einfach. Eine sinnliche Erfahrung.
5: Diese Sinnlichkeit möchten sie erhalten. Und so zieht sie an diesem Wochenende durch die Burg. Die besondere Note, in der Rhön werden andere Saiten aufgezogen, experimentelle. Alte Musik, moderne, Volksmusik, Jazz.
20: Diese Vielseitigkeit, die gibt es, soweit ich weiß, in dieser Form nirgendwo sonst. Also und dadurch eben kriegen wir auch wirklich Teilnehmer, die eben die weite Anreise aus Amerika, aus Australien, aus Japan auf sich nehmen, um für einen Wochenendkurs hier in Deutschland zu diesen Nyckelharpa-Tagen zu kommen.
5: Seminare, Instrumentenbauer, ein Herz und Ohr für das Instrument. Das findet Anklang.
21: Es kommen tolle Lehrer aus Schweden, aus Belgien, überall her. Und man kann hier verschiedene Musikrichtungen machen.
22: Und dann die Kür nachher sind die Nächte und die Abenden, wo man eben mit Leuten eben ganz locker und zwanglos zusammenspielen kann. Und das praktisch anwenden kann, was man hier in den Kursen lernt.
5: Und so tönen bis zu 80 Nyckelharpas seit 23.

0: 20 Jahren durch die Burg.
1: Es hat einfach wirklich sehr viel dazu beigetragen, dass so viele Leute heutzutage das Instrument spielen.
2: Und dadurch eben ist jetzt es so weit in der Welt verbreitet, dass man sagen kann, das wird nicht mehr aussterben.
0: Und deshalb können Sie jetzt diese Klänge genießen.
3: Schöne Klänge und schöne Bilder. Ne? Wir sind ja mitten in den Herbstferien. Das Wetter ist ja im Moment eher so, naja, Herbstwetter halt. Ne? Warum also nicht einfach mal in die Erde abtauchen? Zumal da unten auch ganz andere Bedingungen herrschen. In der Schauhöhle in Breitscheid sind Regen und Herbstwetter nämlich ganz weit weg. Kara Dödemann ist für uns hinabgestiegen.
4: Abtauchen in eine andere Welt. 30 Meter unter der Erde, mitten im Lahn-Dill-Kreis, verbirgt sich eine faszinierende Tropfsteinhöhle. Genau hier bin ich heute unterwegs. Ich treffe Bettina Metz. Sie macht seit 16 Jahren Führungen durch die Schauhöhle in Breitscheid.
5: Bettina, was muss ich denn jetzt beachten?
6: Beachten müssen wir, müssen diese Treppe runter. Es sind 124 Stufen, du siehst, von hier oben ist es durchaus zu schaffen. Wir müssen das aber auch nachher wieder hochgehen. Okay. Dann sollte man sich dick genug anziehen. Wir haben in der Höhle eine Temperatur von 9 Grad. Die haben wir im Sommer, im Winter immer gleich.
4: Das Höhlensystem bei Breitscheid ist das größte in Hessen. Eine Tropfsteinhöhle entsteht, wenn Wasser über viele Jahre Kalkstein auflöst. So bilden sich über Jahrtausende unter der Erde Hohlräume. Aus dem kalkhaltigen Wasser wachsen dann später Tropfsteine. Die Höhle ist also steinalt. Entdeckt wurde sie aber erst vor rund 30 Jahren, erklärt mir Bettina.
6: Wurde vermutet, dass hier irgendwo eine Höhle sein konnte. Und zwar gibt es am Ende von Breitscheid einen Bach, der plötzlich in der Erde verschwindet und in den nächsten Ort, den Erdbach, wieder rauskommt. 1993 war es soweit, die Höhlenforscher haben sich getroffen, haben einen Spaziergang gemacht durch den Steinbruch und haben dabei eine Spalte gesehen, die vorher noch nicht bekannt war. Aus dieser Spalte kam ein Luftzug. Luftzug bedeutet, dahinter geht es weiter.
4: Über mehr als 13 Kilometer erstreckt sich das unterirdische Labyrinth. Für Besucherinnen und Besucher ist aber nur ein kleiner Teil zugänglich.
6: Das Besondere ist hier tatsächlich der Tropfsteinschmuck. Wir haben hier einen total weißen, beeindruckenden Tropfsteinschmuck. Sieht wunderschön aus und eigentlich jedem geht der Mund offen, wenn er hier reinkommt und er gerät erstmal ins Staunen. Und wenn man dann hört, wo das alles herkommt und so, ist schon sehr beeindruckend.
4: Und wer auch so lieb ist wie ich, darf sogar mal einen echten Tropfstein anfassen.
6: Dann haben wir hier noch was ganz Interessantes. Sieht so ein bisschen aus wie ein Knochen. Ist auch tatsächlich ein versteinerter Knochen. Das ist ein Teilstück von der Tatze des Höhlenbären. Der Höhlenbär war riesengroß, wenn er aufrecht stand, bis zu 3,80 Meter groß.
4: Zum Glück müssen wir ihn heute nicht mehr fürchten. Der Höhlenbär ist nämlich längst ausgestorben. Bettina kennt die Tropfsteinhöhle in- und auswendig. Sie ist in Breitscheid aufgewachsen und hat sich schon als Kind dafür begeistert.
6: Ich habe auf jeden Fall den schönsten Arbeitsplatz der Welt.
4: Wer selbst einmal abtauchen möchte, Führungen gibt es an Wochenenden und Feiertagen. Die Tickets kosten 11 Euro und weil die Plätze begehrt sind, lohnt es sich, vorher zu buchen.
3: Ja, toll sieht das aus. Wir zeigen Ihnen ja schon die ganze Woche hier Tiere aus dem Frankfurter Zoo, die vielleicht nicht viele kennen. Und davon gibt es in dem großen Tierpark natürlich jede Menge. Und viele davon sind auch vom Aussterben bedroht, auch die Fossas. Markus Wörner stellt uns die faszinierenden Wesen jetzt mal vor.
7: Ein athletischer Körper wie ein kleiner Puma, ein Gesicht wie eine Katze. Tana und Fondroso, das Fossa-Pärchen im Frankfurter Zoo. Die Fossas warten gerade auf Futter. Sie sind Madagaskars größtes Raubtier. Tierpflegerin Nina Schneider ist begeistert von den kleinen Jägern.
8: Ich finde, es sind einfach sehr besondere Tiere. Sie sind zum Beispiel endemisch auf Madagaskar. Das bedeutet, sie kommen nur dort vor, sind dort das größte Raubtier. Und als einziges Raubtier auf der Welt ernähren sie sich überwiegend von Affen. Das ist sehr, sehr speziell. Und ihre ganze Physiologie ist genau darauf angepasst. Also sie sind sehr, sehr gute Kletterer, können sehr schnell und weit springen, sehr hoch springen, um einfach ihre Beute, die Primaten, gut jagen zu können.
7: Affen als Futter, da kann der Zoo natürlich nicht mithalten. Aber das Warten wird sich diesmal trotzdem lohnen.
8: Wir haben verschiedene Ganzkörper, die wir füttern, also zum Beispiel Ziegen, Kaninchen, Tauben, Hühner, Meerschweinchen, Ratten. Und alles davon fressen die Fossas sehr, sehr gerne.
7: Nina Schneider hat was Besonderes vorbereitet. Diesmal gibt es Reh, ein besonderer Leckerbissen für besondere Tiere. Durch einen versteckten, künstlichen Plastikbaum gelangen wir direkt ins Gehege der kleinen Raubtiere. Vorsicht ist dennoch geboten. Fossas sind verspielt. Der Besen für sie ein Spielzeug, uns dient er aber als Schutz.
8: Weil man darf auf keinen Fall vergessen, es sind halt Raubtiere. Und auch wenn wir zu denen ins Gehege reingehen können, sind die schon einfach so neugierig, dass sie bei allem einfach mal gucken, kann man da reinbeißen? Und selbst ein freundliches kann man da reinbeißen, tut halt sehr weh und macht große Verletzungen.
7: Sie sind tag- und nachtaktive Raubtiere. Von Droso lässt seiner Dame Tana den Vortritt beim Essen. Man sieht, dass Tana ein Handicap hat. Ihr fehlt das vordere rechte Bein.
8: Sie ist auf Madagaskar in eine Wildererfalle getreten und hat dabei ihr Bein verloren. Ist dann dort in eine Auffangstation gekommen und diese Auffangstation wurde dann aber geschlossen. Daraufhin hat man versucht, die Tiere irgendwie unterzubringen. Es gibt in Deutschland mehrere Zoos, die sehr führend in der Zucht und Haltung von Fossas sind, zum Beispiel Duisburg. Da ist die Tana dann hingekommen und sollte sich dort mit einem Kater verpaaren. Das hat aber nicht gut funktioniert und dann hat das Zuchtbuch entschieden, dass die Tana zu uns kommt, um sich mit unserem Kater zu verpaaren. Auch das funktioniert leider nicht und bei Untersuchungen hat man dann festgestellt, dass die Tana einfach schon so alt ist, viel älter als man ursprünglich geschätzt hat und dass sie deswegen einfach nicht mehr fortpflanzungsfähig ist.
7: Nach einigen Untersuchungen könnte Tana älter als 10 Jahre sein. Bis zu 90 cm werden diese Tiere lang. Männchen können bis zu 15 Kilo schwer werden. Im Zoo gibt es noch zwei Weibchen, vielleicht können die doch noch für Nachwuchs sorgen.
8: Es wäre natürlich für die Erhaltung der Art unfassbar wichtig, mit diesen Tieren weiter zu züchten, weil in der Natur die Tiere durch Lebensraumverlust und Bejagung einfach sehr, sehr stark bedroht sind.
7: Nachwuchs für die Fossas. 2 bis 6 Jungtiere, das wäre so wertvoll. Seit 2015 werden die Fossas übrigens auf der roten Liste als gefährdet eingestuft.
3: Ja, dann gucken wir doch jetzt noch mal eben schnell, wie das Wetter am Wochenende wird. Wird es dann noch mehr Regen geben, Simone?
9: Es kommt noch ein bisschen was zusammen. Also wir haben ein bisschen Schauerwetter, aber tendenziell lässt der Regen doch deutlich nach. Also so nass, wie das heute gewesen ist, wird es am Wochenende nicht. Aber wir gucken uns mal die Simulation an und da sehen wir halt eben, dass dann doch noch im Norden einige Wolken unterwegs sind. Da gibt es auch noch ordentliche Schauer. Es kann noch mal ein bisschen kräftiger werden. Das ganze Wolkenband zieht dann Richtung Südosten ab und danach kommt dann auch morgen im Laufe des Tages immer häufiger die Sonne raus. Was wir auf so einem Wolkenfilm natürlich nicht sehen, ist diese kühle Luft. Aber markiert durch die Temperaturen sehen wir auf der Wasserkuppe 5 Grad und morgen als Höchstwert 17 bis 18 Grad. Was wir hier auch nicht sehen, das ist der Wind. Der wird nämlich so wie heute uns ein bisschen spürbar um die Nase wehen. Und deswegen kommen uns diese 17, 18 Grad, die wir eigentlich vom Rhein bis runter ins Hessische Ried bekommen, gar nicht so warm vor, weil es dann doch ein böiger Wind ist. Und genau das thematisieren wir auch bei Alle Wetter, denn Herbstzeit ist Drachensteigzeit. Wir gucken also, ja, wie windig ist es denn wo? Und wir haben ja auch Herbstferien. Also wird eine schöne, bunte Sendung werden fürs Wochenende.
3: Hört sich super an. Ich danke dir, liebe Simone. Viel Spaß dabei. Und hier ist jetzt Schluss für heute mit Main-Tower. Sonntag um 18.30 Uhr gibt es natürlich wieder Main-Tower Weekend. Ich wünsche Ihnen jetzt noch einen schönen Abend und ein gemütliches Wochenende. Machen Sie es gut. Tschüss.
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1: Herzlich willkommen im Nachtcafé. Schön, dass Sie da sind. Dankeschön. Vielen Dank. Wir alle machen ja im Leben Fehler und viele sind verzeihlich, manche aber auch gravierend. Und in diesen Fällen können uns Schuld und Scham ein Leben lang begleiten. Wie können wir mit dem leben, was wir getan haben und auch mit dem, was andere, aber auch wir selbst über uns denken? Von Schuld und Scham, das ist heute unser Thema im Nachtcafé und ich bin sehr gespannt auf diese Gäste. Rüdiger Lange, der renommierte Münchner Herzchirurg, spricht offen über Fehler in seiner langen Laufbahn als Arzt und über Schuldgefühle, die ihn nicht loslassen. Anja Kaufmann, die weiß, wie es sich anfühlt, auf einen Liebesbetrüger hineingefallen zu sein, aber auch selbst betrogen zu haben. Bianca Ertel, die sich die Mitschuld gab, dass ihr Sohn in die Drogensucht geriet, bis sie einen radikalen Entschluss gefasst hat. Anja und Dennis Püschel, es sollte der schönste Tag ihres Lebens werden, doch ausgerechnet an ihrem Hochzeitstag tat ihr Vater bzw. Schwiegervater etwas unfassbar Grausames, womit er sie für immer in Schuld und Scham stürzen wollte. Außerdem im Nachtcafé Dr. Christian Virus, der als Arzt und Psychotherapeut weiß, wie Schuld und Scham unseren Alltag beeinflussen und wie wir es schaffen können, diese Gefühle hinter uns zu lassen. Und wir begrüßen Leon Mukenge, der als junger Mann eine Frau anfuhr und tödlich verletzte. Ein kurzer Moment von großer Tragik, der sein Leben verändert hat. Herzlich willkommen an Sie und herzlich willkommen an die gesamte Runde. Herr Mukenge, ich glaube, das ist etwas, wovor sich alle Autofahrer fürchten. Ne? Dieser eine Moment, wir erfassen jemanden, der im Straßenverkehr dabei tödlich ums Leben kommt. Sie waren damals gut 20, das ist auch schon gut 20 Jahre her. Wenn Sie sich erinnern, das hat Ihr Leben ja geprägt, aber wenn wir uns erstmal erinnern an diesen März 2005, wie waren Sie in dieser Zeit drauf, in der Zeit vor dem Unfall? Wie würden Sie sich selbst beschreiben, so in Ihrer Persönlichkeit, in Ihrer Grundstimmung im Leben?
21: Ja, ich würde mich so sehr als jugendlich, fresh, Sturm- und Drangzeit, gerade meine Ausbildung angefangen. Mhm. Genau, wir waren da unterwegs zu CeBIT, auf der CeBIT in Hannover. Damals also gab es die noch.
1: Der damaligen Computermesse.
21: Genau, Computermesse. Ja. Gibt es ja heute, glaube ich, so nicht mehr. Und es war eine super aufregende Zeit.
1: Also Aufbruchsstimmung höre ich so raus, in jeder Hinsicht. Ja. Anfang 20. Wie haben Sie dann den 17. März in Erinnerung? Sie haben die Messe angesprochen. Wie ist der Tag verlaufen zunächst?
21: Ja, also ich weiß noch, dass wir auf der Messe waren und der Chef gesagt hat, lass uns mal früher nach Hause fahren. Also nicht am Wochenende, sondern an dem Donnerstag. Das war der 17. März. Und dann habe ich gesagt, ja, hatte eigentlich schon auch Spaß hier auf der Messe. Ne? So. Waren auch immer lustige Abende. Und dann sind wir halt trotzdem nach Hause gefahren. Und das so war jetzt erstmal so diese Stimmung.
1: Ja, und dann zu Hause, wie ging der Tag dann weiter?
21: Genau, zu Hause hatten wir noch so ein Zimmer zu renovieren, also mein Zimmer zu renovieren. Mhm. Ich habe da bei meinen Eltern gelebt und das war, also ich weiß, ich hatte schon so ein bisschen noch die Fahrt in den Knochen und auch die Tage. Ne? Also ich konnte mich schon noch so ein bisschen...
1: Es hat geschlaucht.
21: So genau, es hat auf jeden Fall geschlaucht. Man, 15, 16 Stunden steht man da, also hat man insgesamt an Tag, den man so erlebt mit der Messe und den Abend. Und trotzdem war ich voller Tatendrang und Zimmer renovieren, lass uns das machen.
1: Ja, so. Und das heißt, Sie haben Sie kurz überlegt, ob Sie noch mal losfahren wollen?
21: Ja, genau. Ja, also ich hatte, nicht nur ich habe das kurz überlegt, ich weiß noch, auch meine Mutter hat das noch. Also als wir dann entschieden haben, loszufahren, um Malersachen zu holen, um mein Zimmer noch zu zu renovieren. Aber meine Mutter hat gesagt, aber denk dran, fahr vorsichtig, hast ja noch irgendwie auch Messe in den Knochen. Ne? So.
2: Jetzt haben Sie sich auf den Weg gemacht. Waren Sie alleine unterwegs?
21: Ja, ich war mit einem Freund unterwegs.
2: Genau.

0: weiß ich noch sehr gut, das war mein schlimmster Gedanke, aber hoffentlich ist es kein Kind. So, also das hat schon in dem Moment in mir, weil das wusste ich ja da noch nicht. So, und dann,
1: Querstrich ein Mensch.
0: Genau, Querstrich ein Mensch, genau.
1: Ja. So. Und dann, also sind Sie gleich raus oder angehalten? Wie waren dann die Sekunden danach?
0: Genau, also ich habe quasi schon, also gut war, dass an der Stelle, wo ich die Dame überfahren habe, stand damals häufig die Polizei zur Verkehrskontrolle. Das heißt, ich bin vorschussmäßig gefahren, was in der Zeit nicht immer so war, aber da war das so. Und das war auch im Endeffekt zumindest mein moralisches Glück, sage ich mal, dass ich da vorschussmäßig gefahren bin. Und dann bin ich im Prinzip habe ich sofort auf die Bremse getreten, habe angehalten, bin vor einem Bus zum Stehen gekommen mit ganz vielen Leuten drin, die das auch gesehen haben. Also die haben nicht den Unfall gesehen, aber die sind halt da in dem Moment auch angefahren und ich habe halt gebremst und dann bin ich ausgestiegen und habe, während ich zur Dame hingelaufen bin, mein Handy schon gezogen und den Notruf angerufen.
1: Wie lange kommen Ihnen so diese Sekunden in der Rückschau vor?
0: Stunden.
1: Stunden?
0: Ja. Also in dem Moment, wo ich ausgestiegen bin, war es halt einfach wie so eine Stille. Also also für mich war in dem Moment eigentlich nichts anderes präsent. Ich habe auch da auch keine Gedanken mehr in diesem Sinn gehabt, sondern nur noch irgendwie, okay, irgendwas ist jetzt passiert und ich muss den Notruf anrufen. Und der hat mich auch eigentlich erst darauf gebracht, okay, ich soll mal da hingehen. Also so, weil ich bin halt schon da irgendwie hingelaufen, aber wollte auch jetzt nicht so, dass so alles so war. Ich habe gesagt, nee, ich habe einen Unfall gebaut. Und die haben dann gesagt, okay, was ist passiert? Und dann habe ich gesagt, ja, ich habe jemanden angefahren. Und dann habe ich gesehen, dass da jemand liegt. Dann habe ich gesagt, und da liegt jetzt auch jemand. Und dann habe ich gesagt, ja, gehen Sie mal bitte dahin. Und dann haben die gefragt, ob atmet die Person noch oder lebt sie noch? Und dann habe ich gesagt, das weiß ich nicht, aber es ist überall Blut. So, das weiß ich halt noch sehr genau.
1: Also wirklich eine Situation, die wir uns alle gar nicht vorstellen wollen, geschweige denn erleben wollen. Sie stehen da also, Sie sehen die ältere Dame dort, Sie sehen das Blut, Sie hatten schon angerufen. Wie ging es dann weiter, nur soweit Sie drüber reden wollen? Also kam dann schnell Hilfe oder?
0: Ja, auch das hat für mich total lang gedauert. Also der Unfall, da ist quasi daneben eine freiwillige Feuerwehr und die hatten gerade, Dienstbesprechung oder sowas und die kamen, sag ich mal, relativ zügig. Also da war sofort jemand da, es waren sehr, sehr viele Menschen sofort da. Also neben dem Bus und der da sowieso dann angehalten hat, kamen dann noch Leute von der freiwilligen Feuerwehr, die dann erstmal erste Hilfe geleistet haben.
1: Also Sie haben das mitgekriegt, dass Sie versucht haben, das Leben...
0: Genau, die wieder zu reanimieren und genau. Ja.
1: Und haben Sie dann auch mitbekommen, ob sie zurückkommt oder wie es dann...
0: Ja, also ich, nachdem die dann versucht haben, die wiederzubeleben, haben mich dann auch die Leute von der Freiwilligen Feuerwehr gesagt, guck dir das jetzt nicht mit an.
1: Ja.
0: Die haben mich so ein bisschen da weggeführt. Aber an so eine Stelle, wo ich halt immer noch gut das alles beobachten konnte. Und das weiß ich auch heute noch sehr gut. Das ist dieses Wiederbeleben halt, dieser Herzrhythmus. Den höre ich auch heute noch manchmal, dass kurz vorm Wiederbeleben, dann tickt es kurz und dann hört es wieder auf. Und daran kann ich mich auch noch gut erinnern, weil da habe ich gedacht, Herr, macht es sie wieder atmet. Das war mein einziger Gedanke. Ne? Das war so.
1: Haben Sie denn schon vor Ort erfahren, dass sie verstorben ist?
0: Ich hatte schon das Gefühl, als ich gesehen habe, da war irgendwie, also sie haben sie halt versucht, da kam irgendwann der Notarzt, der hat dann auch weiter reanimiert, nachdem die Feuerwehrleute dann fertig waren, haben die halt einfach weitergemacht, dass das aber, die haben sie dann mitgenommen, aber da war halt kein Herzton mehr.
1: Nee. Ich stelle mir jetzt so vor, Sie sind da, Sie sind irgendwo unter diesen Menschen, schon ein bisschen zur Seite gebracht, aber trotzdem so, dass Sie das alles noch beobachten können. Kamen denn dann irgendwann auch Menschen, die Ihnen nahestanden? Also der Freund war ja noch da, aber kamen auch andere aus der Familie oder so, um ihn dabei zu stehen?
0: Zufällig war das an dem Wochenende so, dass meine Familie da war, um auch zu helfen beim Renovieren. Ne? Mhm. Und die kamen dann auch zur Unfallstelle und haben sich dann schützend um mich gestellt. Weil man muss sich vorstellen, da war die Polizei war noch nicht sofort da, sondern erst war der Notarzt da und dann waren halt immer wieder Leute, die zu mir gekommen sind und

0: bist du gefahren? So und da war ich dem quasi ausgeliefert und da hing ich quasi an der Hauswand hockend und habe da gleichzeitig das eine beobachtet und immer gehofft, dass sie doch irgendwie wieder lebt. Und auf der anderen Seite schwand die Hoffnung mit jeder Sekunde, die da einfach mit der Wiederbelebung nicht funktionierte.
1: Es kam dann auch ein Seelsorger zu Ihnen?
0: Genau.
1: Was hat der gesagt?
0: Ja, der hat das so jetzt rückblickend das Grausamste gesagt, glaube ich, was man so sagen kann. Und ich glaube heute, dass er das nicht so meinte, aber er sagte halt sowas wie, ich soll mir keine Sorgen machen, der Herr kümmert sich auch um seine schwarzen Schafe.
2: Oh,
0: und ja, genau so. Und das war auch für mich so, da habe ich schon gedacht, also wenn ich jetzt nicht meine Familie um mich herum hätte, hätte ich auch gedacht, ich würde mich dann umbringen. Also weil es einfach zu schwer für mich zu tragen war in dem Moment.
1: Was sagen Sie zu dem Satz und auch zu dieser Situation, die wir dann durchmachen, wenn wir in dieser Extremsituation sind?
3: Ja, es ist ja in doppelter Weise rassistisch und überhaupt nicht einfühlsam. Und was Menschen brauchen, das ist ja eine traumatische Situation. Auch wenn sie derjenige sind, der es verursacht hat, sind sie genauso traumatisiert. Das merkt man auch bei dem, wie sie schildern. Auch, dass sie immer noch Flashbacks haben, dass sie das Gerät hören zum Beispiel. Das sind ja so Dinge, die damit zu tun haben. Was es braucht, ist Schutz, Sicherheit und raus aus der Situation. Und das ist ja nicht wirklich passiert. Das hat ihre Familie dann geleistet, super, dass es so war. Aber ich würde auch klar sagen, das ist im Grunde genommen ein Fehlverhalten des Notfallseelsorgers gewesen.
1: Oft hören wir ja auch, dass nach solchen Ereignissen, nach solchen traumatischen Ereignissen irgendwann auch Fragen kommen. So diese Was-wäre-wenn-Fragen, ob die was bringen, das ist wieder eine ganz andere Frage. Aber ist es bei Ihnen auch da gewesen, dass Sie sich gefragt haben, Mensch, Hätte ich das?
0: Ja, ja, also damit habe ich mich sehr lange auseinandergesetzt. Also heute würde ich mir diese Fragen jetzt nicht mehr so lange so stellen. Aber auf jeden Fall, ja, warum habe ich mich ins Auto gesetzt? Warum habe ich mich nicht ausgeruht? Warum bin ich überhaupt zu Cebit gefahren und habe mich dann müde ins Auto? Warum habe ich nicht auf meine Mutter gehört? Und diese Fragen habe ich mir schon gestellt.
1: Ich meine, Sie haben das ja schon angedeutet. Die Polizei hat ja dann auch den Unfallhergang rekonstruiert. Was haben die denn festgestellt?
0: Also letztendlich haben die festgestellt, dass ich keine rechtliche Schuld in dem Sinne habe, weil ich bin vorschussmäßig gefahren. Die Dame ist auch nicht über den Zebrastreifen gegangen, sondern dahinter. Und das wurde schon mal festgestellt, genau.
1: Jetzt ist es so, Sie waren auch vor einem knappen Jahr mit Kollegen der Zeit noch mal an diesem Unfallort. Wir sehen gleich auch die Fotos. Sie sagen, rechtlich konnte keine Schuld festgestellt werden. Aber konnten Sie durch das, was die Polizei ermittelt hat, von der Schuld befreit werden?
0: Gar nicht.
1: Das gar nicht?
0: Überhaupt nicht. Also den Führerschein habe ich dann nach 2 Wochen auch wieder gekriegt, auch mit der Begründung. Also das Verfahren wird eingestellt, weil keine Aussicht auf Erfolg von der Staatsanwaltschaft aus. Und, aber das hat einfach gar nichts verändert. Also das nicht an meinem Gefühl zu dem Empfinden von der Schwere und von der Schuld.
1: Wäre Ihnen ein Urteil lieber gewesen in gewisser
0: Weise? Ja, auf jeden Fall.
1: Ja?
0: Ja.
1: Auch wenn es eine Verurteilung?
0: Auch wenn es eine Verurteilung gewesen wäre.
1: Was sagen Sie dazu, Herr Firus? Wie ist das zu erklären, dass selbst eine Verurteilung besser gewesen wäre, als das so offen stehen zu lassen in gewisser Weise?
3: Da gibt es ja dann eine äußere Instanz, die sozusagen urteilt und die ist weggefallen und Sie waren sozusagen Ihrer eigenen Instanz, Ihrem eigenen inneren Gerichtshof ausgesetzt. Und das ist, glaube ich, unglaublich schwierig, vor allem, wenn man mit 20 Jahren irgendwie eigentlich ins Leben starten will, was Sie sehr schön beschrieben haben. Und dann passiert sowas Gravierendes, was der Albtraum eines jeden ist. Und man ist dann eigentlich seiner eigenen moralischen Idee ausgesetzt, der man natürlich irgendwo widersprochen hat. Das ist grausam. Gar keine Frage.
1: Wie sehr waren Ihre Gedanken in den Wochen, in den Monaten, vielleicht auch Jahren danach bei der verstorbenen Frau und bei Ihrer Familie?
0: Lange. Also ich habe sehr lang, also das waren so 2 Wochen, in der war auch die Beerdigung. Und ich habe auch auf anwaltlichen Rat hin nicht an der Beerdigung teilgenommen, auch wenn ich das in mir drin gerne gemacht hätte. Ne, auch das sind Dinge, die bedauere ich, dass das halt dann so nicht ging. Und die waren halt häufig, war ich mit meinen Gedanken bei der Familie. Und das hat mich auch nach einer Weile dann dazu geführt, dass ich gedacht habe, ich wende mich mal an einen Verein, der sich um die Opfer kümmert. Also das war so mein Aufschlag, dass ich da was zurückgeben wollte. So, und das war Teil dieser ganzen Gedanken, dass ich das irgendwie für mich wieder ausgleichen wollte.
1: Finde ich gut, dass Sie so hier einen Weg gehen. Und erstmal danke dafür, dass Sie uns darüber so berichten. Nun ist das eine, dass Sie was tun für andere. Das gibt Ihnen wahrscheinlich auch was zurück. Die Frage ist ja auch, wie sind Sie mit dieser Situation klargekommen? Also haben Sie psychologisch in irgendeiner Form eine professionelle Betreuung bekommen damals?
0: Also am Anfang leider nicht. Oder sagen wir mal teils, teils. Also jetzt muss man sagen, meine Mutter ist selber Psychotherapeutin nach dem Heilpraktikergesetz. Und da habe ich schon viel Hilfe so bekommen. Und die hatte dann auch eine Freundin. Also es war mehr so ein Netzwerk. Und parallel habe ich aber angefangen, einen Therapieplatz zu suchen. Und das hat damals, ich glaube, es waren so 7, 8 Monate ungefähr, ich dann halt im Prinzip mich so ein bisschen durchgeschlagen habe mit so Probesitzungen und unterschiedliche Therapeuten kennengelernt habe. Und das war nicht so eine schöne Zeit für mich. So.
1: Wenn wir einen anderen Teil Ihres Lebens anschauen, Sie sind gar nicht so viel nach diesem Unfall Vater geworden, auch mit Anfang 20. War das dann etwas, was Ihnen erstmal auch wieder Sinn gegeben hat, was Ihnen eine ganz neue Richtung aufgezeigt hat?
0: Ja. Ich glaube, wenn ich meine Söhne damals nicht bekommen hätte, ich wüsste nicht, ob ich dann jetzt hier sitzen würde. Also weil das hat mir alles damals einfach nicht so einen Sinn ergeben halt einfach, ne? So. Und deshalb bin ich da auch unheimlich dankbar für, dass ich mich dann doch immer wieder auch zu solchen Entscheidungen durchgerungen habe, das halt trotzdem immer weiterzumachen. Aber das war schon so, ja.
1: Wenn Sie diese Zeit ansprechen, merkt man, dass es aber ein Kampf war,
0: ja, absolut,
1: das Weitermachen. Also wie sehr sind auch Schuldgefühle und Scham in Ihnen geblieben?
0: Also ich muss sagen, also heute ist es schon ein großer Teil transformiert, ne? Also es ist klar, wenn ich die Geschichte erzähle und mich so daran erinnere, dass ich dann da auch immer noch merke, ne, das wird doch immer in meinem Leben irgendwie dazugehören. Das glaube ich, das geht auch nie ganz weg. Aber es ist nicht mehr so diese Schwere. So, die spüre ich nicht. Ich spüre halt, okay, es ist einfach für mich klar, wenn ich mich ins Auto setze, dass ich das immer in Kauf nehme. Also das ist mir schon total bewusst, auch heute noch.
1: Wenn Sie diese Schwere ansprechen, gab es denn dann auch Leute im Umfeld, die so gesagt haben, ach Mensch, du hast doch jetzt die Kinder, jetzt guck doch mal nach vorne, jetzt muss doch mal Schluss sein mit dieser Traurigkeit. Also gab es solche scheinbar wohlgemeinten Ratschläge, dass das jetzt doch mal abzuhaken sei?
0: Ja? die gab es. Also die gab es am Anfang, die gab es aber auch zum Ende. Am Anfang war das wirklich schwierig. Das hat mich dann immer wieder tiefer in die Schuld reingetrieben, wenn ich am Anfang gehört habe, aber wo ist dein Problem? Du hast ja gar keine Schuld. Also was stellst du dich denn so an? Ne? Also so nach dem Motto, das war schwierig, weil dann habe ich in mir immer angefangen, das zu verteidigen. So, das hat mich aber wirklich immer dazu geführt, mich noch mehr damit auseinanderzusetzen.
1: Ja. Halt. Wüssten Sie, Frau Ertel, wenn das jetzt in der Familie jemandem passiert oder im Freundeskreis, was Sie sagen würden, was Sie raten würden? Ja. Oder wären Sie da auch erstmal ratlos?
2: Nee, ich wäre nicht ratlos. Ich würde also immerhin tendieren, immer weniger zu sprechen, eher handeln. Mal einfach nur im Arm zu nehmen und zu sagen, ich verstehe dich. Gar nicht viele Worte, weil ich glaube, wir können alle nicht nachempfinden, was derjenige gerade mitgemacht hat. Und da ist manchmal, finde ich, viel wichtiger, gar nicht so viel zu sagen, sondern einfach, ich bin für dich da, wenn du mich brauchst, wenn du reden möchtest. Ich bin einfach für dich da. Und vielleicht einfach nur meinen Arm nehmen und verstehen.
1: Herr Ferus?
3: Ja, es ist total richtig und wichtig, glaube ich. Und es ist so typisch, was Sie erlebt haben. Weil es letztlich, glaube ich, die massive Unsicherheit der anderen ist, damit umzugehen, was zum Leben gehört. Ja, also sowas kann jedem passieren. Deswegen finde ich es übrigens extrem mutig und so wichtig, dass Sie das hier kundtun. Weil es sitzen draußen Millionen andere, denen ähnliche Dinge passiert sind und die niemals darüber reden. Und das macht es viel, viel schlimmer.
1: Gab es denn irgendwann einen Punkt, wie lange hat Sie diese Schwere belastet? Was würden Sie sagen?
0: 15 Jahre.
1: 15 Jahre.
0: Also es ist erst die letzten 5 Jahre ist es relativ entspannt für mich.
1: Was war denn der Punkt, an dem Sie gesagt haben, da verändert sich jetzt irgendwas? nach diesen 15 Jahren?
0: Das fing schon tatsächlich mit einem beruflichen Coaching an. Mhm. Und das war wieder so jemand, der gesagt hat, aber dann eben auf professioneller Art und Weise, Leon, wir reden jetzt schon 5 Jahre miteinander. Ich glaube, du hast wirklich genug gelitten. Mhm. Ist jetzt irgendwie, oder meinst du nicht selber, dass jetzt irgendwie gut ist? Wir haben das so häufig schon durchgekaut, mhm, und er sagte, er würde das jetzt nicht mehr mit mir machen wollen.
1: Okay.
0: Und das war aber so ein, ja, ein Schlüsselmoment von ein paar Momenten, die das dann wieder wirklich so andersherum ins Rollen gebracht haben.
1: Es freut uns sehr, dass Sie diese Begleitung bekommen haben, dieses Seminar gemacht haben. Ihre Söhne haben Dinge, die Ihnen Kraft und Freude im Leben auch wirklich geben und immer wieder spenden. Und es freut uns, dass es Ihnen seit 5 Jahren jetzt endlich wieder besser geht. Vielen Dank für die Offenheit. Vielen Dank, Herr McKenzie. Wir reden über Schuld und Scham. Wie hängt beides eigentlich zusammen? Schuld und Scham?
3: Es sind Geschwisterpaare, würde ich sagen. Mhm. Schuld allerdings ist etwas, was mehr noch von außen kommt, während Scham ein sehr zentral inneres Gefühl ist, was den eigenen Selbstwert betrifft. Und deswegen ist das noch mal heftiger und markanter als Schuld.
1: Es gibt ja Dinge im Leben, die hält man kaum für möglich. Auch Ihnen beiden ist so etwas passiert. An Ihrem Hochzeitstag hat Ihr Vater, Herr Püschel, Suizid begangen. Und dafür vor allem Sie, Frau Püschel, verantwortlich gemacht. Das war vor gut 3 Jahren. Wenn Sie auf Ihre Hochzeitstage seitdem schauen, wie gehen Sie mit diesen Tagen überhaupt um?
4: Ganz ehrlich, das war auch nur so eine Sache, wir wissen es bis heute nicht.
1: Ja.
4: Also wir wissen es wirklich nicht. Wir gucken uns dann immer an. Bis jetzt war es immer ein Wochentag, das war ganz gut, wir waren auf Arbeit. Und dann gucken wir uns an und denken so, ja, alles Gute. Also dieses Jahr habe ich das erste Mal einen Strauß Blumen bekommen. Das fand ich auch gut. Mhm. Aber wir haben für uns noch keine Lösung gefunden.
1: Herr Püschel, sind Sie froh, wenn es dann eher vorbei ist und der Tag wieder hinter Ihnen liegt? Oder wie nehmen Sie das wahr?
5: Nein, es ist natürlich schwierig, etwas zu feiern, was von so etwas halt überdeckt wird. Weil der Tag selber war natürlich wunderschön, bis zu dem Moment, wo es passiert ist, wo wir das halt gewusst haben. Aber das so für sich dann halt in den Vordergrund zu stellen, ist natürlich extrem schwierig. Mhm. Ja.
1: Schauen wir mal gemeinsam zurück. Sie haben Ihren Vater bzw. Ihren dann irgendwann Schwiegervater eingeladen, mit Ihnen gemeinsam in Sachsen-Anhalt auf seinem Vierseithof zu leben, gemeinsam mit weiteren Mitbewohnerinnen und Mitbewohnern. Wer kam dann auf die Idee, Ihren Vater beziehungsweise den
4: Zug? Das war ich.
1: Das waren Sie. Was war der innere Antrieb, das zu machen, wenn Sie
4: so? Ja, wir haben halt gesehen, dass er relativ alleine war und viele Probleme in der Familie herrschen. Und dann habe ich zu ihm gesagt, komm, er war dann schon über 70. Wir haben gesagt, lass uns doch mit. Platz haben wir ja. Also ne, das Platzproblem gab es jetzt nicht. Mhm. Wir haben ihm eine kleine Wohnung gebaut und haben dann gedacht, ja, dann kann er wenigstens sein Lebensabend hier verbringen und es würde jemand mitbekommen, wenn es ihm nicht gut geht.
1: Er hat ja offenbar zugesagt. Wie haben Sie ihn dann erlebt, als er eingezogen ist?
5: Ja, also er war am Anfang tatsächlich skeptisch. Wir haben aber ihm zu verstehen gegeben, dass wir direkt mit ihm das planen. Also dass auf jeden Fall eine Wohnung für ihn dann, dass wir ihm auch halt auch eine Wohnung bauen, wo er auch alleine wohnen kann und für sich sein kann. Aber er hat sich dann da relativ schnell auch drauf gefreut. Genau. Also das war wirklich so, er hatte halt so wieder die Vorstellung, dass er halt wieder was zu tun hat. Ne? Dass wieder Leute um sich rum hat und so.
1: Aufgabe vielleicht. Ja.
4: Aufgabe, genau. Wir haben ihm auch gesagt, er wollte Beete anbauen und Mais und dann habe ich gesagt, mach. Also.
1: Und als er dann dort war, wie waren dann die ersten Tage? War dann diese Euphorie, dieses Gefühl, ich freue mich, ist das da auch spürbar gewesen bei Ihnen?
5: Ja, das kippte sehr schnell. Ne? Also,
4: ja, du hast es eher gesehen.
5: Ich kannte ihn ja schon was länger als du. Das kippte halt relativ schnell, weil mein Vater war der Patriarch in der Familie. Es war halt völlig klar, dass was er sagt, wird auch so gemacht. So bin ich auch erzogen worden. Es war relativ schnell klar, dass er ein Problem damit hat, sich in unsere Gemeinschaft halt einzufügen als ein gleichwertiges Mitglied.
1: Also gab es dann auch richtige Streitigkeiten, ja, dass sie sich dann... Ja?
4: Ja, also Konflikte gab es dann viele, weil dieses, wenn wir nicht gemacht haben, dass er sich gewünscht hat, dann, wir sind natürlich auch berufstätig, er war im Ruhestand, wir hatten auch nicht die Zeit, jetzt jeden Tag die Projekte umzusetzen, die er gerne gehabt hätte.
1: Ich meine, jetzt sagen Sie ja, er ist Ihr Vater, Sie kannten ihn nun schon Ihr Leben lang. Standen Sie dann so ein bisschen zwischen den Stühlen oder ja, wie haben Sie das...
5: Ja, auf jeden Fall. Ja? Also ich habe ja erst nach den ganzen Ereignissen tatsächlich mein bisheriges Leben erstmal richtig verstanden. Ja? Also dass ich, also mein Vater war sehr manipulativ, sehr, sehr ich-bezogen. Und ich habe ihn natürlich immer auch irgendwo verteidigen wollen. Auf der anderen Seite steht dann aber meine Frau. Und es gibt halt so ein paar Dinge im Leben, die ich überhaupt nicht akzeptiere. Und das ist, wenn sie halt zum Beispiel angegangen wird, in welcher Form auch immer. Er war auch sehr schnell immer auch deutlich unter der Gürtellinie. Also jetzt, wir reden jetzt hier nicht von normalen Diskussionen, dass man halt, der eine ist der einen Meinung, der andere ist der anderen Meinung, sondern da wurde halt recht deutlich, dass er das so durchsetzen wollte, wie er sich das vorgestellt hat.
1: Also es gab da Konflikte,
5: ja.
1: Das spürt man ganz deutlich, nur muss man sagen, die gibt's in vielen Familien. Soweit, glaube ich, können das viele Menschen nachvollziehen, dass man vielleicht sich annähert, das klappt dann nicht, da gibt es Konfliktlinien. Jetzt war es so, dass Sie Ihren heutigen Mann mit der Hochzeit überraschen wollten.
4: Genau. Also,
1: hatten Sie denn schon häufiger drüber geredet? Weil sonst, normalerweise kommt ja irgendwie der Antrag vorweg und so.
4: Also das war, ich bin dafür bekannt, dass ich, deswegen sitzen wir auch hier, manchmal Ideen habe und denke, ach komm, machen wir jetzt einfach mal. Mhm. Und Dezember 2022 bin ich zu meiner besten Freundin und habe gesagt, was schenken wir dem? Ich habe eine Idee, was ich Dennis zum 50. schenken würde. Und dann sagt sie, was denn? Ich sage, unsere Hochzeit. Und sie nur so, ja. Nee, wirklich. Ich sage, können wir das nicht machen?
1: Ja.
4: Und dann haben wir das gemacht. Dann haben ich und Anne das im Geheimen geplant. Er hat wirklich nichts mitbekommen. Wir haben das sensationell gut gemacht. Das große Problem war natürlich die Unterschrift. Wir sind ja in Deutschland, wir müssen ja erstmal alles unterschreiben.
1: Ja.
4: Und dann haben wir einfach auf sein Vertrauen gezählt. Wir haben es abgeklebt und haben gesagt, vertrau uns einfach, das ist was Schönes.
5: Ist für deinen Geburtstag.
4: Schreib doch mal.
1: Ah, okay.
4: Und sehr gute Freunde haben im gleichen Jahr geheiratet. Und dann habe ich meine Freundin angerufen und gesagt, es trifft sich, dass du heiratest, dann kann ich ihn gleich einkleiden.
1: Also erstmal eine originelle Idee, muss man sagen, da so vorzugehen. Nochmal zurück, hatten Sie seinen Vater denn eingeweiht?
4: Ja,
1: oder war er?
4: Ja. Also ich bin dann im Dezember fiel die Entscheidung und im März bin ich dann zu ihm hin und habe ihm das dann gesagt, dass ich Dennis die Hochzeit schenken möchte zu seinem 50. und habe ihm alles auch so erzählt. Und das ist, glaube ich, das, was für mich so der schwerste Moment ist, weil er hat mich in den Arm genommen und hat gesagt, er freut sich total. Und ich habe gedacht, jetzt habe ich es irgendwie geschafft, dass er mich mag. So.
1: Ja.
4: Und habe gedacht, so, vielleicht hilft das jetzt. Und ich habe ihn auch immer mit eingebunden. Ich habe ihm dann erzählt, dass wir dann heimlich zum Brautkleid shoppen gegangen sind. Und dass wir halt irgendwie alle, auch unsere Gäste, also wir haben ja dann den 50. gefeiert. Und ich habe das auch nicht den Gästen erzählt, weil die Gefahr war natürlich groß, dass mal einer schreibt so, ja, was wünsche ich euch zur Hochzeit? Klar. Und er dann denkt, wie jetzt?
1: Ja.
4: Und da habe ich ihn mitgenommen und er war wirklich euphorisch. Jetzt im Nachhinein weiß ich natürlich, er hat ja alles aufgeschrieben, dass er dann für sich beschlossen hat, dass er da geht.
1: Bleiben wir erst noch mal bei Ihnen beiden. Wie haben Sie es dann geschafft, dass er dann auch noch mitgekommen ist, ohne was zu ahnen an dem Tag?
4: Ich habe einen Zettel in sein Zimmer. Also wir schlafen getrennt.
1: Ja.
4: Das können wir sehr empfehlen. Und ich habe ihm einen Zettel in sein Zimmer gelegt. Da stand drauf.
5: Zieh die Sachen an, die hier liegen.
4: Stimmt. Mach dir die Haare, geh duschen und Peter holt dich ab.
5: Ja.
4: So.
1: Und hatten Sie da schon irgendwie eine Ahnung?
5: Nee. Also ich habe mich nur darüber gewundert, dass ich was mit unserem Kumpel was unternehme und mich dafür so schick anziehen muss. aber es war ja für meinen Geburtstag. Ich meine, wir haben ja am 25. geheiratet, am 27. habe ich Geburtstag. Also für mich war das dann so, ja, okay, alles klar. Und ich meine, gut, heute würde ich nie wieder irgendwas blind unterschreiben.
4: So schlimm war es nicht.
5: Nee, war ja schön, war ja toll. aber geahnt habe ich tatsächlich nicht.
1: Sie haben ja auch gesagt, der Tag war erstmal schön, hatten Sie gerade schon im Nebensatz gesagt. Wie haben Sie das dann empfunden, diesen Moment, das Ja-Wort und all das? War das so, wie Sie es sich gewünscht haben?
4: Ja, es war schon spannend, weil ich stand ja hinterm Rathaus, damit er mich nicht sieht.
1: Ja.
4: Und dann haben sie ihn dann in Empfang genommen und haben ihm dann gesagt, und die Standesbeamtin, die hat dann auch gesagt, formal muss ich Sie jetzt noch mal fragen, ob Sie wirklich einverstanden sind, weil eigentlich ist es nicht erlaubt, weil eigentlich muss er immer ja und alle sind einverstanden und so. Und das war dann auch gut. Und dann hatte ich mir noch überlegt, ich komme mit dem Lied rein von Tim Bensko, sag einfach ja. Mhm. Weil dann das, und das fand ich, da habe ich mich gefeiert für die Idee.
1: Ja, werden hier noch mal dezent gefeiert, ja.
4: Ja.
1: Und dann haben Sie das erlebt. Und ich stelle mir vor, es war dann wahrscheinlich auch noch der weitere Tag geplant auf dem Hof mit Gästen. Es sollte ja auch einer der schönsten Tage Ihres Lebens werden. Wie, in welcher Situation haben Sie dann erfahren, was mit Ihrem Vater bzw. Ihrem Schwiegervater
4: war? Ja, wir sind dann noch Fotos machen gegangen und unsere Freunde haben den Hof ein bisschen dekoriert.
1: Mhm.
4: Und dann haben wir da Kaffee und Kuchen gemacht, weil ja klar, am nächsten Tag ist eine große Feier, also machen wir heute nicht mehr viel. Wir dekorieren vielleicht noch ein bisschen. Und dann haben wir Kaffee und Kuchen getrunken und dann kam eine Freundin von uns und sagte, dein Schwiegervater liegt hinten auf der Wiese auf dem Stuhl. Und das war nicht so ungewöhnlich. Und dann haben wir noch gedacht, naja, vielleicht sonnt er sich, es war ja auch August. Er war zwar eingeladen, aber er ist nicht gekommen und auch die Freiheit hatte er. Und wir haben uns, ehrlicherweise muss ich sagen, wir haben uns nichts dabei gedacht. Und nach einer halben Stunde, ich kann die Zeit nicht mehr, dieser Tag ist so im Nebel. Nach einer gewissen Zeit kam sie nochmal und sagte, Anja, ich glaube, dem geht's nicht gut. Und ich glaube, da wusste ich. Ich weiß auch nicht warum, aber da wusste ich, jetzt passiert hier was Schlimmes. Ich bin sehr dankbar, ich hatte mein Brautkleid nicht mehr an, sonst hätte ich das, glaube ich, nie wieder geschafft. Und du bist ja dann mit Anne hin, ich habe mir es nicht angeguckt. Also ich habe gesagt, ich wusste, dieses Bild kriege ich nie wieder aus dem Kopf, das gucke ich mir nicht an.
5: Ja, das stimmt.
1: Ich meine, Sie haben schon gesagt, der Tag ist im Nebel, vielleicht soll auch manches im Nebel bleiben. Wir wollen auch jetzt nicht Bilder hochholen, die Sie nicht hochholen wollen, aber welche Erinnerungen haben Sie noch, die Sie uns erzählen können dann? Was war dann los auf dem Hof?
5: Also natürlich die Auffindesituation. Er hat den Unterarm halt aufgeschnitten. Also er hat halt einfach mit offenem Mund und Sonnenbrille auf der Wiese in seinem Stuhl gesessen. So. Und es war aber für mich sofort, ich habe das halt gesehen, es war auch nicht mein erster Toter, den ich gesehen habe. Für mich war halt wirklich klar, dass er tot ist. Ging dann so halt der behördliche Rattenschwanz los. Also man ruft die Polizei, man ruft die Feuerwehr, die dann natürlich erstmal mit einem RTW kam. Dann muss dann vom Notarzt der Tod festgestellt werden. Dann kam noch die Spurensicherung, weil es ja ein gewaltsamer Tod auf jeden Fall gewesen ist. Wir hatten an dem Tag auch noch 1075 Jahrfeier im Dorf.
1: Also das ganze Dorf wusste sofort, was...
4: Also es kam ein riesengroßer Bulli, der schwarze Bulli mit einer weißen Aufschrift Spurensicherung. Und ich stand am Tor und dachte und guckte nur in die Gesichter von den Dorfbewohnern. Ja, das muss ich erzählen.
1: Mhm.
4: Was ich ganz erstaunlich fand, ist, er hatte das ja minutiös geplant. Das wissen wir aber erst im Nachhinein.
1: Wie haben Sie das denn rausgefunden? Auch, dass er Ihnen vor allem die Verantwortung dafür...
4: Er hat es aufgeschrieben.
1: Er hat uns
4: ein Manifest, ich nenne es immer Manifest, das waren 300 Seiten.
1: 300 Seiten,
4: Und dann hat er halt minutiös aufgeschrieben, ab Januar stand da alles drin, Anja verlässt den Hof, Dennis kommt. Dennis und Anja streiten, also wir wohnen ja nebeneinander, deswegen haben wir natürlich auch mal gehört, wenn wir gestritten haben. Und ich habe alles geplant und er war halt Mediziner. Und deswegen hat er genau aufgeschrieben, ich setze jetzt die und die Tabletten ab, von denen nehme ich jetzt mehr, ich trinke jetzt noch mehr Alkohol, ich esse jetzt ungesund, weil er halt genau wusste, wie sein Körper funktioniert. Und damit er wirklich sicher gehen kann, dass es nicht schief geht. Und der Kriminalpolizist, der ist dann in die Wohnung, wir sind nicht in die Wohnung, weil wir das dachten, das macht lieber die Polizei. Und der ist dann in die Wohnung und dann lag da eine schwarze, so eine Aufklappmappe aus Leder, wo dann alles drin war, alle Kündigungen von Versicherungen, seine EC-Karte, seine Krankenkassenkarte, sein Personalausweis. Also das war im Nachhinein, das war sehr nett, weil ich musste nichts mehr suchen. Der Polizist konnte einfach das nehmen, was er brauchte. Und er kam dann raus, guckte mich an und sagte, so ein Schauspiel habe ich noch nie erlebt. Weil es hat wirklich, der Kühlschrank war leer, es war alles aufgeräumt, es war alles ordentlich, sauber.
1: Aber wenn er eindeutig auch festgehalten hat und aufgeschrieben hat, dass er Sie quasi dafür verantwortlich macht. Ich meine, gibt es etwas Härteres, dass man den Tod eines Menschen quasi zugeschrieben bekommt? Die Verantwortung?
3: Ja, es ist ein maximal aggressiver Akt. Ja, das wird ja auch deutlich. Also es gibt, man kann sich eigentlich fast nichts Aggressiveres vorstellen. Also auf so eine indirekte Weise über Bande sozusagen zu spielen, das zu dokumentieren und eine Person dafür anzuschuldigen, das ist hinterhältig und höchst aggressiv. Es passt zu dem, was Sie sagen, manipulativ, weil es auch nicht mehr gerade zu rücken ist. Ne? Es ist endgültig und es ist furchtbar.
1: Mhm. Konnten Sie trauern um Ihren Vater?
5: Nein, bis heute nicht. Also ich bin tatsächlich in der Wut gefangen, wie man sowas machen kann. Und er hat ja wirklich von uns den roten Teppich ausgerollt bekommen. Ne? Und ich frage mich halt immer, hätten wir es lassen sollen? Warum hat er nicht, wenn ihn das alles so fürchterlich gestört hat, warum hat er nicht von Anfang an gesagt, nein, ich möchte das nicht? Er hätte ja auch einfach nur in unsere Nähe ziehen können. Ne? Und dann hätten wir ihn auch gut integrieren können. Aber diese Undankbarkeit. Ne? Wir haben uns wirklich krummgelegt dafür, dass er halt auch bei uns, dass er bei uns wohnen kann. Vom Finanziellen will ich auch gar nicht sprechen jetzt in dem Zusammenhang, aber das ist halt wirklich, ich bin tatsächlich in der Wut gefangen und er hat mir das halt auch genommen durch seine Tat, dass ich um ihn trauern kann.
4: Hm. Es war halt schlimm.
1: Es war schlimm, ja.
3: Und das ist ja ein total berechtigtes Gefühl. Also Wut zu haben, schützt ja sie auch auf eine gewisse Art und Weise. Und es ist bestens bekannt, dass ein Suizid in der Regel 4 bis 6 Leute aus dem nächsten Umfeld massiv trifft und oft ein Leben lang begleitet. Also es ist ein höchst aggressiver Akt, natürlich aus einer Not heraus oft. Also da gibt es ja auch eine Not. Wenn jemand sich überhaupt nicht mitteilen kann und offensichtlich so massiv narzisstisch gekränkt ist, warum auch immer, zeigt ja, dass darunter, also das Thema Selbstwert, ein massives Thema ist, was er aber nicht anders angehen kann.
1: Sie sagen, das kann ein Leben lang begleiten. Nun hofft man natürlich, dass Sie irgendwann auch wieder zu unbeschwerten Zeiten finden. Was können denn Schritte sein, dass man irgendwann sagt, ja, das ist schwer und das ist mein Vater und er hat mir das angetan und das war ein aggressiver Akt und all das, was Sie beschrieben haben, was Sie an der Trauer hindert. Aber wie kann ich denn es schaffen, in dem Fall Sie, nach vorne zu gehen und irgendwann auch andere Zeiten zu erleben, die etwas leichter sind? Was können da Schritte sein?
3: Ganz, ganz wichtig, das, was ich gerade schon sagte, also Wut oder Ärger, Aggression ist was ja im Grunde genommen schon eine Grenze setzt. Also wenn ich jetzt zum Beispiel in Schuld- und Schamgefühlen versinken würde, was ja häufig passiert, also auch darüber nicht zu reden, dass mein Vater sowas gemacht hat, wäre zum Beispiel sowas ist Verschweigen, konserviert leiden. Und zu sagen, stopp, das ist seins, ich bin saumäßig wütend, dass er das getan hat, setzt schon eine Grenze, die der erste und ganz entscheidende Schritt ist, einen eigenen Weg zu gehen.
1: Was hat das mit Ihnen als Paar gemacht? Sind Sie so eng beieinander? Natürlich mit getrennten Schlafzimmern, wir haben das verstanden. Das war ja eine Empfehlung.
4: Gar nicht.
1: Genau. Aber sind Sie so innig beieinander wie vorher? Was hat das mit Ihnen als Paar?
4: Ja, also ich glaube, ich kann das natürlich jetzt nur für mich sprechen.
1: Wir fragen ihn dann gleich auch.
4: Ja, also die 2 Wochen nach dem Suizid sind ganz schwer zu beschreiben, weil sie waren auf der einen Seite wirklich furchtbar, weil man in so einer Glocke gelebt hat und immer da saß und dachte, ist denn das jetzt wirklich passiert? So dieses Gefühl, was du auch hattest, dass man dachte, morgens, warte mal, war das jetzt wirklich? Also ist das wirklich passiert? Aber wir als Gemeinschaft und vor allen Dingen auch wir als Paar, wir haben uns dann die erste Woche jeden Tag draußen auf dem Hof getroffen und jeder hatte Raum für seine Gefühle. Mhm. Also wir haben ihn einfach Holz hacken lassen. Wir hatten viel Holz zu der Zeit. ich war eher so die in dieser Fassungslosigkeit war und ich bin auch immer wieder, ich brauchte das auch für mich so, ich bin immer wieder in die Wohnung gegangen und musste mir dieses Ding durchlesen. Mhm. weil das für mein Charakter ist so ein ganz anderer. Deswegen war das für mich total schwer nachzuvollziehen. Aber ich glaube, für uns als Paar, also klar, wenn Sie einen Rat haben, wie man mit unserem Hochzeitstag umgeht, wäre ich Ihnen dankbar, aber wir sind einfach
3: stärker. Ja, hätte ich tatsächlich. Also ich habe gerade schon darüber nachgedacht. Also erstmal würde ich überlegen, was ich mit dem Manifest mache, ob ich das zum Beispiel beerdige. Und zum Zweiten würde ich Ihnen sehr raten, Ihren Hochzeitstag aber jetzt erst richtig zu feiern. Mhm. Um deutlich zu machen, also das lasse ich dir nicht. Dass du uns diesen
1: Ich hätte
3: Tag
1: auch noch eine Anregung. Nee, es gibt ja viele Menschen, vielleicht können Sie was sagen, ob sich das eignen kann, die freie Trauungen noch mal zelebrieren, auch Jahre nach ihrer eigenen Hochzeit. Die treffen sich, geben sich noch mal ein Eheversprechen, laden Menschen ein. Vielleicht kann es ja helfen, sich noch mal in so einem Kreis zusammenzufinden, damit dieser Tag irgendwann auch mit angenehmen Gefühlen und Erinnerungen im Jahr verbunden ist.
4: Ja, komm auch mal.
1: Ja, nur ein Gedanke. Ja. Wenn Sie das so überlegen, nach all dem, was Sie jetzt erfahren, was ist Ihnen denn heute im Leben wichtig? Wie würden Sie das beschreiben als Paar, aber auch einfach?
4: Ich glaube, einfach unsere Wahlfamilie, oder?
5: Ja. Ja.
4: Also wir haben so viel Glück, wir sind so gesegnet, wir wohnen wunderschön. Wir haben uns da mit schwerster Arbeit, wir haben 4 Jahre gebaut, aber es hat sich sehr gelohnt. Wir lieben unseren Hof. Wir haben die weltbestesten Menschen auf unserem Hof. Unsere beste Freundin ist einfach unser fehlendes Teil. Also wir lieben sie sehr. Unsere beiden Mädchen, sie hat ein Mädchen, wir haben ein kleines Mädchen. Und ich glaube, man lernt halt diese Dankbarkeit. So, ja, das Leben ist so, manchmal erlebt man Scheiße. Manche Menschen mehr, manche Menschen weniger. Aber uns geht's gut.
1: Herr Püschel?
5: Ja, man guckt, glaube ich, deutlich intensiver auf sein eigenes Leben, was einen ja, stört, beziehungsweise was einem gut tut. Und ich glaube, also ich persönlich würde sagen, dass ich bin auf jeden Fall feinfühliger geworden gegenüber Menschen, denen es nicht so gut geht. Das war mir früher häufig egal, beziehungsweise ich habe es halt einfach nicht mitbekommen. Und also ich glaube, ich schaue mittlerweile genauer hin. Ja, das.
1: Und es ist sehr schön zu spüren, Sie hier so miteinander und beieinander zu erleben. Weil ich glaube, auch das tut Ihnen gut, ist so der Eindruck. Alles Gute Ihnen weiterhin.
4: Danke.
1: Ihnen beiden und der Wahlfamilie. Wir kommen zu einer ganz anderen Ebene von Schuld und Scham, Frau Kaufmann. Vor rund 3 Jahren haben Sie einen Mann online kennengelernt, haben sich auch verliebt irgendwann und dann herausgefunden, er war ein Betrüger, der es auf ihr Geld abgesehen hat. Fühlen Sie auch, wie gesagt, wir reden über unterschiedliche Ebenen von Scham oder so, aber fühlen Sie auch so etwas wie Scham oder haben Sie es gefühlt, dass es passiert ist?
6: Ja.
1: Ja.
6: Also es hat mich lange Zeit sehr intensiv begleitet, das Schamgefühl.
1: Ja. Als das Ganze losging mit diesem Internet, also mit diesem Online-Kontakt, in welcher Lebenssituation waren Sie da? Wir gehen das ja hier überall immer mal so durch. Wo stand man denn eigentlich im Leben? Wie war das bei Ihnen?
6: Ja, es war eigentlich der Zeitpunkt, wo sich vieles irgendwie neu sortiert hatte. Und ich auch eine neue Perspektive gefunden hatte. Was möchte ich beruflich machen? Wie geht's weiter? Aber natürlich auch eine Zeit, wo ich so aus ganz vertrauten Abläufen einfach rausgefallen war.
1: Da waren Freiräume.
6: Also da ist ein Rahmen weggefallen, der auf der anderen Seite einen Freiraum geschaffen hat, der aber auch
1: eine Lücke.
6: Ja.
1: eine Lücke hinterlassen hat. Und, und diese Lücke wurde dann ja vielleicht auch gefüllt durch diese Beziehung, die dann da entstanden ist. Was hat derjenige denn, wie hat er sich vorgestellt oder was wussten Sie über ihn?
6: Also der Kontakt kam über Instagram zustande, weil ich auch Künstlerin bin und dort meine Kunstwerke in meinem Account zeige. Und ich hatte eines Tages einen wertschätzenden Kommentar unter einem Post. Und da bedanke ich mich immer.
1: Ja, ist auch nett.
6: Und in der Folge kamen dann direkte Nachrichten an mich. Und ja, dann war es am Anfang so ein Austauschen. Wo lebst du? Was machst du? Es kamen relativ schnell Fragen nach meinem Familienstand. Mhm. Ja, und es blieb dann irgendwie so bei diesem Schreiben über Instagram.
1: Und wer hat dann zum ersten Mal vielleicht auch sowas angedeutet, dass da auch mehr Gefühle drin sind?
6: Als ja, das war er. Mhm. Bei mir war immer, also ich hatte ja auch transparent geschrieben, dass ich verheiratet bin. Mhm. Ich hatte immer wieder auch Sätze geschrieben wie, du, was willst du eigentlich? Mhm. Was suchst du denn? Mhm. Weil ich bin verheiratet und es wurde dann immer wieder so abgewiegelt. Ach, ich bin beruflich viel unterwegs. Ich habe einfach gerne Freundschaften in anderen Ländern. Wenn ich dann mal in Deutschland bin, dann kenne ich da schon jemand. Mhm. Also es wurde dann immer irgendwie wieder so abgewiegelt oder so. Bis dann schon, sage ich mal, die Nachrichten und die Versuche, das eben dann auch in eine intimere Richtung zu lenken, deutlicher wurden.
1: Und haben Sie dann auch bei sich so, ich meine, ist ja jetzt keine Frage von Tagen, sondern von Wochen, wahrscheinlich
6: von
1: Monaten, irgendwann sowas wie ein Verliebtheitsgefühl dann einfach auch empfunden?
6: Ja, das habe ich bei mir empfunden. Dadurch, also das ist ja bekannt auch bei diesem Liebesbetrug, dass die Betrüger das ganz bewusst machen, sich diesen wirklich langen Zeitraum zu lassen, um diese Ebene aufzubauen. Ja, und bei mir war irgendwann eine Verliebtheit da. Ich fand es spannend.
1: Hat Ihr Mann irgendwas davon mitgekriegt, dass Sie da schreiben und sich so austauschen?
6: Also am Anfang hatte ich ihm wirklich noch erzählt über diese neue Internetbekanntschaft. Das war es irgendwie für mich. Er gab aus, in Amerika zu leben, in Oregon. Das war irgendwie so eine Gegend, wo auch ich irgendwie dachte, ach, cool, würde ich gerne mal hinfliegen. Mein Mann war in der Ecke schon, deswegen habe ich dann auch irgendwie so ihm das erzählt. Und irgendwann habe ich es dann eben nicht mehr erzählt.
1: Ja, und hatten Sie ein schlechtes Gewissen dabei? Ja, oder? Ja, hatten Sie. Aber war das irgendwie diese Verliebtheit, wie Sie sagten, Aufbruchsstimmung? War das auch eine Form von Leichtigkeit oder wie auch immer von Spannung im Leben, die Sie in dem Moment aber auch nicht, von der Sie nicht lassen wollten? Kann man das so sagen?
6: Ja, also ich habe ja schon geschildert, wir kamen beide, also mein Mann und ich, einfach aus schweren Jahren, die wir gemeinsam super als Team bewältigt haben, aber wo, glaube ich, bei uns in der Beziehung schon die Leichtigkeit auf jeden Fall ein bisschen verloren gegangen ist. Und das habe ich dort auf jeden Fall sehr, sehr stark empfunden. Und war schwierig, das wieder loszulassen. Beziehungsweise es war auch so ein Gewöhnungseffekt einfach da. Mhm. Also es kam morgens schon die Nachricht, man hat sich den Tag über geschrieben, abends kam dann noch die gute Nacht-Nachricht und ich habe ja gesagt, ich hatte diesen beruflichen Umbruch. Mhm. Es ist da vor allem, was Kontakt angeht, einfach diese Lücke entstanden.
1: Es kam dann irgendwann auch das Thema Geld ins Spiel. Ja. Und Sie haben auch registriert, da verändert sich sein Ton. Ja. Er wird auch fordernder. Es gibt dann eine Menge Wege, wie man an dieses Geld rankommen will. In welcher Situation haben Sie denn dann auch herausgefunden, dass es sich um einen Betrüger handelt?
6: Also es kam nach knapp 3 Monaten das Thema Geld. Eingebettet war es in ein angebliches Geldgeschenk für mich. Mhm. Das ich aber über Zahlungen natürlich hätte aktivieren müssen. Ich war zu der Zeit noch wegen meiner Erkrankung in therapeutischer Behandlung. Und ich habe das da meiner Therapeutin erzählt. Und die hat sofort geschalten.
1: Und hat gesagt?
6: Und hat ganz klar gesagt, weil ich fing dann irgendwie an, ich weiß nicht, ich habe jemanden kennengelernt und ist der narzisstisch oder irgendwas stimmt mit dem nicht und so. Und sie sagte ganz klar, Betrug.
1: Und Sie haben das auch gleich so aufgenommen und verstanden?
6: Ich hatte noch gar nichts verstanden.
1: Ja, aber haben Sie es angenommen oder haben Sie es angezweifelt in dem Moment?
6: Ich habe es annehmen können in dem Moment, weil, glaube ich, durch die Art und Weise, wie sich der Kontakt mit diesem Geldthema verändert hatte, meine innere Stimme, dass hier irgendwas nicht stimmt, lauter geworden ist.
1: Hat es sich schon gemeldet?
6: Die hat es sich gemeldet, ja.
1: Mit welchem Gefühl? Ich meine, Sie haben gesagt, das war ja ein Verliebtheitsgefühl. Über Monate hinweg. Mit welchem Gefühl sind Sie dann nach Hause gefahren in dem Moment?
6: Es klang ja hier schon öfters an, dass man, wenn, also es war ein Schock.
1: Ein Schock.
6: Ich konnte, also sie sagte dann auch sofort Kontakt blockieren. Ich konnte das nicht. Ich habe ihr das Handy rübergegeben. Unser Kontakt war auf Englisch. Sie hat diese paar englischen Sätze dann formuliert und die Nachricht abgeschickt, weil ich konnte es nicht. Und ich weiß auch nicht, wie ich heimgekommen bin. Ich bin irgendwie heimgefahren und...
1: Wie schwer ist es gewesen, von diesem Verliebtheitsgefühl loszulassen?
6: Es war sehr schwer. Es gab auch nach diesem ersten Blockieren noch weitere Kontakte zu dem Betrüger. Für mich war es wie in ein Loch zu fallen. Also ich habe mich auch zu Hause umgeguckt. Ich hatte alles mit ihm geteilt. Also ob ich jetzt im Garten arbeite oder ob ich an meinem nächsten Kunstwerk male. Also ich hatte alles geteilt und ich saß zu Hause und habe das angeschaut und dachte irgendwie, wo bin ich hier? Also in was für einem Film bin ich eigentlich hier gelandet? So.
1: Normalerweise, es wird wieder von außen Menschen geben, die sagen, na, das war doch ein Betrüger, da muss doch dieses Verliebtheitsgefühl gleich weg sein. So funktionieren wir aber offenbar nicht, oder?
3: So funktionieren wir nicht, genau. Das ist das, was Sie erleben, was auch Millionen andere Menschen erleben. Wahrscheinlich sind Sie, weil Sie irgendwie eine relativ stabile Situation bis dahin hatten, die auch im Umbruch war. Und deswegen konnte da jemand so rein, aber sind Sie noch irgendwie ganz gut rausgekommen. Es ist bekannt, dass ganz viele junge Frauen deswegen in die Zwangsprostitution gehen, weil sie immer noch glauben, also diese sogenannte Loverboy-Methode, die ja ähnlich funktioniert, weil sie immer noch nah am Täter sind. Man weiß aus der therapeutischen Arbeit, dass es unglaublich schwer ist, diese Bindung zu lösen, weil die so mächtig ist. Und das ist das, was Sie ja auch gerade sagen. Also da wird Bindung aufgebaut und Bindung ist das stärkste Grundbedürfnis, was wir haben.
1: Jetzt gibt es natürlich noch eine zweite mächtige Bindung, die zu Ihrem Mann.
6: Ja.
1: Wie haben Sie da überlegt, spreche ich mit ihm? Wie spreche ich mit ihm? Also was ging Ihnen da durch den Kopf?
6: Ja, also mir war klar in dem Moment, wo ich an diesem Tag von meiner Therapeutin weggefahren bin, es war ein Dienstag, ich weiß das alles noch, dass ich an diesem Abend mit meinem Mann spreche. Und ich hatte einfach wahnsinnig Angst davor und natürlich wirklich auch große Schuldgefühle. Und ich wusste einfach, wenn ich ihm das jetzt erzähle, dass ich ihm unglaublich wehtun werde.
1: Und wie ist das Gespräch dann gelaufen?
6: Naja, also er war einfach geschockt. Mein Mann ist ein sehr praktischer Mensch. Er hat sich an dem Abend erstmal auf die Themen, sich die Themen auch irgendwo, glaube ich, als Sicherheitsanker genommen, die da waren, wie, was hat er alles für Daten? Hat er Zugang zur Kreditkarte? Was hast du dem alles gegeben? Was müssen wir sperren? Ich hatte ihm auch angeboten, ich schlafe in einem anderen Zimmer oder ich gehe auch zu Freunden. Wir standen kurz vom Urlaub. Ich hatte gesagt, wenn du alleine in den Urlaub gehen willst, sag du, was du jetzt brauchst, was sich für dich richtig anfühlt. Und am Abend danach konnten wir dann... ich sage jetzt mal, mehr über diese Ebene sprechen. Wie konnte es eigentlich dazu kommen? Was ist da genau gelaufen? Wir sind dann gemeinsam unseren Urlaub angetreten. Das war insofern sehr, sehr gut, weil wir einfach von zu Hause weg waren und wir da einfach auch viel, viel Zeit für die Gespräche hatten. Und wir haben aber auch später noch ein paar Therapietermine besucht zusammen.
1: Und haben Sie einander noch? Oder?
6: Ja.
1: Ja? Schön zu hören. Sie sagen ja auch, Scham ist ein wichtiges Gefühl, Herr Virus. Warum ist das eigentlich so?
3: Weil Scham Beziehung reguliert auch. Also wenn wir uns vorstellen, wie das eigentlich evolutionär sozusagen einzuordnen ist, dann hat Scham uns im wahrsten Sinne des Wortes die Haut gerettet. Wenn wir in der Gemeinschaft damals nicht hätten bleiben können, weil wir zum Beispiel irgendwas gemacht haben, meinetwegen die Vorratskammer plündern, damals in der Höhle, und die anderen gesagt haben, hey, das geht nicht mehr. Wenn wir nicht Scham als ein sichtbares Gefühl, nämlich über das Erröten, gehabt hätten, was die Reue anzeigt, wären wir ausgestoßen worden.
1: Also Scham und Reue sind auch Geschwister?
3: Sind Geschwister und zeigen dem anderen, da tut dir was leid und das können wir eventuell annehmen oder wir können über eine Wiedergutmachung reden. Mhm. Und das verhandelt Beziehung neu. Und deswegen ist Scham ein ganz wichtiges Gefühl in dieser Richtung. Und es schützt natürlich auch was bei mir. Also wenn Scham auftaucht, dann ist auch meine Grenze sozusagen deutlich. Und die kann ich dann auch nochmal neu verhandeln.
1: Als Sie nachher mehr über Love Scamming erfahren haben, haben Sie dann auch mitbekommen, wie vielen Menschen sowas schon passiert ist?
6: Ja, ich weiß, dass es sehr, sehr häufig vorkommt. Und ich weiß auch, dass sich die Betroffenen unglaublich schämen und dass viele schweigen und dass es bis in den Suizid geht.
1: Und warum sagen Sie Scham hin oder her, ich will darüber reden, auch hier im Nachtcafé, auch in der Öffentlichkeit?
6: Ich habe nichts anderes getan, als Vertrauen zu schenken, jemand auch, ich sage jetzt mal, in mein Herz zu lassen. Das finde ich mal grundsätzlich eine normale menschliche Eigenschaft. Mhm. Wer einen anderen Beweggrund hatte und wer sich offensichtlich falsch verhalten hat und auch einfach gegen das Gesetz, war derjenige auf der anderen Seite. Und deswegen finde ich, brauche ich mich, betrogen worden zu sein, nicht schämen.
1: Aber der Satz, war der schon fertig?
6: Naja, es gibt ja dann eben noch die Ebene, die eben meine Beziehung zu meinem Mann betrifft.
1: Ja.
6: Aber ich rede über das Thema Love Scam und ich finde es total wichtig, dass darüber gesprochen wird, weil die Betroffenen oft wirklich auch sehr abwertende Kommentare erleben. Es würde mir nie passieren, wie kann man nur so doof sein? Mhm. Und ich habe selbst erlebt, wie raffiniert und manipulativ diese Täter vorgehen. Und deswegen ist es mir einfach so wichtig, dass dieses Thema in der Gesellschaft gesehen wird, wie häufig es vorkommt. Mhm. Und dass die Menschen, die darauf reinfallen, auch mit anderen Augen gesehen werden.
1: Und danke dafür, dass Sie dazu beitragen, indem Sie hier sind und darüber sprechen. Vielen, vielen Dank. Vielen Dank, Frau Kaufmann. Wir kommen jetzt noch zu einem ganz anderen beruflichen Umfeld. Herr Professor Lange, Sie waren einer der renommiertesten Herzchirurgen der Welt. Sie waren weltweit der Erste, der eine Herzklappe mit einem Robotersystem repariert hat, sind bekannt für ihre Operation am offenen Herzen. Erstmal Respekt und Anerkennung für uns, von uns für alles, was Sie medizinisch geleistet haben. Trotzdem haben Sie auch gesagt, ich bin nicht hier nur, um über die Leistungen zu sprechen und über das, was gelungen ist, sondern auch über Fehler, auch über Ängste, auch über vielleicht Schuldgefühle. Ein Beispiel, mit dem wir vielleicht einsteigen können, ist Ihre erste Operation als verantwortlicher Herzchirurg. Da ist nämlich was schiefgelaufen. Erzählen Sie mal davon.
7: Ja, bei dieser Operation habe ich einen Fehler gemacht. Wir haben die Herzklappe ausgetauscht, was jetzt nicht zu den schwersten Operationen gehört. Das sind eigentlich Operationen, die gerade für junge Chirurgen ideal sind. Vor allem, weil man eigentlich auch schnell eingreifen kann, wenn wirklich was schiefläuft. Und was schieflaufen kann bei uns immer. Mhm. Man schneidet dann eine hochgradig schwerst verkalkte Herzklappe raus und setzt eine neue Herzklappe ein. Das hört sich einfacher an, als es ist.
1: Das glauben wir sofort. Also,
7: in diesem Prozess kann auch viel schief gehen. Mhm. Aber wenn man die alte Herzklappe herausgeschnitten hat, dann hat man hier einen leeren Ring, wo keine Klappe mehr drin ist. Und dann muss man diesen ausmessen. Da gibt es so Dummies aus Plastik, die man da reinsteckt. Und dann weiß man, welche Klappengröße man braucht, um da eine neue Prothese reinzusetzen. Und ich habe das einfach falsch ausgemessen. Und während ich dann die Prothese, die ich zu groß gewählt habe, während ich die eingenäht habe, habe ich gespürt, die kriege ich nicht nicht richtig platziert.
1: Aber Sie haben doch gesagt, da ist ein erfahrener Kollege dabei. Hat er das nicht mitbekommen?
7: Doch, der hat das mitbekommen.
1: Und hat Ihnen das nicht gesagt?
7: Na, also sagen konnte er mir das nicht. Ich habe ihm dann gesagt, ich kriege die Klappe nicht in den Ring hinein. Und dann habe ich ihm gesagt, was eigentlich absolut üblich ist in der Chirurgie, nicht nur in der Herzchirurgie, in der gesamten Chirurgie, dass dann einfach der Erfahrene übernimmt. Das ist eine Sache von nicht mal einer Minute. Man tauscht die Plätze und der Erfahrene bringt die Operation zu Ende. Und deswegen habe ich zu ihm gesagt, übernehmen Sie bitte. Und dann hat er zu mir gesagt, mach das mal selber weiter.
1: Welche Komplikationen sind dann entstanden?
7: Naja, dann wird es, dann kommt eigentlich das Durcheinander. Dann wird derjenige, der operiert, fahrig. Man wird nervös. Dann kommt es zu einer Art von Angst, die einen auch lähmt. Dann dauert jeder Schritt sehr viel länger. Im Kopf kreisen die Gedanken, was passiert, wenn, und kriege ich die nächste Klappe jetzt richtig rein. Man vergisst vielleicht einige Dinge, die man unbedingt zusätzlich, um das Herz zu schützen, durchführen müsste. Und die Herzchirurgie, auch das wissen natürlich die meisten nicht, die Herzchirurgie ist die einzige Chirurgie, die sehr, sehr stark zeitbezogen ist. Das heißt, ein Herz, was nicht mehr durchblutet ist, wird gekühlt, ganz stark gekühlt auf 4 bis 8 Grad. Und hat während dieser Zeit einen ganz geringen Sauerstoffverbrauch. Deswegen kann es die Zeit, in der es nicht durchblutet ist, überleben. Und das ist ganz wichtig, dass man mit das immer wiederholt, damit das Herz kalt bleibt und keinen Schaden nimmt. Und wenn diese Operation zu lange dauert, dann nimmt es Schaden. Und dann nimmt der ganze Organismus Schaden, weil auch die Herz-Lungen-Maschine nur für eine bestimmte Zeit so ein Organismus gut am Leben halten kann. Aber irgendwann fängt auch da an, dass der Organismus Schaden nimmt.
1: Was hat das dann konkret für den Patienten bedeutet?
7: Für den Patienten hat es mehrere Dinge bedeutet. Das Herz wird schwach und erholt sich auch nicht mehr. Oder erholt sich, wir hoffen dann immer, dass es sich vielleicht auf der Intensivstation erholt. Aber ein solches geschädigtes Herz erholt sich nicht. Und andere Organe, gerade die Nieren zum Beispiel und die Leber, die lange durch die Herz-Lungen-Maschine dann nur durchblutet werden, nehmen ebenfalls Schaden. Und dann kommt es, das haben wahrscheinlich die meisten schon von Ihnen allen gehört, dann kommt es zu einem sogenannten Multiorganversagen und dann ist das Schicksal des Patienten eigentlich besiegelt.
1: Heißt das, dieser Patient ist dann verstorben?
7: Der ist dann verstorben, ja.
1: Jetzt stelle ich mir vor, was löst das aus in vielfacher Hinsicht? Erst einmal, ich glaube, wir haben alle den Atem angehalten, weil man hört relativ selten Mediziner über solche Dinge offen reden. Da erstmal Respekt dafür, dass Sie uns jetzt teilhaben lassen. Aber was hat das bedeutet? Sind Sie dann zum Beispiel, da sind ja Angehörige und Sie sagen, das ist eigentlich eine Operation gewesen, das war machbar. Sind Sie dann zu den Angehörigen? Wie sind Sie mit diesem Fehler dann umgegangen?
7: Grundsätzlich bin in den 40 Jahren, die ich diese Operation durchgeführt habe, immer selber zu den Angehörigen gegangen. Nicht nur, wenn ich Fehler gemacht habe, sondern auch, wenn es zu Komplikationen gekommen ist, die nicht in meiner Macht standen.
1: Ja. Und wie haben die Angehörigen reagiert, als Sie ihnen das berichtet haben? Und Sie haben Sie auch offen gesagt, mein Fehler?
7: Nicht am Anfang, aber man kann das dann in einem Folgegespräch natürlich thematisieren. Wenn die Patienten zum Beispiel vor dem Operationssaal warten und man kommt raus und sagt, ihr Mann, ihr Sohn, ihr Kind hat es nicht geschafft, dann können sie in dieser Situation nicht über fachliche Dinge reden.
1: Ja. Was hat das bei Ihnen ausgelöst? Also wenn ich mir vorstelle, Sie sagen, Sie wurden da systematisch drauf vorbereitet. Sie warten auf diesen Moment. Jetzt haben Sie diese erste Operation. Sie machen einen Fehler, der erfahrene Kollege springt nicht ein. Sie werden nervös und es endet mit dem Tod des Patienten. Ist das nicht etwas, an dem Sie auch hätten zerbrechen können, an dieser Erfahrung?
7: Natürlich kann man daran zerbrechen. Und es gibt nicht wenige junge Chirurgen, das ist nicht nur in der Herzchirurgie, sondern auch in der allgemeinen Chirurgie, die zerbrechen an sowas. Und die kommen damit nicht zurecht und besuchen sich dann ein Fach, wo man solche traumatisierenden Erlebnisse nicht hat.
1: Man könnten Sie sich vorstellen, hier in der Runde, Herr Mukenge, Frau Ertel, solche Verantwortung zu übernehmen für Menschenleben?
2: Nee. Finde ich ganz, ganz schwierig.
4: Frage, ja? Gibt es denn da irgendwie auch psychologische Betreuung? Also bei Soldaten zum Beispiel gibt es ja auch die Möglichkeit, dass man dann, dass da viel gesprochen wird und therapeutische Hilfe. Gibt es das auch für Chirurgen, dass sie jemanden, weil sie sind ja nicht unfehlbar, also man nennt sie zwar die Götter und Weiß, aber auch sie machen ja mal einen Fehler. Und haben Sie da jemanden, mit dem Sie mal sprechen können in so Krankenhäusern?
7: Also das ist eine wirklich gute Frage. Früher gab es das überhaupt nicht. Okay. In den letzten ein, zwei Jahrzehnten fing man zunehmend an, für Pflegepersonal, für Krankenschwestern und Krankenpfleger, vor allem für diejenigen, die auf den Intensivstationen arbeiten, was unglaublich hoher Stress ist, wenn man die Menschen pflegen muss und manchmal sieht, dass sie einem unter den Händen wegsterben. Für Pflegepersonal gibt es inzwischen diese Betreuung. Für die Ärzte ist das in Deutschland noch nicht etabliert.

0: Ich würde morgens in der Jeans und im Pullover ins Patientenzimmer kommen und sagen, oh, ich habe nachts schlecht geschlafen, aber wir machen die Operation trotzdem. Das wäre eine Katastrophe. Also einen gewissen Abstand zum Patienten braucht man auch.
1: Ja. Aber hier reden Sie ja über sich. Haben Sie Ängste auch vor Operationen?
0: Ja, ich wollte gerade sagen, ich komme sofort auf die Ängste. Ja? Mhm. Was Sie sagen, Halbgott in Weiß, genau das war das Ziel, warum ich an die Öffentlichkeit gehe. Ich wollte endlich einmal diesen Mythos ausräumen. Wir sind keine Halbgötter, wir sind ganz normale Menschen, wie alle, die hier sitzen. Und wir haben natürlich Angst. Ich weiß nicht, ob ich das ausführen darf. Ich habe vor einigen Jahren ein Buch gelesen, da gibt es zwei Extrembergsteiger bei uns unten in Bayern, in Rosenheim, die auf Free Solo klettern, also mit die höchste Disziplin überhaupt, nämlich ohne Seil und ohne Sicherung gehen die Steilwände hoch. Und einer von denen hat ein Buch geschrieben, das heißt Angst, mein bester Freund. Und in diesem Buch habe ich gelernt, dass jeder Angst hat. Das ist was völlig Normales. Und diese Bergsteiger oder Rennfahrer oder auch Juristen vor großen Prozessen oder Moderatoren von einer Sendung, ja, die sind auch aufgeregt. Das ist was ganz Normales, Angst zu haben. Und dann habe ich zunehmend die Idee entwickelt, ich frage mal meine Mitarbeiter, ob die Angst haben. Und dann kam ich morgens in die Frühbesprechung, da saßen 45, 50 junge und ältere Ärzte. Und ich habe gesagt, wer von euch hat eigentlich Stress oder Angst bei der OP? Und was ist passiert?
2: Nicht?
0: Keiner.
3: Keiner.
0: Keiner.
3: Keiner.
0: Und dann habe ich diese Idee weiterentwickelt. Ich muss dazu noch sagen, man könnte das ewig ausführen. Ich will nur kurz sagen, man kann diese Angst oder dieses Aufgeregtsein bei Chirurgen ganz objektiv messen. Und da gibt es auch große Studien zu, alle aus USA, wo man hat auch gesehen, dass im Grunde genommen bei einer komplizierten Operation der Erfahrene genauso aufgeregt, ich will jetzt gar nicht von Angst reden, sondern genauso aufgeregt ist wie der weniger Erfahrene.
1: Sie haben Studien aus den USA jetzt angesprochen. Wir reden über Fehler. Wir reden auch, das haben Sie gerade schon mal angedeutet, über dieses Gefühl, wenn ich einen Fehler zugebe, dann gebe ich eine Schwäche zu. Das hat ja was damit zu tun, wie wir mit Scheitern, mit Fehlern umgehen. Ist es so, dass wir in Deutschland diese Kultur noch nicht so richtig entwickelt haben, auch im Vergleich zu anderen?
3: Also ich habe jetzt keinen guten Überblick, wie in anderen Kulturen das ist, aber ich würde sagen, es ist ein massives Versäumnis. Es würde eigentlich gut sein, dass wir in der Schule schon anfangen, über eine Fehlerfreundlichkeit zu reden. Auch der Begriff zum Beispiel Fehlerfreundlichkeit und nicht Rotstift als etwas, was man vermeiden muss. In der Medizin, ich bin ja selbst Arzt, ist das genauso, wie Sie das beschreiben. Und immer, wenn ich Balint-Gruppen mache, also Ärzte quasi beratend zu mir kommen, dann ist das ganz typisch, dass Sie sagen, nach einem großen Einsatz auch Notärzte und so, erstmal alle ganz cool tun. Ja, das betrifft mich nicht, steck das weg. Was einfach definitiv nicht stimmt. Deswegen, wenn man mal zum Beispiel in die Luftfahrt guckt und da keine Fehlertoleranz hätte, wären wir ganz woanders. Also Lufthansa prämiert, glaube ich, Fehlermanagement, wenn Fehler benannt werden, weil man daraus lernt und weil das lebenswichtig ist. In der Medizin ist es genauso. Es wäre dringend notwendig, dass wir sagen, Fehler her, jeder Fehler wird prämiert, weil andere können daraus lernen.
1: Jetzt ist es so, ja. Jetzt ist die Frage, aber die bleibt. Sie haben gesagt, für Ärzte gibt es diese psychologische Betreuung nicht. Nun sind Sie hier und sprechen offen darüber. Haben Sie Situationen erlebt, in denen Angehörige zu Ihnen gekommen sind und gesagt haben, Sie haben mein Mann, mein Kind, wie auch immer auf dem Gewissen, warum haben Sie das gemacht und vielleicht sogar nach einer Operation, in der wirklich ein Fehler passiert ist?
0: Ja, natürlich habe ich das durchgemacht. Man muss dazu sagen, mit vielen Jahren Erfahrung lernt man, die Angst zu kanalisieren. Und dann wird sie wirklich, so wie der Bergsteiger das beschrieben hat, zu deinem Freund. Weil diese Angst führt dazu, dass du noch umsichtiger operierst, dass du noch vorsichtiger wirst, dass du nicht übertreibst mit deinem Ehrgeiz und wirklich extrem kontrolliert arbeitest. Insofern hat die Angst was wirklich Gutes. Das muss man dazu auch sagen.
1: Und wie sind Sie dann abends damit umgegangen? Also gab es solche

0: Situation. Wir reden über Scham, wir reden über Schuld. Sie haben Fehler gemacht. Es ist jemand, ein Angehöriger, eine Mutter, was auch immer, auf Sie zugekommen. Sind das Bilder, die Sie dann auch mit nach Hause, mit in den Schlaf genommen haben? Oder welche Form von Umgang haben Sie da gefunden, wenn es ja keine psychologische Beratung in dem Sinne auch gibt?
1: Na, man hat viele schlaflose Nächte, aber auch als sehr, sehr erfahrener Chirurg. Vor jeder schweren Operation wachen Sie um 3 Uhr mal auf und gehen die Operation durch und schlafen dann wieder ein. Und, aber ich wollte noch einen Punkt machen, der ganz wichtig ist. Der eine Punkt war das mit dem Halbgott in Weiß. Der andere Punkt ist, und das muss man auch mal ganz klar sagen, in der nichtmedizinischen Bevölkerung herrscht die Vorstellung vor, dass wenn eine Operation schlecht ausgeht, das ist immer ein Fehler. Das ist es aber nicht. Es gibt einen schlechten Ausgang von einer Operation, die der Chirurg überhaupt nicht verantworten kann. Ich habe auch Patienten erlebt, die auf der Intensivstation verstorben sind, weil eine Pflegekraft zum Beispiel ein falsches Medikament gegeben hat. Im Endeffekt heißt es, wer hat operiert? Ach, der Lange, ist Patient gestorben. Nicht jede Komplikation ist auch ein Fehler. Und das Allerwichtigste, was ich unbedingt sagen möchte, weil Sie das mich so anmoderiert haben, Schuld ist nochmal was ganz anderes. Selbst wenn man eine Fehlentscheidung getroffen hat, dann muss man immer die Verantwortung übernehmen. Aber Schuld kommt in meinen Augen, wir können das gerne diskutieren, Schuld ist in meinen Augen ein Fehler, der bei Sorgfaltspflicht hätte vermieden werden können. Wenn zum Beispiel ein Chirurg betrunken oder unter Drogen operiert, wenn er genau weiß, die Operation habe ich noch nie gemacht, ich kann sie nicht, aber sie trotzdem macht. Das sind Dinge, die führen zur Schuld. Fehler führen nicht zur Schuld.
0: Also das, ja, ich finde die Differenzierung gut. Um am Ende noch mal den Kreis zu schließen, wenn ein älterer Kollege, der Sie hätte bei der ersten Operation entlasten können, sagt, ich mache das nicht, um Ihnen vielleicht einen Lerneffekt zu geben, aber vielleicht auf Kosten eines Menschenlebens, dann können ja diese Schuldgefühle zumindest da sein. Und gibt es da auch noch mal einen Unterschied zwischen Schuld und Schuldgefühl? Weil Sie ja Schuld zu Recht ansprechen.
2: Ja, das ist ein ganz großer Unterschied. Also Schuld ist ja tatsächlich das, was Sie auch sagen, also wo ich real was verschulde. Ein Schuldgefühl ist ja tatsächlich was vollständig anderes. Das ist ja sehr verbreitet, dass Menschen Schuldgefühle haben. Und wenn man fragt, was ist passiert, würde man von außen sagen, ich kann es nicht nachvollziehen. Wie kannst du da ein Schuldgefühl haben? Meistens nennen wir es auch Schuld. Ich habe da Schuld, aber mein Schuldgefühl. Was ich noch ergänzen möchte, was unglaublich wichtig ist und was alle, die im Gesundheitswesen unterwegs sind, wissen sollten, wer Fehler zugibt, vermeidet mit größerer Sicherheit einen Prozess vor Gericht, als derjenige, der sich verschweigt.
0: Wurden Sie mal angeklagt in irgendeiner Form oder beschuldigt, juristisch beschuldigt?
1: Ich bin in den 40 Jahren bei 15.000 Operationen ein einziges Mal beschuldigt worden und das war ungerechtfertigt.
0: Ich möchte Ihnen auf...
1: Und das, was Sie sagen, ist genau richtig. Wenn man Fehler zugibt und das mit dem Patienten offen kommuniziert, dann werden Sie nicht verklagt. Der Patient klagt dann, wenn vertuscht wird, wenn er das Gefühl hat, oh, der kommt gar nicht mehr zu mir in mein Zimmer nach der Operation und da ist doch irgendwas schiefgelaufen. Die kommen dann und verklagen Sie. Ja. Aber wenn Sie offen kommunizieren, nicht.
0: Ich möchte Ihnen danken, genauso wie wir es gerade gesagt haben, dass Sie, Frau Kaufmann, dazu beitragen, aufzuklären über etwas, was in der Gesellschaft passiert. So tragen auch Sie entscheidend dazu bei. Und ich denke, Sie haben die Botschaft klar formuliert, dass wir die Menschen sehen, nicht nur die Halbgötter in Weiß, dass wir über Fehler sprechen und dass wir Schuld nicht mit Schuldgefühlen gleichsetzen. Vielen Dank auf jeden Fall für all das, Herr Lange. So, nur wenige können nachvollziehen, das haben Sie auch immer wieder angedeutet, was sich wirklich in einem Operationssaal abspielt. Aber dass man sich fragt, habe ich in meiner Erziehung was falsch gemacht? Ich glaube, das können ganz, ganz viele nachvollziehen, diese Frage. Beginnen wir aber erstmal bei Ihnen, Frau Lange. Sie sind, ach, Frau Lange sage ich schon, beginnen wir bei Ihnen, Frau Ertel. Sie sind groß geworden mit 6 Geschwistern.
3: Ich habe noch 6 Geschwister, genau.
0: Und wie schnell war der Wunsch da, ich will schnell auch Familie haben oder Mutter?
3: Recht schnell.
0: Recht schnell.
3: Ja, ja.
0: Also was war so Ihr Bild von Familie?
3: Mutter, Vater, Kind.
0: Glücklich, Mutter, Vater, Kind.
3: Wohnung, Haus, egal, einfach glücklich sein. Gar nicht große Ansprüche, einfach ein normales Leben, so wie ich es auch gewohnt war als Kind. Wir waren immer zusammen, auch heute noch. Wir haben super Zusammenhalt, ja. Familienzusammenhalt.
0: Sie sind dann mit 24 schwanger geworden.
3: Genau.
0: Und 5 Wochen vor der Geburt hat sich der Vater Ihres Kindes von Ihnen getrennt, verabschiedet. Was ist da ein Lebensentwurf zusammengebrochen?
3: Ja, also ich habe, wir haben eine Wohnung gehabt, also neu bezogen. Wir haben alles vorbereitet fürs Kind, aber ich habe schon in der Schwangerschaft sehr schnell gemerkt, da stimmt so einiges nicht. Aber gut, ich war jetzt schwanger und man hält ja an Dingen fest, auch gerade wenn man so jung ist. Und versucht halt eben, irgendwas aufrechtzuerhalten, was vielleicht gar nicht mehr war. Und dann hat der Kindsvater sich halt getrennt, kurz vor der Geburt. Und es war auch kurz vor Weihnachten. Und ich bin dann mit Sack und Pack zu meiner Mutter und stand dann erstmal da und musste gucken, wie geht's weiter. Ich hatte einen vernünftigen Beruf gelernt. Ich bin ZMF und war auch beruflich noch gut unterwegs. Aber ging ja dann erstmal alles nicht.
0: Was ich mich auch frage, was ja vielen geht, die dann plötzlich alleine dastehen, alleinerziehend sind. Hatten Sie auch das Gefühl, ich muss jetzt alles doppelt gut machen,
3: genau,
0: damit nicht von außen so dieser Blick kommt, die hat es nicht im Griff oder die Familie hat es nicht im Griff?
3: Nee, also von außen war mir immer egal, was andere dachten. Also da war ich Gott sei Dank sehr gestärkt, aber für mich selber.
0: Ja.
3: Ich hatte dieses Gefühl, ich muss meinem Kind jetzt 1000-fach gerecht werden. Somit habe ich ihn dann auch taufen lassen. Ich habe alles so gemacht, wie eigentlich auch Mutter, Vater, Kind das eigentlich macht. Mhm. Ich war erst mal noch bei meiner Mutter und mein Sohn ist geboren, habe sehr schnell eine Wohnung bekommen und hatte dann auch eine super glückliche Zeit mit ihm. Also wir waren eingefleischtes Team. Es war eigentlich alles super, aber er war schon sehr auffällig als Kind.
0: Mhm. Aber wir haben gerade auch Fotos gesehen, das sieht sehr harmonisch aus. Sie haben dann irgendwann einen anderen Mann kennengelernt.
3: Das kommt viel später.
0: Ja, viel später. Sind dann auch noch mal schwanger geworden. Da war Ihr Sohn 11.
3: Mhm.
0: Und sind dann auch, haben noch 2 weitere Kinder bekommen, also 4 insgesamt. Mhm. Wie war das so in Ihrem Verhältnis auch zu Ihrem Sohn und auch für Ihren Sohn selbst? 11 Jahre Einzelkind, plötzlich sind da andere in Ihrem Leben. Wie ist er damit klargekommen?
3: Also wir waren ja erst mal 6 Jahre zusammen alleine, mein Sohn und ich, bevor ich meinen Lebensgefährte kennengelernt habe. Ich habe schon ein halbes Jahr gewartet, bis ich den überhaupt meinen Sohn vorgestellt habe. Erst mal zu wissen, wo stehe ich, ist es was Ernstes, ist es nicht. Also ich bin nicht sofort mit Partner rein. So konnte er sich dann langsam auch drauf einstellen. War auch alles soweit okay, bis dann der Wunsch kam, ich möchte noch ein weiteres Kind. Mein Sohn war schon sehr explizit und sehr auf mich bezogen, was ja auch normal ist. Aber ich hatte halt den Wunsch, noch weitere Kinder zu bekommen. Die Partnerschaft lief gut, alles war in Ordnung. Finanziell war alles abgedeckt. Also von daher war mein Wunsch einfach da, noch weitere Kinder zu kriegen. Ja, und dann bin ich wieder schwanger geworden. Und ich habe es meinem Sohn sehr einfach gemacht. Also ich habe ihn extremst mit einbezogen in allem. Also er war immer mein Obermittelpunkt, weil das mein erstes Kind war. Und habe da auch wirklich, ich glaube, zu viel rein. Wenn ich heute so drüber nachdenke, ich habe zwar das Baby gehabt, aber mein Sohn war immer die Nummer 1 irgendwo. Ich weiß nicht warum, vielleicht weil ich mit ihm alleine war.
0: Und es ist ja dann manchmal so, selbst wenn man die ganze Aufmerksamkeit auf dieses Kind lenkt, heißt es nicht, dass immer alles gut geht.
3: Genau.
0: Es kam dann auch eine Freundschaft dazu, zu der Sie sagen, das war vielleicht nicht nur ein guter Einfluss.
3: Genau.
0: Es kam dann Alkohol hinzu, andere Drogen. Mhm. Haben Sie dann irgendwann das Gefühl gehabt, er entgleitet mir so ein bisschen?
3: Absolut.
0: Ja?
3: Also er hat sich erst mal sehr zurückgezogen, als ich das zweite Kind bekommen habe. Fühlte sich also im Nachhinein in Gesprächen auch nicht zugehörig. Also wir haben da auch mal sehr offen drüber gesprochen. Und ich habe immer versucht, ihn mitzupacken. Immer. Also ich war meine, ja, meine größte Aufgabe, mich diesem Kind zu widmen. Und dann kam er so in die Pubertät und hatte dann einen Jungen kennengelernt, der schon so vom Äußeren her auch sehr auffällig war. Aber ich habe ihn mir erst mal angeguckt und puck erst mal. Aber irgendwie war alles so komisch. Mein Sohn kam dann mal nach Hause, sah nicht so gut aus. Oder er kam nicht zur normalen Zeit, die Schule litt. Ja, und dann wurde ich natürlich hellhörig. So, und dann ging der Rattenschwanz los. Also erst mal Gespräche. Nee, ich mach nichts, ich trinke nur. Oder ja, dann habe ich Gewürze unterm Bett gefunden. Also Dinge, wo ich dachte, oh, der ist experimentierfreudig. Und bin mit ihm zum Jugendamt, habe eine Familienhilfe versucht zu organisieren. Bin mit ihm zur Drogenberatung gegangen. All diese Dinge. Ich konnte ihn einfach nicht mehr packen.
0: Also Sie haben versucht, ihn zu stützen, bei ihm zu sein, ihm zu helfen, von außen Hilfe zu holen. Mhm. Es ging dann aber noch stufenweise weiter. Er hat Ecstasy genommen und irgendwann auch Heroin.
3: Er hat alles konsumiert, was man nur konsumieren kann. Das habe ich im Nachhinein dann erfahren.
0: Waren Sie dann in dieser Situation auch an seiner Seite? Haben Sie auch da noch versucht, die Bälle in der Luft zu halten, irgendwie ihm zu unterstützen?
3: Also bei Angehörigen von suchtkranken Kindern, also Eltern von suchtkranken Kindern, ist es meistens so, dass die Mütter versuchen, dessen Leben zu leben. Dass die versuchen, alles aufzufangen, was man nur auffangen kann. Weil man möchte ja nicht, dass das Kind fällt.
0: So waren Sie co-abhängig?
3: Absolut.
0: Was ist das, Herr Firus? Vielleicht können Sie uns das erklären, Co-Abhängigkeit?
2: Abhängigkeit zeichnet sich ja dadurch aus, dass man nicht anders kann, also jetzt im Sinne bei der Substanz zum Beispiel, als die Substanz zu konsumieren, auf einer Verhaltensebene, als zum Beispiel einer Person irgendwie hörig zu sein. Das ist ja zum Beispiel, Love Scamming wäre ja auch sowas, was eine gewisse Nähe dazu hat. Und dass man das Verhalten trotz besseren Wissens aufrechterhält, dass man es vielleicht sogar intensiviert. Das wären so Kennzeichen davon, die das zeigen und dass man eben nicht aus einem Abstand heraus reflektiert, mache ich das eigentlich, ist das vernünftig, was ich mache, sondern man ist eher von den Emotionen getrieben.
3: Genau.
0: Haben Sie sich selbst Vorwürfe gemacht in irgendeiner Form, weil Sie ja diese hohen Ansprüche an sich schon erklärt haben und dass Sie in irgendeiner Form, jetzt sage ich es wieder, Schuldgefühle sich selbst zugeordnet haben oder Scham empfunden
3: haben? Ich habe mich schuldig gefühlt, dass ich eben nicht dieses harmonische Bild, was man eigentlich so von der Gesellschaft kennt, Mutter, Vater, Kind bieten konnte. Ich habe mich selber dafür schuldig gefühlt, dass mein Ex-Partner sich damals getrennt hat. Man hinterfragt, warum, aber im Nachhinein geht es da nicht um Schuld, sondern es gibt tausende Situationen, warum man sich trennt. Ich habe mir da schon die Schuld gegeben. Und ich gebe mir auch im Nachhinein, habe ich mir dann die Schuld gegeben, auch im Älteren, also wo er jugendlich war oder noch so 7, 8, 10, nicht konsequent genug gewesen zu sein in vielen Dingen.
0: Sie haben dann irgendwann gesagt, ich kann so nicht weitermachen, ich muss den Kontakt abbrechen. Was ist da passiert? Was war da ein Wendepunkt, wenn man so will?
3: Also ich habe erst mal sein Leben gelebt. Das heißt, ich habe seine Schulden bezahlt, ich habe seine Wohnung gemacht, ich habe ihn aus dem Gefängnis geholt. Ich habe alles versucht aufzuhalten, was man nur aufhalten kann. Und dann hatte ich zwischendurch immer mal Phasen, wo ich Kontaktabbrüche hatte, wo ich für mich selber gemerkt habe, ich kann nicht mehr. Dieses Gefühl, jeder, der das mitmacht, kennt das. Die schlaflosen Nächte, die Ängste, die Sorgen. Abends ins Bett zu gehen, bitte lass das Telefon heute Nacht nicht schellen. Die Polizei steht vor der Tür, liegt irgendwo mit einer Überdosis. Oder. Sind alles Dinge, die so extremst belasten. Und ich musste aber auch für die anderen Kinder funktionieren. Da kommt jetzt dieses ins Spiel, was Sie mich fragten. Ich brauchte ja die Kraft für die anderen Kinder. Ich hatte noch einen Säugling, ich hatte noch kleine Kinder. Und ich habe immer dann eine Maske aufgesetzt. In der Zeit, wo ich bei meinem Sohn war oder alleine war, fiel ich zusammen. Und dann bei den Kindern war ich die starke Mutter. Und dann habe ich aber Krebs bekommen. Und
0: manchmal
3: damit
0: kommt alles zusammen im Leben.
3: Und damit hat sich auch so mein Denken verändert. Wo ich gesagt habe, ich bin auch noch da. Alles, was ich gemacht habe, habe ich gemacht. Und habe aber irgendwann gemerkt, es bringt ihm nichts. Mhm. Weil bei einem Suchtkranken ist es immer nur wichtig, Hilfe zur Selbsthilfe. Mhm. Und niemals die Sucht unterstützen.
0: Ist das so? Also muss man manchmal auch dann den Schlussstrich ziehen und sagen, so, jetzt musst du Verantwortung übernehmen? In der Regel?
2: Ja, ich glaube, es, was man gerade so, wie Sie es auch schildern, wenn man alleinerziehend zunächst ist, diese ganzen Schuldgefühle, die eine Rolle spielen, führen ja häufig dazu, dass man das Nein nicht kennt. Und Nein gehört tatsächlich auch zur Liebe. Mhm. Also eine liebevolle Beziehung zeichnet sich nicht dadurch aus, dass ich alles toleriere und zulasse, sondern dass ich auch Grenzen setze und manchmal auch den Kontakt abbreche und sagen, du musst selbst Verantwortung übernehmen und das kannst du nur lernen, wenn ich nicht für dich die Kohlen aus dem Feuer hole.
0: Mhm. Und auch an Sie erstmal danke dafür, dass Sie so offen über diese Dinge hier sprechen. Wo stehen Sie heute? Sie haben ja gesagt, es gab Kontaktabbrüche, Sie haben wieder zueinander gefunden. Manchmal ist es dann wahrscheinlich so, man fällt in alte Muster zurück. Wo steht er heute? Wo stehen Sie heute auch in Ihrer Beziehung zueinander?
3: Also mein Sohn, nachdem ich keinen Kontakt mehr hatte, hat es dann auch Klick gemacht, weil er dann irgendwann gemerkt hat, okay, da ist jetzt keiner mehr. Wir haben eine sehr enge Beziehung, wie gesagt, auch gehabt. Und der war dann nicht mehr der Kontakt. Ich habe aber immer dafür gesorgt, dass einer weiß, was mit ihm ist. Also er hat sich runterdosiert, er ist in einem Substitutionsprogramm, ist nicht mehr intravenös, also er konsumiert nicht mehr intravenös seit 3 Jahren, baut sich immer weiter runter, ist auf einem sehr, sehr guten Weg, Gott sei Dank. Ich habe Grenzen gesetzt, also da stehe ich jetzt. Ich setze Grenzen, ich habe Regeln aufgestellt. Wenn mir das zu viel wird, ziehe ich mich zurück und sage das aber auch. Ich möchte nicht mehr über dieses Thema jetzt sprechen, das reicht jetzt. Mhm. Ich lasse mich nicht mehr manipulieren. Mein ganzes Denken hat sich sehr umgeändert und ich habe unfassbar viel an Stärke dazu gewonnen in den Jahren, seitdem ich meine Krebserkrankung auch hatte, wie gesagt, dass ich das Leben mit anderen Augen sehe. Und mittlerweile bin ich so weit, dass ich komplett aus der Co-Abhängigkeit raus bin. Also kann ich von mir behaupten. Ich höre mir seine Belange an. Ich bin für mein Kind immer da, bleibt das auch. Mhm. Aber er ist jetzt 32, er muss sein Leben selber. Er hat sich für diesen Weg entschieden. Ich habe ihn nicht an die Hand genommen. Ich habe mein Buch geschrieben. Ich hatte keinen Therapieplatz bekommen und brauchte dringend eine Therapie, weil ich Panikattacken und Angstzustände hatte. Hatte aber nie einen Therapieplatz bekommen und hat meine Mama gesagt, schreib einfach mal ein Buch.
0: Und was sind die Dinge, die Sie so im Alltag besonders genießen, wo Sie sagen, wow, ja, das zeigt mir, wie wertvoll das Leben ist?
3: Ich stehe morgens auf und bin dankbar. Ich bin dankbar für meine Kinder. Ich bin dankbar, ich habe super tolle Kinder, alle sehr empathisch, alle, wir kommen super miteinander. Klar, meine Familie, meine Geschwister, das sind alles die Dinge, die mir Kraft geben. Ich fahre viel im Urlaub, ich mache viel mit den Kindern, Erinnerungen schaffen. Das ist für mich ganz wichtig.
0: Dann wünschen wir Ihnen, Frau Ertel, und Ihrer ganzen Familie alles, alles Gute. Vielen Dank an Sie und vielen Dank an die gesamte Runde. Nochmal heute ganz besonders. Wir sehen uns wieder in einer Woche, dann mit dem Thema Ich vom Umgang mit Narzissmus. Stichwort ist heute schon manchmal gefallen. Bis zum nächsten Freitag in Ihrem Nachtcafé. Und danke nochmal. Danke schön.
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7: Die erste Erinnerung war eine fremde Stimme, die zu mir sagt, wissen Sie, was passiert ist? Sie hatten einen Unfall, Sie werden heute noch operiert.

0: aber sie sind querschnittsgelähmt. Und das war schon 2 Tage nach dem Unfall, wo ich für mich persönlich abgeschlossen habe und gesagt habe, egal wie jetzt mein weiteres Leben aussieht, wichtig ist, dass es mich noch gibt, dass ich für meine Tochter da war. Ich war alleinerziehend, sie war damals 16. Nie mehr wieder hohe Schuhe, nie mehr wieder einen kurzen Rock anziehen, nie mehr wieder durch die Innenstadt tackeln. Und wenn nicht jeder Fünfte mir hinterher geguckt hat, habe ich gesagt, das stimmt irgendwas nicht. Und dann war das so, dass wenn du dann am Anfang durch die Stadt bist, dann haben dich die Leute nur noch mit so einem mitleidischen Blick angeguckt. Man muss wirklich einen ganz, ganz dicken Strich über das Leben war, was vorher war, weil das ist ein anderes Leben, aber es ist kein schlechteres Leben. Man kann wahnsinnig viele Dinge tun, halt auf einer anderen Basis. Die Grundidee aus Legosteinen Rampen zu bauen, die nicht von mir stammt, die fand ich einfach toll, weil das so ein Hingucker ist und weil ich gedacht habe, Mensch, dann kann ich Leute wie mir im Rollstuhl helfen, irgendwo reinzukommen. Die sind griffig, wenn es regnet, läuft das Wasser an den Noppen im Prinzip ab. Ich kriege es aus der gesamten Bevölkerung gespendet, deshalb soll es auch der Allgemeinheit zur Verfügung gestellt werden. Das heißt halt Geschäfte, Läden etc. Also es ist ja nichts, was man jetzt so alltäglich kriegt. Mal schauen, wenn es klappt, freue ich mich drauf und dann ist das wieder ein Erlebnis, zu dem ich nicht gekommen wäre, wenn es mal Lego-Rampe nicht gäbe. Ja. Es ist eine Herzensangelegenheit geworden, muss ich ganz ehrlich sagen. Ja. Ja, und hier innerhalb von Hanau bin ich dann halt mit dem Handbike viel unterwegs, ja. Und mit dem Hund jetzt sind wir entweder unten am Main zum Spazieren gehen und. Du Schlitzohr! Dieses Gefühl, dass wir alle Menschen sind, ja, ne? Dass nicht eine Behinderung im Vordergrund steht oder eine Einschränkung oder wie man es heute nennen will, sondern der Mensch an sich und wir sind alle so wahnsinnig wichtig auf der Welt, ja.
1: Wir sehen uns.

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4: Für Adi zum Hauptgang koche ich einen regionalen Hirschrücken, rosa gebraten, dazu eine Portwein-Jus, Amarena-Kirschen und Roterbeete. Na, die Soße ist die Lieblingssoße meiner Mama, also koche ich auch ein bisschen ihr zuliebe, einen kleinen Kartoffel-Sellerie-Stampf und einen Vanille-Chili-Spitzkohl. Generell habe ich das ganze Gericht noch nie zusammen kombiniert.
5: Warum musst du mir jetzt das Leben schwer machen? Wie soll ich das jetzt neu, also beziehungsweise anders kochen?
4: Wünschen würde ich mir, dass Adi mich heute Abend nach meinen Rezepten fragt.
5: Ich muss ein bisschen tricksen, in der Hoffnung, dass es was wird.
4: Ich drück dir die Daumen.
5: Ich mir auch, mein Lieber. Gut. Sehr gut. Ganz ehrlich, ich bin jetzt schon fasziniert von dir. Rote Beete. Die letzten 2 oder 3 Sendungen musste ich irgendwas mit Rote Beete machen. Kann ich Rote Beete mal weglassen und dafür was anderes machen?
4: Passt. Die Damen essen es fertig.

0: Süß.
1: Für Kochs anders bin ich diesmal in Nordhessen unterwegs, und zwar in Dodenau. Und der Tim hat mich eingeladen. Tim kommt aus Dodenau, lebt aber in Bayern, ist ein gelernter Hotelfachmann, kocht aber sehr gerne oder leidenschaftlich. Und ich bin mal gespannt, was er heute für mich zaubert und vor allem, wie sein Essen schmeckt. Und meine Aufgabe ist, aus den gleichen Zutaten was komplett Neues zu zaubern. Ich freue mich auf Tim. Schaut euch mal das an. Die bayerische Fahne. Die ist auch hier. Ich auch und hoffentlich Tim auch.
2: Ich freue mich sehr auf Ali, denn wir kennen uns schon von 2015 aus der Küchenschlacht. Und jetzt habe ich eins. Und das ist Hunger.
3: Ach, hallo. Hallo. Ich bin nicht die Köchin, ich bin die Andrea, die Mutter vom Tim.
1: Du bist die Andrea, die Mutter vom Tim.
3: Ja, und ich
1: bin
3: gehört,
1: der Ali.
3: Ja, hallo. Und ich habe gehört, du willst heute hier was kochen. Und
1: mit ich will kochen, ja. Also ja. Ich will mit deinem Sohn kochen.
3: Ja, schön.
1: Und weil du uns die Küche zur Verfügung gestellt hast, habe ich dir was mitgebracht.
3: Oh, das ist aber lieb. Dankeschön. Sehr schön. Dann kommt rein.
1: Oh, es riecht sehr gut.
3: Jo. Wollen wir reinkommen? Hier ist der Ali.
2: Jawohl. Ja, hi, Ali.
3: Ich bringe erst mal die Blumen ins Wasser.
1: Da ist der Koch.
2: Schön, dich wiederzusehen.
1: Mein Kochjacke ist ja Wahnsinn.
2: Mich hübsch gemacht für dich. Kennst du mich noch? Ich habe für dich mal Spargel verbrennen lassen. 2015 in der Küchenschlacht.
1: Echt? Hast du mal bei der Küchenschlacht mitgemacht?
2: Ja, Champions League war das. Gab's Spargel, Lachs, dazu habe ich einen Cocktail gemacht und dann ist der Spargel mir verbrannt. Und deswegen habe ich mir heute vorgenommen, das um 100% besser zu machen.
1: Habe ich dich weitergeschickt?
2: Ich bin weitergekommen.
1: Wie geht das denn?
2: Der andere war noch schlechter. Ich bin Tim Biebichhäuser-Becker, 37 Jahre alt und komme aus dem wunderschönen nordhessischen Dörfchen Dodenau. Dodenau liegt im Ederbergland, direkt an der Eder. Ich habe meine ganze Kindheit da verbracht, meine Jugend. Es ist immer wieder eine Freude für mich, hier hinzukommen. Wenn meine Freundin Lena und ich Zeit haben, 3-4 Tage am Stück, gehe mit dem Hund spazieren. Nach Hause kommen ist für mich ein Gefühl von Herzlichkeit, ein Gefühl von nach Hause kommen. Nachdem ich dann meine Ausbildung zum Hotelfachmann gemacht habe, ging es in die weite Welt. Hab dann Stationen gehabt in der Schweiz, Österreich, habe auch in Südfrankreich gelebt, in Südtirol ein Hotel mit eröffnet, lebe jetzt in Rottach-Egern, das liegt am Tegernsee und arbeite dort als Barmanager auf einer der schönsten Terrassen Europas. Durch den Job habe ich einfach immer mehr Spitzenköche kennengelernt, habe natürlich auch mal dort über die Schultern geschaut, habe dann 2015 mich auch spontan bei der Küchenschlacht angemeldet, habe dadurch Ali kennengelernt und habe damals schon für ihn gekocht.
1: Da gibt es Bärlauch-Gnocchi mit Wildlachswürfeln, grünem Spargel und Bärlauch-Butter. Wow! Ja, die untere Seite ist ein bisschen kross geraten. Passt schon, geht schon mal gut los.
2: Aus der Leidenschaft für Essen und Trinken wurde dann auch eine Leidenschaft für Cocktails. Mittlerweile bin ich auch eine Art Cocktailerfinder, kreiere neue Rezepte. So, meine Kreation.

0: Nation vom Tegernsee, aber auf Hessisch. Mix anders. Weltklasse, Kollege, oder?
1: Läuft.
2: Früher war Kochen einfach nur Kochen für mich und wo ich dann nicht mehr regelmäßig zu Hause war, habe ich angefangen für die Familie zu kochen. So entstanden dann noch wunderschöne Teller und für mich war Anrichten irgendwann auch sehr, sehr wichtig. Wir haben auch so einen kleinen Bauernhof zu Hause. Wir haben Hühner, das ist meine Mama ihr ganzes Hobby. Wenn es dann zum Füttern der Hühner geht, sind auch gerne die zwei Patenkinder dabei, also Fritz und Thilo. Die kommen dann mit ihrer Mama hier hoch, also mit Steffi. Ja, und die füttern dann die Hühner und der Kleine, der freut sich jedes Mal, wenn er reingeht und ein Ei findet. Mein Papa, der hat noch Schweine, wir sind ein bisschen Selbstversorger, wir haben noch Kartoffeln auf dem Acker. Wir haben schon als Kinder gelernt, dass sich Selbstversorgen auch auf eine Art und Weise sehr wichtig ist. Also mein Papa macht dann Wurst aus den Schweinen. Sein ganzer Stolz ist, Schinken zu räuchern und da haben wir eine Räucherkammer unten. Und ja, im Ort ist er schon so ein bisschen als Schinkenfrank bekannt.
3: Ah, guck mal.
2: Gastfreundschaft ist für mich das Wichtigste. Wenn ich nach Hause komme, freue ich mich einfach, wenn ich sage, komm Jungs, komm zum Kartenspielen vorbei, wir tun eine Runde Kickern. Ich stelle 4 Flaschen Apfelwein auf den Tisch und alle freuen sich und das ist ein richtiges Zusammenkommen. Von den beiden Tagen mit Ali erwarte ich mir auch wieder viele, viele neue Ideen, mein Kochwissen zu erweitern, aber vor allen Dingen Spaß. Das war früher mein Kinderzimmer. Genau. Wo ich heute koche, habe ich früher geschlafen und das erste Mal heimlich geraucht. Mit Ali in meinem ehemaligen Kinderzimmer zu stehen, ist irgendwie was ganz Besonderes. Früher hast du drin Schulaufgaben gemacht, hast du irgendwie heimlich Bier getrunken, mal einen Film geguckt. Auf einmal stehst du da mit einem Fernsehkoch, der in jungen Jahren schon viel Erfolg hatte und war ein ganz tolles Gefühl.
4: Du, ich komme aus München, du weißt es ja, ich habe Hunger. Was gibt es denn?
2: Es gibt ein kleines Amüs, das ist ein Walnussbrot mit Walnüssen aus Mamas Garten. Darauf ist ein Rindstartar, ganz klassisch abgeschmeckt. Jetzt frittiere ich gleich noch Eigelbe. Und obendrauf kommt ein bisschen Speckschaum. Und da ich weiß, dass du ja kein Schweinefleisch magst oder selten isst, habe ich den Speckschaum mit einem selbstgeräucherten Entenschinken gemacht.
4: Mein, das ist ja ein Mann. Wahnsinn, Wahnsinn. Schaut euch mal das an.
2: Dazu gibt es jetzt, weil ich hier das Eigelb genommen habe, einen Cocktail mit Eiweiß. Das ist ein hausgemachtes Fichtensirup mit den jungen Fichtensprossen.
4: Ah ja, oh, das schmeckt sehr gut.
2: Die einen sagen, das schmeckt wie ein kleiner Saunaaufguss.
4: Echt? Ich habe Saunaaufguss noch nie gegessen. Sehr gut.
2: Man schmeckt schon den Wald.
4: Ja. Ist das eigentlich so geplant, dass dein Cocktail zum Essen passen soll, sozusagen? Statt Wein haben wir einen Cocktail.
2: Genau.
4: Komm, wir essen jetzt.
2: Schmeckt's dir?
4: Ich habe früher sehr viel so Carpaccio, Tatar und so weiter gegessen, also rohes Fleisch. Mhm. Und mittlerweile, so seit ein paar Jahren, esse ich das nicht mehr. Bin da wirklich sehr eitel geworden.
2: Als ich hörte, Adi mag kein rohes Fleisch, dachte ich erst, oh mein Gott, scheiße. Was hast du da gemacht?
4: Okay. Ich esse es nur, wenn ich weiß, dass das Fleisch frisch ist und so weiter. Sehr gut.
3: Wow. Wow.
2: Aber als ich den Teller angesehen habe, habe ich gesehen, der Teller war leer. Also scheinbar hat es ihm geschmeckt.
4: Mmh. Gut. Läuft.
2: Schön, dass du da bist.
4: Freue mich auch. Ich bin der Ali, der in Osternatürlingen geboren ist, in Deutschland, München aufgewachsen ist. Und sehr zielstrebig nach vorne schaut. Ich bin ein Mensch, ich brauche so alle 7 Jahre eine neue Herausforderung. Ja? Und dann geht wieder so ein Prozess in mir los. Also ich habe da immer so Ziele und Ideen im Kopf und dann versuche ich das umzusetzen. Pera ist mein neues Restaurant, sage ich jetzt mal. Mein Baby, das ist so, es macht mir Spaß, weil es einfach ungezwungen ist. Da kann jeder kommen und gehen, wann er will. Also es gibt halt klassische türkische Küche, sage ich jetzt mal, ein bisschen anders abgeschmeckt, ein bisschen Ali-Touch muss sein. So einen Ort wollte ich auch hier in München schaffen. In Pera baue ich Stress ab. Gebürtig komme ich aus der Türkei. Ich bin in Pago geboren. Das ist ein kleines Dorf aus 6 Lehmhäusern. Und da habe ich die ersten 10 Jahre meines Lebens verbracht.
5: Unten haben die Türe gelebt und oben wir. War aber nur 2 Zimmer, also nicht so ein Riesenhaus. Ne?
4: Wir haben nicht viel gehabt, aber wir haben wenig gehabt. Und das Wenige hat uns völlig für uns ausgereicht.

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2: Familie ist für mich wahnsinnig wichtig. Wir sind eine große Familie. Und sonntags sind wir eigentlich immer bei der Mama. Das gefällt ihr sehr gut. Und in den Sommermonaten, wo sie in der Türkei lebt, tut sie halt für mich Obst trocknen oder Gemüse trocknen, wie getrocknete Tomaten oder Auberginen und so weiter. Und ich kann das in München, in meinem eigenen Restaurant, sehr gut in die Gerichte einbeziehen bzw. einbauen. Ich bin sehr glücklich, ich bin sehr umtriebig, ich mache habe sehr viele Projekte. Aber trotzdem vergesse ich nicht, wo ich herkomme, wie ich gelebt habe, wie ich das alles erreicht habe. Und es ist immer noch genug Demut in mir, wo ich sage, nicht abheben, sondern bleib auf dem Boden.
3: Zum Hauptgang gibt es einen Hirschrücken. Bei uns aus dem Wildkäse, schön sanft rosa gegart im Ofen. Dazu gibt es eine Portwein-Jus mit Amarena-Kirsche und rote Beete. Dann gibt es einen Sellerie-Kartoffelstampf und einen Vanille-Chili-Spitzkohl.
4: Warum musst du mir jetzt das Leben schwer machen? Wie soll ich das jetzt neu, also beziehungsweise anders kochen? Du hast so viel, es ist wirklich ein tolles Gericht. Das hört sich ja, boah.
5: Ja, ich habe mir gedacht, ob das gut geht. Ob das überhaupt alles miteinander gut harmoniert. Dann habe ich gesagt, oh Gott, was ist das denn für ein Gericht? Weil es einfach zu viele Aromen sind.
3: Wo Ali dann sagte, hey, das sind ganz schön viele Aromen, habe ich kurz drüber nachgedacht, aber war mir dann wieder recht sicher, dass es schmeckt und gut zusammenpasst. Ich habe jetzt meine Kartoffeln geschält, meine Kartoffeln ins Wasser gelegt, den Sellerie geschält, Sellerie in Würfel gelegt und jetzt habe ich noch einen Schuss Milch dazu gegeben und lasse sie jetzt kochen. Ich werde jetzt meinen Hirschrücken anbraten und der kommt dann knapp eine Stunde bei 95 Grad in den Ofen. Meine Kartoffeln, mein Sellerie sind schon einer Milch-Wasser-Mischung.
4: Milch und Wasser, sehr gut, so mache ich es auch immer.
3: Das hätte ich bei dir gelernt.
4: Mache ich ja in Sahne.
3: Okay, nee, Sahne mache ich. Ist zu schwer. Es kommt nachher noch Nussbutter dazu.
4: Von ja, daher,
3: Geschmack kriegen wir schon rein. Im Backofen ist meine rote Beete, die habe ich jetzt gegart. 2 Stunden in Alufolie, damit die schön weich wird. Die brauche ich nachher für meine Soße.
4: Aber sag mal, kann ich dich was bitten? Rote Beete. Habe jetzt wirklich, glaube ich, die letzten 2 oder 3 Sendungen musste ich irgendwas mit Rote Beete machen. Und kann ich Rote Beete mal weglassen und dafür was anderes machen?
3: Ich mache dir einen Vorschlag, lässt du Rote Beete weg und ich mache dir dafür morgen einen Cocktail mit Roter Beete.
4: Du machst einen Cocktail aus Rote
3: Beete? Rote Beete, Schokolade und räucher den leicht. Passt.
4: Also das tust du jetzt einfach in Butter anbraten?
3: Butter und Rapsöl von beiden Seiten, knapp eine Minute. Noch.
4: Aber sehr professionell. Ne? Schau mal, Knoblauch, Thymian, Salbei, Rosmarin. Aber sag mal, Tim, du bist ganz schön viel unterwegs gewesen, oder? Wo hast du jetzt, oder wo du sagst zum Beispiel, der Service oder die Dienstleistung in Frankreich oder in Südtirol oder in der Schweiz, ist es ganz anders als wie bei uns in Deutschland? Oder wo stehen wir, wo stehen die?
3: Deutschland hatte lange das Problem, dass der Job einfach nicht wertgeschätzt wurde, gell? Da warst du einfach nur ein Kellner, wurdest dementsprechend bezahlt. Und in Österreich oder Schweiz warst du mit der wichtigste Mitarbeiter im ganzen Betrieb, weil du hast dafür gesorgt, dass die Gäste kommen. So, der kommt jetzt in den Ofen.
4: Bei wie viel Grad?
3: 95, knapp eine Stunde.
4: 95, okay.
3: Zurück zum Service.
4: Zurück zum Service, komm. Erzähl mal ein bisschen mehr.
3: Wenn du magst, kannst du mir die rote Beete schälen.
4: Ja, wenn du mir Handschuhe gibst,
3: mache
4: ich das nicht. Ich finde, da bin ich bei dir. Ich habe mit 14 angefangen, bin dann in Lehre und mit 17 war ich ausgelernt. Ja, wenn wir dann im Club waren und irgendwelche Mädels, sage ich jetzt mal so, angesprochen haben und die dann gesagt haben, was machst du? Dann habe ich gesagt, ja, ich bin Koch. Und ich habe das Gefühl gehabt, die wollten keinen Koch kennenlernen. Weißt du, ich habe mich geschämt damals. Ne? Und jetzt ist es so, jetzt erzähle ich es wirklich mit Stolz, dass ich Koch bin.
3: Ja, ich glaube, der Job hat durch viele Kochsendungen mit Sicherheit, auch durch die, sag ich mal, Primetime-Formate an Wertschätzung bekommen.
4: Aber wie stehst du denn zu dem Spruch, der Gast ist König?
3: Klar, wir versuchen alles möglich zu machen, aber wir müssen uns nicht verstellen.
4: Ich weiß es nicht, mit diesem Satz habe ich da schon ein Problem. Der Gast ist Gast und es ist Dienstleistung, meiner Meinung nach. Und er hat auch das Recht für das Geld, je nachdem, wo er ist, eine anständige, ordentliche Dienstleistung zu kriegen, egal, Küche oder Service.
3: Wenn du als Gast keinen Respekt zeigst, dann hast du auch keinen Respekt verdient.
4: Hast du schon mal Gäste rausgeschmissen?
3: Ja, wahrscheinlich. Ja.
4: Gut, ich auch. Da sind wir uns schon sehr ähnlich. Wir sind biegsam, aber wir lassen uns nicht verbiegen und das ist wichtig. Was machst du jetzt mit dem Spitzkohl? Erzähl mal, du hast jetzt den klein geschnitten?
3: Habe ich klein

0: Meinst du, es bringt was für einen Geschmack, wenn ich die jetzt noch in die Soße lege?
1: Also für den Geschmack bringt es schon was, aber wenn es um die Farbe geht, eher nicht.
0: Dann lege ich sie jetzt noch rein. Vielen Dank. Ich glaube, es ist ein riesengroßer Unterschied zwischen kochen müssen und kochen dürfen. Ich koche dann, wenn ich es mag. Ich glaube, zu dem Schritt, um dahin zu kommen, dass man so ist, dass man das kochen darf, was man möchte, ist ein sehr langer Schritt. Und der ist hart und ja. Nee, ich bin lieber im Restaurant aktiv an den Gästen und in meiner Freizeit bekoche ich die Menschen, die ich gern habe. Und dann ist unser Kartoffelselleriestampf auch schon fertig. Arena-Kirschen. Hier habe ich noch eine Scheibe Sellerie, die schneide ich jetzt in Würfel und die kommen gleich in den Ofen und geben dann so ein bisschen Substanz in meinem Sellerie-Kartoffelstampf. Ah, Mama, gut, dass du kommst. Schau mal, meine Soße, also deine Lieblingssoße, ist fast fertig.
2: Kann ich mal gucken?
0: Ja, du darfst lieber mal probieren.
2: Ja, kann ich schon mal machen. Kann ich mir einen Löffel nehmen.
3: Mmh, lecker. Vielleicht noch ein bisschen mehr Amarena-Soße.
0: Wenn ich dann koche, dann vertraue ich auch recht viel auf das Urteil meiner Mama, weil die mein sehr kritischer Kritiker ist. Aber trotzdem nehme ich mir ihre Kritik zu Herzen.
1: Ich glaube schon, dass er sehr viel von der Mama gelernt hat oder mitgenommen hat. Er macht es sicherlich jetzt anders, ne? Kreativer, mutiger.
4: Mama hat gesagt, die Soße schmeckt schon mal sehr gut.
0: Ja, mit der Farbe bin ich ganz zufrieden.
4: Hast du einen Löffel da?
0: Ja.
4: Naja, gut, rote Beete halt. Ne? Was hast du denn für eine Farbe erwartet?
0: Ein bisschen klarer.
4: Klarer? Es geht ja nicht, weil rote Beete gibt ja auch noch Farbe ab. Außerdem hast du noch Butter drinnen. Okay. Ja, so kann es auch schmecken. Alles gut. Sag mal, was ist das hier eigentlich? Was steht denn da? Ich verstehe das. Coca. So, was?
0: Cook as you love it. Koch, wie du es magst. Und wenn du das magst, dann mögen es die anderen wahrscheinlich auch.
4: Und was heißt denn bei die Bibi?
0: Früher war immer so die Abkürzung, weil mein Nachname sehr lang ist. Tim Biebighäuser-Becker.
4: Süß.
0: Genau, und das ist Cook as you love it bei TBB.
4: Also, was machst du jetzt? Vanille?
0: Die kommt nur am Ganzen da rein, dass sie ein bisschen Geschmack abgibt, damit es nicht so intensiv wird. Und dann wird das kurz einmal angeröstet und dann mit Sahne abgelöscht und dann ist auch der soweit.
4: Weißt du eigentlich, wie lange eine Vanille braucht, bis sie soweit ist? Also vom Wachstum, bis sie fermentiert ist.
0: Noch nie drüber Gedanken gemacht.
4: 22 Monate.
0: Auch das ist eigentlich wichtig zu wissen, dass man dem Produkt auch da Respekt zollt.
4: Weil es einfach auch was Besonderes ist, ne? Und es ist halt teuer. Mittlerweile kostet, also ich zahle für eine Vanille so ungefähr für ein Kilo 1400 Euro. Ja, deswegen kostet auch so ein Vanilleeis im Restaurant locker eine Kugel 4 bis 5 Euro. Muss kosten. Wer kommt dann noch zum Essen eigentlich?
0: Ja, zum Essen. Heute Abend zum Essen. Du, ich.
4: Wir
0: meine
4: zwei?
0: Freundin Lena und meine Schwester Steffi.
4: Wie lange bist du schon mit deiner Freundin zusammen?
0: Wir haben uns im Sommer am Tegernsee kennengelernt. Und
4: jetzt? Also letzten Sommer?
0: Letzten Sommer, genau. Läuft wunderbar und sie wünscht sich seit Wochen Hirschrücken.

0: Oder mittlerweile, wenn das Gericht lecker ist, kaufe ich mir Teller, die zum Gericht passen. Gastrosexuell. Das ist der Begriff. Essen ist fertig.
1: Oh. Hallo!
2: Hallo Ali, ich bin Steffi, die Schwester von Tim.
3: Ich bin Lena, die Freundin von Tim.
1: Die Lena.
2: Wow.
1: Schön, dass ihr da seid.
0: Wir haben Hirschrücken, dann haben wir ein kleines Sellerie-Kartoffelpüree mit gebackenem Sellerie, eine Soße aus Portwein, Pfeffer, rote Beete oder Marinakirschen und Spitzkohl mit Chili und Vanille.
2: Sehr
0: Dazu noch
2: gut,
0: einen schönen
2: vielen Dank.
0: Rotwein.
1: Guten Appetit.
2: Guten Appetit.
1: Sehr intelligent. Ja?
3: Sehr gut.
1: Bist du stolz auf deinen Bruder?
2: Das ist wirklich so, der kocht und zaubert dazwischendurch noch was dabei. Rezept oder so braucht er denn noch nie.
0: Der größte Fan, was Essen angeht, von mir ist schon, glaube ich, meine Schwester, die auch, glaube ich, durch mich so ein bisschen den Bezug zu gutem Essen bekommen hat.
1: Was trinken wir denn für ein Wein hier dazu?
0: Wir haben was vom befreundeten Winzer vom Bodensee. Spätburgunder und es ist ein einzelnes Fass, was nur dafür abgefüllt wird. Ein bisschen Naturwein, aber sehr fein. Perfekt zum Wild.
1: Ja.
2: Zum Prost.
1: Oh, Entschuldigung. Wirklich tolles Essen. Wahnsinnig Vielfalt, ne? Das schmeckt
2: Das
1: echt
2: ist
1: gut.
2: wirklich
1: Wirklich gut.
2: sehr gut.
1: Nochmal, ihr zwei Ladies, was hat euch am meisten geschmeckt oder am besten geschmeckt?
2: Das Fleisch und

0: Der Spitzkohl.
1: Wunderbar.
0: Für mich das Fleisch, weil es einfach der Garpunkt perfekt ist.
1: Sehr. Vanille, Chili, rote Beete, Kirsche. Aber auf dem, also im Gaumen harmoniert das alles miteinander sehr gut. Mensch, was mache ich denn morgen jetzt? Messlatte hast du wirklich sehr hoch gelegt.
0: Schon hoch, ja, das stimmt.
1: Wahnsinn. Ja, jetzt machst du mir auch noch mal Druck. Das gibt doch gar nichts.
0: Ich muss ja meinen Bruder unterstützen.
1: Ihr drei hält schön zusammen, ne? Hätte er irgendwas besser machen können oder anders machen können, sollen?
0: Das Püree zum Beispiel mag ich lieber feiner. Ich mag eher das feinere Püree.
1: Das ist auch kein Püree, das ist Stampf.
0: Das ist Stampf, ja.
1: Ja, er hat nur ein falsches Wort benutzt, also
0: stimmt,
1: Stampf.
0: Ja. Ich mag lieber ein Püree als einen Stampf.
2: Hätte ich gewusst, sie mag es nicht, ich hätte es trotzdem gemacht.
1: Aber merkst du schon, so ehrgeizig ist er schon, ne? Auch das in der Küche. Ne? Merkst du gleich auch so, steht auf der Karte, gell? Stampf und nicht Püree. Also er nimmt es nicht hin, sondern so nach dem Motto, ich habe alles richtig gemacht. Das merkt er, geht immer in Verteidigung. Das, das zeigt, dass er sehr ernst nimmt,
0: klar,
1: dass er ehrgeizig ist, dass er Leidenschaft hat und dass er es gerne macht. Ich war auch so, wenn ein Gast früher sich beschwert hat und dann habe ich probiert, habe ich gesagt, das stimmt nicht, das mag ich nicht. Dann bin ich zum Gast hingegangen und habe gesagt, was haben Sie da jetzt wahrgenommen? Dann hat er mir das erklärt und gesagt, schauen Sie mal, ich habe das so und so und so und so gesehen, ich habe das auch probiert, das, was Sie jetzt kritisiert haben, ist absolut in Ordnung. Weißt du warum? Ich wollte dem Gast da nicht recht geben, weil ich weiß ja, was ich rausgegeben habe und dann sage ich selber zu mir, ich stehe hinter meinem Produkt. Und das ist Gesicht zeigen, Haltung zeigen und von dem Produkt oder von dem Teller überzeugt sein. Das ist Dienstleistung. Davon leben wir. Warst du mit deinem Hauptgang zufrieden?
2: Die Soße hätte ich gern ein bisschen klarer gehabt. Ich weiß nicht, warum die so trüb geworden ist.
3: Da hat er einen Fehler gemacht. Der hätte einfach nur die rote Beete Portweinsoße ein bisschen mehr einreduzieren sollen und im letzten Moment die Butter rein und fertig.
1: Wo gehen wir denn morgen einkaufen?
2: Also einkaufen gehen wir in einen kleinen Gemüsemarkt im Nachbarort. Danach gehen wir in einen kleinen Supermarkt bei uns im Ort, der schon in vierter, fünfter Generation geführt wird.
1: Schön.
2: Und dann gehen wir bei uns ins Wildgehege und ja, da bekommst du dein Fleisch. Und je nachdem, wie das Wetter ist, vielleicht fährst du ja Motorschlitten.
1: Motorschlitten? Was ist das denn?
2: Ja, so ein Motorschlitten.
1: Ist so ein Schneemobil oder was? Ist
0: ein Skibob.
1: Ja, cool.
2: Ja, geschmeckt hat's dir, wie ich sehe. Aber jetzt ganz ehrlich unter uns, warum trägst du beim Essen eine Mütze?
1: Ich habe eine kleine OP gehabt vor ein paar Monaten. Und das ist noch nicht alles so, wie ich mir vorstelle. Deswegen trage ich auch Mütze. Aber sehr gut, dass du mir die Frage gestellt hast, weil noch ist es nicht so weit. Und wenn es mal wieder so weit ist, dann zeige ich mich in voller Pracht wieder.
3: Dann haben wir uns nächsten Tag in der Früh getroffen und zum Thorsten in das Wildgehege gefahren und dort dann unser Fleisch abholen, unser Hirsch abholen.
1: Hey, das war geil.
2: Und hat Spaß gemacht, oder?
1: Ja, richtig.
2: Haben wir extra für dich wieder auf Vordermann gebracht, das alte Teil.
1: Boah. Wir kaufen jetzt unser Wild ein, gell?
2: Genau, der Thorsten, unser Wildpfleger.
1: Hi, hallo. Hi, Thorsten.
4: Guten Morgen.
1: Ali, grüß dich. Oh, sind die süß.
4: Das sind die weiblichen Tiere. Hier vorne stehen jetzt die jungen Tiere. Das sind die Schmaltiere von diesem Jahr. Dann haben wir 20 Mufflons hier drin, Wildschafe.
1: Mufflons,
4: ja. Und 7 Stück Dammwild.
1: Das sage ich immer zu meinem Sohn, du Mufflon, du. Da ist der hier, schau mal, da.
4: Da kommt er.
1: Da kommt er. Das ist ein Mann.
4: Der ist jetzt
1: mal, wie der da steht, gell? Bam.
4: Er ist jetzt neu hier in unserem Gehege.
1: Ja.
4: Er kam im Sommer hier hin. Der alte Hirsch wurde getauscht gegen ihn, um einen Blutwechsel hier reinzubekommen.
1: Na gut, von dir brauchen wir ein bisschen Fleisch.
4: Ja, habe ich mitgebracht.
1: Knochen. Hast du?
4: Ja, kann ich dir geben. Damit, das ist einer der Gründe, über das wir uns hier finanzieren. Hier ist alles drin.
1: Rücken.
4: Und Knochen.
3: Ich beschäftige mich schon sehr viel mit dem Thema Wild. Also ich verarbeite auch im Restaurant viel Wild.
1: Wie funktioniert das mit dem Futter? Erklär mir das mal.
4: Hier im Gehege müssen wir einfach kontrolliert beifüttern. Das geht ja gar nicht anders. Die können sich hier nicht selber ernähren. Mhm. Die haben permanent Heu und Stroh zur freien Aufnahme, genauso wie Wasser. Und bekommen von mir ab und zu mal ein bisschen Hafer, wie ich die gerade da gefüttert habe. Wir haben 800 Kilo Kastanien eingelegt im Herbst.
1: In was habt ihr die eingelegt?
4: In Salz, Salzlauge.
1: Ach, die in Salzwasser.
4: In blaue Fässer.
1: Ja gut, Salz brauchen die auch, ne?
4: Das fressen die ganz wunderbar. Die Schalen werden dadurch ein bisschen weich. Die Kinder freuen sich halt, sie sammeln sie im Dorf auf an den Bäumen und bringen sie dann hier hoch, kriegen einen kleinen Obolus dafür und wir haben unser Wildfutter auch. schöne Sache.
5: Toll. Thorsten, vielen Dank.
2: Danke, Thorsten.
5: Wir müssen weitermachen.
2: Jawohl.
5: Mach's gut. Ciao, mein Lieber.
2: Tschüss. Danke.
5: Danke, ciao. So, Fleisch haben wir schon eingekauft.
2: Genau, jetzt gibt's Gemüse.
5: Also, ich habe vor, Hirschrücken. Wenn wir noch beim Bäcker Weißbrot, Kassenweißbrot kriegen,
2: okay,
5: werde ich den Hirschrücken schön im Weißbrot einwickeln. Und dann möchte ich so eine Rose machen aus Sellerie, so Art Rose. Mhm. Habe noch nie gemacht, aber ich hab mir heute Nacht mir Gedanken gemacht.
2: Okay.
5: Und dann möchte ich noch Gewürzspitzkohl dazu machen.
2: Okay.
5: Und eine Pfeffer-Kirsch-Soße.
2: Okay, hört sich gut an. Ne?
5: Und rote Beete habe ich gesagt, mache ich nicht.
2: Genau, dann mache ich dir einen Drink nachher.
5: Du machst ja einen Drink. So, jetzt gehen wir mal rein. Hallo.
6: Hallo.
2: Guten Morgen.
6: Matthias Kopp.
5: Matthias.
6: Der Johann.
5: Der Johann ist auch da.
6: Jawohl.
5: Johann ist der Papa?
6: Ja. Vierte Generation, dritte Generation. Also seit knapp 70 Jahren gibt es uns.
5: Wach, Wahnsinn. Ja, wir sind ja nicht umsonst hier. Gott, der sieht so toll aus. Den hätte ich gerne, den großen.
6: Den großen.
5: Den großen bitte. Ich nehme zwei Schalotten und eine große Zwiebel.
6: Zwei Stück, jawohl.
5: Perfekt. Dann hätte ich gerne zwei Karotten. Rote Beete nehmen wir mit für unser Getränk. Dann Sellerie bräuchte ich bitte. Thymian, Rosmarin brauchen wir. Den nehmen wir mit. Vanille, hast du Vanille?
2: Ich habe noch eine Schote von gestern, genau.
5: Ja, die kann ich haben, oder?
2: Die darfst du haben.
5: Rotwein brauche ich noch.
2: Ja.
5: Darf ich deine Flasche wegnehmen?
6: Jawohl.
5: Ich nehme auch mit.
6: Ja.
5: Dann war es das.
6: Dann war es das. Gut.
5: Dankeschön.
6: Ich danke.
2: Ja, bei uns in Donau gibt es halt noch den Hoppels. Und klar, wenn man hier im Ort ist, dann versucht man auch die Geschäfte vor Ort zu fördern. Das macht ja das Dorfleben aus.
5: Brutal regional. Meinst du, kannst du gehen?
2: Gerne.
5: Und danach gehen wir hier zum Bäcker vorne.
2: Und Brot kaufen.
5: Brot kaufen. Also ein Kastenweißbrot.
7: Ja.
5: Den hätte ich gerne, bitte.
7: Okay.
5: Ein schöner Laden.
7: Ja. Dankeschön. Ja,
5: wirklich ein schöner Laden.
7: Dankeschön, ja.
5: Ah, du bist die Chefin, wie gehört der Laden?
7: Ich bin die Chefin hier, genau. 1900 hat es angefangen mit meinen Urgroßeltern. Die haben eine Bäckerei gehabt, unten im Dorf. Genau, und ich wusste ja auch, dass ihr heute beide kommt. Und ich habe Tassen, die bekommen nur die Leute, die bei uns öfter Kaffee trinken. Und da haben wir einen Namen vorne drauf von dem jeweiligen Kunden. Und auf der Rückseite, zeig's euch mal, meinen Kaffee trinke ich am liebsten bei Hoppels. Einmal für den Tim. Und ich habe die Tasse von Ali hier auch stehen. Da stehst du drauf. Und auch
5: Tasse
7: hier.
5: Tasse von Ali.
7: Genau. Und die Tassen bleiben hier. Die nehmt ihr nicht mit. Und wenn ihr wiederkommt, dann lade ich euch wieder auf den Kaffee ein.
5: Blöde Frage. Wenn ich jetzt in 2 Jahren wiederkomme?
7: Dann ist die Tasse immer noch da.
5: Ja, das gibt's doch gar nicht.
7: Ja, doch.
5: Wie viele Tassen hast du dann schon?
7: Ja.
5: 1000?
7: Nein, nein. Das sind wirklich nur ganz ausgewählte Menschen, die hier sitzen.
5: Ich seh's, ja. Guten Morgen. Die Herrschaften, die dort Kaffee getrunken haben, das war auch eine lustige Runde. Der eine, der Jürgen Adler. Ich kann mir echt schlecht Namen merken, aber den Namen konnte ich gar nicht mehr merken. Der hat auch noch für uns gesungen, was süß.
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5: Super! Also der Einkäufer hat mir wirklich wahnsinnig viel Spaß gemacht, ja, war schön. Das ist ein tolles Fleisch. Ich habe gemerkt, ich bin sehr schnell reingekommen in mein Gericht. So, ich fange gleich mit der Soße als erstes an, dafür nehme ich hier die Knochen. Die werde ich jetzt schön in Rapsöl scharf anbraten. Und den Rücken, den werde ich jetzt hier schön parieren. Wildfleisch ist ja sehr gesund. Wildfleisch ist sehr mager, hat kaum Cholesterin. Also wenn einer zum Beispiel Probleme mit Cholesterin hat, so wie ich, der sollte mehr Wildfleisch essen. So, und aus den Abschnitten hier werde ich jetzt gleich eine Farce machen. Was ist eine Farce? Eine Farce ist ein Bret sozusagen. Weil ich will ja meinen Hirschrücken später im Weißbrot einwickeln. Und dafür brauche ich dieses Bret, was natürlich für die Bindung ist. Ha! So geil. Tim, wo bist du? Brauchst Salz und Pfeffer, mein Lieber.
2: Salz habe ich hier, aber nur mit Gewürz und Knoblauch.

0: Dankeschön.
1: Am zweiten Tag war ich so der kleine Hilfsengel von Ali und man hat sich manchmal ein bisschen hilflos gefühlt, aber es war einfach schön, über die Schulter

0: sehr gute Soße. Jetzt kommt das Gemüse rein. Sehr schön. Etwas Knoblauch. Einfach so grob schneiden. Und jetzt geben wir hier noch mal ein bisschen Gas. Jetzt brauchen wir Röstaromen. Jetzt gebe ich ein bisschen Tomatenmark dazu. Gute Prise Zucker. Warum Zucker? Tomatenmark hat Säure.
1: Okay.
0: Rotwein hat Säure. Um ein bisschen die Säure auszubalancieren, gebe ich mal eine Prise Zucker dazu. Beim Wild vor allem, bei Wildsoße. Und der Zucker karamellisiert, gibt dem Ganzen auch noch ein bisschen Farbe.
1: Also der Zucker ist quasi der gleiche Effekt wie bei Cocktails. Wenn ich mit Säure arbeite, muss ich mit Zucker gegenarbeiten, um ein rundes Produkt zu schaffen.
0: Richtig. So, und jetzt lösche ich ab mit Rotwein. Und jetzt ein bisschen einreduzieren.
1: Was hältst du von Schokolade in Wildsoße?
0: Kannst du machen, aber zum Schluss, nicht am Anfang rein.
1: Okay.
0: Ne? Ganz am Ende. In dem Wasser werde ich die Selleriescheiben blanchieren, also leicht angaren, die Abschnitte. Ich komm mal ruhig hier mit in die Soße, nicht in die Soße, komm. Weißt du was, wir machen noch ein Selleriepüree dazu. Das wegschmeißen tun wir nicht. Ich muss dir sagen, es macht mir richtig Spaß. Du hast gestern sehr kreativ gekocht und deswegen bin ich jetzt hochkonzentriert. Tim, ich gebe noch ein bisschen Ingwer in die Soße. Orange, Bio, da nehme ich auch schon eine Scheibe. Das Weiße rausschneiden. Jetzt habe ich ein bisschen Wasser. Du kannst auch statt Wasser zum Beispiel Wildfond natürlich hernehmen oder du nimmst einfach Leitungsfond.
1: Okay.
0: Jetzt können wir gleich weitermachen mit der Fahrt. Guck mal, sieht perfekt aus. Das kommt gleich wieder in den Kühlschrank rein. Bitteschön. So, jetzt legen wir die Selleriescheiben hier drauf. Ich möchte mal hier einmal einritzen. Und dann möchte ich so.
1: Sellerierosen.
0: Kann man dann mal so hinstellen. So. Kannst gerne mitmachen. Hinstellen?
1: Das ist eine Muschel.
0: Ja, das mit den Sellerierosen, das war so eine kleine Spinnerei von mir.
1: Ich habe schnell gemerkt, dass ich nicht das Talent habe für solche Dinge.
0: Ganz locker entspannt.
1: Ich kann das nicht.
0: So, Sellerie ist auch fertig. Salz dazu, Zitronensaft rein.
1: Du machst jetzt nur Saft, keine Schale.
0: Weißt du warum? Damit es ein bisschen leichter wird. Weil ich noch ein bisschen Butter dazu gebe und da kommt noch Sahne dazu. Wie sieht's aus mit der Rose?
1: Ja, ist eine Tulpe.
0: So, jetzt mal schön mixen.
1: So, Ali, jetzt hast du gestern so ein bisschen kennengelernt, wie ich gern koche. Wie würdest du denn deine persönliche Note beschreiben, wenn es um deine Küche geht?
0: Meine Küche ist immer vom Einfachen das Beste. Ja, versuch einfach zu kochen, verständlich zu kochen, den Gast nicht zu überfordern. Was mir wichtig ist, dass das Produkt für sich bleibt. Weißt du? Produkt soll selber schön sich feiern, dass man da nicht hergeht und das Produkt oder den Geschmack von dem Produkt verfälscht. Das kommt jetzt in den Ofen, kannst du ruhig. Ich würde so 130 Grad anmachen, das soll so ein bisschen Farbe kriegen. Sehr schön, die Soße kocht. So, schau, schön und dann, wenn man das nachher ein bisschen, der zieht noch ein bisschen nach. Und super, so ein Sellerie-Muslin ist das, ne?
1: Also wird heute ein bisschen eleganter.
0: Elegant wie ein Diamant mit der Kelle in der Hand, stehst du jeden Tag am Strand. Hey! So, ein bisschen Spitzkohl. Sind die Mädels heute wieder dabei?
1: Die Mädels sind dabei, Lena ist dabei, meine Freundin, meine Schwester Steffi. Ja, und die sind schon sehr gespannt. Ja. Benutzt du auch Chili?
0: Du hast natürlich mit Vanille gearbeitet. Mit Rote Beete gearbeitet und so weiter. Und da passt natürlich Chili besser dazu. Ich glaube, ich mache das heute nicht.
1: Okay.
0: Oder muss ich es machen? Willst du es haben? Wenn du es unbedingt willst?
1: Ich glaube, Chili war nur eine Art Gewürz. Also von daher.

0: Das lief eigentlich alles sehr gut, bis dann irgendwann ich dann das Fleisch in das Brot einwickeln musste. Weil ich gestern die Brotschneidemaschine gesehen habe, und dachte ich, das wird super funktionieren. Aber ich habe ein bisschen unterschätzt, dass es das eine kleine Brotmaschine ist und damit kannst du nicht die Scheiben schön gerade schneiden.
1: Das ist jetzt echt eine Doktorarbeit, ne?
0: Aber ich hab dann improvisiert, ich habe einfach dann das Brot trotzdem mit der Hand runtergeschnitten, die Ränder abgemacht und dann nochmal mit dem Nudelholz rübergegangen, so dass es aneinander klebt.
1: Muss ein bisschen tricksen. In der Hoffnung, dass es was wird.
2: Ich drück dir die Daumen.
1: Ich mir auch, mein Lieber.
0: Und so konnte ich dann weiterarbeiten. Das Fleisch in dem Brotmantel, ich meine, das mache ich jetzt auch nicht jeden Tag. Das letzte Mal habe ich, glaube ich, vor 5 oder 10 Jahren gemacht. Und als ich das dann eingerollt habe und so, hat es funktioniert, ja.
1: Ah, sieht gut aus, das wird gut.
2: Vielleicht war es optisch nicht eine Eins, aber das Endergebnis war perfekt. Sehr schöne Rosen.
0: Die Soße passiere ich jetzt ab. Jetzt wird das Fleisch noch mal schön von allen Seiten angebraten. Wir könnten mit der Portweinsoße weitermachen. Dafür brauche ich Portwein und die Amarena-Kirschen. Kommt nachher ist noch der Saft von den eingelegten Kirschen dazu und dann wird es auch noch mal rein reduziert. Etwas Soße dazu, auch noch mal rein reduziert. Und ganz zum Schluss kommt Pfeffer, Salz, ganz wenig Butter und die Kirschen und dann ist fertig.
2: Warum machst du das getrennt und nicht den Portwein direkt in die Soße?
0: Weil A, die Soße noch nicht ganz fertig ist.
2: Okay.
0: Die muss noch ein bisschen einreduzieren, damit sie kräftiger wird. Und den Portwein tue ich erst einreduzieren, damit der Alkohol weg ist, damit richtig der Portweingeschmack da ist. Erst dann schütte ich die zusammen. Schau her, jetzt gießt man das drüber. Jetzt, schau.
2: Schön.
0: Jetzt kommt der Geschmack rein. Jetzt kommt Eleganz rein. Jetzt kommt
2: ein Glanz.
0: Glanz rein. Sehr gut. Bombe.
2: Was machen wir jetzt mit der roten Beete? Lust auf einen Drink?
0: Ja, ich warte schon seit 2 Stunden drauf.
2: Da du mich ja gefragt hast, ob ich deine rote Beete übernehmen will, habe ich mir das überlegt. Ich habe einen Sirup gekocht aus roter Beete, dunkler Schokolade, etwas Zucker. Habe die rote Beete dafür entsaftet. Habe Schinken getrocknet, der ist geräuchert mit Buchenholz. Damit werde ich den Drink auch gleich räuchern. Habe einen lokalen Whisky und einen Südtiroler Apfelbrand.

0: anderen.
1: Ich fand es ganz cool, dass er gesagt hat, hey, hast du nicht Lust, die rote Beete zu übernehmen? Und er lässt sie weg, weil dadurch konnte ich noch kurz kreativ werden. Und ich glaube, der Drink, der war ganz gut. Der hat ihm geschmeckt, der sah gut aus und ja, hat so ein bisschen auch das gezeigt, was ich am liebsten machen kann. Einmal für dich. Prost. So kann rote Beete auch schmecken.
2: Mich freut es, wenn Leute in ihrem Job aufgehen, wenn sie einfach mit dem Normalen nicht zufrieden sind, wenn sie das Ganze mit Leidenschaft machen.
3: Gut, gut.
1: Schön, dass dir schmeckt.
3: Gut, Mann.
1: Zum Wohl.
3: Guter Mann. So, jetzt geht's weiter. Selleriepüree. Wunderbar. Die Soße. Wow, die wird super. Glanz, Farbe, ach, alles da. Bisschen ruhen lassen noch. Doch. Den Spitzkohl machen wir jetzt. So, jetzt gebe ich den Spitzkohl dazu. Jetzt können wir gleich anrichten.
1: Ich bin gespannt auf deinen Hirsch.
3: Ich auch. Ist der überhaupt schon fertig? Dann hol ich mal rüber zu uns. So, hast du einen Teller?
1: Zum Anrichten?
3: Ja.

0: Wow. Oder?
1: Ich bin begeistert. Alis Essen, optisch eine Eins, also wirklich eine Wucht.
2: Die Damen, Essen ist fertig.
3: Oh, hi Ali.
4: Hallo.
5: Chicas, schön, dass ihr da seid.
4: Ja, schön, dass wir da sein dürfen.
3: Bin gespannt, wie du es heute anders gekocht hast.
4: Das sieht auf jeden Fall schon sehr gut aus.
5: Es sieht schon mal anders aus. Im Hauptgang gibt es bei mir Hirschrücken im Brotmantel, gebraten, zweierlei von Sellerie. Sellerie einmal Püree und einmal als Gemüse. Und drunter ist ein Spitzkohl. Und es gibt die Amarena-Kirschen mit Portwein, Pfeffer. Guten Appetit!
4: Vielen Dank,
3: danke.
4: Sehr gut aus.
5: Beim Essen waren sie alle, alle drei waren wirklich sehr still. Das hat mich überrascht. Ich habe gedacht, was ist denn los? Also es kommt ja gar nichts. Habe ich mir Gedanken gemacht, habe gesagt, stimmt, schmeckt das Essen vielleicht nicht? Oder habe ich vielleicht auch den Gaumen überfordert? Ihr seid so, so still. Ist das jetzt irgendwie ein gutes Zeichen oder ein schlechtes Zeichen?
3: Ziemlich gutes, weil wir genießen.
5: Ja?
3: Mhm. Das haben wir nicht alle Tage, dass Ali für uns kocht.
4: Aber wirklich.
3: Mit der Tulpe oder Rose?
5: Mit der Tulpe, ja. Eigentlich sollte es eine, was war das? Eine Rose sollte es werden, ne?
4: Ah, ich habe noch überlegt, was es wohl für eine.
1: Für eine Blume ist.
4: Mhm. Ja.
1: Na schön.
5: Ich wollte eine Rose machen. Dann hat Tim gesagt, dass du eher auf Tulpen stehst. Und ich dachte, okay.
4: Tulpen ist auch eher meins als Rosen, also von daher perfekt.
5: Ja?
4: Ja.
1: Also was man nicht sieht, aber richtig gut schmeckt, ist die Orangenschale und Spitzkohl. Orange, Wild, das passt schon gut.
5: Mhm.
1: Hirschrücken perfekt, Soße sehr, sehr lecker, Selleriepüree super. Ein sehr, sehr rundes Gericht auf höchstem Niveau und besser kann man es nicht kochen.
3: Sehr gut, Ali. Das sind einfach zwei ganz tolle Gerichte. Und ja, ich habe es beide super gemacht.
1: Was heute intensiver ist, komischerweise, ist der Wildgeschmack.
5: Deine Soße war ja auch gestern eher eine rote Beete-Soße.
1: Genau.
5: Das musst du, ne, das darfst du auch nicht vergessen. Du hast gestern noch Chili gehabt, du hast gestern noch Vanille gehabt. Das habe ich ja weggelassen.
1: Ich habe viel, was vom Wildgeschmack abgelenkt hat.
5: Ja, ja, genau.
4: Heute ist der Wildgeschmack bisschen
5: intensiver.
4: Mhm. Mhm.
5: Ja. Dann haben wir die Soße ja richtig mit den, ne, die Knochen ausgekocht sozusagen, einreduziert. Und dadurch schmeckt das Wild sozusagen auch ein bisschen kräftiger.
4: Mhm. Und heute gibt es keinen Stampf sogar. Ganz feines Püree.
5: Ich habe das gestern ganz, mhm, wirklich, ich habe dir ganz genau zugehört.
4: Also und der Teller heute von der Optik, den fand ich noch einen Tacken besser als gestern, weil dieses Fleisch in dem Brot, das fand ich, das war so ein Highlight auf dem Teller. Okay. Fleisch zu schneiden, das kann ja jeder, aber in so eine Brotkruste einhüllen, das ist schon was Besonderes.
5: Oh, hast du es gehört? Hast du es gehört? Und wir haben beide gezeigt, dass man Hirschrücken mit Spitzkohl, Sellerie auch anders machen kann.
1: Perfekt.
5: Danke.
1: Schön, dass du hier warst. Vielen
4: Danke
1: Dank.
4: Dir. Danke
5: schön. So, genau, hat Spaß gemacht.
1: Freut mich, ja, dass dir hier gefallen hat bei uns.
5: Ich komme bestimmt nochmal.
1: Ja, du hast ja auch eine Tasse hier
5: stehen. Ich habe meine Tasse, stimmt!
1: Bei Hoppels.
5: Bei Hoppels.
1: Wenn du dich gut verhältst, bekommst du auch eine eigene Tasse.
5: Ja und? Der Jürgen ist auch noch da. Der singt immer was Schönes.
1: Adler wieder Vogel. Nur ohne Flügel.
5: Der Adler genau ohne Flügel.
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0: Das ist für mich die größte Herausforderung, eigentlich eine Karte so zu kreieren, dass sie bei den Gästen auch gut ankommt. Vor 2 Monaten hatten wir das Beispiel. Da habe ich auf Krampf versucht, eine Karte zusammenzubekommen. Ich hatte einfach einen Durchhänger, weil ich war unglaublich müde. Ja. Und dann habe ich eine Karte zusammengesetzt und die lief okay, aber wir hatten dadurch im Monat 10.000 Euro weniger Umsatz halt. Und das ist dann halt schon auch ein Problem. Ja.
1: Dirk Schritt ist der Chef im veganen Restaurant 22 in Geisenheim. Seinen Gästen hier immer wieder was Neues zu bieten und gleichzeitig aber auch den Geschmack vieler, auch der Nicht-Veganer, zu treffen, ist sein tägliches Bestreben. Inspiration holt er sich unter anderem bei seinem Hobby, Langstreckenlauf, vorzugsweise in den Rheingauer Weinbergen.
2: Also ich konzentriere mich beim Laufen eigentlich nur aufs Laufen tatsächlich und auf meine Atmung. Wenn mal was durch den Kopf geht, dann sind es eigentlich eher neue Gerichte. Ich meine, wenn ich durch die Weinberge laufe, da sehe ich auch viel. Ich sehe hier viele Wildkräuter stehen und auch oft irgendwelche Obst- oder Gemüseplantagen. Und daraus entstehen dann auch oft Ideen.
1: Heute ist er mal in den Weinbergen hoch über Rüdesheim. Ein Ort, der ihm viel bedeutet.
2: Hier oben Kloster Hildegard von Rüdesheim quasi. Also die Schutzpatronin ist Hildegard von Bingen. Und die hat auch viel mit gesunder Ernährung damals schon geforscht. Und ja, da fühle ich mich, so ein bisschen verbunden dazu, ja.
1: Ein paar Kilometer weiter liegt noch ein Ort, der den veganen Küchenchef immer wieder zu Gerichten inspiriert. Die Gemüsefarm von Timo Krüger. Hier bezieht Dirk einen Großteil seiner frischen Lebensmittel. Timo pflanzt neben Klassikern auch viele außergewöhnliche und nicht so bekannte Sorten an. Und, für Dirk besonders wichtig, manches auch einfach auf Wunsch seiner Kunden. Kein Experiment, dem er sich nicht stellt, wie einer ganz bestimmten Gemüseneuheit aus Großbritannien.
3: Hier deine Bestellung für dieses Jahr, das hast du dir gewünscht, Flower Sprouts. Yes. Und hier siehst du,
0: da kommen
3: aus den Blattachseln kommen sie schon.
0: Geil. Ja, ich habe mir das ganz anders vorgestellt, dass die anders wachsen.
3: Nee, das ist, das ist wie Rosenkohl.
0: Wie Rosenkohl, ja.
3: Gekreuzt mit Grünkohl.
0: Ja. Das und wächst dann wie der Rosenkohl halt, ne?
3: Genau. Ja. Und dafür, also ist unser erster Versuch, weil du dir das gewünscht hattest und funktioniert. Also,
0: ach, ihr Maschinen, ey. Geil.
3: Ich bin überrascht und wir stecken eigentlich gar keine Pflegeaufwand da rein. Das klappt einfach.
0: Ja, das Zeug, das kostet im Handel so viel Geld und kriegst immer so 100 Gramm Packung halt nur, ne? Geil. Das ist dann wahrscheinlich so November oder so geht's los, oder?
3: Ja, ich denke so Oktober, November.
0: Geil. Ja, das dürfte reichen fürs Restaurant.
1: Ja. Vermutlich schon. Aber heute hat es Dirk auf etwas anderes abgesehen, womit er eines seiner neuen Gerichte bestücken möchte. Rote Beete.
0: Ja, die hier, die ist doch schon mal ein Traum. Muss ich einfach nur rausziehen, oder? Oder ist irgendwas noch zu beachten?
3: Nee, zieh sie raus.
0: Hat hier keine Fruchtfolge, ne?
3: Zieh sie raus, bisschen sauber machen.
1: Ob sich aus der roten Beete ein spannendes Gericht zaubern lässt? In Dirks Kopf arbeitet es schon.
0: Schönes Ding.
3: Schönes Ding.
1: Beim Gang über die Farm entdeckt der Restaurantleiter aber noch ein weiteres Gemüse, das man nicht unbedingt auf dem Schirm hat. Schwarzkohl. Den will keiner, sagt Timo. Das stachelt Dirk erst recht an. Das vitaminreiche Gemüse wird unterschätzt, findet er.
0: Der Schwarzkohl, der hat das Problem, dass er noch so ein kleines Nachfrageloch hat. Und das würde ich natürlich gerne ändern, weil ich bin großer Fan vom Schwarzkohl. Und dadurch möchte ich natürlich, dass dieses Gemüse auch ein bisschen populärer wird. Eventuell liegt es an dem Namen Schwarzkohl, dass er nicht so gut wegkommt. Aber ein anderes Wort dafür ist auch Toskanakohl. Und Toskanakohl klingt natürlich schon viel leckerer durch die mediterrane Affinität.
1: Ob das seine Restaurantgäste auch so sehen werden? Timo ist übrigens wie Dirk auch ein Quereinsteiger in seinem Beruf.
3: Ich habe vorher in der Eingliederungshilfe gearbeitet, bin Heilerziehungspfleger und Sozialpädagoge. Und dann habe mich aber währenddessen schon viel, erst mit Permakultur, dann Gemüseanbau, Market Gardening beschäftigt. Und als dann Unzufriedenheit im Beruf dazu kam, haben Line und ich entschieden, dass wir das jetzt ausprobieren. So, das war eine Zeit, Arbeitnehmermarkt. Beide gut ausgebildet. Wenn es nicht geklappt hätte, hätten wir auch wieder irgendwo als Angestellter arbeiten können. Aber Wir bereuen den Schritt nicht und hoffen, dass es lang funktioniert.
0: Ja, ohne euch hätte ich auf jeden Fall Probleme. Weil ihr habt so geiles Gemüse, irgendwie, das kriegst du woanders nicht her. Und
3: ja, schön zu hören.
0: Besser geht's nicht.
3: So. Und viel Spaß mit dem Gemüse.
0: Jo.
3: Bis morgen.
0: Sehen wir uns morgen.
3: Ciao.
0: Ciao, ciao.
1: Zurück im Restaurant 22. Hier sind jetzt die ersten Mittagsgäste eingetrudelt. In der Restaurantküche ist Aushilfe Michelle mit im Einsatz. Dirk ist kein gelernter Koch, aber mit der Liebe zum Kreieren von Gerichten ging es bei ihm schon ziemlich früh los.
0: In meiner Familie habe ich so ab dem Alter von 13 eigentlich habe ich schon immer gekocht. Und wir hatten jeden Sonntag eigentlich das Ritual, dass es ein Drei-Gänge-Menü gab. Und das kam dann größtenteils von mir. Hat mir super viel Spaß gemacht. Mein Großvater war auch Gastronom, hatte auch ein Restaurant in der Nähe von Stuttgart. Aber dadurch hat meine Mutter natürlich auch schon viel mitbekommen als Gastronomenkind und hat mir immer davon abgeraten, das zu machen. Und daran habe ich mich erst mal gehalten, ja.
1: Seine ersten Berufsjahre haben deshalb so gar nichts mit Gastronomie zu tun.
0: Also ich habe angefangen mit einer Berufsausbildung im öffentlichen Dienst. Das war bei der Bundesanstalt für Landwirtschaft und Ernährung in Frankfurt. Es war eine gute Erfahrung auf jeden Fall, die ich da gemacht habe. Aber ich brauche Action und dafür war mir das einfach nicht genug. Deswegen habe ich mich dann dazu erstmal entschieden, ein Studium zu machen. Weil ohne Studium hat man auch im öffentlichen Dienst wenig Aufstiegsmöglichkeiten. Dann habe ich das gemacht. Habe ich BWL studiert in St. Augustin, also in der Nähe von Bonn. Und dann bin ich umgezogen danach. Weil dann habe ich ein Praktikum bei der Deutschen Börse gemacht und dann auch bin da übernommen worden in einem Tochterunternehmen und habe dann da als kaufmännischer Leiter bei der Börse gearbeitet. Das war am Anfang nicht so langweilig, aber je länger ich das dann gemacht habe, desto langweiliger ist es geworden. Und dann, es hat natürlich auch Vorteile gehabt, dass ich bin Läufer, damals noch größere Läufer gewesen, hatte da meine Ziele auch, wollte mich gerne irgendwann für Olympia qualifizieren. Und da konnte ich während der Arbeit einfach 2 Stunden Pause machen und laufen gehen. Das war eigentlich, war gut, aber es war beruflich nicht zufriedenstellend, weil es von 8 Stunden Arbeitszeit waren 4 Stunden effektive Arbeit. Ja.
1: In dieser Zeit beginnt Dirk auch, sich mit dem Thema Ernährung auseinanderzusetzen. Gerade als Sportler greift er mehr und mehr zu gesunden Lebensmitteln. Darüber hat sich der Usinger früher keine Gedanken gemacht.
0: Also ich war früher absolutes Gegenteil vom Vegetarier oder Veganer und mein allererstes Lieblingsgericht war Schweinehaxe. Das war einfach eine unbekümmerte Zeit. Ich habe mir keine Gedanken gemacht über das, was ich esse und was das für Auswirkungen auf alles hat. Wir haben auf der Welt mehr als 7 Milliarden Menschen, aber und das Wachstum ist unbegrenzt, sage ich mal, aber die Ressourcen auf dem Planeten sind begrenzt, also vor allem die landwirtschaftliche Fläche. Und dann muss man halt gucken, wie kriegt man diese Menschen ernährt und wie kriegt man die auch noch in 10, 20, 30 Jahren ernährt. Und da ist dann natürlich ein Ungleichgewicht in dem, was man als Lebensmittel rausbekommt und was da reingesteckt wird. Also ein tierisches Erzeugnis ist halt auch ein Lebensmittel sozusagen, aber die Ressourcen, die benötigt werden, um, sage ich mal, 1 Kilo Fleisch zu erzeugen, sind halt das 3-4-fache von dem, was man braucht, um die gleiche Eiweißmenge aus pflanzlichen Erzeugnissen zu erhalten. Und dazu kommt natürlich auch noch, dass der ganze brutale Aspekt des Tieretötens halt außen vor gelassen wird. Und dann war das für mich eigentlich relativ klar, welche Ernährung ich da wählen sollte.
1: Dirk Schritt verzichtet fortan komplett auf tierische Produkte. Seit 9 Jahren inzwischen betreibt er das vegane Restaurant 22 in Geisenheim. Und heute ist der Tag, wo er aus Rote Beete und Schwarzkohl ein neues Gericht für die nächste Monatskarte kreieren will.
0: Wir schälen jetzt erstmal die Rote Beete und gucken mal, dass wir aus der Rote Beete ein schönes Püree machen. Ich habe es schon öfter mal gemacht und ich bin absolut überzeugt von dem Rote Beete Püree. Was ich ganz gerne mache, ist, dass ich das Gemüse nicht vorher koche. Weil durch das Kochen im Wasser geht natürlich ein bisschen Geschmack verloren. Und deswegen röste ich solche Sachen wie Sellerie oder Rote Beete oder Blumenkohl eigentlich gerne einfach an und gare das ohne Wasser und mache dann das Püree draus, weil es dann einfach intensiver wird.
1: Dass Dirk heute ein Restaurant betreibt, hätte er sich die vielen Jahre im alten Job damals nicht träumen lassen.
0: Ich hatte auf der einen Seite Pech, auf der anderen Seite hatte ich auch viel Glück. Das Pech war eigentlich in dem Moment, dass das Unternehmen, wo ich gearbeitet habe, also die Deutsche Börse Cloud Exchange, die haben sich überlegt, nach Berlin zu ziehen. Von Eschborn nach Berlin war für mich schwierig, weil wir sind halt da gerade in den Rheingau gezogen, hatten uns auch hier niedergelassen sozusagen, und dann war das für mich so keine Option, nach Berlin mitzugehen. Und dann hatte ich natürlich Optionen, was ich machen will. Ich hatte mein Studium, mein BWL-Studium, hatte dann auch schon berufliche Kenntnisse und habe mich dann auch beworben auf andere Bürojobs. Aber ich habe da schon beim Bewerben gemerkt, dass ich da nicht 100% dahinter stehe. Und was ich aber schon immer, also was ich gerne machen wollte, ist einfach ein Restaurant oder ein Café, irgendwas Gastronomisches halt, weil es mir einfach Spaß macht. Ich habe auch schon in der Grundschule, habe ich schon mal ein Bild gemalt, habe ich gesehen, geht es mit Fluchtpunkt, sollten wir ein Bild malen, da habe ich eine Gaststätte gemalt. Ja. Da war ich 7, 8 Jahre alt. Ja. Und von daher, das ist irgendwie halt so, schon so drin gewesen, dass ich das machen möchte. Und dann der Bereich vegan, habe ich mich halt wirklich stark reingearbeitet, habe auch nur noch vegane Menüs zu Hause gekocht. Und das war dann klar, dass ich ein veganes Café eigentlich eröffnen würde, mit einem geringen Anteil auch an warmen Gerichten. So war das ursprüngliche Konzept. Also es war als Café mit Weinbar und einem wechselnden Tagesgericht geplant, das Ganze.
1: Heute ist alles komplett auf Restaurantbetrieb umgestellt und die Gerichte, die alle Dirk entwickelt, somit ausschlaggebend für den Erfolg des Unternehmens.
0: Also es gibt in meinen Gerichten halt zum einen die Komponente mit den Nährstoffen, Vitamine, Kohlenhydrate, Eiweiß. Das ist für mich wichtig, aber dann darüber hinaus, dass so ein Gericht halt auch nicht langweilig wird, gucke ich, dass ich möglichst alle Geschmackskomponenten, die man mit der Zunge so ertesten kann, auch mit drin habe. Also süß, sauer, salzig, dass das alles mit reinkommt. Gerne auch noch mal ein bisschen Schärfe und halt auch ein bisschen was Flüssiges. Also ich bin zwar jetzt nicht der riesen Soßen-Fan und ich brauche nicht bei jedem Gericht eine Soße, aber durch was ich die Soße halt gerne mal ersetze, ist ein Püree. Weil Pürees sind in Deutschland meistens jetzt auch nicht so außer dem Kartoffelpüree berühmt. Und man kann unglaublich gute Pürees machen aus allen Gemüsesorten.
1: Also fehlen zum Rote-Bete-Püree eindeutig noch weitere Komponenten.
0: Wir gucken jetzt einfach mal, was wir dazu an Kohlenhydraten so machen. Dadurch, dass wir schon eine süße Komponente oder eine etwas süßere Komponente haben durch die Rote-Bete und dann eine etwas bittere und salzige Komponente durch den Schwarzkohl, würde ich halt gucken, dass ich noch ein bisschen Säure reinbringe. Und die Säure, die bringe ich eigentlich ganz gerne rein, indem ich einen schönen Couscous-Salat mache. Klingt jetzt erstmal nicht nach Säure, aber eigentlich kommt in so einen Couscous-Salat halt auch Tomatenmark rein und Zitrone. Und dadurch bringen wir da einfach die Säure dann rein. Ist jetzt nicht übertrieben sauer dann am Ende, aber man merkt es ein bisschen.
1: Zwiebeln und Knoblauch, wichtige Geschmacksgeber auch in der veganen Küche.
0: Wir schwitzen das jetzt kurz an und danach kommt der Couscous dazu. Dann habe ich hier ein bisschen Tomatenmark. Das brate ich auch gerne mit an, weil es dadurch ein bisschen karamellisiert. Gibt nochmal eine andere Geschmacksnote mit rein als normaler Tomatenmark einfach nur. Ich mache gerne Oregano dran, Kurkuma und ganz wichtig bei der levantinischen Küche ist Kreuzkümmel. Das Ganze noch kurz drin lassen und dann mit der doppelten Menge Wasser einfach abgießen. Und dann ist der Couscous eigentlich auch schon fertig.
1: Ohne Kochausbildung und Vorerfahrung stürzte sich Dirk 2015 in das Abenteuer Restauranteröffnung. Mutig fanden damals viele.
0: Ich war ja, bevor wir das hier aufgemacht haben, wir sind ein Jahr vorher sind wir in den Rheingau gezogen. Und wir hatten eigentlich gar keine Ahnung, was hier im Rheingau so los ist und wie die Leute hier drauf sind. Und da gab es natürlich Stimmen, die dann gesagt haben, hier, vegan auf dem Land, weiß ich nicht, ob das eine gute Idee ist und so. Aber es gibt immer Stimmen, die einem reinreden wollen und sagen, mach das nicht oder trau dich das nicht, ach, das wäre mir aber zu riskant und so weiter. Aber wenn man immer auf die Stimmen hört, dann hört man nie auf sich selbst. Und deswegen haben wir das dann einfach durchgezogen.
1: Zusammen mit seiner Ex-Frau ließ er sich nicht von der Idee abbringen und eröffnete im September 2015 sein Restaurant mit dem Namen 22.
0: Es gab mehrere Bedeutungen. 2 Betreiber und 20 Sitzplätze, so sind wir gestartet. 20 Sitzplätze haben wir halt jetzt, haben wir zwar immer

0: noch, aber wir haben auch noch 40 dazu bekommen. Und die zwei Betreiber sind wir nicht mehr, sondern ich bin halt nur noch der eine Betreiber. Aber der Name ist trotzdem noch zutreffend, weil er auch für den 22. Buchstabe im Alphabet steht, für das V, also für vegan. Und das ist halt schon immer meine Politik gewesen, dass ich das Vegan hier nicht in den Vordergrund stelle. Also es steht auch nirgendwo auf meiner Speisekarte, dass vegan ist. Und ich rede auch nicht drüber und ich will auch keinen überzeugen. Das ist einfach nicht mein Ding. Ich will einfach gut kochen und wenn es den Leuten schmeckt, dann kommen sie wieder. Und wenn es ihnen nicht schmeckt, kommen sie nicht wieder. Und das ist meine Philosophie. Aber der Name 22, der bleibt.
1: Die Restauranteröffnung gestaltete sich dann letzten Endes schwieriger als die Namensfindung.
0: Also wir sind am ersten Tag, da hatten wir wirklich auch noch gar keine Ahnung von gastronomischen Abläufen. Am ersten Tag sind wir sehr überrannt worden, aber es war ein unglaublich schönes Gefühl, halt, dass das so angekommen ist. Weil wir hatten einfach nur zwei Gerichte, wir hatten Linsendal und Quinoa-Salat und ein paar Fingerfoods. Und was zu trinken halt, aber wir sind komplett leer gekauft worden.
1: Haben sich die beiden übernommen? Zweifel kommen auf.
0: Das hatten wir dann tatsächlich, ja. Also das war nach dem ersten Abend, als wir so überrannt worden sind, wir hatten ja kein Personal. Also wir hatten eine Aushilfe, glaube ich. Und da haben wir dann direkt gedacht, also da ist auch die Planung am ersten Tag halt komplett übertroffen worden, aber das ist natürlich auch an so einem Starttag klar. Und dass dann die Tage danach halt dann ein bisschen schwächer geworden sind, war auch, das hat uns dann wieder ein bisschen beruhigt und hat uns die Angst genommen, dass wir jetzt komplett überrannt werden für immer. Aber dann haben wir halt auch gesehen, dass wir gucken müssen, dass wir noch Aushilfen einstellen halt gerade erstmal. Und dann haben wir das langsam aufgebaut.
1: Von da an galt es, die Geisenheimer mit jedem Gericht vom 22 zu überzeugen. Koch Daniel hilft jetzt bei der Finalisierung des Couscous-Salats.
0: Kurz abschmecken. Daniel, willst du mal probieren?
2: Salz.
1: Also eine weitere Prise Salz und dann sollte es eigentlich passen.
0: Geil. Lass mal so.
1: Jetzt wird es spannend, wie der Toskana-Kohl wohl zum Gericht passen wird.
0: Jetzt haben wir den Schwarzkohl schön klein gemacht. Der Schwarzkohl, meiner Meinung nach, schmeckt am besten, wenn man den einfach nur mit Knoblauchöl und ein bisschen Salz anbrät. Und genau das machen wir jetzt auch. Und wenn die Platte schön heiß ist,
1: kommt der Schwarzkohl dazu. Ob sein Einsatz im neuen Gericht nicht doch etwas zu gewagt ist? Ist er wirklich massenkompatibel?
0: Ja, es gibt auch für die schwachen Gerichte gibt's natürlich auch Liebhaber, weil es kommen ja alle möglichen Gäste zu uns. Es kommen zu uns Veganer, aber es kommen zu uns hauptsächlich Nicht-Veganer. Und die kommen aber auch von überall her. Also gerade die Veganer, die nehmen gerne eine lange Fahrtstrecke auch auf sich, um gut zu essen. Und da haben wir ein Einzugsgebiet von Kassel bis Koblenz eigentlich. Und Darmstadt so, also das ist schon ein großer Radius so, wo die Leute zu uns kommen. Auch wöchentlich teilweise halt mit riesen Fahrtstrecken, aber weil sie halt einfach das so gut finden. Und für die muss ich dann teilweise auch anders kochen als für die Nicht-Veganer. Und deswegen muss ich das alles irgendwie die Überlegung mit einbringen.
1: Die Kartengestaltung also wirklich eine Philosophie für sich. Das Pilzgyros zum Beispiel ist Teil der All-Time-Favorites und gibt es immer.
0: Ich glaube, weil es dem Fleisch so sehr ähnelt. Nee, es ist gerade so, die älteren Männer, die essen immer Pilzgyros, weil es irgendwie zu sehr erinnert an Fleisch. Und dann sind die glücklich.
1: Doch es als Gericht wie das Gyros dauerhaft auf die Karte zu schaffen, bei Dirk ganz schwierig.
0: Das ist manchmal tatsächlich so, das musst du auf die Karte setzen. Vielleicht kommt es mal irgendwie in abgewandelter Form, irgendwo eine Komponente davon mit rein, ja, aber ich lass mir eigentlich total ungern von den Leuten reinreden, was ich jetzt machen muss oder sonst irgendwas. Ja, ja, ich meine, auch ein anderes Gericht würde genauso gut ankommen. Die Leute sind dann halt erstmal davon so, oh, das war richtig geil. Aber wenn ich denen was anderes koche, dann sagen sie es auch.
3: Aber warum? Ist das wieder dann dir zu langweilig? Oder ich meine.
0: Ja, ist so. Also keine Ahnung. Gerade bei den Tagesgerichten und sowas, also ich mache die ja jetzt schon seit 9 Jahren und ich glaube, ich habe vielleicht 2, 3 wiederholt. Aber weiß ich nicht, es ist einfach, ich könnte jetzt, wir haben jetzt seit, also das Konzept, dass wir jeden Monat halt eine neue Karte machen, so, das habe ich jetzt eigentlich auch erst seit einem Jahr. Und jetzt könnte ich ja dann so langsam auch

0: die Karten vom letzten Jahr zurückgreifen, halt, weil das wird es jetzt dann auch wieder geben, das Gemüse, aber werde ich nicht machen.
1: Das rote Beete-Püree ist fertig. Dirk Schritt probiert in seinem veganen Restaurant 22 in Geisenheim heute ein neues Gericht aus. Die Farben sind schon mal der Hammer.
0: Der Schwarzkohl, wenn man den so angebraten hat wie wir gerade, dann wird er knusprig. Und jetzt machen wir einfach nur noch, damit wir auch noch eine Eiweißkomponente haben, machen wir noch ein paar Kichererbsen drauf und dann ist das ganze Gericht erstmal so servierfähig und dann warten wir auf Feedback. Und fertig.
1: Feedback jetzt erstmal wieder von Kochkollege Daniel, bevor es dann am Gast getestet werden muss. Danach.
2: Mit dem Salat, ob es knusprig ist, ich finde das richtig geil.
0: Ja.
2: Süß, scharf, bisschen salzig und knusprig.
0: Und dann noch die Frische von der Zitrone auch. Mhm.
2: Ja, die Kichererbsen sind echt geil.
0: Lassen wir so.
1: Jetzt nochmal alles anrichten, denn Dirk hat sich Kumpel Max als Testesser eingeladen. Der ist nicht so der Fan von seltenem Gemüse und deswegen ein perfekter Kandidat, um das Gericht mal vorzukosten.
0: So, der Herr. Wir haben eine neue Vorspeisenkreation. Rote Beete-Püree, Couscous, Schwarzkohl und Kichererbsen. Ist ein bisschen Schärfe drin durch den Couscous.
3: Aber ich bin gespannt.
1: Wenn Rote Beete, Schwarzkohl und Co. von Max jetzt einen Daumen hoch bekommen, dann kann heute Abend im laufenden Geschäft getestet werden.
3: Schwarzkohl würde ich mich, glaube ich, selber so gar nicht trauen, aber das war schon sehr lecker.
4: Hättest du das gedacht vorher?
3: Nö, hätte ich so gehört, also Schwarzkohl, echt, das hört sich so altbacken an, ne? Aber man kann es ja neu erfinden, dann schmeckt es auch ganz gut, denke ich. Also hat mich schon abgeholt.
1: Na, das klingt doch vielversprechend. Geschäftstermin im Weingut Leitz. Im Rheingau gehört natürlich ein guter Wein auf jede Karte, aber gibt's den auch in vegan?
0: Ja, also Restaurant 22 ist natürlich nicht nur Essen, ja. Auch, an denken natürlich auch immer viele Leute irgendwie, in einem veganen Restaurant, da gibt's keinen Wein und sowas. Ich weiß nicht, wie die darauf kommen, aber bei uns gibt's natürlich Wein.
1: Dirk hat am Anfang nur Mühe gehabt, die richtigen Winzer für sich zu finden.
5: Auch wir haben früher zur Klärung vom Most dann die Gelatine eingesetzt.
0: Standard,
5: aber
0: ja.
5: Verwenden jetzt dann im sechsten oder sogar siebten Jahr dann Kartoffelprotein zum Vorklären vom Traubensaft oder Most. Und damit sind wir auch wirklich sehr, sehr zufrieden. Und eigentlich sind alle unsere Weine dann auch sogar per Stempel geprüft vegan.
0: Perfekt, ja.
1: Und weil Johannes Leitz selbst auch zu den regelmäßigen Kunden vom 22 gehört, hat er heute noch einen anderen Grund, warum er Dirk zu sich bestellt hat. Seit Corona ist er unter die Hobby-Tomatenzüchter gegangen und hat jetzt jede Menge zu verschenken.
5: Und alles wirklich selbst gezüchtet. Im Ende März habe ich sie eingesät, zu Hause im Wohnzimmer, hinterm Fenster, auch immer, also Kleinwand, schön immer mal gewackelt, ja. Dass durch die Bewegung sich bessere Wurzeln bilden. Ja, und jetzt sind wir soweit. Sie sind auch wirklich sehr, sehr gesund, sind natürlich alles Bio, sehr klar, ungedüngt, unbehandelt. Und wenn du siehst, also die sind kerngesund. Also mach so viel du möchtest, wie gesagt, die reifen jetzt hier alle nach.
0: Ja.
5: Und erzähl mir mal, was du draus gemacht hast.
0: Ja, kriegst du vielleicht selbst mit, ja.
5: Stimmt, ja.
4: Okay.
0: So, dann mach ich mal ein paar ab.
1: Kostenlose Tomaten. Das lässt sich Dirk nicht zweimal sagen und freut sich über die saftigen Schätze aus Johannes Gemüsegarten. Umso mehr, weil er momentan sparen muss, wo es nur geht. Gestiegene Preise überall. Das trifft wie viele in der Gastronomie auch ihn. Mit längeren Öffnungszeiten versucht er, mehr Umsatz zu generieren. Momentan ist von 10 bis 10 jeden Tag geöffnet. Und Dirk fast immer hier.
0: Also Freizeit habe ich keine. Ich habe auch keine Zeit für Familie und nur sehr, sehr wenig Zeit für Freunde. Also meine Freunde aus Bonn vom Studium habe ich vor 5 Jahren das letzte Mal gesehen, vor 6 Jahren. Also

0: Zeit für Freundschaft habe ich eigentlich keine. Und deswegen gucke ich halt, dass ich hier auch nur Personal habe, mit dem ich mich wohlfühle, was dann eher, wo dann auch freundschaftliche Verknüpfungen entstehen. Aber ansonsten, außer dem Laden hier und der Tatsache, dass ich noch ein junger Familienvater jetzt bin, habe ich keine Zeit mehr für irgendwas.
1: Und warum machst du es trotzdem?
0: Ja, weil es so geil ist. Also es ist wirklich von allen Berufen, die ich bisher gehabt habe, ist es das, was mich am meisten ausfüllt, was mich auch am meisten repräsentiert und wo ich mich selbst am meisten verwirklichen kann. Also ich liebe Essen und ich liebe Geschmack und ich liebe es einfach, mich kreativ austoben zu können. Ich habe mich auf verschiedene Weisen versucht, kreativ auszutoben. Deswegen auch die Bilder, die hier im Laden hängen, die habe ich alle gemalt. Da habe ich jetzt nicht so das Talent für wie fürs Kochen. Und ich sage mal, das habe ich selbst erkannt, halt, dass ich gut kochen kann. Und den Weg bin ich jetzt einfach weitergegangen. Und es macht mir halt immer noch unglaublich viel Spaß.
2: Vor allem auch immer wieder Menschen von seinem Können zu überzeugen und sie mit seinen Kreationen zu verwöhnen. Heute Abend der finale Test. Und noch einmal rote Beete-Püree, Couscous und Schwarzkohl bitte. Jetzt muss es sich im laufenden Geschäft beweisen. Zu Gast heute unter anderem auch Winzer Johannes mit seiner Frau Gabi. Ein kompletter Reinfall ist wahrscheinlich nicht mehr zu erwarten. Aber kann das Gericht die Winzergaumen auch richtig begeistern?
3: Wirklich unfassbar. Ist eine ganz tolle Kombination. Die rote Beete, Couscous, die Aromen, also ein bisschen süß, die rote Beete. Allerdings zum Couscous, da muss auch ein bisschen Chili drin sein, sehr scharf. Und dann natürlich ein bisschen Mundgefühl, also ein bisschen crispy vom Schwarzkohl. Allerdings auch die Kichererbsen. Also genau, was ich hier an der Küche mag, wie ich es aber auch selten überhaupt woanders gegessen habe. Also ganz, ganz toll. Toll angerichtet, toll abgeschmeckt.
1: Ja. Sie kommt ja generell gerne hierher, ne? Warum?
3: Also ich glaube, wir sind wahrscheinlich so mit die längsten Stammgäste. Wir kommen hier vom Ort. Die Gabi hat es damals entdeckt und hat ein bisschen gedauert, bis sie mich überredet hatte, mit ein bisschen immer, dass sie was mitgebracht hat, to go. Und jetzt kann ich sagen, dass wir, glaube ich, die letzten 5-6 Jahre einmal die Woche kommen und ich wurde wirklich noch nie enttäuscht. Also es schmeckt einfach immer sehr, sehr gut. Und wir erzählen das auch vielen Besuchern bei uns zu Hause und vielen Freunden, machen auch wirklich gerne Werbung. Und auch alle sagen, du hast wirklich recht, wir gehen immer hier mit einem Lächeln wieder raus.
2: Dirk freut es besonders, wenn immer wieder auch Nicht-Veganer, wie das Ehepaar Leitz, Fans seiner Speisen werden. Komplett überzeugen muss er nicht jeden, aber eine gewisse Offenheit mitbringen, das wünscht er sich von seinen Gästen.
0: Ich versuche halt, vielen Menschen zu verstehen. Und das ist halt so, vielleicht auch so meine Charaktersache, ich versuche Menschen einfach zu verstehen. Und wenn Menschen halt erstmal relativ verbohrt hier ankommen, dann verstehe ich das aus meiner persönlichen Sicht erstmal nicht. Also ich kann es natürlich irgendwie nachvollziehen, was der Gedanke ist, aber ich kann diesen Gedanken als solches nicht nachvollziehen, weil es halt nicht meine Welt ist. Aber mich freut es dann natürlich, wenn ich solche Missverständnisse, sage ich mal, ausräumen kann und die Leute dann danach einfach sagen, das war richtig geil. Also das ist halt auch meine Aufgabe als solches. Wenn ich hier ein veganes Restaurant habe, was ich ja im Prinzip mache aus Gründen der Nachhaltigkeit, dann ist es ja auf der einen Seite schön und gut, dass die Leute hier essen. Dadurch habe ich ja schon mal meinen Beitrag geleistet. Aber wenn das Ganze natürlich noch drüber hinausgeht und die Leute nehmen sich davon was mit nach Hause und ändern eventuell ihre Gewohnheiten auch nur ein bisschen, dann habe ich damit schon dem Planeten was Gutes getan und das macht mich glücklich.
2: Das 22 in Geisenheim. Ein Restaurant mit veganen Speisen, aber längst nicht nur was für Veganer.
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0: Dorade, schön gebraten auf Orange, Fenchel und so ein bisschen Mandel, Knusper dazu. Und
1: ich bin dabei.
0: Wir starten auch gleich. Ich habe hier schöne Dorade.
1: Ja.
0: Und zwar ein ganz beliebter Speisefisch. Gibt es auch überall im Handel zu kaufen. Den hat man relativ gut filetiert. Ich zeig's mal gerade, wie es funktioniert. Aber genau.
1: Du zeigst mal, wie es funktioniert, aber wir würden den sowieso küchenfertig kaufen.
0: Ja, wer die Möglichkeit hat, der holt ihn als Filet oder der Fischhändler seines Vertrauens, der filetiert auch mal die Dorade.
1: Wer ist denn der Fischhändler deines Vertrauens?
2: Das will ich schauen mal ein bisschen. Ne?
0: Also ich gehe hier hinter den Kiemen entlang und dann schneide ich hier so ein klein wenig drumherum mit dem Messer und gehe dann oben an der Mittelgräte immer so schön hin und bewege das Messer so ganz zart nach oben, nach unten. Die Klinge zeigt ein wenig
1: Messer
0: nach unten.
1: Oder?
0: Das ist jetzt so ein flexibler Ausbeiner sozusagen. Und auch wenn ich hier abrutsche, würde ich immer nicht mich treffen, sondern
2: Serena.
0: In die Luft.
1: Serena.
0: Dann schneide ich einmal hier ganz zart so vorbei. Und jetzt gehe ich hier rein. Und dann,
1: das ist schon,
0: es ist relativ simpel, wenn man es ein paar Mal gemacht hat. Dann hier so vorbeiziehen, ganz zart. Einmal hier schön rein.
1: Das muss auch noch weg?
0: Das muss noch weg.
1: Ah, das kommt jetzt alles in die Fischsuppe?
0: Das machen wir, teilweise in die Fischsuppe. Also nicht alles, nur wenn es wirklich auch geschmacklich was bringt. Mhm. Ich ziehe jetzt noch die Gräten. Das ist eigentlich ganz einfach, Michel.
2: Was hältst du davon?
0: Kannst du aber auch in Handschuhe anziehen.
2: Aber Cliff, ich weiß ja, dass du die wieder nur ziehst, deshalb mache ich mir doch keine Kummer. Ne?
0: So, ganz einfach. Du musst hier mit der Hand, mit dem Zeigefinger entlang und dann richtig ziehen. Ja, wunderbar, Michel. Das
1: jetzt
0: macht keiner besser wie du.
2: Ja, ich weiß.
0: Hervorragend.
2: Das hat meine Mutter auch mal gesagt.
0: Gut, den Fisch räumen wir jetzt mal weg aufgrund der Hitze. Jonas, kommst du mal bitte? Das ist unser Azubi. Und wir holen uns nur das, was wir brauchen. Unsere drei Fischfilets. Die Gambas.
1: Oh, Gambas gibt's auch noch.
0: Ja, Gambas gibt's auch. Schön. Die machen wir hier rein. Ja. Und Fisch einmal, zweimal, dreimal. Und wenn der Michel fertig ist, das hier gehen wir alles für den Jonas. So, wir tauschen.
1: Ich helfe dir, oder?
0: Bitte schön.
3: So. Ja, machen wir es so.
0: Good. Und das decken wir gleich ab, sobald der Michel fertig ist. Und dann haben wir auch... Michel, geht's?
2: Also, ich würde sagen, ich bin fertig.
0: Schau mal. Ja.
1: In Rekordzeit.
0: Da vorne ist noch einer.
1: Ah ja.
0: Bist du hier?
1: Ah ja.
0: Da hast du noch kleine. Muss ich immer...
2: Das ist geil, Verena.
0: So, hier noch
2: das
0: eine.
2: Das ist
0: und sonst, Verena. Wunderbar. Und jetzt schneide ich noch gerade hier. Siehst du, das hier schneiden wir gerade noch so ein bisschen, ein wenig zurecht. Hier drauf.
1: Das konnte er ja jetzt nicht wissen.
0: Und jetzt holen wir uns Folie. Das ist auch für zu Hause, wenn man draußen arbeitet mit Fisch, kann man auch gern immer direkt abdecken.
1: Das ist schon etwas größer als die Klassik-Folie bei mir daheim.
0: Ja, wir natürlich. Profi. Guck mal, Verena, wie wir das gemeinsam. Einmal. Jetzt gehen wir einmal drumherum.
1: Ah, wir gehen einmal drumherum.
0: Einmal drumherum.
1: Okay.
0: Nochmal hoch, dann haben wir.
2: Haben die Mücken keine Chance mehr.
0: Haben die Mücken keine Chance. Wir haben etwas Ruhe. Alles zu. Und das lassen wir jetzt einfach hier stehen. Und jetzt kommen wir zu unserem Fenchel-Orange-Gemüse. Ja. Und dazu brauchen wir natürlich unseren Fenchel.
1: Ach so, ja, ich dachte schon.
0: Ja, gucken wir den, schneiden wir hier. Das ist etwas fest, das Ganze bewahren wir uns.
1: Wie, die Stripschen hier?
0: Die Stripschen machen wir ein wenig weg. Die sind halt oft so schon ein wenig ausgetrocknet.
1: Ich mach die mal ganz ab.
0: Ja, ich schaue immer, wie sie sind. Ganz zart. Manchmal, wenn sie wirklich schön zart sind, lasse ich auch noch etwas dabei. Und das Fenchelgrün, das hebe ich gerne auf. A, schmeckt es hervorragend und gibt uns auch einen wunderbaren Geschmack nachher. So, jetzt wird das Ganze hier geschnitten und man kann das hobeln oder ich schneide das eigentlich immer ganz gern.
1: Wie, Moment, was war jetzt gehobelt? Das habe ich nicht verstanden.
0: Also zu Hause kann man den Fenchel auch hobeln,
1: okay.
0: Genau, aber ich bin eigentlich Fan davon.
2: Aber das kann ich, Cliff.
1: Ja. Ich würde es definitiv hobeln.
2: Ich werde es auch hobeln.
0: Ich habe sogar einen Hobel dabei.
2: Ja?
0: Michel, du kannst mir gerne helfen.
2: Was guckst du mich so an, Cliff?
0: Guck mal hier. Guck mal, ich habe sogar.
1: Ach so, ich dachte jetzt, du wärst der Hobel.
0: Arbeitsmaterial für dich. Guck mal, ich gebe dir das. Dann kannst du das schon mal. Hast du eine Glasschüssel, Verena, für uns? Da kannst du hier schon mal so vorbeiziehen. Ja, das geht auch sehr gut. Pass noch auf die Finger auf. Ne?
2: Ja, kann man schon die Finger nehmen.
0: Recht kannst du, ne?
2: Kann ich ja mal Finger nicht mitschneiden.
0: Genau, ne? So. Ne? Kannst du gerne hobeln. Michel, ja.
1: Und warum, was?
0: Ja, Verena.
1: Also man hobelt es einfach, weil es dann feiner ist.
0: Genau, weil es schön fein ist und ich gar den gar nicht so lange nachher, weil ich möchte ja, dass die Vitamine drin bleiben.
1: Ich kann da gar nicht hingucken.
2: Ich auch nicht, Verena.
0: Ja, ich gucke.

0: geordnet, aber er macht das schön.
1: Also man muss ihn dann nicht so lange garen.
0: Man muss ihn nicht so lange garen, und dann hat man nachher viel mehr Vitamine. Und das gilt für alles Gemüse, alles, was ich kürzer gare, bleiben hat natürlich auch die Nährstoffe erhalten.
1: Macht
0: und
1: Sinn, ist logisch.
2: Wir haben ja nicht länger Zeit. Wir kennen es gar nicht so lange garen.
1: Wir haben nur eine halbe Stunde Zeit.
2: Wir haben ja nur eine halbe Stunde 30 Minuten Zeit.
0: Und müssen uns auch immer etwas, etwas beeilen,
1: ja,
0: gerade heute.
1: Wie viele von den Tänzeldingern werden denn hier zubereitet?
0: Jetzt, wir machen 500 Gramm, 500, 600 Gramm für uns. Ich teile mir das jetzt etwas auf. Kumpel Michel darf mich natürlich unterstützen, da bin ich froh. Gemeinsam geht es ja doch besser.
2: Immer so.
1: Aber jetzt hat er seitlich angefangen mit dem Hobeln, ist das?
0: Stopp, Moment. Das hier nicht, Michel. Von der Seite. Ne? Das ist ja der Strunk.
2: Das ist mir klar.
0: Ah, jetzt.
1: Er wollte dich nur testen.
0: Der wollte mich nur testen.
2: So von der Seite machen.
0: So. Du holst vom Strunk und dann wird gehobelt, ja? So.
2: Da ist der Strunk doch drin.
0: Nein, der Strunk lässt es draußen. Alles klar. Der Michel muss mal immer im Auge behalten.
1: Kann ich schon mal irgendwas machen?
0: Ja, gerne, Verena. Du kannst schon mal das Nudelwasser aufstellen.
2: Ja. Verena, wie kann man sich
0: das freiwillig... Michel, du brauchst den Strunk drum nicht. Den kannst du dann wegmachen. Der wird nicht zart.
2: Verena, wie kann man dann doch freiwillig sich so um die Arbeit reißen?
1: Ah ja, mein Gott, ich will auch was beitragen zum Gelingen hier. Wenn man nichts macht, vergeht dir die Zeit auch nicht.
0: Ja, ich finde, das Kochen macht ja auch viel Freude.
2: Fauler war noch nie dummer.
0: Und wenn du,
1: ich denke, wir brauchen noch ein bisschen Wasser, oder?
0: Ja, du kannst gerne noch etwas Wasser rein. Ja, okay, das kannst du schon mal hier reinmachen. Das hilft dir gerade noch. Dass wir nach vorne kommen. Ja, alles hier rein. Vorsicht.
1: So, als wäre es nicht noch schon heiß genug, jetzt noch heißes Nudelwasser.
0: Das langt, Verena, sehr schön. Und jetzt hole ich etwas Chili. Ja, da holen wir mal.
1: Den Hobel mache ich weg, ne?
0: Die Hälfte bei, den Hobel brauchen wir nicht mehr. Genau, das passt schon. Das schneiden wir auch ganz fein.
1: Die Kerne lassen wir drin?
0: Die Kerne habe ich ja keine drin hier, die sind hier oben. Der Chili ist jetzt nicht so scharf hier.
1: Ja.
0: Aber
1: ja,
0: ich habe trotzdem mal, wie du siehst, die Handschuhe noch an. Das ist ein Profitrick. Ich arbeite auch ganz gerne mal mit einer Hand, mit dem Handschuh. Dann hier fasse ich die Lebensmittel an und die andere Hand, die schneidet halt. Das ist immer auch ganz gut, wenn man vor Publikum arbeitet.
2: Ja, genau. Genau so ist es.
0: Jetzt hier den Chili dabei.
2: Der Chili ist nicht scharf, denke ich.
0: Der ist nicht so scharf. Er ist immer scharf, aber nicht so scharf.
2: Nicht, dass man das Mäulchen herspitze wie Hund, der auf die Brennnessel geschissen hat, Cliff.
0: Nein. So, ich habe Chili dabei und jetzt hier Fleur de Sel. Schönes Meersalz. Einfach rein und richtig gut salzen.
1: Hier ist echt ganz schön was los in St. Wendel.
0: Da ist richtig Stimmung hier. Hm? Ja. Sehr schön, sehr belebt auch der Platz hier.
1: Der heißt ja Schlossplatz, obwohl hier nie ein Schloss gestanden hat.
0: Mhm.
1: Ja. Es gab nur mal den Plan, ein Schloss zu bauen für die
0: Gräfin.
1: Genau. Mhm. Aber ich finde, dafür ist er trotzdem sehr gut geworden.
0: Ja, das Schöne ist, also St. Wendel ist ja eine tolle Stadt. Ist immer sehr belebt, auch der Platz hier. Ja. Und sie machen auch viele schöne Sportveranstaltungen.
1: Ja,
0: ich bin hier selber schon mal den Halbmarathon schon mitgelaufen.
2: Mitgelaufen?
1: Du bist schon Marathon gelaufen?
2: Ja, hier in St. Wendel.
1: Ich habe hier immer nur früher Party gemacht.
0: Ja.
1: Die hatten nämlich hier auch lange eine sehr berühmte Disco.
0: Ja, genau. Da war ich auch schon drin.
1: Ja, ne?
0: Im Flash.
1: Nach dem Marathon.
0: Nach dem Marathon.
1: Ich einfach so. Ich suche mir mal einen Deckel für das Nudel.
0: Da haben wir Zeit, Verena.
1: Haben wir Zeit?
0: Das läuft, ja. Also, den Fenchel habe ich jetzt mit Fleur de Sel schön eingearbeitet und das Chili. Und sonst im Moment gar nicht. Ich lasse den einfach jetzt mal so 10 Minuten ziehen. Mhm. Jetzt kommen wir zu unseren Orangen. Die können wir schon mal auspressen. Dazu brauchen wir eine Reibe.
1: Achso, ich dachte,
0: gehe ich hier einmal drüber noch.
1: Brauchen wir die Presse noch nicht?
0: Die Presse brauchen wir auch, ja, Verena, sehr gut.
2: Da holst du die. Oh, Bio, ne?
1: Naja, du hast gesagt,
0: alles
1: wir
0: Bio
1: müssen die
0: und auch gewaschen natürlich.
1: Dass wir
0: so, hier etwas
1: brauchen.
0: Orange drüber, einmal. So,
1: Michel. In der Schale steckt das Aroma.
0: In der Schale ist sehr viel schönes Aroma. Michel, kannst du mal festhalten?
2: Wenn du mir jetzt noch sagst, ich soll die da schälen, dann falle ich um.
0: Ne? Nee, das brauche ich natürlich nicht. Die Verena kann mir mal etwas Orange hier reinreiben in das Nudelwasser. Und ich gebe dir mal die hier, du kannst die alle auspressen. Ja? Weißt du, wie es geht? Ich zeige das einmal.
2: Herr Cliff, ja, danke. Vielen Dank.
0: Also,
2: ich bin froh, wenn ich nichts kann. Wenn ich,
0: aber
2: Orangenpresse.
0: Ja, kannst du ruhig noch etwas reinmachen.
2: Orangenpresse kriegen.
0: Super, Michel, sehr gut.
1: Und du, was machst du?
0: Ich mache hier jetzt noch etwas Salz ins Nudelwasser rein. So. Das muss auch immer nach Meerwasser schmecken. Und durch die Orangenschale, Salz, Orangenschale und Knoblauch, mache ich auch gern dabei. Ja.
1: Da wäre ich jetzt nicht drauf.
0: Und zwar kennt man es auch von, der Tipp ist vom befreundeten Italiener, vom Pasquale. Und die Mama von ihm macht immer eine Knoblauchzehe schon ins Nudelwasser rein. Das sagen wir, Irina. Genau. Ja. Und dann schmeckt auch schon die Spaghetti nach Orange, nach Knoblauch. Wunderbar. Auch die kannst du alle noch auspressen. Und wir schieben das mal rüber. Da haben wir noch ein klein wenig Zeit. Kannst du anschalten. Und machen jetzt unsere Mandelknusper fertig.
1: Mandel. Wir machen auch noch Mandelknusper. Genau. Okay.
0: Kannst schon mal eine kleine Pfanne aufstellen, Verena?
1: Ja. Hier, die zu klein, ist die zu klein, oder?
0: Die ist eigentlich perfekt.
1: Guck mal, die stand einfach da. Perfekte Pfanne, einfach so.
0: Das nennt man Mise en place. Gerade zufällig hat die richtige Pfanne da gestanden.
2: Ja. So ein Zufall.
0: In Scheiben schneiden und dann hier.
1: Ach so.
0: Ja, und dann hier schöne Würfel.
1: Dein Trick, dass du ganz klein dann Öl irgendwas rein.
0: Genau, etwas Olivenöl, Verena. So 2 Esslöffel Olivenöl dazu.
1: Ich habe es jetzt ganz selbstbewusst.
0: Wunderbar. Ja. Michel, bei dir klappt alles?
2: Sehr gut. Sehr gut.
1: Der Michel muss gleich gebadet werden, wenn er fertig ist.
2: Da kommt noch Saft raus.
1: Kommt aus der Orange Saft raus.
2: Das ist überraschend.
0: Also wenn wir als Laufen bei Michel, da gibt es ja auch frisch gepressten Orangensaft. Immer. Da hat er geübt, sehr wahrscheinlich.
2: Nee, meine Frau.
0: Der Frau. Das Öl ist heiß. Mhm. Okay, Verena, dann ab hinein. Das geht aber schnell.
1: Ja.
0: Ich glaube, es liegt am Wetter.
1: Ich glaube auch.
0: Das ist auch der Vorteil vom Handschuh heute.
1: Ja.
0: Aber ich glaube, es ist fast zu heiß. Du kannst die Pfanne etwas hochhalten. So schnell bin ich jetzt auch nicht.
2: Bei dem Wetter braucht man für sich gar kein Herd. Da können wir Schaffe ohne Herd.
0: Deshalb habe ich auch ganz ein schönes, frisches Rezept, das nach Südfrankreich schmeckt oder auch ans Meer erinnert heute. Etwas Knoblauch dabei.
2: Brauche ich hoffentlich nicht mehr die Schale.
0: Nein, die Schale brauche ich nicht mehr.
1: Aber ich frage jetzt ja auch immer, bevor ich was wegschmeiße, ob man es noch braucht.
0: Normal, wir haben ja jetzt alles verwendet.
1: Du, das ist keine Kritik. Schale. Wir haben nur gelernt, dass
0: wir
1: manchmal denken, das braucht man nämlich und dann.
0: So, du kannst dann gerne nochmal aufstellen.
2: Und da kommt der Schlag ins Knick, Verena. Ja. Ne?
0: Dann habe ich hier Mandeln. Die mache ich auch etwas klein. Kannst du drüber, ja?
2: Du bist bei mir schon scheitere dran. Ne?
0: An den Mandeln?
2: Ja. Nee, ich schneide doch.
1: Ach so. Ich liebe Mandeln.
0: Ich finde Mandeln, die ist, das ist so schön crunchy und auch geschmacksvoll.
1: Wenn und sind auch richtig so Nährstofflieferanten.
0: Ja, natürlich, solcher viel Nüsse. Es ist gut fürs Gehirn.
2: Dann erst weiter.
1: Ist um dein dann Leben.
0: Es fördert das, dann ist es fördert das Denkvermögen.
2: Und überlebe weiter. Ja.
1: Oh, die schmecken aber echt gut.
0: Ja. Auch etwas klein machen, gerade so drüber. Das muss jetzt nicht ganz verrückt sein. So, die Mandeln dazu. Das rösten wir alles ein. Ein paar Pinienkerne dazu.
2: Bei mir da meine,
0: das sind
2: Walnuss-Schokritkliff.
0: Semmelbrösel.
2: Wie sonst bezahlt gegangen ist.
0: Ach so, ja. Und das lassen wir jetzt alles schön anrösten, Verena. Mhm. Wir können das natürlich. Oder sollten es auch salzen?
1: Sollten wir das?
0: Ja.
1: Gut.
0: Und im Prinzip ist das schon unsere Kruste. Ich mache noch gern etwas Abrieb von Zitrusfrucht dabei. Hast du die
1: warte,
0: Reibe?
1: Hier, Moment, hier ist die Reibe.
0: Ja. Das gibt auch nochmal, das kann Orange sein oder Zitrone. Und das kennt man auch aus Süditalien. Weil wir werden das ja nachher zu unseren Nudeln essen, zu unseren Spaghetti. Aha. Und die Italiener, die lieben das. Manche machen auch noch Rosinen dabei.
1: Ah ja, das doch. Genau. Rosinen. Und,
0: ich klopfe dann immer noch einmal so drauf und dann verschwende ich auch nicht viel.
1: Gut.
0: Okay.
2: Ich habe gedacht, du klatschst hier selber Beifall.
0: Jetzt zupfen wir noch etwas Petersilie, machen wir jetzt noch drunter unter unser.
2: Wie viel brauchst du?
0: Ja, mal gerade so ein bisschen. Etwas Basilikum-Michel, da kannst du mir auch was geben.
1: Guck mal, was ich mich traue, Cliff.
0: Also Verena, ich bin begeistert.
2: Ja.
1: Das jetzt schief geht. Habt ihr noch ein bisschen Zeit?
0: Genau. Ja, perfekt. Wunderbar, Verena, wie du das schwenkst. Jawohl. So, jetzt kommt eine Sekunde inhalten.
1: Aber jetzt muss ich erst verrühren, bevor ich weiter schwenke.
0: Jetzt kannst du nochmal schwenken. So, etwas Basilikum. Auch gerade hier noch dabei. Was so ganz am Schluss, das rührst du gar nicht mehr mit.
1: Das rührst du gar nicht mehr mit.
0: Da wollen wir ja die Farbe halten.
1: Bitte sag du auch mal was, guck mal.
2: Du, Verena, du kannst das klasse.
0: Verena, du machst das.
2: Guck mal, Cliff, das Verena kann es klasse.
0: Okay, wunderbar.
1: Wunderbar.
0: So, einmal schwenken.
1: Einmal schwenken.
0: Oh, Verena. Wir sind begeistert.
1: Das ist mein Tag.
0: Jetzt machen wir so, ich lege dir ein Handtuch hier auf die Seite.
1: Ja.
0: Und dann kannst du das gerne hier draufstellen. Da passiert gar nichts.
2: Was ist mit dem Cliff, mit dem Grünzeug?
0: Das kommt gleich.
2: Ja.
0: Jetzt.
1: Ich hoffe, es passiert gar nichts.
0: Stell mal das Nudelwasser mal gerade hier rüber. Haben wir schön stark. Und das köchelt auch schon. Und hier haben wir die Spaghetti.
1: Das sind, die sind etwas Spaghetti.
0: Genau, die sind etwas porös. Und zwar nehmen die dann besonders den Geschmack von dem Orange und von dem Knoblauch hier auf.
1: Ist
0: und
1: das
0: dem
1: dieses Salz. Albronzo, was man jetzt immer
0: genau,
1: so sieht?
0: Genau, diese Scheibe, die letzte Scheibe ist aus Kupfer und dann vom Mahlwerk. Und dann sind sie richtig schön porös und nehmen den Geschmack auch auf.
1: Guck mal, die eine.
0: Die eine machst du noch rein.
2: Die brauchen nicht lang.
0: Die sind dünn. 9 Minuten.
2: Ja.
0: So, jetzt drücken wir die Uhr. So, okay, und stellen es schon mal rüber nochmal.
1: Wieso stellen wir das jetzt nochmal rüber?
0: Jetzt geht es hier weiter.
1: Ach so.
0: Und zwar kommen wir zu unserem Fisch.
2: Aha.
0: Machen Oliven.
1: Oder wie wir im Saarland gerne sagen, Fisch.
2: Fisch.
0: So, Michel, die Dorade bitte.
2: Ja.
1: Das kann man vielleicht mal erklären für unsere nicht-saarländischen Zuschauer, dass wir so ein, ist vielleicht noch keinem aufgefallen, aber wir haben so ein leichtes Problem mit CHSCH auch.
0: Ja.
1: Bei uns im Saarland.
0: Und das ist alles. So, ne? So genau. Ist immer die Haupttätigkeit.
1: Und deshalb versucht man dann, wenn man es gut machen will, will man sagen, Fisch.
0: Jetzt, ich mache es auch mal so, weil wir ja so wenig Platz haben. Wir sind ja, ich nehme mal nur das schönste Stück hier für uns, das langt ja auch.
1: Wie, das teilen wir uns durch drei?
0: Das teilen wir uns jetzt, das ist eins, so machen wir es. Und das hier teilen wir so durch zwei.
1: Ach so, aber es kriegt schon jeder ein Stück
0: Fisch. Jeder kriegt ein schönes Stück Fisch. Und die Dorade, die schneiden. Macht man immer so einen Kreuzschnitt.
1: Weil?
0: Gerne. Ja, dann brät's, wird's schön kross beim Braten und sieht halt super aus.
1: Wäre lustig gewesen, wenn jetzt nicht, weiß ich auch nicht, mache ich einfach.
2: Kann das Sinn, dass die Haut sich nicht zusammenzieht, ne?
0: Natürlich, das ist natürlich auch ein Grund.
2: Natürlich.
0: Aber Michel, hast du was? Hä?
2: Jahrelang geschaut,
0: geguckt, wie das geht. Ja. Also ein schöner Kreuzschnitt hier. Man kann auch natürlich längs einschneiden. So, jetzt wird das Ganze gesalzen.
1: Ja.
0: Jetzt gucken wir auch mal, haben wir Temperatur? Ja, noch ein kleiner Moment.
1: Rutschelt schon.
0: Derzeit holen wir schon mal unsere Gambas.
1: Die Riesengambas, die sehen ja unfassbar groß.
0: Die Riesengambas sehen auch toll aus. Die nehmen wir so einmal.
1: Guck mal, wir sind so einfach so.
0: Wunderbar, für jeder einen, das langt für uns.
1: Es wird schon heiß hier.
0: Wisch, warum, Michel?
2: Dem Cholesterin, ne?
0: Wir haben nicht mehr wegen Platz in der Pfanne. Auch das wird. Kannst du ruhig aufstellen,
1: ja?
2: Wir
1: direkt
2: rein. So kann man dann zumachen, wie der Cliff. Ne?
0: Du kannst auch schon mal die zweite Pfanne herholen. Wieder zu, jawohl, Michel, wieder zu. Jetzt ganz wichtig, jetzt holen wir uns von dem schönen Rosmarin.
1: Ja.
0: Jetzt habe ich hier Knoblauch.
1: Soll ich abzupfen oder?
0: Nee, lassen wir gerade so.
2: Die Fisch machen wir weg.
0: Ja? Die Fisch machen wir weg. Jetzt kommt der Rosmarin in die Pfanne, dann hole ich den Knoblauch. Und dann gehe ich hier gerade so.
1: Und was mit deinen Fingern?
0: Bisschen, ich gehe immer so durch, Cliff. Zu Hause empfehle ich dann, gerade durch die Pfanne und dann schmeckt das ganze Öl, dieses schöne Olivenöl schmeckt richtig schön nach Knoblauch. Das gibt auch so diese ätherischen Öle, also alles geht jetzt hier ins Öl, ein bisschen über.
1: Alles geht ins Öl.
0: Ja, das wird ein toller Geschmack. Den Fisch lege ich immer etwas zusammen. Und am Anfang geht er auch gerne mal hoch und dann beschwere ich ihn. Und zwar habe ich hier eine Schüssel, die kann man dann so kurz drauf machen, nur man sollte nicht zu viel.
1: Weil
0: sonst verliert man das Saftige geht dann raus. Ne? Das wollen wir nicht.
1: Also manchmal muss man schon auf viel achten beim Kochen.
0: Dann lege ich die Gamba hier dazu.
1: Ja.
0: Ja, da muss man natürlich aufpassen, das Glas, aber

0: das Gefühl, dass das schon
1: Nein,
0: immer mal kalt
1: das kann man auch kalt essen, dann wäre es ja aber auch ein Salat.
2: Michel,
1: ja.
2: Ne?
3: Dann wäre es aber ein Salat.
1: Etwas Semmelbrösel rein.
0: Also wenn es heiß ist, ist es gemäß, ja.
1: Etwas Lauch kannst du mir geben.
0: Ja. Wie viel brauchst du?
1: Zwei Stangen. Ja, danke, Michel. Das schneide ich da vorne ab. Ich gebe dir mal den Holzlöffel. Du ja. kannst die Semmelbrösel verteilen.
3: Ah ja, okay. Au, ah.
1: Was hast du dann?
3: Das spritzt das heiße Fett, oder?
1: Ja.
3: Oh nee.
1: Weitermachen, bitte. Verteilen.
3: Ja, weitermachen.
1: Verteilen.

0: etwas Lauch. Jetzt gucke ich schon mal, was unser Fisch macht. Ja, sieht sehr gut aus. Sehr, sehr schön. Wir können schon langsam wegräumen hier, dass wir Platz haben.
1: Ach so, wir sind hier in Elsfurt.

0: haben wir auch. Das kann man natürlich auch mit dem Holzlöffel machen zu Hause. Und jetzt pfeffer ich das Ganze auch ganz gerne.
1: Ja.
0: Ja, fertig. Unser Fenchel, den probieren wir mal.
1: Der ist jetzt wirklich noch eine

0: Wenn man die zu Hause macht, da braucht man keinen Ofen. Das geht alles in der Pfanne ganz wunderbar.
1: Gut.
0: Der hat jetzt gut gebraten. Auch hier reduzieren wir die Hitze. Also alle Hitze weg.
1: Ja.
0: Der ist auch schon schön zart. Und jetzt kommt unser O-Saft.
1: Aha.
0: Wir löschen jetzt einmal ab. Jetzt kannst du das Ganze verteilen.
2: Ich denke, du hast schon maximal gedreht.
0: Nee?
2: Doch.
0: Hast du recht. Wenn man den Michel nicht hätte. Ja. Ne? So, ich habe jetzt auch nicht alle Orange reingemacht, sondern ich wollte ja nur ablöschen.
1: Mhm.
0: Oh, jetzt kühlt das Ganze klein wenig runter. Jetzt kocht es auch nicht mehr. Unsere Spaghetti sind gut. So, Michel, ein Siebchen. Dann gießen wir die gerade ab. Guck mal, du kannst gerade einmal hochholen. Du stellst gerade hier hinten hin. Hier hin. Ah, die Nudeln gießen wir ab. Ah, schön. Die holen wir zu uns.
2: Sehr gut.
0: Guck mal da, wie schön. Das darf ich hier mal aufs Brettchen stellen.
2: Sieht gut aus.
1: Ja.
0: So, alles ist fertig. Ich gieße den Rest vom Orangensaft dazu. Wir lassen es jetzt einfach ziehen und können schon anrichten. So, dann holen wir schon mal die Teller.
1: Und ich stehe einfach hier und
0: genau.
1: Bewache das Ganze.
0: Einer muss ja alles im Auge behalten. Ja. Oh.
1: Das ist ja mein Lieblingsteil immer.
0: Der wäre der Weinteil.
1: Das Anrichten, dann gibt es einen Wein, dann essen wir.
0: Ja, da hast recht. Ja. So, ich fange schon mal an mit den Nudeln.
1: Den Trick habe ich mir übrigens auch abgeguckt, dass man die so dreht und dann auf den Teller macht, weil es einfach viel schöner aussieht.
2: Ja. So, Cliff, da schenke ich also schon
0: Essen. Ja, gerne. Ja.
1: Was haben wir denn feines, Michel?
2: Dieses Mal haben wir einen südländischen Wein, den aus Südfrankreich, und zwar aus der Provence. Figuier nennt er sich, von der Familie Combat, die aus der vierten Generation schon, also die vierte Generation schon Wein macht.
0: Mhm.
2: Und ich denke, dass der auch sehr, sehr gut hierzu passt. Ne?
1: Danke.
0: Prost.
2: Zum Wohl.
0: Prost, Michel.
2: Zum Wohl, zum Wohl.
1: Das ist ein schöner Sommerwein.
0: Hervorragend.
2: Schmeckt sehr leicht. Ne?
0: Ja, sehr gut.
1: Ist auch so schön hell.
0: So, jetzt hier.
1: Da freue ich mich drauf.
0: Ja, ich mich auch. Ja, das sieht toll aus. So, vor allen Dingen durch diese kleinen Semmelbrösel hat auch
1: Die habe ich ja schon wieder ganz vergessen.
0: Ja,
1: stimmt.
0: Da hat der Orangensaft hat ganz zart gebunden.
1: Ja.
0: Können wir gerne auch noch eins drauf machen.
2: Das Fenchelgemüse ist auch was Feines.
0: Jetzt Fisch hier.
1: Ach, guck mal, wir haben noch dieses Knusper. Das hast du wahrscheinlich nicht vergessen. Ne?
0: Nein. Jetzt ein schönes Stückchen Dorade, guck mal hier.
1: Ja.
0: Da legen wir den Gamba
1: alles mal schöne Stückchen
0: drunter. So. Dann das Dorade darauf.
1: Das sieht echt fantastisch aus jetzt schon.
0: So. Unsere Knusper, das kennt man aus Süditalien. Das kommt dann über die Pasta drüber.
1: Ja.
0: Der Michel darf mir mal etwas von dem schönen Basilikum geben.
2: Wie viel brauchst du?
0: So zwei, drei Zweige.
2: Ja. Gerade so oben ab.
0: Ja, gerade so oben ab. Und dann habe ich hier noch den Fenchel. Das kann man noch schön ausdekorieren. So, das mache ich gerne dann am Schluss noch mal auf den Fisch so drüber. Von dem frischen Basilikum drumherum.
1: Sieht sehr schön aus.
0: Und wenn man jetzt möchte, kann man noch mit etwas Olivenöl, man kennt das von Italien auch, gerade so, da geht man immer so ganz zart, so tröpfchenweise hier entlang, verleiht den Nudeln noch ein wenig Glanz.
2: Ja, und schmeckt da gut.
0: Und ich liebe es.
1: Und ist gesund.
0: Am Schluss noch ein klein wenig Parmesan hier so drüber, so ganz zart.
2: Wobei die Italiener immer drüber streiten. Sie sagen immer, wenn Fisch ist, macht man kein Parmesan drüber.
0: Ja, ne? Dann guck mal, wo ich den Parmesan drüber mache.
2: Ja, aber überhaupt auf den Teller. Ne? Aber ich sage, das ist Geschmackssache. Ich esse Parmesan sehr gerne.
1: Ich esse das auch gern.
2: Ich mache ihn überall drüber, auch über die Fische Cliff. Ne?
0: So, ich wünsche euch guten Appetit.
2: Guten Appetit.
1: Die Haut isst man mit, ja. Oder?
0: Ja, natürlich. Das ist eigentlich so mit das Beste an der Dorade.
2: Aber Cliff, der ist jetzt wirklich saftig, ne?
1: Oh, voll gut.
0: Sehr fein.
1: Ja, wirklich, das stimmt. Die ist richtig saftig.
0: Und dann die Pasta mit dem Crumble.
1: Soweit war ich noch gar nicht dran.
2: Selten so saftig hat Dorade gegessen.
1: Oh nein, ich habe meine Nudeln hier auseinandergehört.
0: Und auch die Kombi. Ist
1: richtig gut.
0: Durch diese frische Orange.
2: Einfach gelungen.
0: Sehr, sehr fein.
1: Und dieses Gemüse?
0: Das ist ein Essen, das bei dem Wetter richtig Spaß macht. Ja. Ne? Ein toller Wein hast du, Michel.
1: Ich esse das jetzt weiter, wenn es dir nichts
0: aufhalten. Gerne. Lass dich nicht aufhalten, Verena. Nee. Schmeckt wirklich sehr, sehr, sehr lecker.
2: Pasta, ich hätte
0: richtig mediterran. Ne? Prost, Michel. Verena.
1: Ich warte jetzt gerade am Essen.
0: Das vielen Dank fürs Mitkochen. Verena. Michel auch. Zu Hause vielen Dank fürs Zuschauen und vielleicht auch beim Nachkochen. Ich wünsche viel Spaß und bis zum nächsten Mal.
1: Tschüss.
0: Ciao.

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0: Ach Leute, vor uns liegen Abenteuer. Wir werden gemeinsam die Bergstraße entdecken. Wir haben so viele Tipps bekommen. Wir haben uns verabredet mit ein paar Leuten. Ich weiß noch gar nicht, was wir alles auf der Liste haben. Ich freue mich auf jeden Fall sehr. Ein super Startpunkt für so eine Entdeckungsreise Bergstraße wäre direkt die Kreisstadt Heppenheim mit einem unglaublich schönen Marktplatz. Und da haben wir die erste Verabredung. Marianne?
1: Ganz genau. Hallo, Tobi.
0: Ach, servus. Ich wollte gerade sagen, du hast nämlich in deinen Fittichen einen absoluten Hingucker. Ich weiß, einer der ältesten Hotels ist das,
1: oder? Hotels, ganz genau. Ja, Wir sind, das Haus, so wie es jetzt dasteht, ist von 1782 und ist auch seitdem in Familienbesitz.
0: Ah, Wahnsinn.
1: Und mein Mann und ich, wir sind jetzt die siebte Generation, die hier Gastronomie und Hotellerie betreibt.
0: Da gab es die Französische Revolution und da stand...
1: Da standen wir schon.
0: Das, okay, der goldene Engel.
1: Ganz
0: okay.
1: Genau.
0: Das ist Hotel, das Restaurant. Okay, und dein Laden.
1: Und mein Laden,
0: und
1: genau.
0: Dein Laden.
1: Und unser Laden, genau.
0: Wollen wir mal rein?
1: Sehr gerne. Und ich habe hier, mal für dich ein Gläschen Wein bei uns an der Bergstraße. Gehört
0: das
1: dazu?
0: Ich fange gerade an, das killt mich ja zu Beginn.
1: Deswegen habe ich dir einen alkoholfreien Wein, das ist ein Sauvignon, und ein Riesling-Cuvée, mit dem ich dich herzlich an der Bergstraße begrüße.
0: Vielen Dank.
1: Sehr gerne.
0: Da hat man schon Wein, spielt eine Rolle in der Gegend.
1: Aber klar, ja, okay. Aber natürlich. Prost. Zum Wohl. Und da wir ja...
0: Das kann man auch mal haben.
1: Ja.
0: Ist aber spritzige Geschichte.
1: 0-0.
0: Super.
1: Und dann würde ich einfach mal, mal mit reinnehmen. In unseren goldenen Engel. Gut, natürlich hat sich in den sieben Generationen ein bisschen was getan. Das ist der goldene Engel, da ist kein Fachwerk zu sehen. Ja. Und deswegen würde ich dich jetzt auch mal entführen. Bei uns ist das jetzt Zimmer Nummer 12. Du siehst, hier sind nur vier Fenster. Und wenn wir gleich hingehen, siehst du, dass da ein bisschen was passiert ist.
0: Okay, dann lass das mal stehen. Holen wir nachher wieder ab.
1: Wunderbar.
0: Okay.
1: So, und jetzt sind wir mal in einem...
0: Meerfenster. Ja,
1: ganz genau.
0: Verstehe, ja.
1: Ganz genau. Ganz genau.
0: Ach, wie süß.
1: Ja.
0: Das sieht man aber, also abgesehen von wie schön und wahrscheinlich ist der Blick der Wahnsinn, sieht man, was man Tolles aus wenig Raum machen kann.
1: Ja.
0: Ich guck gerade mal raus.
1: Aber gerne.
0: Ach, guck doch mal, was ein Blick. Vielleicht bin ich in einem Alter, wo ich mir vorstellen kann, am Fenster quasi Menschen zu beobachten inzwischen.
1: Ich nenne das immer Marktplatz-Kino. Ich liebe das
0: oder?
1: Am Wochenende einfach draußen auf der Terrasse sitzen. Und,
0: ja.
1: Und da ich ja weiß, dass du noch viele Termine hast, würde ich
0: dich... Wir legen gerade los.
1: Ja, würde ich dich gestärkt auf deine Reise schicken. Wenn du nichts dagegen hast, würde ich dir jetzt gerne noch ein bisschen...
0: Marianne, ich wäre ein Narr. Oha.
1: So. Ich habe dir ja versprochen, ich lasse dich nicht hungrig von der Bergstraße gehen.
0: Von einer kleinen Stärkung war die Rede, das ist ja okay.
1: Ich konnte mich nicht so ganz entscheiden, weil natürlich das Kochkäseschnitzel hier
0: natürlich.
1: An der Bergstraße und in Heppenheim dazugehört.
0: Südhessisches Heiligtum, muss man mal sagen.
1: Ganz genau.
0: Ja, okay.
1: Aber für unser Haus
0: ist natürlich
1: die Rinderroulade, weil die ist noch so gewickelt, wie meine Oma die schon gewickelt hat. Und so wird die heute noch zubereitet. Und da wir ja auch für Saisonalität und Regionalität stehen, habe ich dir mal in Odenwald Wälder Quinoa mit gebratenen Pfifferlingen und einem karamellisierten Ziegenfrischkäse mitgebracht.
0: Du willst gar nicht, dass ich die Bergstraße entdecke, du willst, dass ich bleibe, oder?
1: Ja.
0: Ich fange mal mit dem an, wo mein Herz am höchsten schlägt.
1: Ja,
0: und das ist die Roulade, weil ich da auch immer sofort an die Oma denke. Und hier ist direkt mal Soße. Ich bin sehr schnell glückliche 8 Jahre alt wieder. Wirklich fantastisch.
1: Schön.
0: Toll. Marianne.
1: Ja, komm, wir räumen die einfach mal zur Seite.
0: Wie viele Generationen? Sieben?
1: Sieben Generationen, genau.
0: Ist es so, dass ihr dann da das in den Genen haben müsst, ja wahrscheinlich, oder?
1: Weiß nicht, wenn du das von Kind auf so mitbekommst und hier aufwächst. Also ich meine, ich habe meine Hausaufgaben da drin gemacht, also im Restaurant gemacht. Das ist so, da gehört das einfach für mich.
0: Und was ist das für dich, was die Bergstraße ausmacht?
1: Natürlich ist es der Bergstraßer Wein.
0: Und das ist es.
1: Das ist es. Und was man nicht vergessen darf, natürlich das gute Essen, das Kochkäse-Schnitzel. Das gehört einfach.
0: Wer das probiert, ist süchtig, gell? So.
1: Ja.
0: Was ist das für eine Quinoa-Geschichte da jetzt?
1: Quinoa, ja. Wird bei uns im Odenwald wird Quinoa angepflanzt. Und da wir uns das auf die Fahne geschrieben haben, regional zu sein, und jetzt haben wir den schon seit, ich glaube, 4 Jahren haben wir den auf der Karte. Das ist ein Odenwälder Quinoa.
0: Hier mit Granatäpfelchen?
1: Ja.
0: Ah, lecker. Das ist so lecker. Das ist vor allem im Sommer ganz gut.
1: Ganz genau. Ist das auch mal was
0: leicht Leichtes. Und frisch.
1: Genau. Ja. Genau.
0: Toll. Aber ich sag's, wie es ist. Also hervorragendes Kochgericht, aber die Nummer eins, die Rinder, also die Roulade. Kindheit pur. Durch und durch. Marianne, vielen, vielen Dank.
1: Sehr gerne.
0: Jetzt gehe ich mit Rührung, auch mit angemessener, auf Entdeckungstour.
1: Super.
0: Wirklich. Alles Gute euch.
1: Dankeschön. Und dir noch eine schöne Zeit an der Bergstraße.
0: Werde ich haben. Gehen wir es an. Und wenn der Wein hier eine so große Rolle spielt, dann schauen wir doch bei jemand vorbei, der sich damit auskennt, bei Katja Simon, amtierende deutsche Weinprinzessin. Zu ihr geht's in den Weinberg nach Zwingenberg. Ja, hallo.
2: Halli, hallöchen.
0: Guten Tag. Jetzt muss ich erst mal fragen, wie sag ich denn?
2: Hallo.
0: Hallo.
2: Schön, dass du da bist.
0: Katja, eure Durchlaucht, wie ist die richtige Anschluss?
2: Ganz einfach Katja.
0: Katja, hi. Katja. Wie schön.
2: Herzlich willkommen bei uns an der Hessischen Bergstraße.
0: Hier, das war eine gute Idee, sich hier umzutreffen. Das ist ja unfassbar schön.
2: Toll, oder?
0: Mega gut.
2: Ja. Ja, das ist auch, was die Region ausmacht. Wir haben hier den Hang und die schöne Weite in die Rheinebene.
0: Hier, die ganzen Reben und Träubchen, sind es deine?
2: Die gehören bei uns auch zum Familienweingut mit dazu. Da unten steht Weißburgunder, hinter uns haben wir Spätburgunder und da drüben ist auch noch der Riesling.
0: Ist ja alles da, was
2: alles da, was wir vor allem.
0: Und guck mal, das ist natürlich überragender Empfang, muss man mal sagen.
2: Wahnsinn, ja. Wahnsinn. Sollen wir mal was probieren, wenn wir schon hier oben sind?
0: Du, ich bin der Letzte, der nein sagt.
2: Dann
0: aber nur ein Schlückchen?
2: Ja, nur ein kleines Probierschlückchen.
0: Was ist das?
2: Wir haben jetzt im Glas Riesling. Ganz klassisch für die Region, für die Hessische Bergstraße. Ja. Aber feinherb ausgebaut. Das hat noch eine schöne Resthüsse.
0: Ich bin sag's dir gleich, ich bin im Trockenen zu Hause.
2: Probieren wir mal. Ist jetzt halt nicht trocken, gell?
0: Das aber ist sagst du? Aber spritzig ist es.
2: Ja. Wir sind gerade mitten in der Traubenlese. Mehrere Jahre arbeiten wir daran, dass wir top gesundes Lesegut haben, top Trauben. Und die gute Arbeit zahlt sich aus. Und so ist es. Dieses Jahr haben wir wirklich Bilderbuchträubchen im Weinberg hängen und freuen uns, die jetzt auch nach Hause zu holen.
0: Katja, jetzt bist du ja nicht nur Winzerin, du bist ja auch eine Durchlaucht. Ne? So. Jetzt ist das aber wahrscheinlich nicht das Prinzessin-Ornat, das du da hast gerade,
2: tatsächlich
0: oder?
2: Nicht, nee. Also ich habe aktuell dieses Jahr quasi zwei Rollen. Ich bin Winzerin im Familienweingut und bin aber auch deutsche Weinprinzessin.
0: Und ist das ein Ding, das man so auf der Bucketlist hat?
2: Da kam die Möglichkeit, da wurde ich mal gefragt, ob ich nicht Lust hätte, die Hessische Bergstraße zu vertreten. Ja. Da habe ich gesagt, ja, hier ist mein Zuhause und hier brenne ich für. Und das weiterzugeben, voll gerne.
0: Ja.
2: Und dann ging die ganze Reise tatsächlich weiter. Ende September 2025 wurde ich dann zur deutschen Weinprinzessin gewählt und darf seitdem echt vieles sehen.
0: Gibt es eine Krone?
2: Es gibt eine Krone.
0: Okay.
2: Typischerweise nicht im Weinberg mit dabei, aber für dich habe ich die jetzt mal vorbereitet, dass du das auch mal sehen kannst.
0: Einmal hier ein Zeichen der Macht.
2: Genau. Zeige ich dir mal das Krönchen. Ist natürlich alles gut gesichert.
0: Ich stelle auch mal ab. Ah, der Kronenkoffer.
2: Der Kronenkoffer ist mit dabei.
0: Ich halt mal.
2: Ja. Und das Ganze ist natürlich auch gut gepuffert. Und hier ist das gute Stück.
0: Ta, ta, ta, ta. Und das ist eine Weinrebe.
2: Das ist die Traube. Und das sind tatsächlich genau 13 Bärchen, weil Deutschland ist auch geteilt in 13 Weinanbaugebiete. Oh. Die Hessische Bergstraße ist eines davon. Und die gehört zum Amtsdress mit dazu und nicht die Arbeitshose und Wanderschuhe.
0: Darfst du die behalten oder ist das eine Wanderkrone?
2: Das ist eine Wanderkrone und das ist auch das Schöne dabei. Die wird immer weitergegeben. Ja. Das heißt, du triffst immer mal wieder auch andere und die hatten die Krone auch schon auf.
0: Ja, pack mal alles.
2: So, genau, wieder zugemacht. Kommt ins Auto, ist sicher verwahrt.
0: Ja. Katja, jetzt hast du gesagt, es gibt Trauben, die sind schon reif. Kannst du mir mal das Lesen zeigen? Ich höre immer, ihr macht's, aber ich würde mal gucken. Ach du Großer, ist ja richtig Betrieb hier im Weinberg.
2: Ja, wir sind mitten in der Traubenlese. Family and Friends sind mit am Start.
0: Hallo, gute Grüße an alle. Ihr seht noch gut aus für die Steilheit des Hanges.
2: Ja, ganz viele fleißige Hände. Und da würde ich sagen, packen wir mal mit an, oder?
0: Ja, okay.
2: Auf die Handschuhe anziehen. Ich zeig dir das einmal und dann schneiden wir ein bisschen was mit runter, ne?
0: Okay.
2: Gut, nehmen wir uns eine Kiste mit und dann gehen wir da mal mitten ins Getümmel rein.
0: Kein Streit um die... Ach, guck mal, hier ist doch ein super Platz.
2: Wir setzen hier oben an, machen hier einen klaren Cut, guckst dir die Traube nochmal an. Da ist alles Gutes drin. Wir haben hier so ganz kleine Bärchen, aber die werden nicht weiterverarbeitet. Das kann so in die Kiste. Nicht geschmissen, aber auch nicht ganz zu zaghaft. Genau.
0: Also oben, zack.
2: Angesetzt, durchgeschnitten. Einmal kurz geguckt, angeguckt.
0: Liebevoll geliebt. Oh.
2: Toll, oder? Ihr kannst auch mal eine abbeißen und mal probieren.
0: Top.
2: Schmeckt. Mm. Wird was Gutes, oder?
0: Ja.
2: Genau, und so schaut es aus. Und dann werden die einfach runtergeholt, in die Kiste gepackt.
0: Hat jemand mal gezählt, wie viele 1000 Schnitte am Tag man da so macht?
2: Besser nicht.
0: Nee. Besser nicht, ja.
2: Es sind einige.
0: Was ist denn, wenn da so ein Blatt mit reinkommen würde?
2: Das ist jetzt, das wird so Rosé verarbeitet.
0: Ja.
2: Da wird es dann raussortiert, unten bei uns im Keller. Aber wir gucken, dass wir die nicht mitnehmen.
0: Ja.
2: Genau.
0: So, jetzt habe ich da reingebissen, ne?
2: Ja.
0: Und das ist, ich probiere nochmal.
2: Ja.
0: Also die sind sehr süß.
2: Sehr süß, ne?
0: Du marschierst da jetzt durch.
2: Genau.
0: Knabberst überall mal. Du sagst, oh ja, das schmeckt. Und dann sagst du, und jetzt? Und das ist, also dein Gaumen ist das... Das Korrektiv oder der Moment?
2: Auf jeden Fall. Also das Probieren ist damit das Wichtigste.
0: Ja.
2: Aber manchmal muss dann auch die Analyse noch mit dazu. Und da haben wir dann unseren Refraktometer mit dabei.
0: Oh, ein was?
2: Ein Refraktometer.
0: Es klingt so, als hättest du dir das ausgedacht gerade.
2: Nee, ist tatsächlich nicht so.
0: Ja.
2: Ein zu kompliziertes Wort. So, pass auf, schau mal. Ich gehe dann durch und dann nehme ich mir hier so das Bärchen und dann tröpfle ich hier das so ein bisschen drauf.
0: Das wie, du hast ein Taschenlabor dabei.
2: Ja, sozusagen, kann man so sagen, ja. So, dann kommt hier das Kästchen drauf. Schau dir das mal an und dann sag mir mal, auf der rechten Seite ist eine Skala, was du sagen würdest.
0: Auf der rechten Seite ist 90.
2: Ja, so ist das.
0: Oder?
2: 89,90. So hätte ich das ausgesagt.
0: Ja.
2: 89,90, das sind die Grad Öxle. Das ist die Einheit, in der wir den Zuckergehalt messen. Und dann gehen wir durch und dann gucken wir, wie es ausschaut. Und dann wissen wir, das ernten
0: und,
2: wir.
0: Und wie viel braucht er?
2: Ja.
0: Ab wann ist gut?
2: Das ist wirklich eine super Bedingung jetzt für die weitere Verarbeitung,
0: ja.
2: Weil der Zuckergehalt wird irgendwann in Alkohol umgewandelt. Zu viel Alkohol wollen wir auch nicht haben, deswegen zu lange hängen lassen können wir sie auch nicht. Aber wir brauchen halt das Aroma, das haben sie, Zuckergehalt passt auch. Heißt, auf geht's, alles ab nach Hause.
0: Also der Gaumen von der Katja und der Refraktometer. Das Refraktometer, sagen ideale Bedingungen, tipptopp. Katja,
2: super.
0: Vielen Dank fürs Mitnehmen, vielen
2: Gerne.
0: Dank fürs Zeigen, für deine Zeit.
2: Cool, dass du dabei warst.
0: Ich wünsche dir erstmal eine tolle Amtszeit noch
2: Dankeschön.
0: Als Prinzessin und dann wahrscheinlich immer das beste Wetter, das du dir wünschst.
2: Danke.
0: Oder?
2: Ja.
0: Ja,
2: das hört sich gut an.
3: Von Darmstadt bis Heidelberg, also nicht nur durch Hessen führt die Bergstraße, sondern auch durch Baden-Württemberg. Und dahin geht der nächste Abstecher, nach Weinheim.
0: Folge den Schildern, okay. Wir haben eine Verabredung mit dem Jochen. Es ist gar nicht so einfach, ihn zu finden hier in den Wäldern rund um Weinheim. Der Jochen hat ein großes Faible für Berge, also für das, was in Bergen passiert. Mal gucken, ob ich die Leidenschaft teilen kann. Ist die Anfahrt schon abenteuerlich, Leute. So. Es hat ein bisschen was Verwunschenes. Ich hoffe, dass wir überhaupt richtig sind. Ja, Grube Marie, das klingt gut. Jochen?
4: Ja, Glück auf.
0: Oh Gott, hi. Gutes Outfit.
4: Ja,
0: grüß dich.
4: Glück auf.
0: Hi. Was trägst du da?
4: Das ist Outfit eines Bergmanns aus dem 15. Jahrhundert.
0: Was ist das?
4: Das ist jetzt einfach Wolle.
0: Ja.
4: Und die haben eine Zipfelmütze aufgehabt. Daher kommt ja die Geschichte mit den Zwergen. Ne? Ja, genau.
0: Du hast ein Bergwerk.
4: Ich habe ein Bergwerk, aber nicht alleine.
0: Ja.
4: Das ist die AG Altberg bei Odenwald. Wir haben seit 2008 hier einen kleinen Besucherstollen für die Stadt Weinheim und den UNESCO-Geopark hier. Und ja, es ist ein kleiner Geheimtipp geblieben mit 600 bis 700 Besucherinnen und Besuchern im Jahr.
0: Wollen wir mal rein?
4: Gehen wir mal rein, genau.
0: Es ist ganz schön dunkel, wenn ich das sagen darf.
4: So ist es. Und das bleibt es jetzt auch.
0: Oh.
4: Wir wollen nämlich jetzt mal mit der Lampe reingehen, die die Bergleute im 15. Jahrhundert hatten. Also
0: ja.
4: Erstmal muss ich dir natürlich einen Helm verpassen.
0: Na klar.
4: Weil das ist Pflicht. Ich muss jetzt leider meine Kappe auch absetzen.
0: Die moderne Zipfelmütze kriegst du?
4: Das ist die moderne Zipfelmütze.
0: Ist das Talg? Ist das Fett?
4: Ja, genau. Das ist eine Unschlittlampe. Das ist Rindertalg. Es qualmt und stinkt. Und vor allem, die haben ja kein Feuerzeug gehabt. Die haben das nämlich... Mit Feuerstein, Schlageisen.
0: Oh Gott, was eine mühsame Geschichte, oder?
4: Ja, genau. Jetzt gehen wir nämlich einfach mal zu zweit hier ein paar Meter rein. Keine Angst, wir machen nachher das Licht an. Aber da siehst du schon das Problem, weil
0: man
4: das
0: sieht
4: war
0: einfach
4: das
0: nix.
4: Licht,
0: oh Gott,
4: mit
0: was
4: dem
0: ein
4: die
0: Gefunsel.
4: Leute gearbeitet haben. Ne? Das ist echt eine Funsel. Und man muss sich klar sein, das hat man noch im 18. Jahrhundert so gemacht. Das Licht war nicht heller. Ja? Die haben in erster Linie tatsächlich im Dunkeln gearbeitet. Und haben nicht viel gesehen.
0: Abgesehen davon, dass es extrem gruselig ist, braucht man ja nicht, um rauszukriegen, wo ich hin will. Man sieht wirklich fast nichts. Ne?
4: Aber ich würde vorschlagen, wir machen jetzt tatsächlich mal das Licht an, weil dann sieht man ein bisschen mehr. Aber jetzt hast du mal einen Eindruck und man riecht es jetzt natürlich auch.
0: Ja.
4: Das war kein Spaß.
0: Ah!
4: Jetzt sieht das schon ein bisschen besser aus, oder?
0: Ein Illuminator.
4: Genau.
0: Das kann ich probieren. Was mache ich mit meiner hier?
4: Die kannst du einfach an die heilige Barbara stellen. Das ist ja die Schutzpatronin der Bergleute.
0: Hallo Barbara.
4: Die Barbara passt jetzt mal ein bisschen auf uns auf.
0: So, okay.
4: Ja, und was wir jetzt hier haben, das ist tatsächlich ein Stollen aus dem 15. Jahrhundert.
0: Du, beim Hierherfahren, das ist, man muss es ja wirklich suchen, bis man das findet. Das ist ja mitten im Wald. Jetzt gibt es unglaublich viel Wald. Wann kommt wer auf die Idee zu sagen, in all dem Wald, lass mal hier gucken.
4: Die Leute haben tatsächlich die Bäche abgesucht und haben geschaut, ob sie bestimmte farbige Steine finden,
0: ja,
4: die irgendwie einen Hinweis auf Erz gegeben haben.
0: Spurensuche.
4: Genau, Spurensuche, richtige Schatzsuche. Und dann haben die kleine Löcher gemacht, mal geschaut, unter dem Boden ist da was. Und wenn da was war, dann haben sie einen Stollen angelegt. Und jetzt brauchen wir noch das entsprechende Werkzeug dazu. Das wichtigste Werkzeug ist tatsächlich Schlägel und Eisen. Man hat das Bergeisen und dann haut man mit dem Schlägel drauf, nicht so wie ich.
0: So, okay, also Ziel wäre?
4: Genau.
0: Ja. Ah, das ist schon aber auch eine mühsame Geschichte, gell?
4: Und das ist mit Schlägel und Eisen gemacht?
0: Mit dem, was wir gerade haben?
4: Hast du gerade in der
0: Hand? Ach du großer Gott.
4: Ja. So, jetzt musst du dir natürlich da noch die Lampe dazu vorstellen, die du eben hattest. Das heißt, es stinkt, du siehst nichts. Und
0: das muss
4: hier 8 Stunden, 9 Stunden am Klöppeln.
0: Das macht man nur, wenn man es entweder wirklich will oder wenn man einfach muss.
4: Genau.
0: Ja. Und die hatten wahrscheinlich wenig Wahl damals. Ne?
4: Die hatten wenig Wahl, ja. Ja, und genau mit dem Schlägel und Eisen ist auch der Hauptschacht gemacht worden, den wir gleich da hinten sehen. Dafür müssen wir hier mal über den Steg rüber.
0: Jetzt wird es ein bisschen eng.
4: Halt deinen Helm schön fest, weil sonst muss ich ihn da unten aufsammeln.
0: Das ist ja sehr, aber das ist ja dank eurer Arbeit ziemlich komfortabel. Das war ja lebensgefährlich.
4: Ja,
0: dann,
4: hier war vielleicht so ein Steigbrett drüber gelegen. Ja. Ne?
0: Das wäre aber auch mit Steigbrett noch kriminell.
4: Ja, durchaus. So, es kommt hier was ganz Besonderes. Manche Besucher sagen, ist das Kohle.
0: Ach, das Dunkle.
4: Und die greifen auch gleich rein. Ja,
0: deshalb mache
4: ich das
0: mal nicht.
4: Das musst du jetzt nicht machen. Das ist nämlich Fledermauskot.
0: Das ist Fledermauskot. Ja. Okay, dann gucke ich lieber gleich
4: der ist aber nach oben. Genau, da wirst du nämlich keine sehen. Und das ist das Entscheidende, weil diese Riesenhaufen, die sind entstanden, als Fledermausarten hier ihre Wochenstuben hatten. Und wir haben leider im Sommer hier keine Fledermäuse mehr drin.
0: Ja.
4: Oder vielleicht Gott sei Dank, sonst könnten wir keine Besucher reinführen. Aber das ist quasi ein historischer Haufen. Und im Winter sind die hier dann tatsächlich zwischen Oktober und April sind die hier.
0: Jochen, ganz kurz, ich habe Gänsehaut. Wir beide stehen gemeinsam vor einem historischen Fledermausklo.
4: So ist es. So, wie angekündigt, das ist der große Schacht aus dem Mittelalter, aus dem Spätmittelalter. Also das geht jetzt ungefähr 30 Meter hier runter. Da sieht man nämlich hier so zwei Nischen, eine hier und eine da drüben.
0: Ja.
4: Und in den Nischen, da standen die Bergleute, die die Haspel, also die Förderwinde, gedreht haben. Und man sieht hier auch noch die Auflager von den Hölzern.
0: Da war das Kartholz drin so.
4: Genau. Ich habe da mal was vorbereitet, wie es in guten Kochsendungen so heißt. Wir haben hier nämlich so eine Situation gehabt, dass die eine Seite hier mit den Fahrten, also den Leitern, bestückt war. Da konnten die Bergleute hoch und runter.
0: Ja.
4: Und während eben gefördert wurde mit der Tonne, das hochgezogen, das Erz und auch der Schutt, war die Klappe hier einfach zu und der zweite Bergmann stand einfach hier drin.
0: Und konnte drehen.
4: Genau.
0: Eine technisch gute Lösung.
4: Und wenn man irgendwie es geschafft hat, dass die Tonne sich verfangen hat, dann hat man sich verhaspelt. Ganz genau. Ja.
0: Ja.
4: Sagt man heute immer noch. Ja. Kein Mensch weiß, wo es herkommt.
0: Ja.
4: Aus dem Bergbau. So, jetzt würde ich sagen, gucken wir uns mal vor Ort das Stollenende an. Da kannst du mal vorgehen. Das ist nämlich ziemlich eng. Und da wirst du was Schönes feststellen. Da hinten sind nämlich lauter Sinter. Wie in einer Tropfsteinhöhle.
0: Ah. Oh. Dann sind wir ja in einem Tropfsteinhöhlen-Kindergarten hier, Jochen, oder?
4: Ja, ein bisschen warten müssten wir schon, so 300 bis 500 Jahre. Und dann könnten wir uns hier wieder treffen und Tropfsteine angucken.
0: Dann sage ich danke bis hierher, Jochen, und dann haben wir ein Date. Okay? Wir sehen uns wieder beim fertigen Tropfstein.
4: Das nehme ich dann richtig beim Wort.
0: Danke fürs Zeigen, wirklich.
4: Sehr gerne. Aber du darfst auch vorher noch mal herkommen.
0: Danke.
3: Das Besucherbergwerk Marie könnt ihr außerhalb der Fledermaus-Winterruhe nach Voranmeldung besichtigen. Eintritt ist frei, aber der Verein freut sich natürlich über Spenden. Bevor es zurück nach Hessen geht, bleibe ich noch für eine Station in Weinheim.
0: Nachdem wir im Berg waren, haben wir jetzt eine Verabredung mit dem Alex. Und der liebt Berge auch, aber eher an und auf. Das ist zwischen Verlockung und Drohung, wenn es ums Klettern geht, glaube ich. Der Alex hat gesagt, die hätten hier was, ich soll mal so Kletterzeug mitbringen. Haben wir dabei, okay. Die wollen es wissen hier. Das sind keine Amateure. Oh, guck mal, da steht auch noch Felsen rum. Eieiei. Alex? Ich bin total gebannt. Servus.
5: Servus. Hey. Grüß dich. Tobi.
0: Ich habe gerade gesagt, das hier ist ja nichts für Amateure, oder?
5: Ach du, das ist für Amateure und Profis gleichzeitig. Also da kannst du auch von der leichten Sportklettertour bis mittlerweile ganz schwere Kletterroute, kannst du eben 10 Grad klettern.
0: Wie viele Klettersteige habt ihr da drin?
5: Also es sind 3 Stück.
0: Ja.
5: Links ein Anfängersteig, dann rechts über die Leiter. Und da, wo die Frau klettert, wo das Seil runterhängt, das ist der Carola-Klettersteig. Und der gilt als schwerster Klettersteig nördlich der Alpen.
0: Okay, um Gottes Willen.
5: Also wer sich so mit Schwierigkeiten auskennt, so eine Klettersteigbewertung, das geht bis F und der ist F.
0: Ach du großer Gott.
5: Ja.
0: Das ist ja für 90% quasi gar nicht gehbar.
5: Ja, also tun sich viele schwer.
0: Ja, da würde ich sagen, ich ziehe mich mal um und dann gucken wir mal, was wir da an Spaß finden, oder?
5: Ja, ich freue mich.
0: So, da wären wir.
5: Ja, genau, am Sonnensteig, ne?
0: Der Sonnensteig, ach guck mal, das sind doch auch mal, das
5: ohne
0: sind doch
5: Sonne.
0: Namen.
5: Ja.
0: Die also kommt noch, warte.
5: Das ist so ein A-B-Klettersteig. Ich bin jetzt nicht der Klettersteigexperte, ich bin Kletterer, das weißt du.
0: Das ist,
5: aber
0: wir halten mal ganz kurz fest.
5: Mit euch.
0: Das ist unter seiner Würde.
5: Nein, das stimmt nicht. Unter der Würde nicht.
0: Aber es ist nicht dein Sportart.
5: Ja, genau.
0: Der Alex macht normalerweise Sachen, die quasi senkrecht oder überhängend sind.
5: Ja.
0: So, und gerät nicht ins Schwitzen. Nur damit wir es festgehalten haben.
5: Ja.
0: So.
5: Genau.
0: Das hier ist aber auch was Familie gehen könnte.
5: Ja,
0: ne?
5: Das Familie-Klettersteig.
0: Ja. Ah, super. Okay. Jeder Klettersteig beginnt mit einem Klicken. Wie bist denn du zur Kletterei gekommen?
5: Na gut, also schon ganz früh. Also da war ich 4.
0: 4?
5: Da bin ich mit dem Vater in der Alpen halt so auf die erste Berg gestiegen. Also
0: das mit heißt,
5: vier bin ich schon 3000er gestiegen.
0: Papa war Kletterer?
5: Papa war Kletterer.
0: Ja.
5: Ich bin jetzt erst seit 3 Jahren hier in Weinheim.
0: Ja.
5: Heimat ist Pfalz. Mit 8 habe ich dort begonnen zu klettern.
0: Das heißt aber, als du hierher kamst und diese Wand gesehen hast, in deiner auch Heimat, wenn man so will.
5: Neue Heimat, ja.
0: Dann das ist ein Paradies.
5: Ja, ist Paradies, ja.
0: Alex, wenn man so viel und so lang klettert wie du, gibt es überhaupt so den Moment des größten Glücks, wo du sagst, das war das Geilste, was ich bisher gemacht habe?
5: Wenn du halt in der Alpen bist und hast jetzt tolle Wand geklettert, Dolomiten, ne? Und bist dann am Gipfel.
0: Ja, der Blick ist dann auch belohnt.
5: Ja, das ist fantastisch.
0: Ja, ja.
5: Bei schönem Wetter natürlich. Ja.
0: Ja.
5: Das ist mega geil. Das ist immer wieder geil. Ne? Also deswegen geben halt immer wieder hin.
0: Hochalpines Gefühl in den Alpen. Alex, das war ein Genuss.
5: Ja, war schön.
0: Wenn ich das sagen darf. So, aber jetzt gucken wir nochmal nach der Belohnung. Und das ist ja erfahrungsgemäß der Blick. Ach, guck doch mal da.
5: Ach, Junge.
0: Alex, hier vielen Dank für alles, wirklich.
5: Gern, ja.
0: Toll.
5: Bergfrei, ne?
0: Bergfrei.
3: Ach, über die B3, also die eigentliche Bergstraße, geht es vorbei an der Burgruine Tannenberg. Für mich ziemlich weit in den Norden der Urlaubsregion, nach Seeheim-Jugenheim.
0: Ich muss sagen, also man hört ja öfter, bei uns gibt es das beste Eis und so. Aber dieser Tipp mit dem Eis hier war verbunden. Der Name wurde gar nicht gesagt, er wurde geseufzt. Das Eis von Natale, oh, da müsst ihr hin. Also haben wir uns verabredet mit dem Alessandro. Das ist nämlich der Chef. Bude ist voll. Ah. Alessandro, Tobi,
5: hallo,
0: servus.
5: Tobi.
0: Hi.
5: Hi.
0: Happy Birthday erstmal. Alles Gute, liebe Eisdiele. Okay. Alle haben geschwärmt, du hättest das beste Eis.
5: Ja.
0: Sagen viele, aber es klang so, als wenn es stimmt.
5: Ja, ich hoffe, dass es so auch angenommen wird.
0: Ja. Dürfen wir mal reinkommen?
5: Ja, klar, komm ruhig rein.
0: Okay. Was würdest du sagen, warum ist dein Eis geiler als andere?
5: Also unser Eis ist handwerklich gemacht. Das heißt, wir benutzen keine künstlichen Emulgatoren, Aromen.
6: So real alte Handarbeit.
5: Ehrliches Eis. Ja. Das ist, was man auf den
6: Fahnen schreibt. Das klingt so.
5: Genau.
0: Ach, guck mal, hier und da. Die Geburtstagstisch für die Eisdiele. Wer hat die gegründet damals?
5: Das hat damals mein Vater mit meiner Mutter gegründet. Hier fing alles an.
0: Das ist dein Papa?
5: Ja, genau. Oh. Das ist in den 60er Jahren irgendwo im Ruhrgebiet. Und damals aus dem Ruhrgebiet sind sie dann hierher gekommen. Dann, ne?
0: Du, ich bin ja leidenschaftlicher Esser. Ich bin leidenschaftlicher Eisesser. Ja. Ich habe aber noch nie zugeguckt, wie es gemacht wird.
5: Wir haben unsere Eisküche da hinten.
0: Ja,
5: dann können wir mal einfach mal reingehen. Ich würde sogar vorschlagen, dass du heute dein Eis selber machen kannst.
0: Das ist ja ideal. Ja, mega. Das sind die heiligen Hallen hier. Eine Eisküche. Wie schön.
5: Willkommen.
0: Was ist das?
5: Das ist Vanilleeis. Wenn du magst, kannst du noch probieren.
0: Ist es fertig schon?
5: Das ist fertig, genau.
0: Ja. Oh, ist ja Paradies. Hier bleibe ich. Das ist ja Schlaraffenland. Oh, wer möchte sich drunter legen? Was machen wir denn für ein Eis?
5: Ja, also ich habe gehört, ich habe mich schlau gemacht, du liebst Eierlikörkuchen.
0: Ja.
5: Genau, ja, wir haben ein Eierlikörkuchen-Eis gemacht.
0: Ah, so, okay.
5: Im Vorfeld die ganze Arbeit davor. Der Emil wird euch jetzt einführen. Er hat für dich was gemacht. Du kannst jetzt mitwirken.
0: Sehr gerne. Emil, was machen wir?
7: Also Eierlikör.
0: Eierlikör mag ich deshalb so. Ich mag es generell gerne. Und Tanjas Mama aus meiner HR3 Morning Show, die Rosi Rösner, die macht die beste Eierlikör-Torte der Welt. Jetzt gucken wir mal, ob wir das als Eis hinkriegen kann. Das schmeckt hier schon nach Eierlikör wahrscheinlich, oder?
7: Ja. So. Einfach rein, bitte.
0: Ah. So, jetzt geht die Party los.
5: Durch das Rühren wird die Luft eingeführt, in auf natürlichen Wege. Und durch das Gefrieren bildet sich dann das Eis langsam.
0: In aller Liebe.
5: In aller Liebe. Ja, mit Zeit.
0: Ja, sehr gut. Und piepst du irgendwann oder siehst du das einfach?
5: Wir hören das oder wir sehen das.
0: Ja.
5: Jetzt kann er ausholen, das Eis. Lässt du kommen rein.
7: Okay.
0: Jetzt kommt der heilige Moment. Okay. Achtung. Das ist hier wie mit so einem Ruder.
7: Ja.
0: Ah. Guck doch mal diese Cremigkeit. Das ist doch fantastisch.
7: Jetzt bitte Topping rein.
0: Berühren.
7: Yes.
0: Jetzt ein bisschen Krokant nach. Auch wieder unterheben. Wenn man sich sein Eis selber verdient, kriegt man richtig, also noch mehr Bock, als je schon hat. So, okay. Alessandro, hast du irgendwas, wo wir das reinmachen können zum Probieren?
5: Ja, wir haben hier so Schälchen vorbereitet.
0: Ja. Kann ich das?
5: Genau, wir spachteln so wie in Italien einfach mal so drauf.
0: So?
5: Genau.
0: Achtung. Ich bin aufgeregt. Oh, geil.
8: Viel sagst du.
5: Schmeckt?
0: Das ist.
5: Mir schmeckt's.
0: Das ist, und das kann ich voller Stolz sagen, das beste Eierlikör-Torteneis, was jemals hergestellt wurde. Vielen Dank. Vielen Dank. So, jetzt lassen wir es noch offiziell werden. Es gibt Eierlikör, also in wenigen Minuten. Ich habe es gerade hergestellt, wenn ich das sagen darf. Und es ist das Beste der Welt. Aha, im Verkauf. Alessandro, vielen Dank.
5: Ich danke dir, wirklich, dass du da warst.
0: Auf eine gute Zeit, ich komme wieder.
5: Danke.
0: Mach's gut. Ciao.
5: Ciao.
3: Von Seeheim-Jugendheim geht es etwa 30 Minuten in Richtung Süden, nach Lampertheim. Ihr habt mir einen tollen Tipp gegeben. Zwischen Wiesen und Feldern, mitten in der Natur, hat Christiane ihr Hofgut. Und hier gäbe es echten Bergsträßer-Gin.
0: So, da la. Ach, guck mal, da wird schon geschafft. Hallo.
9: Hallo.
0: Guten Tag, Wildtierfütterung oder was?
9: Ja.
0: Bist du Christiane?
9: Ich bin Christiane, hallo.
0: Super. Darf ich reinkommen?
9: Sehr gerne, hallo.
0: Hi.
9: Hi, Tobi, grüß dich.
0: Grüß dich.
9: Ja.
0: Hi, ihr, ne?
9: Es ist die Boy Group.
0: Sind die handsam?
9: Ja,
0: oder?
9: Ja.
0: Was, ich dachte, ihr habt also Landwirtschaft.
9: Ja.
0: Mit Spargel, Erdbeeren und so. Von Viechern wusste ich gar nichts.
9: Ja, die haben wir auch noch dabei, weil wir hier auch Inklusionskinder haben.
0: Ja.
9: Und damit die ein bisschen was zu tun haben, haben wir Ziegen.
0: Ach, wie schön.
9: Genau, also die sind auch nur... aus Spaß an der Freude hier.
0: Okay, die haben Ziegen gelernt und das dürfen sie sein.
9: Ja, genau.
0: Und klettern gern.
9: Die klettern gerne, genau. So.
0: Hier, Jungs, viel Spaß. Du, ja. Ich bin natürlich heiß auf diese Geschichte mit diesem Bergstresser-Gin.
9: Ja.
0: So, wollen wir mal gucken?
9: Aber gerne doch, ja.
0: Okay. Also das so schön, also ich will Ihnen nicht zu nahe treten, aber ich dachte halt so Bauernhof, aber das ist ja, das ist ja richtig, richtig Idylle. Ah,
9: hier.
0: Das Heiligtum.
9: Das Heiligtum,
0: genau. Servus, hi. Tobi, grüß dich.
8: Reinhard.
0: Reinhard, hi. Ja. Servus. Ja. Was machst du denn gerade?
8: Also Christiane hat hier einen Gin angesetzt.
0: Einen Gin?
9: Den Gin.
0: Der berühmte, genau.
9: Der Heide-Gin.
8: Ja. Ja. Gin ist eine Spirituose mit Wacholder-Geschmack.
0: Ja.
8: Und nach klassischem englischem Vorbild wird der Wacholder in ein vielfältiges Bild anderer Botanicals eingebettet.
0: Das hast du aber schön gesagt.
8: Ja, ja.
0: Das heißt Wacholder und ein paar Kräuter außenrum.
8: Also die klassischen Zutaten, die in jedem Gin drin sein sollten, das ist eigentlich der Koriander.
0: Ja.
8: Der und Angelika-Wurzel oder Engelwurz, wie man dazu sagt. Jetzt darfst du das Ganze einfüllen. Ich gebe dir eine Schürze.
0: Wie lange steht denn das dann? Oder schmeißen wir das zusammen und es kann sofort losgehen?
8: Nein, das steht 5 Tage. Man sagt dazu, wird 5 Tage lang mazeriert.
0: Mazeriert?
8: Ja. Ja. Also auf Deutsch sagt es zieht. So, und jetzt kannst du loslegen.
0: So, jetzt geht's los. Mit was lege ich denn genau los eigentlich? Also was mache ich denn? Das da neu?
8: Wir haben Wasser vorgelegt.
0: Ja, okay.
8: Ganz einfach, weil der Alkohol in dem Bottich, der Alkoholgehalt so hoch ist, dass, wenn wir das Gerät dann später anschmeißen, Explosionsgefahr bestehen würde.
0: Oh, das ist...
8: Das wollen wir nicht haben.
0: Das wollen wir nicht. Leute, es ist jetzt schon so, dass sich hier ein Geruch breit macht. Das ist der Wahnsinn. Wirklich ganz toll. Wie viel Schnaps kriegen wir denn raus, wenn das fertig ist?
8: Wir hoffen mal so zwischen 12 und 15 Liter.
9: Ja, sowas.
0: Das ist schon ein bisschen was, ne?
9: Ja.
0: So, jetzt hab ich aber gleich.
9: Genau.
0: Kann man das ein bisschen kippen oder so? Oder?
8: Ja, der Rest mache ich, damit du dich nicht verschmutzt.
0: Das ist ein super
8: Angebot. Du kannst hier Handschuhe und Schürze ablegen. So, du kannst jetzt das Gerät verschließen.
0: Das Gerät, Achtung, ich verschließe das Gerät.
8: Und den Bügel rüber.
0: So, und wahrscheinlich
8: ne? Und zudrehen.
0: Wie fest soll ich?
8: Gar nicht fest. Es ist eine gute Dichtung dran.
0: So.
8: Das genügt. Alles klar.
0: So, okay. Christiane, da können wir in der Zeit, wo der Gin wird, doch mal ein bisschen über den Hof schlurfen, oder?
9: Das machen wir.
0: Ja.
9: Und dann gehen wir mal in den Hofladen. So. Das hier ist unser kleiner Hofladen.
0: Das ist der kleine Hof. Ey, das, also wirklich, wie ist das schön. Ich habe auch da in meiner Fantasie, und das gibt es ja auch noch halt einen Bauernhof, und da gibt es halt irgendwo da neben dem Stall so kleine Kammer, wo dann halt so ein Sack Kartoffel steht. Aber das ist ja also wirklich toll.
9: Dann habe ich die Schnäpschen natürlich, ne? Ist ja klar.
0: Und das ist alles

0: Oben, wofür brauchen wir die Leiter?
1: Mal hochzusteigen und in dem zweithöchsten Schauglas reinzublicken, kann man das Siedeverhalten von Alkohol-Wassermischen genau beobachten.
0: Oh, da sprudelt es aber wild.
1: Ja.
0: Und dann geht es hier einmal oben rum?
1: Hier über das Geistrohr in den Kühler rein. Und im Kühler wird das Ganze dann kondensiert und verdichtet.
0: Kann man hier mal so einen Finger schon einfach so zack? Ja,
2: tu mal jetzt ein bisschen fachsimpeln. Probier mal.
0: Mein Ginfinger.
2: Und?
0: Toll! Ich habe auch wieder gedacht, um Gottes Willen, das wird jetzt brutal scharf. Ist es gar nicht?
1: Nee, nee.
0: Ganz rund.
2: Ja, und ganz hochgradig. Also ganz, wir sind im Moment bei 80 Volumenprozent ungefähr. Das ist jetzt hochgradig, so wird's quasi, kommt es auf eine Korbflasche oder einen Edelstahlbehälter und reift dann noch.
0: Gibt es eine Möglichkeit, also können wir das verdünnt probieren schon?
2: Selbstverständlich. Ja. Also dann würde ich dir jetzt einfach mal einen Gin Tonic
0: klassische
2: mischen. Ja, ganz bitte. Genau, und den hole ich dir mal schnell.
0: Ah, super.
2: Das ist der Gin Tonic, also das ist der Heide Gin.
0: Und das ist mein dasselbe Gin. Rezept,
2: ganz
0: was
2: genau.
0: da ist?
2: Ganz genau.
0: Also, weil das ja dasselbe ist wie das, muss ich hier mal festhalten, das haben wir sehr gut gemacht.
2: Ja.
0: Das ist lecker. Warum Heide Gin?
2: Weil meine Frau Heide heißt.
0: Oh. Hm. Ach, guck. Das ist ja die größte Liebeserklärung. Dann vielen Dank für die Zeit.
2: Ja, gerne.
0: So, wirklich. Für all das, was wir da sehen, erleben und lernen durften. Und ich glaube, das ist das, was wir dir wünschen. Immer genug Zeit für die Dinge, die du da machst und brauchst, oder?
2: Das ist schön. Ja, vielen Dank.
3: Von Christianes Hofgut geht es für mich nach Bensheim. Hier gibt's das Beste für Umme. Seit diesem Jahr stellen wir euch in jeder Folge was vor, das ihr kostenlos nutzen könnt. Der Staatspark Fürstenlager ist die ehemalige Sommerresidenz der Landgrafen und Großherzöge von Hessen-Darmstadt.
0: Wie schön. Alles Gute.
4: Danke.
3: Zwischen alten Herrenhäusern, an Denkmälern und einem Gartentempel vorbei wandert ihr durch die Zeit wie in eine andere Welt.
0: Und jetzt gibt's noch was Tolles. Es ist eine App, die SG Kulturschätze App. Da sind in Hessen wirklich Kulturschätze drin von der Schlösser- und Gärtenverwaltung. Pass auf, zack. Und jetzt machen wir die Südhangtour. Und da gucken wir mal, das ist der Freundschaftstempel. Achtung.
5: Der antik anmutende Tempel wurde 1824 von den Prinzen Emil und Ludwig errichtet. Wie die Inschrift deutlich macht, widmeten sie ihn in kindlicher Liebe ihrer Mutter Luise.
0: Oh, für die Mama.
5: Der schlichte, runde Tempel aus Holz ist eine detailgetreue Rekonstruktion des ursprünglichen Tempels.
0: Ist das nicht eine tolle Idee? Seid ihr unterwegs hier, könnt ihr wandern und kriegt Kultur aufs Ohr in eurer eigenen Rhythmik. Ist das schön.
3: Neben der kostenlosen App bietet der Staatspark Fürstenlager auch bezahlte Führungen an. Termine und Anmeldungen über die Webseite der Schlösser Hessen. Oder ihr genießt alleine und in Ruhe die wunderbare Aussicht über die Bergstraße. Und ich sag's euch, schon dafür hat sich dieser Weg gelohnt.
0: Und wenn ihr dann die ganzen 46 Hektar abgewandert seid, oder einen kleinen Teil davon, dann holt ihr euch was zu trinken, sucht euch ein schönes Plätzchen, und träumt davon, wie es wäre, wenn ihr Landgrafen seid.
3: Vom Landgrafen zum Burgherrn. Gerade mal eine Viertelstunde entfernt vom Fürstenlager und ebenfalls in Bensheim liegt das Schloss Auerbach.
0: Ach, ist das schön. Wenn ihr an der Bergstraße unterwegs seid, ihr werdet feststellen, es wimmelt nur so von historischen Gemäuern. Und das Tolle ist, in dem waren wir schon mal, vor 8 Jahren. Und der Malte hat mitbekommen, dass wir wieder in seiner Gegend unterwegs sind. Und hat gesagt, komm doch noch mal vorbei, wir machen eine ganz besondere Zeitreise diesmal. Also,
6: Seien wir gegrüßt.
0: Seien wir auch gegrüßt.
6: Willkommen.
0: Jeder macht eine Direktzeitreise.
6: Ja, wie sich das gehört.
0: Gutes Outfit.
6: Recht herzlich willkommen heißen.
0: Grüß dich.
6: Wohlgereist, gut angekommen.
0: Sehr wohlgereist. Tolle Tour hinter uns, wirklich. Du bist

0: Das große Finale jetzt.
1: Ja, das Beste kommt zum Schluss, sagt okay. Man manch eine. Wollen wir einmal hochgehen, nochmal den Ausblick genießen?
0: Wir wollen, na klar. Das jedes Mal wieder toll hier, wirklich.
1: Oben auf der Mauer unserer Sagenkiefer, weltweit ein Unikat. Da traut sich auch keiner, eine richtige Schätzung des Alters zu geben. Er ist immer zwischen 300 und 500 Jahre.
0: Ehrlich, so alt?
1: Ja, um es wirklich feststellen zu können, müssten wir sie...
0: Machen wir nicht.
1: Müssten wir sie ummachen, um die Ringe zu zählen.
0: Was du sagen willst.
1: Das ist die Kiefer. Der nächste König zu Auerbach wird in einer Wiege aufwachsen, die aus dem Holz geschnitzt ist.
0: So ist die Sage.
1: So ist die Sage. Deshalb glaube ich, dass wir erstmal keinen König mehr haben werden in Auerbach.
0: Ja.
1: Wir schauen hier fast bis nach Frankreich. Das war halt damals schon der Grund für die Anlage der Burgen.
0: Also strategisch einfach gut zu wissen, was kommt.
1: Eben, ne? Ja, als erste Verteidigungsreihe des Odenwalds hast du die halt hier anrücken sehen.
0: Wie oft kommst du hier noch hoch? Machst du das nur, wenn ich alle 8 Jahre vorbeikomme?
1: Oder kommst du in der Tat öfters noch nach hier oben, als man vielleicht denken mag. Gerade der Augenblick, wenn einmal abgeschlossen ist, wenn wir abends die Burg zumachen.
0: Und alleine dann so.
1: Und dann alleine nochmal einen Kontrollgang machen, nochmal gucken, dass sich nicht irgendeiner in irgendeiner Ecke
0: verirrt hat.
1: Aber wenn man dann ganz alleine hier oben ist und dann nochmal so den Blick hier rüber schweifen lässt, auch wenn es heute ein bisschen diesig ist, aber der Ausblick ist
0: halt irre, wirklich. Also strategisch schlau und unglaublich schön. So, jetzt hast du gesagt, du hast hier spezielle Zeitreise irgendwie im Petto.
1: Wir werden so ein kleines Rittermahl mal noch abhalten.
0: Meine, du bist mein Mann.
1: Laune.
0: Auf geht's.
1: Lass mich dich hier draußen noch ein wenig rüsten. Ein Latz.
0: Also, damit ich mich nicht einsau.
1: Damit zumindest dein Kittel nachher noch so ausschaut, wie es jetzt tut. Einmal übers Haupt gezogen. Dreh dich, tritt ein an der Tafel.
0: Oh, guten Tag. Hi.
2: Hi.
0: Gute Gang hier.
1: Wir haben dir einen Platz gerichtet hier.
0: Wo darf ich? Darf ich hier direkt? Okay.
1: Lass dich nieder.
0: Ich komme mal zu euch.
1: Aber wenn ich so in die hungrigen Gesichter schaue, wird es an der Zeit sein, dass wir euch gleich die erste Speise servieren.
0: Ja.
1: So, greift zu. Heiß gefüllt.
0: Ist lecker, aber so heiß. Aber lecker. Aber heiß.
1: Ich hab's dir gesagt. Pass auf.
0: Ritter mit Anstand. Hast du einen Lieblingshuhn? Ich schnapp mir da mal sowas. So.
1: Na Tobi, wie schaut's aus? Haben wir deine Ranzen gefüllt?
0: Mein letztes Kartoffelchen.
1: Dann kann ich dich einmal kurz entführen.
0: Ja.
1: Ich habe da noch eine kleine Überraschung für dich.
0: Dann komm ich mit?
1: Komm einfach mal mit. Wir sehen uns gleich wieder hier drin. Ihre Majestät, unsere Königin, hat sich auf den langen und beschwerlichen Weg hierher zu uns gemacht. So erhebt euch einmal von euren Afterballen, Volk. Und zollet ihr Beifall, Königin Rieke. Zur Königin und mir ist die Kunde gedrungen, dass sich ein Edelmann hier aus eurer Runde ausgezeichnet haben soll. Und ich spreche wohl von keinem anderen, denn dem sagenumwobenen Großherzog Tobi.
0: Oder? Hallo.
1: Hier zu meiner Rechten, Tobi, dreh dich zum Volke.
0: Hallo, Volke. Gute.
1: Ihr habt dem anwesenden Volk gerade erzählt, was hier über dich Land auf, Land ab auf der ganzen Erdenscheibe berichtet wird. So richte hier und heute über ihn, was soll mit ihm geschehen?
3: Wir schlagen ihn zum Ritter.
1: Die Ehre des Ritterschlags wird dir heute zuteil werden. So, Tobi, lass mich dir einmal den Deckel nehmen. So, knie einmal nieder, weiter hinten. Das Ding ist länger, als du denkst. Als da meine Königin, lege gar dein Schwert auf Tobis rechte Schulter. Wir schlagen dich hiermit zum Ritter von Schloss Auerbach. Und so lass mich dich erheben, Tobi. Und so sollst du wohl, Tobi, von nun an und bis in alle Ewigkeit den Namen tragen, Sir Toby der Emsige. Ein Jubel für Sir Toby der Emsige.
0: Ich kam als Toby der Hungrige und gehe als der Tobi der Emsige. Also, Leute, was eine tolle Gegend hier, die Bergstraße. Wirklich, so eine Vielfalt, so viel nette Leute, muss man wirklich sagen. Und jetzt kann man sagen, es ist ja eine Region, die Bergstraße, aber eigentlich ist es eine Ansammlung von unglaublich schönen Orten. Ob ihr die Seele baumeln lassen wollt oder irgendwas unternehmen, ob ihr Zeitreisen unternehmt und Namenswechsel am Ende habt, egal wann, es lohnt sich auf jeden Fall. Also, die Bergstraße ist wirklich ein Urlaubstrip wert.

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15: Und damit willkommen am Samstag zur Hessenschau. Und zwar an einem Tag, an dem Frankfurt aus allen Nähten zu platzen scheint. Denn die Frankfurter Buchmesse, eine der größten und eine der wichtigsten ihrer Branche, hat heute den 2. Tag ihre Pforten für alle geöffnet. Und traditionell führt das vor allem auf der Messe zu einem riesigen Gedränge und oft weiten Wegen vom Verlagsstand des einen Lieblingsautoren bis zum Stand des anderen. Jetzt soll aber alles sogar viel schneller gehen, denn es gibt ein neues Konzept für alle Besucherinnen und Besucher.
16: Kurz vor 9, die Schleusen öffnen sich und hunderte Menschen strömen auf die Frankfurter Buchmesse. Darunter auch Philipp Opitz und seine Tochter Liz. Die 12-Jährige ist großer Bücherfan und hat das Thema Buchmesse für sich entdeckt.
17: Ich gehe gerne durch die Stände, schaue mir Bücher an, kaufe mir im Endeffekt ein paar.
18: Genau, also letztes Jahr, glaube ich, haben wir auch einige Unterschriften gesammelt und waren bei einer Lesung von einer Autorin. Also es war dann schon schön, dass wir... Also wir haben einige von den Autoren, die sie zu der Zeit gelesen hat, dann auch da getroffen und es war also aus meiner Sicht cool.
16: Ganz günstig ist der Besuch auf der größten Buchmesse der Welt nicht. 35 Euro zahlen Erwachsene am Tag, 25 Euro Schülerinnen und Schüler.
18: Wenn Sie mal im Disneyland waren, dann ist das hier Peanuts dagegen. Nee, also ernsthaft, 35 Euro für den Tag finde ich jetzt nicht teuer.
16: Dafür geht es dann rein ins Gedränge und, wer es schafft, ganz nah ran an die großen Star-Autoren wie Sebastian Fitzek. Neu in diesem Jahr, die Messe bietet noch mehr Möglichkeiten, dass sich Leser und Schriftsteller kennenlernen.
19: Hin und wieder erfährt man Geschichten, die Gold wert sind, wie dass sich 2 letztes Jahr in der Frankfurter Buchmesse in der Schlange verliebt haben, sich nicht kannten, aber jetzt kennen und mich jetzt zu ihrer Hochzeit eingeladen haben.
16: Außerdem neu im Messekonzept, New Adult ist nicht mehr nur in einer Halle zu finden. Verlage wie zum Beispiel Lix sind über das gesamte Gelände verteilt. Gerade bei Lix ist Geduld gefragt. 5 Stunden wartet man in diesem Block vor der Halle. Für die Leserinnen und Leser lohnt es sich trotzdem.
17: Ich selber bin auch großer Lix-Fan und allgemein auch die Bücher, die Charakterkarten, die es dazu gibt, die allgemein die Illustrationen der Bücher sind wunderschön. Und auch tolle Geschichten natürlich.
16: Zum ersten Mal auf der Buchmesse die Crime World. In einem Podcast sprechen echte Ermittler über Fälle, die sie aufgedeckt haben. Jetzt hilft Polizist Martin Scheer Messebesuchern beim Knobeln.
20: Das macht auch richtig Spaß. Die Leute sind interessiert. Die sind da voll dabei. Das ist mal eine schöne Abwechslung zu meinem sonstigen Tätigkeitsgebiet.
16: Schriftstellerin Caroline Wahl. Sie schreibt nicht nur Bestseller, sondern heute auch viele Signaturen für ihre Fans.
21: Das erste Mal bin ich so auf sie aufmerksam geworden, weil sie so dieses Authentische ausstrahlt, dass sie einfach mal ein bisschen frech ist, sagt, dass sie die Beste ist. Und das fand ich ganz spannend. Dann habe ich angefangen, die Bücher zu lesen. Und das merkt man ja auch in ihrem Schreibstil, dass er frecher ist.
16: Auch wenn vor ihrem Zelt viele warten, versucht sich Caroline Wahl etwas Zeit für jeden zu nehmen.
22: Ich will dann auch meine LeserInnen kennenlernen und finde es irgendwie doof, wenn man das wie so am Fließband macht und dann mal ein bisschen schnackt und ja, will auch gerne wissen, was meine LeserInnen so machen, so, wo die so herkommen, was sie so für Berufe haben und so weiter.
16: Später treffen wir Philipp Opitz wieder. Der ist froh, seine Tochter heute begleitet zu haben.
18: Also ich glaube, ich wäre selber nicht auf die Idee gekommen, aber dadurch, dass ich das, also für die Kids ist das super und tatsächlich das Schöne ist, man kann sich ein bisschen aufteilen und da findet jeder was.
17: Sehr voll, aber trotzdem ist es eigentlich ganz cool, neue Bücher, mir gefällt es, also ist auf jeden Fall gut.
16: Für die beiden steht jetzt schon fest, auch 2027 wollen sie sich wieder in den Besucherstrom der Frankfurter Buchmesse werfen.
15: Heute ist der Welttag der psychischen Gesundheit. Dafür geschaffen, um uns alle dafür zu sensibilisieren, dass wir auf uns und unsere Umgebung achten sollen, damit es uns gut geht. dass wir hin und nicht wegschauen. Das machen wir jetzt auch und schauen auf eine Berufsgruppe, die gleich mehreren äußeren Belastungsquellen ausgesetzt ist und deren Job sie teilweise physisch, aber eben auch psychisch auffrisst. Unsere Bauern.
4: 130 Hektar Getreide, Eierproduktion, Direktvermarktung. Rico und Astrid Blatzdasch haben alle Hände voll zu tun. Auch heute noch, obwohl Rico nach 2 Herzinfarkten kürzer treten muss. Vor seinem ersten Infarkt arbeitet Rico in der Industrie und nach Feierabend im Familienbetrieb. Er will mit Astrid den Hof übernehmen, studiert dafür Landwirtschaft in der Abendschule. 16 bis 18 Stunden Arbeit täglich über Jahre hinweg. Die psychische Belastung zeigt sich bei ihm körperlich.
5: Nachts kreisen die Gedanken um die Probleme, um die Dinge, die man plant und macht und erledigen möchte. Das am Schluss bei mir zum Beispiel zu einem Herzinfarkt geführt hat.
4: Astrid Blatzdasch arbeitet 30 Stunden als Verwaltungsfachangestellte. Nebenbei kümmert sie sich um den Hofladen, unterstützt von ihrer Mutter. Der Laden bringt rund 10% der Einkünfte. Die Belastungen der Landwirtschaft kennt Astrid von Kindheit an. Eigentlich wollte sie aussteigen, doch dann lernt sie Rico kennen.
6: Ja. Wir sind hier zusammen in Urlaub gefahren. Da ging es früher bis Herbst, Winter. Und ich wollte es einfach nicht. Und dann kam Rico und dann haben wir drüber gesprochen, ob wir uns das vielleicht doch vorstellen können. Und dann habe ich gesagt, okay, wir probieren es.
4: Bald schon steht bei den beiden die Hofübergabe an. Astrids Eltern gehen in Ruhestand. Astrid und Rico möchten das möglichst stressfrei hinbekommen und gut regeln. Und dabei hilft ihnen Martin Mees vom Landesbetrieb Landwirtschaft. Hofübergaben sind nur eine der vielen Belastungssituationen in der Landwirtschaft. Bei der Preisgestaltung haben Landwirte oft kaum Verhandlungsspielraum. Gleichzeitig kämpfen viele Betriebe mit hohen Schulden, oft im Millionenbereich. Das Finanzielle war auch Ricos größter Stress.
5: Und das führt zu schlaflosen Nächten. Und wenn man das über eine längere Zeit so ist, dann führt das zu vielen schlaflosen Nächten. Und irgendwann auch zu einer psychischen Belastung und bei mir dann sogar zu körperlicher Belastung am Ende. Überlastung.
4: Überlastung in der Landwirtschaft greift die Psyche an. In der Schweiz lag das Suizidrisiko bei Landwirten laut einer Studie um 37% höher als bei anderen Männern aus ländlichen Gemeinden. In Frankreich zeigten Untersuchungen ein um 20-30% erhöhtes Risiko. Für Deutschland gibt es keine belastbaren Zahlen. Der Landesbetrieb Landwirtschaft unterstützt Betroffene auch in Zusammenarbeit mit der landwirtschaftlichen Sozialversicherung.
9: Wenn es wirklich zu einer ganz akuten Krise kommt, dann gibt es das Krisentelefon der SVLFG. Da sind Psychologinnen und Psychologen beschäftigt, die sich aber auch mit Landwirtschaft auskennen. Die stehen rund um die Uhr zur Verfügung. Und da kann man, wenn man akut irgendwie eine Notlage hat oder auch nicht akut, kann man sich dran wenden.
4: Astrid und Rico konnten einen Teil ihrer Schulden abbauen und damit den finanziellen Druck reduzieren. Eines sei besonders wichtig, sagt Rico.
5: Dass man eben seine Probleme nicht für sich selber alleine ausmachen muss, sondern man weiß, es gibt da Möglichkeiten, Hilfe zu suchen. Und das ist auch keine Form von Schwäche, sondern eher das Gegenteil, das ist eine Form von Stärke. Wenn man sich selber eingestehen kann, ich bin jetzt an dem Punkt, wo ich nicht mehr aus eigener Kraft weiterkomme, sondern mir externe Hilfe suche.
4: Nun versuchen sie auch im Alltag kürzer zu treten. Sonntags ist frei. Und Urlaub machen sie jetzt auch.
15: Der Brand in Frankfurt, bei dem gestern viele Hilfsgüter für die Ukraine vernichtet wurden, entstand durch Brandstiftung. Und damit beginnt unser Nachrichtenüberblick.
23: Die Spurenlage zeige eindeutig, dass Unbekannte den Brand gelegt hätten, so die Polizei. Der Staatsschutz ermittelt jetzt, auch deshalb, weil vor allem der Gebäudeteil gebrannt hat, in dem ein Verein Sachspenden für die Ukraine gesammelt hatte. 300 Einsatzkräfte waren bis zum späten Freitagabend mit Löschen und Ausräumen beschäftigt. Es ist glücklicherweise nur eine Übung. Ein Auto fährt auf einem Schulfest in eine Menschenmenge. Der Fahrer geht dann bewaffnet in die Schule. Mit dieser Ausgangslage sind die Rettungskräfte heute in Lich im Landkreis Gießen konfrontiert. Zwei Notfallsanitäterklassen versorgen die Verletzten. Das Bildungszentrum des DRK-Rettungsdienstes Mittelhessen und die Feuerwehr Lich haben die Übung organisiert. Diese kleinen Nager sind am Wochenende die Stars in der Hessenhalle in Alsfeld. Rund 750 Meerschweinchen sind bei der Bundesschau der Meerschweinchenfreunde Deutschland zu sehen. Die Preisrichter nehmen die Tiere unter die Lupe und vergeben Auszeichnungen für erfolgreiche Züchtungen. Am Sonntag geht die Bundesschau weiter. Bunt geht's zu am Himmel über Bebra-Iba. Denn an diesem Herbstferienwochenende ist das Drachenfest des Drachenclubs Waldhessen. Und der Wind spielt mit. Die Drachenpilotinnen und Piloten sind aus ganz Deutschland angereist. Natürlich kann man auch den eigenen Drachen steigen lassen. Zum Fußball. In der zweiten Bundesliga hat der SV Darmstadt 98 zu Hause gegen Energie Cottbus mit 3:1 gewonnen. Damit sind die Südhessen nicht mehr das Tabellenschlusslicht.
15: Spiel, Spaß, Spannung. Da fällt einem wahrscheinlich erstmal eine Süßigkeit ein, doch nicht das, was jetzt kommt. Es geht nämlich um ein Mega-Geländespiellauf der deutschen Pfadfinderinnenschaft St. Georg aus Marburg. 22 Stunden und je nach Leistungsvermögen zwischen 40 und 90 Kilometer lang von Spielstation zu Spielstation durch das Lahntal. Wir waren beim Iron Scout dabei.
0: Sie muss gleich 22 Stunden lang laufen. Verena Elkner macht mit beim Pfadfinder-Event in Dautphetal bei Marburg mit über 800 Teilnehmern. Fast einen Tag lang hat ihre Gruppe Zeit, um so viele Kilometer zurückzulegen, wie sie nur kann.
1: Ich habe ein sensationelles Team, mit dem ich zum zweiten Mal laufe. Und das Miteinander, vor allem in den späten Stunden, wenn es schwierig wird und man wirklich mit der Energie zu kämpfen hat, dann unterstützt man sich, man motiviert sich, man läuft singend durch die Gegend, irgendwie um es durchzuhalten. Und das ist eigentlich echt ein absolutes Highlight, die Gemeinsamkeit da, ja.
0: In diesen Zelten haben Verena und ihr Team erst noch übernachtet, bevor es losgeht auf die große Wanderung.
1: Es wird durchgelaufen. Wir versuchen auch Pausen zu vermeiden, wo es nur geht. Das heißt wirklich Gas geben, laufen, Stationen spielen und durchpowern, was geht.
0: Vor dem Start werden noch letzte Details besprochen, auch mit Organisator Michael Klus. Der hat vor Jahren noch selbst beim Event mitgemacht und weiß, was das bei den Teilnehmern für Gefühle freisetzt.
2: Insbesondere die, die das erste Mal dabei sind, machen einfach die Erfahrung, es geht so viel mehr, als ich gedacht habe. Und das dann, wie gesagt, in dem Team zu meistern, ist eigentlich die besondere Leistung und das besondere Erlebnis.
0: Auf der Route gibt es 8 geplante Stopps, jeweils um die 10 Kilometer voneinander entfernt. Verena und ihre 4 Teamkollegen gehen ziemlich oft wandern. Zur ersten Station an einem Sportplatz bei Biedenkopf brauchen sie deshalb nur knapp 1,5 Stunden. Zwischendurch fängt es auch noch an zu regnen, aber das motiviert die Truppe eher.
1: Ziel ist dann schon schneller bei den Stationen anzukommen, weil hier ist es einfach trocken und es ist immer schön in die Stationen zu kommen. Aber Laune ist sensationell wie von Anfang an und da kann der Regen auch nichts dran ändern.
0: Um die 60 Kilometer dürfte der Trupp jetzt immer noch vor sich haben. Manche müssen sich bei der Strecke auch schon ziemlich abmühen.
3: Ich habe nach 3,5 Kilometern schon die ersten offenen Stellen an meinem Fuß, habe ich jetzt aber gerade versorgt mit Blasenpflaster. Wird spannend. Ich hoffe, dass es nicht die ganze Nacht durchregnet, aber ich finde es super, ja.
0: Und dann wartet auch noch eine dicke Überraschung auf sie. An jeder Station haben Helferteams Spiele aufgebaut. Hier wird die Gruppe per U-Boot in eine nachgebaute Unterwasserwelt gebracht.
24: Wie krass ist das denn bitte?
0: Dort macht das Team ein Geschicklichkeitsspiel, bei dem es sich Fische angeln muss. Dabei sind Fähigkeiten wichtig, die man auch im echten Pfadfinderleben braucht. Vor allem Teamfähigkeit und Koordination.
24: Ja, wir sind frei! Sehr schön!
0: Bei solchen Spielen sammelt das Team Punkte für die Gesamtwertung. Und um bei möglichst vielen Stationen mitzuspielen, sollte man natürlich auch möglichst viel Distanz zurücklegen. Verena will sich deswegen nicht lange aufhalten.
1: Wir checken gerade die Regenradars, alle Apps, die wir irgendwie haben, und überlegen, ob wir es noch 10 Minuten warten oder ob wir uns doch schon wieder raustrauen und weitergehen. Aber ich vermute, wenn ich mein Team so kenne, kurz was snacken und dann sofort weiter.
0: Und genau das machen sie dann auch. Von Biedenkopf führt die Route noch über 7 weitere Stationen. Über 70 Kilometer legt die Gruppe am Ende zurück. Eine echte Mammutleistung, durch die sie in der Platzierung am Ende ziemlich weit vorne mit dabei sind.
15: Alle 5 Jahre müssen sie zum TÜV, die Fähren auf der Weser. Doch so eine Sicherheitsüberprüfung ist ganz schön aufwendig. Fähre abschleppen, aus dem Wasser ziehen. Und erst dann kann das eigentliche Prozedere beginnen. Bei der Fähre in Veckerhagen und Hemeln hat das bisher jedes Mal das Wasserstraßen- und Schifffahrtsamt Weser übernommen. Bis jetzt.
7: Er ist bei jedem Wetter auf der Weser. 363 Tage im Jahr. Nur an den Weihnachtsfeiertagen pendelt er nicht zwischen Veckerhagen und Hemeln. Doch jetzt rennt Fährmann Benjamin Bolte die Zeit davon. Denn seine Fähre darf mit Sondergenehmigung nur noch bis März 2027 fahren.
8: Das ist meine Existenz, die da dran hängt. Wenn ich keinen TÜV mehr auf die Fähre kriege, das ist wie mit dem Auto auch. Wir kriegen eine Verlängerung und irgendwann ist Schluss. Und dann steht das Ding hier still.
7: Das Problem? Für den Schiffstüff muss die Fähre an Land. Abschleppen und slippen, also herausziehen, hat sonst immer das Wasserstraßen- und Schifffahrtsamt Weser übernommen. Doch die wollen jetzt nicht mehr. Begründung? Stellenabbau in der Bundesverwaltung.
10: Wir haben heute schon personelle Probleme, dass wir unsere eigenen Aufgaben nicht mehr vollständig erfüllen müssen. Wir müssen also priorisieren. Dann komme ich sehr schnell zu dem Ergebnis, dass ich alles das, was ich für Dritte in der Vergangenheit getan habe, in der Zukunft nicht mehr machen kann.
7: Eine erneute Anfrage nach Amtshilfe durch das Regierungspräsidium Kassel hat die Behörde abgelehnt. Hiergegen hat das RP Kassel Einspruch eingelegt. Das Einspruchsverfahren läuft. Im Falle einer Ablehnung des Einspruches wird das RP Kassel den verwaltungsgerichtlichen Klageweg anstrengen. Berufspendler, Urlauber, Ausflügler, ein Aus der Fähre wäre hier für alle undenkbar.
11: Ja, eine größere Umweltbelastung, dadurch, dass ich halt Umwege fahren muss, ökologisch gesehen halt ein Desaster.
12: Das macht für mich schon einen starken Unterschied, weil ich hier über den Fluss arbeite. Müsste ich sonst außenrum über Hannmünden fahren. Und das heißt für mich halt, ich müsste entweder 20 Minuten länger fahren, beziehungsweise ich kann halt nicht mehr zu Fuß zur Arbeit gehen.
25: Ja, ich müsste jeden Tag über Hannmünden fahren. Spritkosten gehen ja auch immer weiter hoch. Es wäre nicht so schön, auf jeden Fall.
7: Und die Fähre verbindet hier nicht nur Hessen und Niedersachsen, sondern zwangsläufig auch die Anwohner miteinander.
26: Beispielsweise, wenn hier die Kirmes ist, pendeln wirklich auch viele hier aus Veckerhagen oder aus Reinerzhagen und gehen dort auf die Kirmes. Ne? Also dadurch hat man ja auch mit den Menschen auch eine Beziehung. Ne? Und quasi bei mir ist es sogar auch die Eierlieferantin.
7: Jetzt hat sich sogar das THW eingeschaltet und angeboten, die Fähre zu schleppen. Doch dafür braucht es erstmal die finale Genehmigung durch das Bundesverkehrsministerium. Und die lässt bislang noch auf sich warten. Auch auf HR-Anfrage reagierte das Ministerium nicht. Benjamin Bolte hofft auf eine schnelle Lösung, auch mit dem Wasserstraßen- und Schifffahrtsamt.
8: Dass das für die doof ist, dass die das Personal gestrichen gekriegt haben, kann ich verstehen. Aber dann muss ich da meckern und motzen, wo es Not tut, aber nicht hier die Fähren hier auf der Weser boykottieren und kaputt machen. Das ist das, was da unterm Strich bei rauskommt.
7: 363 Tage im Jahr bei jedem Wetter auf der Weser. Wenn es nach Benjamin Bolte geht, soll das auch so bleiben.
15: Was machen mit den vielen Kirchengebäuden der katholischen Kirche? Die Zahl der Gläubigen nimmt ab und damit die für sie benötigten Kirchen. So werden die ehemals heiligen Hallen vermietet, verkauft oder auch wie im Falle von St. Michael im Frankfurter Nordend umgewidmet. Bisher diente die Kirche als Standort für das Fachzentrum Trauerseelsorge des Bistums Limburg und ist jetzt offiziell ein neuartiger Friedhof für Urnen. Der erste seiner Art in Hessen.
13: Auf den ersten Blick sieht es hier nicht nach einem Friedhof aus, aber sie ist es. Eine Kirche mit Urnen, die in gläsernen Türmen stehen. Sie wurde umgebaut, zum überdachten Trauerort gemacht. Dennoch herrscht hier keine gedrückte Stimmung. Christian Hüsen wohnt in der Nähe, er schaut sich um. Helle Farben, Sitze, offene Wege. St. Michael in Frankfurt, die erste Begräbniskirche Hessens.
14: Ruhig. Freundlich. Also ich finde, es hat nicht die Schwere, die man an einem Friedhof sonst gerne mal so findet. Ja, es hat ein bisschen was Heiteres und das finde ich eigentlich gar nicht verkehrt.
13: Dieser Ort berühre ihn sehr. Auch die, die hier ehrenamtlich Präsenzdienst machen werden, finden die Idee einer Friedhofskirche ziemlich gut.
18: Ich glaube, das ist auch vielleicht was, was etwas näher an der Stadt, am Alltag, an den Menschen ist, als ein Friedhof mit Friedhofsmauer und Friedhofstor. Also man kann hier sehr leicht reinkommen. Und der Tod, die Verstorbenen sind vielleicht näher an den Menschen, als das üblich ist.
13: Die alten Sitzbänke gibt es hier nicht mehr. Stattdessen runde Wände mit fast durchsichtigen Urnenfächern. Aufgebaut wie 12 offene Ringe. Trauerorte für 2500 Tote mitten im Stadtteil Nordend. Und jeder Turm trägt Namen wie Eintracht, Hoffnung oder Glaube. Ein neuartiger Friedhof für alle, nicht nur für Katholiken.
19: Es ist uns wichtig, Menschen in der Krise, die der Tod oft bedeutet, einen guten Ort anbieten zu können, eine würdige Begleitung anbieten zu können. Und so verstehe ich auch die Aufgabe der Kirchen. Also, dass wir nicht sagen, wir sind vor allen Dingen für uns selber da, sondern wir sind für die da, die Unterstützung brauchen und die sich das wünschen.
13: Vieles soll hier ab jetzt anders sein. So wird es nicht nur Trauerbegleitung geben, sondern auch Konzerte und Begegnungen von Menschen. Ein Platz auch für das Leben.
19: Es ist auch wirklich ein Ort, wo Menschen zusammenkommen können, um sich mit diesen Themen Sterben, Tod und Trauer zu befassen.
13: Die Kirche war schon zuvor eine besondere, mit Rundungen und modernen Designen aus den 50ern. Neben der Kirche gibt es ein Ewigkeitsgrab. Hier wird Asche der Urnen aufbewahrt, wenn das Urnengrab nach maximal 20 Jahren abgelaufen ist. Christian Hüsen ist fasziniert von der positiven Atmosphäre. Sein Besuch bringt ihn zum Nachdenken.
14: Tatsächlich habe ich mir das überlegt, ob das nicht was für mich sein könnte, weil ja, man wird nicht jünger und man hat natürlich auch irgendwo zu den Gedanken, auch wenn das sehr abstrakt ist, irgendwie von der Gemeinschaft, die man ist umgeben von anderen Menschen. Vielleicht ist das irgendwie auch tröstlich für den einen oder anderen.
13: Eine Beisetzung kostet hier 2.900 Euro, wie üblich. Während der Öffnungszeiten sei jeder willkommen, auch wenn er nur die Ruhe sucht. Im ersten Friedhof, in einer Kirche.
20: Über Straße ich hon dich gern.
21: Genau.
15: Für meine Kollegin Sabrina Fillisch gab es während ihres Drehs Nachhilfe im Oberrospfer Platt. Und das, was Sie gerade gehört haben, war nämlich das Dorfmotto unseres dollen Dorfes. Oberrospfer, ich hab dich gern. Und das merkt man, denn der beschauliche Ortsteil von Wetter im Marburg-Biedenkopf tut alles, um es richtig schön zu haben und auch warm.
22: Wo das warme Wasser in Rohren ins Haus kommt und man braucht kein Öl und auch kein Kohle mehr.
27: Für Nicht-Oberrosfer nochmal übersetzt, wo warmes Wasser über Rohre ins Haus kommt, nix Öl und Kohle. Hier wird nachhaltig gefeuert im dorfeigenen Biomasseheizwerk. Alles in Eigenregie gebaut. 20 Jahre ist das her und versorgt mittlerweile um die 600 Einwohner. Steffen Brauer war erst 14, als sich die Genossenschaft gegründet hat und war gleich Mitglied. Also fast.
28: Habe ich zu meinen Eltern sofort gesagt, wir machen da mit. Die Ölheizung kommt raus und seitdem sind wir super zufrieden mit dem Ganzen. Einfach was für das Dorf zu machen, mit dem Gedanken noch klimaneutral zu werden.
27: Gab sogar schon einen Haufen Umweltpreise für und macht den Ort zum Bioenergiedorf, dem ersten im Landkreis Marburg-Biedenkopf. Betrieb und Wartung, alles ehrenamtlich. Harald Kunz ist erst seit dem Sommer dabei und zack ist der Rentner direkt Vollblutgenossenschaftler.
29: So bin ich jetzt seit Juli bis jetzt jeden Tag hier oben.
2: sind auch bei den Gästen rum. Macht mir Spaß. Meine Frau ist glücklich, ich habe jetzt wieder was zu tun, sage ich jetzt mal.
27: Gattin glücklich, Dorf versorgt, läuft offenbar in Oberroßwe. Um die 800 Menschen leben in dem Ortsteil von Wetter, direkt am Rande des Burgwalds. Und die bekommen nicht nur Energie, die haben Energie und davon eine Menge. So viel, dass sie schon mal ein ganzes Haus versetzt haben, am Stück mit Autokran. Gibt's auch einen Sprechgesang auf Platz zu.
22: Brooks, er heißt hier Hunde runtergehoben und neben das Museum in der Gorde gesessen.
27: Genau, im Garten des Dorfmuseums steht es jetzt. Das ist sogar ein ganzer Fachwerkhof, der die 1250-jährige Geschichte des Dorfes lebendig hält. Museumsherrin Marga Hartwiger kümmert sich schon seit mehr als 50 Jahren um die Dorfschätze.
4: Kinder habe ich jetzt neulich welche gehabt, die waren begeistert, weil sie durften auch Verschiedenes anfassen. Da durften sie auch auf der Tafel schreiben und alles. Kennen die ja alles gar nicht. Die haben auch noch in der Kita dann erzählt. Das wäre so schön gewesen.
27: Gelebte Tradition, gelebte Gemeinschaft. Mit den Burgwaldseiten, die zu Festen aller Art spielen. Genau wie die Burgwaldskälver, die Trachtengruppe. Und die Minis, die sind auch schon voller Energie dabei.
5: Weil mir so viel Spaß macht, weil ich dann viele Auftritte habe.
27: Apropos Auftritt, Einsatz Dorfrap.
22: Wo der Wille Hannes Domols hergemocht, früher, da unten im Gemäßbruch.
27: Heu macht der Hannes hier nicht mehr. Hier gibt's was zu schnuckeln, wie die Oberrossfahrer sagen würden. Brunhilde Schalupka ist eine von 40 Ehrenamtlichen, die viel Zeit und Energie ins Dorfleben stecken. Soll sich ja schließlich gut leben hier. Zweimal in der Woche gibt's im Lehnchen Kaffeenachmittag und Kneipenabend.
6: Wir hatten früher Geschäfte hier, Banken und Post und alles. Und das wurde immer weniger. Und wir haben gesagt, wir müssen was fürs Dorf tun, damit die Leute im Dorf bleiben. Und haben was getan, damit das Dorf mehr Lebensqualität hat.
27: Selbst ist das Dorf also, egal ob es um den neuen Mehrgenerationenplatz geht, wo auch Camper übrigens herzlich willkommen sind, oder darum, das diesjährige Festjahr zum 1250. zu stemmen. Ein Highlight, der Grenzgang. 40 Kilometer rund ums Dorf. Eine der längsten Grenzen der Region. Kam gut an, gab es in diesem Jahr zum ersten und vermutlich nicht zum letzten Mal.
9: Es macht einfach Spaß zu laufen, sind viele Freunde dabei.
16: Oberroßwe ist einfach hier in der Gegend eins der schönsten Dörfer, das man sich überhaupt nur vorstellen kann.
27: Ja, sind sich alle einig. Auch darüber, dass Sänger Rainer und Band die Energie des Dorfes perfekt treffen. Rap und Platt, Moderne und Tradition.

0: wo noch was gibt, wenn auch wie geht.
1: Selbst wenn nichts mehr geht, hier geht noch was, singen sie. Kann Ortsvorsteherin Annika Wolf bestätigen. Sie ist gerade mal 21.
2: Die stärken mir alle den Rücken. Ich meine, wir haben eben alle gesehen, Zusammenhalt und Gemeinschaft wird bei uns eben groß geschrieben, wirklich.
3: Und das war's von uns nach der Tagesschau. Unser Spielfilm Wolfsland, das schwarze Herz, der Teil 13 der Krimiserie. Jetzt das Wetter mit Tim Krotsch. Schönen Abend. Tschüss.
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5: Nach dem sehr kühlen und grauen Freitag kam heute wieder die Sonne raus und damit herzlich willkommen zum Hessenschau-Wetter. Der Wind war aber deutlich zu spüren und auch der eine oder andere Schauer war unterwegs. Typisches Herbstwetter eben. Es geht auch morgen noch leicht wechselhaft weiter durch ein Tief, das von der Nordsee bis zum Baltikum zieht. Es hat in der Höhe recht kalte Luft im Gepäck und das führt zu Schauerwetter mit ziemlich viel Wind. Doch aus Westen, da nähert sich bereits ein Hoch und das bringt zu Beginn der neuen Woche vorübergehend eine Wetterberuhigung. In der Nacht ist der Himmel oft dicht bewölkt, hin und wieder zeigen sich aber auch mal die Sterne. Dazu sind ein paar Schauer unterwegs, längere trockene Phasen, die gibt es eher so in Südhessen. Der Sonntag zeigt sich dann von seiner wechselhaften Seite mit etwas Sonne, dichten Wolken und Schauern, nass wird es aber nicht überall. Zum Abend hin, da lassen die Schauer dann nach und die Wolken werden immer weniger. Der Westwind bleibt mäßig und bringt starke Böen. Heute Nacht, da sinken die Temperaturen auf 9 Grad im Ried bis 5 Grad im Walterkerland, bis zu 3 Grad bekommen wir auf der Wasserkuppe. Morgen bekommen wir dann 11 Grad im Upland bis 17 Grad an der Bergstraße, kühler bleibt es auf den hessischen Bergen. Und so geht's weiter. Die neue Woche startet nach recht kalter Nacht regional neblig, sonst scheint neben lockeren Wolken die Sonne. Der Dienstag bringt aus Nordwesten dichte Wolken, aus denen es etwas regnen oder nieseln kann. Am Mittwoch steht abseits und nach Auflösung von Nebelfeldern wieder sonniges Wetter auf dem Programm. Und die Temperaturen, die gehen noch etwas nach oben, bis zu 19 Grad. Das war's vom Wetter. Einen schönen Abend noch.
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1: Guten Abend, ich begrüße Sie zur Tagesschau. US-Präsident Trump will die hohen Spritpreise in seinem Land senken und hat dafür eine Vereinbarung mit Russlands Präsident Putin getroffen. Danach wird Russland hunderttausende Tonnen Diesel an die USA und den Weltmarkt liefern. Die bestehenden Sanktionen werden vorübergehend aufgehoben. Wie sich das tatsächlich auf die Preise auswirken wird, ist noch unklar. Der Wirtschaftsverband Fuels und Energie erwartet an deutschen Tankstellen kaum Folgen.
2: Mehr als 6 Dollar für eine Gallone Diesel. So teuer war der Sprit in den USA noch nie. Wenige Wochen vor den Zwischenwahlen steht Donald Trump unter Druck. Gestern Abend verkündete der US-Präsident bei einem Auftritt mit dem Boxer Mike Tyson eine Vereinbarung mit Russland. Das ist ein Riesendeal. Massive Mengen Diesel werden in unser Land kommen. Und ich möchte mich bei Präsident Putin bedanken, um ehrlich zu sein. Russland soll demnach 300.000 Tonnen Diesel für die USA und den Weltmarkt zur Verfügung stellen. Der Treibstoff wird vor allem in der Landwirtschaft und im Güterverkehr gebraucht. Weitere 500.000 Tonnen sollen im November folgen.
3: Die Menge ist allerdings so gering, dass sie überhaupt keine Preiseffekte haben wird. Es hält nicht mal einen Tag, was da jetzt bis zu den Midterms geliefert werden soll. Auch das, was danach geliefert werden soll, wenn es denn kommt, wird keine Preiseffekte haben. Trump geht es um die Geschichte.
2: Politisch ist es eine Kehrtwende. Erst vor wenigen Wochen hatte Trump den Weg für weitere Sanktionen gegen Russland freigemacht. Nun erklärt das US-Finanzministerium, es habe eine befristete Importgenehmigung für Diesel erteilt. Deutschland will da nicht mitgehen. Die Bundesregierung hält an den Sanktionsbeschlüssen gegen Russland fest und arbeitet gemeinsam mit den europäischen Partnern an weiteren Sanktionen. Die Unterstützung der Ukraine in ihrem Abwehrkampf bleibt ungebrochen. Moskau feiert den Dieseldeal mit den USA. Präsident Putin schreibt in einem Statement, davon werde die gesamte Weltwirtschaft profitieren.
4: Donald Trump möchte im Wahlkampf ein Zeichen setzen. Die Schuld für die hohen Spritpreise an amerikanischen Tankstellen gab er am Abend einmal mehr dem ukrainischen Präsidenten Selenskyj. Es werde Zeit, dass das Land einen neuen Präsidenten bekomme.
1: Selenskyj hatte zuvor Trumps Vereinbarung mit Putin kritisiert. Er sprach von einem Zeichen der Schwäche und einer Investition in den Krieg gegen die Ukraine. Putin könne das Land nun noch härter angreifen. Die russischen Streitkräfte haben ihre Attacken heute fortgesetzt.
5: Die Nachricht von US-Präsident Trumps Dieseldeal erreicht die Menschen in der Ukraine an einem weiteren Tag heftiger russischer Angriffe. Meine Freunde sind ums Leben gekommen. Sie waren beide 75 Jahre alt. Sie wurden einfach aus dem Haus geschleudert. Mindestens 20 Zivilistinnen und Zivilisten werden bei diesem Angriff in Saporischschja getötet. Während Russland seine Attacken den ganzen Tag über fortsetzt, sorgt die Nachricht aus Washington für Bestürzung. Die Russen werden Geld für diesen Diesel erhalten, das sie dann für den Krieg gegen uns ausgeben werden. Für Raketen, die uns töten werden. Das ist also das doppelte Gesicht unserer sogenannten Partner. Die Enttäuschung über die USA ist groß. Viele Ukrainer sind nach 4,5 Jahren Krieg längst am Ende ihrer Kräfte. Präsident Selenskyj äußert sich empört. Die Erlaubnis für Russland, Erdölprodukte zu verkaufen, ist eine Investition in den Krieg, den man beenden und nicht verlängern muss. Trumps angekündigter Deal steht im Widerspruch zur bisherigen Sanktionspolitik der USA und der EU, die Russlands Einnahmen aus Energieexporten begrenzen soll.
6: Der Deal steht auch im Widerspruch zur ukrainischen Militärstrategie. Seit Monaten greift sie gezielt russische Ölraffinerien an, um Moskau Einnahmen aus der Kriegskasse zu entziehen und zeitgleich die Treibstoffversorgung der russischen Armee zu schwächen. Ausgerechnet die USA könnten Russland nun dabei helfen, die wirtschaftlichen Folgen dieser Angriffe abzufedern.
1: Heute ist es ein Jahr her, dass im Gazastreifen eine Waffenruhe in Kraft getreten ist. Sie sollte Teil eines Friedensplans sein, den US-Präsident Trump vermittelt hatte. Vorgesehen war, dass Israel seine Truppen abzieht und die radikal-islamische Terrororganisation Hamas entwaffnet wird. Außerdem sollte der Wiederaufbau beginnen. Doch nichts davon ist geschehen. Die Menschen hausen weiterhin in Zelten und Trümmern.
7: In diesem Haus sind die Leichname seiner Lieben verschüttet. Saleh al-Arabids Frau und seine zwei kleinen Kinder. Sein Haus in Gaza-Stadt wurde zu Beginn des Kriegs bei einem Luftangriff getroffen. Seitdem fehlen Maschinen, um die Trümmer zu beseitigen. Ich sehe sie immer noch in meinen Träumen. Ich kann ihren vertrauten Geruch wahrnehmen. Sie sind immer noch bei mir. Ein Jahr ist es her, seit US-Präsident Trump seinen sogenannten Friedensplan für den Nahen Osten vorgestellt hat. Entwaffnung der radikal-islamischen Hamas, Rückzug der israelischen Truppen, eine neue politische Führung. Der erste Schritt, eine Waffenruhe soll in Kraft treten. Wir wollen sichergehen, dass nicht ein Schuss fallen wird. Seitdem zählt das Gesundheitsministerium im Gazastreifen mehr als 1.400 weitere Getötete. Mehr als 74.000 sollen es insgesamt sein. Die Anzahl zerstörter Gebäude hat sich laut UN seit Beginn der angekündigten Waffenruhe um rund 10% vergrößert. Inzwischen seien 82% aller Gebäude im Gazastreifen beschädigt. Das israelische Militär kontrolliert mittlerweile mehr als 60% des Gazastreifens. Die sogenannte gelbe Linie soll das Gebiet markieren. Im Rest scheint die Hamas ihre Strukturen wieder aufzubauen. Israels Militär geht weiter gegen Hamas-Funktionäre vor. Bei Luftangriffen werden immer wieder auch Zivilisten getötet. Die Menschen in Gaza sehen weiterhin Tod und Zerstörung. Sie haben jeden Tag Schwierigkeiten, das Nötigste ranzuschaffen, um in Würde zu leben. Dazu gehören Medizin und Geräte, um die Trümmer zu beseitigen. Viele in Gaza hatten gehofft, dass ein Waffenstillstand Verbesserung bringt, auch Saleh al-Arabid. Er wartet darauf, seine Familie begraben zu können. Sein Haus verlassen will er nicht.
1: Aufgereihte Schuhe und Handschuhe von Zwangsarbeitern. Eines von vielen Werken, die von heute an in der Bundeskunsthalle Bonn zu sehen sind. In der Ausstellung Nie wieder gegen das Vergessen der NS-Verbrechen. Sie beschäftigt sich damit, wie die Erinnerung lebendig bleibt. Denn in den kommenden Jahren wird es kaum noch Überlebende des Holocaust und andere Opfer des NS-Regimes geben, die über ihre Erlebnisse berichten könnten.
8: Häftlingskleidung aus dem Konzentrationslager. Ein von KZ-Insassinnen besticktes Taschentuch oder eine Dose des Giftgases Zyklon B. Die Ausstellung zeigt solche Gegenstände, aber auch Kunstwerke und neue Formen der Erinnerungskultur. Eva Umlauf wurde als Zweijährige mit ihrer Mutter aus dem KZ Auschwitz befreit und ist Schirmherrin der Ausstellung in der Bundeskunsthalle. Sie beschäftigt sich mit der Frage, wie junge Menschen heute die Taten der Nazis vermittelt werden können, wenn die Zeitzeugen nicht mehr leben. Hier ist ein interaktives Gespräch mit ihrem Hologramm eine Möglichkeit.
9: Die beste ist mit den echten Menschen, wenn wir uns den Fragen den Schülern stellen, wenn wir denen lesen und wenn sie gut vorbereitet sind. Aber das wird bald nicht mehr sein. Wenn Sie sich vorstellen, ich bin 83 und ich bin einer von den Jüngsten.
8: In 5 Kapiteln zeigt die Schau, wie das Gedenken vermittelt werden kann. Dabei auch Stücke der polnischen Künstlerin Natalia Romik. Es sind versilberte Abbilder von Orten, an denen sich jüdische Menschen vor den Nationalsozialisten versteckt hatten.
10: Wir wollten die Gedenkarbeit in Bezug auf die NS-Verbrechen unterstützen mit einer Ausstellung, die die Brücke schlägt zwischen den Geschichtswissenschaften und der Kunst. Denn wir brauchen heute eigentlich alle Ideen, die wir kriegen können, um die Erinnerung wachzuhalten.
8: Bis Mai kommenden Jahres können die Besucher in Bonn erleben, wie die Erinnerung an die Millionen Opfer des NS-Regimes erhalten werden kann.
1: Als erste ostdeutsche Künstlerin hat Gabriele Stötzer den Kaiserring der Stadt Goslar verliehen bekommen, eine weltweit anerkannte Auszeichnung für moderne Kunst. Stötzer nahm den Ring in der Kaiserpfalz, dem Wahrzeichen der Stadt, entgegen. Laut Jury setzt sie sich in ihren Werken kritisch mit Machtverhältnissen auseinander. Die 73-Jährige prägte die unabhängige Kunst- und

0: damals aber in der DDR. Sprache ist ständig im Wandel, vor allem Jugendsprache. Welcher Begriff aktuell besonders prägend ist, soll das Jugendwort des Jahres zeigen. Für 2026 hat der Begriff Ragebait das Rennen gemacht. Wörtlich übersetzt heißt das Wutköder. Mit Ragebait sind also Inhalte gemeint, die in sozialen Medien absichtlich Empörung und Aufmerksamkeit auslösen sollen, wie zum Beispiel Falschmeldungen oder abstruse Meinungen. Bei der Tagesschau wurde das neue Jugendwort ganz traditionsgemäß von einem bekannten Gesicht präsentiert, von Susanne Daubner.
1: Ach so, das Jugendwort 2026, Ragebait, was auch immer das heißen soll.
2: 1 Million junge Menschen haben abgestimmt und Ragebait zum Jugendwort des Jahres gewählt. Knapp dahinter landet Peak auf Platz 2 vor Crashout. Die aktuelle Jugendsprache, eine eigene Welt.
3: Ich habe die alle noch nicht gehört. Peak, Ragebait, kenne ich nicht.
2: Die junge Generation kann da weiterhelfen, was es mit dem Sieger auf sich hat.
4: Es nervt auf Social Media auf jeden Fall, ja. Wenn viel geragebaitet wird, ja. Also versucht wird, Kommentare zu erzeugen durch kontroverse Videos. Ja.
5: Ich ragebaite nicht, aber ich benutze es natürlich, wenn ich drüber rede. Also wenn das jemand macht, dann sage ich natürlich, dass das ein Ragebait ist.
2: Eine Art Wutköder in den sozialen Medien. Als 2008 zum ersten Mal das Jugendwort des Jahres vom Langenscheid Verlag gekürt wurde, gab es dieses Social-Media-Phänomen noch gar nicht.
6: Ragebait greift so ein bisschen den Zeitgeist auf, die Empörungskultur. Man hat so ein bisschen das Gefühl, ständig wird sich gestritten, man regt sich über alles auf. Und dazu passt Ragebait ganz gut.
2: Wenn eines dieser Jugendwörter dauerhaft in die deutsche Sprache eingeht, das Crazy, das war das Jugendwort im vergangenen Jahr.
1: Das Crazy.
0: Ja, Crazy war heute auch der Beginn des Spiels Augsburg gegen Bayern München. Die Gastgeber trafen schon nach 8 Sekunden. Das war das schnellste Tor in der Geschichte der Fußball-Bundesliga. Am Ende trennten sie sich aber doch 2:2.
7: Am Ende sind beide Trainer geschafft. Augsburg-Bayern ist ein denkwürdiges, teilweise wildes Fußballspiel. Spektakulär der Auftakt. Nach Neuers Patzer erzielt Fellhauer das schnellste Tor in der Geschichte der Bundesliga. Nach 8,5 Sekunden führt der FCA. Die Bayern haben extrem viele Chancen. Der Ausgleich gelingt aber erst in der 55. Minute. Saibari völlig verdient für die Münchner. Es entwickelt sich in der Folge ein offener Schlagabtausch. Augsburg hält voll dagegen, kontert super cool und geht erneut in Führung. Ribeiro, gute Stunde vorbei. Für Vincent Kompany ein nervenaufreibender Nachmittag. Nicht weniger als 4-mal erzielen seine Bayern ein Tor, das wegen Abseits aber nicht gegeben wird. Erst der eingewechselte Brown sichert den Meister noch den Punkt in Augsburg 2:2. Ein Spiel mit höchstem Unterhaltungswert und ganz viel Emotionen.
8: Die Doppelfaust des Carles Martinez beim Abwehrverzeichen der puren Erleichterung des Leverkusener Trainers, dessen Team in Weiß beim spektakulären 4:3-Erfolg in Mainz durch Robert Andrich bereits nach 5 Minuten in Führung ging. Nur 4 Minuten später erhöhte Patrick Schick mit seinem 5. Saisontor auf 2:0 für die Gäste, ehe Mainz noch vor der Pause ausgleichen konnte. Anthony Cassie traf gleich 2-mal. Zunächst im Anschluss an einen Martel-Kopfball zum 1:2 in der 33. Minute und mit präzisem Linksschuss in der 42. Minute zum 2:2 Pausenstand. 10 Minuten nach der Halbzeit ging Bayer durch Kwanza erneut in Führung, auch weil das Schiedsrichtergespann ein zuvor von Leverkusen Schick begangenes Handspiel als nicht strafbar ansah. Den 2-Tore-Abstand für die Gäste stellte Moussa Diaby in der 65. Minute wieder her. Die Gastgeber konnten durch den eingewechselten Benedikt Hollerbach nur noch zum 3:4 verkürzen. Somit wartet Mainz weiter auf den ersten Heimsieg.
0: Und hier nun die Wettervorhersage für morgen Sonntag, den 11. Oktober.
9: Das Tief, das sich zum Baltikum verlagert, sorgt morgen für wechselhaftes, windiges und herbstliches Wetter. In der Nacht vor allem in der Nordwesthälfte Schauer, von Westfalen bis zur Nordsee kräftige Schauer mit einzelnen Gewittern. Auch an den Alpen ab und an Regen. Am Tag Sonne und Wolken, im Norden wieder einige Schauer und Gewitter, Richtung Süden öfter Trocken- und Lichtblicke. In der Nacht 11 bis 5 Grad, am Tag 11 Grad im Hoferland und 18 Grad am Oberrhein. Am Montag nach und abseits von Nebel, Sonne und Wolken, meist ist es trocken. Am Dienstag ist es Richtung Osten länger sonnig, bevor

0: Na, Schlafmütze? So gut gelaunt? Dieser Polizeilaborant?
1: KTU-Techniker. Aber er ist viel mehr als das.
0: Aha.
1: Nix aha. War jetzt nicht gerade ein Albtraum, aber also wie das Gehirn manchmal verrückt spielt, wenn man nicht aufpasst.
0: Dein Körper passt schon auf dich auf, Viola. Die biologische Uhr tickt, deshalb der Traum.
1: Jetzt red kein Quatsch. Jedenfalls besser als von Björn zu träumen.
0: Ja, toll.
1: Oder davon, wie ich Butcher schieße. So, ich gehe da mal duschen, Mutter, und dann zum Training, ja?
2: Was trainierst du denn jetzt schon wieder?
1: Schießen.
2: Aber du hast doch heute frei. Ich dachte, wir machen einen Ausflug. Sag mal, wie hieß dieser Polizeilaborant noch mal? Böhme, oder?

0: Ich glaube, sie mag mich nicht.
1: Ist doch Quatsch.
0: Sie schläft mit mir, aber sie mag mich nicht.
1: Wie kommen Sie denn auf so einen Blödsinn?
0: Ja, es ist doch völlig in Ordnung. Ich mag eh niemand. Ich mag mich ja selber kaum. Aber alle anderen mag ich noch viel weniger als mich. Vielleicht ist das ja bei ihr auch so. Dann mag sie mich vielleicht doch ein bisschen.

0: damals wochenlang gesucht haben?
1: Ja. Keine Ahnung.
2: Sie kann überall eintreten und sich umschauen. Halte nichts zurück. Aber Sie, die...
0: Haben Sie Ihre Staatsanwältin mal zu sich in Ihre neue Wohnung eingeladen?
2: Was? Nein, ich bin nur noch am Einräumen. Anne ist irgendwie verwinkelt. Lauter dunkle Ecken.
0: Ach, Butch.
2: Ja, sie spielt mit mir.
3: Vielleicht hat sie einen neuen.
2: Halt die Klappe, Böhme. Hoi, was haben wir denn hier?
3: Das hier. Ich lege mich mal fest, der Mann wurde erschlagen. Ich tippe auf ein Beil.
0: Mhm. Gestern Nacht?
3: Nur, die Leichenstarre ist komplett ausgeprägt. Also mindestens 6 Stunden, eher länger. Die Zersetzungsprozesse haben noch nicht eingesetzt.
0: Gesäubert?
3: Ja, und zwar ziemlich sorgfältig. Der Körper wurde offenbar erst danach hierher transportiert, geradezu drapiert.
0: Wer hat ihn denn gefunden?
3: Jemand hat von der Straße aus gesehen, dass hier etwas Merkwürdiges liegt und dass hier Krähen kreisen. Als die Kollegen kamen, fanden sie den Toten komplett zugedeckt unter der Decke.
2: Ist er da ganz nackt darunter?
3: Ja.
2: Ausweis hat er dann wohl nicht dabei.
0: Ist er denn in dieser Decke hertransportiert worden, oder?
3: Das nehme ich an, ja.
2: Ritualmord. Irgendwas Religiöses. Der hat die Hände gefaltet.
0: Vielleicht sollte er hier verbrannt oder auf dem Feld begraben werden. Und irgendwas hat den oder die Täter dabei gestört.
2: Brauchst dich nicht zu entschuldigen. Eine meiner eisernen Regeln lautet, niemals entschuldigen. Naja, so zwischen 80 und 100 eisernen Regeln sind das schon. Nein, nein, nein, wir teilen uns das ein. Ich habe zum Beispiel schon mal gelernt, bei Anne nicht ins Bad gehen, ohne anzuklopfen. Oh, jetzt ist Chefvisite, ich mach mal Schluss. Ja? Danke, dass du angerufen hast. Ach, das habe ich gesagt? Danken geht gar nicht. Ja, stimmt ja auch, aber... Ja, manchmal breche ich auch meine Regeln. Das ist auch eine eiserne Regel, stimmt. Ja, alle Regeln können gebrochen werden. Also natürlich nur von mir. Okay. Ja. Ja, hier sind so Reifenspuren. Ich weiß nicht, vielleicht kann man ja da...
0: Es identifiziert. Er heißt Joe Karasek. Seine Frau hat vor über einer Stunde angerufen, weil er über Nacht nicht nach Hause gekommen ist. Und dann hat sie sich gedacht, er sei irgendwo verunglückt.
2: Und wo ist sie jetzt?
0: Bei uns, auf dem Revier.
2: Weiß sie schon, dass er hin ist?
0: Wäre ganz gut, wenn Sie mich mit ihr reden lassen würden. Na ja, damit Sie nicht gleich sagen, Ihr Mann ist hin.
2: Wofür hältst du mich? Das hätte ich kaum besser hingekriegt.
4: Danke. Toilette nutzen durft. Ich muss die Kinder abholen. Die Kinder sind bei ihren Großeltern, weil bei uns Baustelle ist. Wie soll ich den Kindern das sagen?

0: Io war gestern noch länger in der Firma. Aber ich weiß nicht, wie lange. Ich war mit den Kids bei meinen Eltern. Wir wollten heute auf der Baustelle weiterkommen. Aber er war nicht da. Ging nicht ans Handy.
1: Es tut mir leid. Hat er denn oft bis in die Nacht gearbeitet?
0: Für die Factory müssen sie so ein Hieb- und Stichfestes Umweltgutachten erstellen. So ein Höllendruck, gerade jetzt, wo wir bauen.
2: Factory, Höllendruck, ich bin irgendwie schwer vom Begriff.
0: Ach, entschuldigen Sie, ich meine Titan.
2: Titan?
1: Sie meinen
2: Titan?

0: Die Solarzellen-Factory? Das Titanprojekt?
1: Ja, genau. Joe Karasek war mit seiner Umweltauditfirma beauftragt, das 90 Hektar große Areal zwischen Görlitz und der Autobahn auf naturschutzverträgliche Bauplanung zu überprüfen.
0: Aber das wäre ja...
2: Jedenfalls wurde er genau dort tot gefunden, wie so ein Strohsack. Zwischen A4 und Klingwalder Weg.
0: Nicht das auch noch.
1: Wieso auch noch?
0: Ja, haben Sie denn vergessen, dass was hier in Görlitz mit einer Mafia zu... offensichtlich mit einer Mafia zu tun haben? Dem dreckigen Dutzend? Das können Sie doch nicht vergessen haben.
1: Was hat das mit diesem Fall zu tun?
0: Hoffentlich nicht. Hoffentlich nicht. Aber wenn man die ganzen Indizien so...
1: Ich verstehe Sie nicht.
3: Ich warte im Auto auf dich.
1: Ich fahre Sie doch schon mal vor. Ich fahre mit meinem eigenen Wagen.
0: Okay. Diese Titanfabrik von Gary Deal ist das größte Industrieprojekt der gesamten Oberlausitz mit über 3000 Arbeitsplätzen. Und da ist die... Und dann ist dieser Milliardär ein heimkehrendes Kind der Stadt. Alle reden über den.
1: Ja, das weiß ich. Ja, und?
0: Und? Wir haben es hier wahrscheinlich mit einer Mafia zu tun. Ist das alles Zufall, oder?
1: Wir fahren jetzt auf jeden Fall mal in die Firma und dann sehen wir weiter.

0: Bitte. Das ist sein Büro.
1: Mhm. Wer ist hier der Chef? Du oder er?
0: Jo und ich haben die Firma gegründet. Ich bin Geografin, er ist Biologe. Wir sind die Firma.
1: Hier wuseln aber noch ein paar andere rum.
0: Honorarkräfte, StudentInnen. Wegen des hohen Arbeitsaufkommens.
2: Waren Sie gestern auch in der Firma?
0: Nein. Ich fühlte mich nicht gut. Aber wir hatten telefoniert. Er wollte noch mal raus aufs Gelände.
2: Er war also gar nicht bis nachts in der Firma?
0: Nein. Er hat mich gegen 8 angerufen und dann wollte er noch raus.
1: Auf das Gelände, wo der Ami die Fabrik baut?
0: Mhm.
2: Da war es aber schon dunkel. Was wollte er da?
0: Er wollte was überprüfen. Ich habe mich auch gewundert. Unser Gutachten ist nämlich eigentlich schon fertig.
1: Und trotzdem wollte er mitten in der Nacht noch mal raus?
0: Ja, irgendwas beunruhigte ihn. Wir wollten heute darüber sprechen.
1: Und?
0: Was und?
1: Ja, wird gebaut. Du hast gesagt, euer Gutachten ist fertig.
0: Aus naturschutzfachlicher Sicht spricht nichts dagegen. Jetzt sollen die offiziellen Genehmigungen besiegelt werden.
2: Haben Sie was gegen ihn? Also den Investor?
0: Nein. Das ist Jos Humor. War sein Humor. Wenn man 10-mal am Tag mit amerikanischen Anwälten telefoniert, dann kann man schon mal genervt sein. Ich nehm's ab, bevor er morgen kommt.
1: Wer er?
0: Na, er.
1: Wie? Der Ami ist in der Stadt?
0: Noch nicht, aber er fliegt morgen ein. Deshalb hatten wir ja so einen Druck in den letzten Wochen.
1: Nein, den krallen wir uns aber.
2: Hatten oder haben Sie denn Feinde? Es war ja ein ziemlich großer Auftrag. Da haben Sie sicherlich viele drum beneidet, oder?
0: Nein. Ehrlich gesagt sind wir in Sachen Umweltgutachten hier ziemlich alternativlos.
2: Und was ist das da?
0: Ach, ein harmloser Krakehler. Der ist gegen alles, was Veränderung bringt. Ein notorischer Querulant.
1: Kein guter Deal. Aktion Frauenburg? Den Drecksack kenne ich.

0: Du musst Cassie sein.
1: Für dich Kriminalhauptkommissarin Viola Delbrück.
2: Und Sie sind Botho Frauenburg.
0: Was weiß der da noch genau?
1: Ich leg mal das Ding weg.
0: Erschießt er mich sonst?
1: Ja, ohne mit der Wimper zu zucken.
2: Legen Sie das Gerät zur Seite. Und dann beantworten Sie uns bitte ein paar Fragen.
0: So, Fragen. Ich liebe Fragen. Ist was Schlimmes passiert? Ein Haus eingestürzt?
1: Pass auf, was du sagst, ja?
2: Ja, es ist was Schlimmes passiert. Kennen Sie Joe Karasek von der Görlitzer Umweltplanung GmbH?
0: Kennen, diesen Lump. Leider, leider. Was ist mit dem? Ist er tot?
1: Da, alles klar. Nehmen wir ihn mit.
2: Wie kommen Sie darauf, dass er tot ist?
0: Weil ihr hier seid von der Kripo und weil ihr sagt, was Schlimmes ist passiert, Mensch. Ist er tot?
1: Ja, und dich haben wir am Haken.
0: Du bist völlig irre, Butch.
2: Haben Sie das geschrieben und verteilt?
0: Ja, verstehe.
1: Verstehst du? Gut, dann kommst du jetzt mit.
2: So, Schluss jetzt!
0: Diese Fabrik, die der Techmeier, der da hinknallen will, die ist ein Monster. Habt ihr euch die Ausmaße mal angesehen? Das wird eine Stadt neben Görlitz, aber eine Geisterstadt. Solarzellenfabrik, dass ich nicht lache. Wie oft fallen wir denn noch auf den Dreck rein? Wenn das Ding steht, dann kommen eine Weile die Yuppies, fressen ihren Sushi und ziehen dann irgendwann wieder weiter. Und Görlitz bleibt am Arsch, wie immer.
1: Und deshalb zertrümmerst du dem Karasek den Schädel mit der Axt?
0: Red doch keinen Scheiß, Butch.
1: Der hat zwei Kinder, der Mann. Hast du das gewusst?
0: Da wusste ich das. Ich war sogar schon bei dem zu Hause damals, als der Jo noch echt ökologisch gedacht hat. Aber jetzt ist er umgefallen, auf die Knie gefallen, vom Glanz des Dollars.
1: Tot ist er!
2: Ich glaube, Sie begleiten uns dann mal aufs Revier, Herr Frauenburg.
0: Sehe ich nicht.
1: Ja, aber ich.
0: Wann wurde er umgebracht?
1: Sag du uns das doch.
2: Gestern Abend.
0: Na also, gestern Abend war ich in Leipzig bei einer politischen Tagung. Mindestens 30 Zeugen.
1: Warum nehmen wir den nicht mit? Der hat den Biologen erschlagen. Ich kenne den Drecksack seit Jahren.
2: Ja, toll. Irre. Klären Sie mich mal für Ihre Privatfehde auf?
1: Der hasst alle, die dieses dämliche Bauprojekt unterstützen. Der tickt so. Ein Mord mit dem Beil, das passt zu dem. Der ist nach Leipzig gefahren und wieder zurück. Hat den Biologen aufs Feld gelockt, Axt raus und zack. Alibi, dass ich nicht lache. Es ist erstunken und erlogen.

0: Weibrück.
1: Kommen Sie doch rein, Herr Böhmer.
2: Habe ich was im Gesicht?
1: Nein, ich musste nur gerade was denken. Hat nichts mit Ihrem Gesicht zu tun.
0: Das Kennwort war kein Problem. Hier, Karsex-Kalender.
1: Ja, okay, danke. Das schaue ich mir dann später an.
0: Ich habe da was entdeckt. Schauen Sie mal hier.
1: Otto Frauenburg anrufen.
0: Am Tag seiner Ermordung.
1: Das wird Butch wieder in Wallungen versetzen.
0: Den Frauenburg hat er irgendwie gefressen.
1: Wieso? Wissen Sie was darüber?
0: Es muss eine alte Geschichte gewesen sein. Ich erinnere mich, wir hatten den Frauenburg mal da wegen einer gewalttätigen Straßenblockade. Aber
3: so, ich wollte mich bei Ihnen verabschieden. Morgen komme ich wieder zurück. Frau Delbrück, halten Sie mir den Laden schön sauber.
1: Ich werde mein Bestes geben.
3: Ja, das weiß ich bei Ihnen, Frau Delbrück.
0: Wo geht's denn hin?
1: Zum LKA wegen des dreckigen Dutzends.
0: Bitte?
3: Wir wissen doch gar nicht, ob diese Gruppe... Solange wir nicht wissen, ob diese Gruppe hier in Görlitz noch aktiv ist, behandeln Sie dieses Thema bitte mit äußerster Delikatesse. Ja? Ja?
0: Seitdem er wieder am Sattel sitzt, ist er nicht mehr ganz derselbe.
1: Haben Sie irgendeine Ahnung, was diese Markierung hier bedeuten könnten?
0: Nö. Weiß ich nicht.

0: Ist das Ihre Wohnung? Jetzt verstehe ich, warum ich Sie nie besuchen darf.
1: Komm, ich nehme dich ein Stück mit.
0: Ich bin ja nicht lebensmüde.
1: Los, steck ein. Ich mache auch Platz für dich.
0: Sie, als echter Görlitzer, müssten wissen, dass meine Staatsanwaltschaft gleich hier drüben ist.
1: Lass uns einfach einen Kaffee trinken gehen.
0: Ich habe gleich einen Termin und vorher möchte ich mir das hier in meinem Büro schmecken lassen, allein.
1: Was ist das eigentlich?
0: Bist du eigentlich zufällig hier? Hattest du nicht das letzte Mal noch einen Beruf?
1: Ich habe gerade Pause, genau wie du.
0: Ich mag das nicht.
1: Was?
0: Naja, dieses überrascht werden. Ich mag nicht dauernd denken müssen, dass du gleich um die Ecke kommen kannst. Verstehst du?
1: Ja, klar.
0: Gut,

0: Lack. Ich bin ein solches Rindvieh.
1: Ja? Wo steckst du denn schon wieder? Ja.

0: Oh, guten Tag, Frau Delbrück. Ihre Tochter ist unterwegs.
1: Guten Tag, Herr Böhme. Wann kommt sie wieder zurück? Wissen Sie das schon?
0: Nein. Ist es dringend? Soll ich anrufen?
1: Nein, nein, ist nicht dringend. Sind Sie eigentlich ein Nachfahre des Görlitzer Schuster-Philosophen Jakob Böhme?
0: Ivo, ich heiße eigentlich auch gar nicht Jakob. Ich heiße Uli. Und ich komme auch nicht aus Görlitz. Ich komme aus Halle an der Saale.
1: Halle?
0: Ja. Naja, ich muss dann wieder arbeiten.
1: Sicher. Arbeiten Sie.

0: Wir müssen herausfinden, warum Joe Karasek das Gelände am Abend noch begehen wollte. 2 Tage vor Ankunft des Bauherrn. Irgendwas hat ihn da umgetrieben.
1: Mhm.
0: Da liegt auf jeden Fall die Lösung unseres Falles. Das ist evident.
1: Evident?
0: Welche Laus ist Ihnen jetzt über die Leber gelaufen? Lassen Sie mich raten. Sie haben Ihrer Freundin spontan auf Arbeit einen Besuch abgestattet und die war davon wenig begeistert.

0: Irgendwas entdeckt?
1: Die Kreuze auf dem Plan scheinen Baumgruppen zu bezeichnen. Aber nicht alle sind markiert.
0: Ja. Da.
1: Wir haben doch gesagt, dass alle Grundbesitzer der Umgebung bereits an Geraldine verkauft haben, oder?
0: Tja.
1: Hängen Sie auch mal wieder ein bisschen mehr raus als nur ein Wort?
0: Clint. Keiner da.
1: Also wer auch immer da wohnt.
0: Clint wohnt hier.
1: Hat einen ziemlich guten Blick auf das Feld, wo die Leiche abgelegt wurde.

0: Ich hab was.
1: Sie haben immer was, Herr Böhme.
0: Ich habe recherchiert. Jo Karasek wurde zwischen 22 Uhr und Mitternacht zu Tode gebracht. Die Tagung, die Botho Frauenburg in Leipzig besucht hat, ging etwa gegen 18 Uhr in der Konnewitzer Kneipe Hauser los. Das war mehr ein Veteranenbesäufnis von Altlinken. Diese Veranstaltung endete gegen 21 Uhr. Es ist also durchaus möglich.
1: Woher wissen Sie, wie lange diese Tagung ging?
0: Von Arthur. Der war auch dabei. Sie erinnern sich? Mein guter alter Kumpel?
1: Ja, ja. Sie wollen also damit sagen, Botho Frauenburg hätte es rechtzeitig schaffen können, um Joe Karasek zu erschlagen?
0: Genau.
1: Aber warum? Also ist dieser Frauenburg nicht seit Ewigkeiten für sein Querulantentum bekannt?
0: Na und ob?
1: Ja, und zieht er seitdem eine Blutspur hinter sich her?
0: Das noch nicht gerade, aber Butch meint...
1: Hat Butch Ihnen den Auftrag für diese Recherche gegeben?
0: Ja.
1: Haben Sie ihm das Ergebnis bereits mitgeteilt?
0: Ne? Ihre Mutter hat Sie heute gesucht.
1: Meine Mutter war hier? Was wollte sie? Herr Flintz, Delbrück, Kripo Görlitz. Folgendes, es geht um

0: Und?
1: Nix und. Ich mach's kurz.
0: Ich warne dich, mir ist egal, ob du Bulle bist.
1: Mir auch. Erstens, wann bist du gestern losgefahren? Von wann bis wann warst du in Leipzig? Wann bist du zurückgekommen? Genaue Uhrzeiten.
0: Und zweitens?
1: Der Biologe hat dich gestern angerufen. Was wolltet ihr? Habt ihr euch verabredet?
0: Gibt's noch einen drittens?
1: Wenn du erstens und zweitens nicht beantwortest, gibt's auch noch einen drittens.
0: Ganz der alte Butch. Äußerlich Cowboy, innen drin staatsfrommer Spießer.
1: Ich kann auch mit drittens anfangen.
0: Erstens, ich war um zwei zurück, besoffen. Und zweitens, Karasek hat mich nicht angerufen.
1: Stand aber in seinem Kalender.
0: Keine Ahnung, warum das da steht. Jedenfalls hat er es nicht gemacht.
1: Weil ihr euch stattdessen getroffen habt und dann hast du ihm die Axt in die Rübe gehauen.
0: Du? Deine Cassie fand ich aber nett. Das muss man dir lassen. Die hässlichen Stinkstiefel finden immer nette Frauen. Das Dumme ist, dass die netten Frauen immer schnell Scheiße am Hacken haben, wenn sie sich mit dir einlassen.
2: So, die beiden sind für euch. Dann wünsche ich guten Appetit.
3: Danke. Herr Flintz?
2: Ah, Sie sind die Dame von der Polizei? Theo, was haben meine armen Eltern ausgefressen?
4: Boah, gar nichts, hoffe ich.
2: Okay.
4: Können wir irgendwo ungestört reden?
2: Klar. So, ich muss gleich aber wieder rein. Sonst brennt mir alles an.
4: Läuft doch aber ganz gut hier, oder?
2: Ja, die Lage ist top. Aber insgesamt ein bisschen zu beengt. Ich mache bald einen neuen Laden auf. Ein richtiges Restaurant mit Oberlausitzer Spezialitäten. Da gibt's dann original Teilchenmauke mit Furzwolle und nicht Burger mit Pommes.
4: Furzwolle?
2: Sauerkraut. Was ist denn mit meinen Eltern?
4: Ja, wir ermitteln in einer Mordsache.
2: Was?
4: Ja, keine Angst, Herr Flintz. Also es ist nichts mit Ihren Eltern. Sie könnten nur wertvolle Zeugen für uns sein, da sich das Haus in der Nähe des Tatorts befindet.
2: Das heißt, in der Gegend ist ein Mörder und ich soll mir keine Sorgen um meine Eltern machen.

0: Ihre Eltern wohnen also noch da draußen?
1: Ja.
0: Das ist doch Teil des Baugrundstücks für Titanen. Ringsum haben doch alle verkauft.
1: Ja klar, meine Eltern ja auch. Aber wir haben noch nicht das Richtige für sie gefunden. Lina hätte sie auch gerne in der Nähe bei sich.
0: Lina?
1: Meine Schwester. Sie studiert hier in Görlitz. Ich probier's noch mal.
0: Ist das denn Ihr Familienhaus?
1: Ja, wir sind dort geboren, aber haben nicht wirklich Sentimentalitäten. Das Haus ist sowieso total morsch und fällt in sich zusammen. Jetzt mache ich mir wirklich langsam Sorgen.
0: Arbeiten Ihre Eltern denn nicht mehr?
1: Nein. Mein Vater war Arzt. Er hatte seine Praxis auch direkt im Haus, aber die hat er schon vor einer Weile aufgegeben. Meine Mutter war seine Sprechstundenhilfe. Ich rufe Melina an. Manchmal laufen sie noch in der Stadt rum und gehen spazieren oder besuchen Freunde. Aber wenn da ein Mörder rumläuft, dann fahre ich wahrscheinlich später selber noch mal hin.
0: Richten Sie Ihren Eltern doch bitte aus, dass wir Sie sprechen müssten, ja?

0: Herr Hauptkommissar. Nein, Sie stöhnen gerade nicht. Nee, wirklich nicht. Doch, ich fände es schön, wenn du mich besuchen würdest. Wie lange brauchst du? Das hat gerade an der Tür geklingelt. Vielleicht bekomme ich einen anderen Besuch. Ich würde das mal kurz überprüfen.
1: Hm? Ja, ich lasse dich einfach dran. Kannst du ja mitkommen.
0: Oje.
2: Sieht so schlimm aus?
0: Nee. Nicht schlimm.
2: Ich sehe rot, wenn ich den sehe.
0: Aber er ist doch nicht schuld am Tod deiner Frau.
2: Der hat mir die Bruchbude angedreht, unter der Nadja begraben wurde. Ganze Gebälk war morsch und ist zusammengekracht. Das hat er ganz genau gewusst. Natürlich ist er schuld. Alte Geschichten.
0: Ich mag das an dir. Die alten Geschichten, die alten Wunden, die alten Geheimnisse.
2: Ich höre immer nur alt. Wenn du so weitermachst, gehe ich morgen in Ruhestand. Hast du denn auch alte Geschichten?
0: Ja.
2: Erzähl mal.

0: guys! Sie können gerne mit mir Deutsch sprechen. Natürlich spreche ich Deutsch. Ich habe Deutsch gelernt in der Schule und ich spreche immer Deutsch mit meiner Mom. Hey, I'm a Görlitzer. So I love you guys. Thank you very much. Hey, you are?
1: Butch.
0: Nice to meet you, Butch.
1: Das ist Cassie.
0: Butch, yes. It's hilarious.
2: Jeremy, gotta catch up.
0: Yeah.
1: Catch up?
3: Wir halten Sie nicht lange auf, Herr Deal.
4: I'm sorry, we really don't have enough time. Jerry, let's go.
0: Please, yeah, I have heard from the tragedy. They told me yesterday. And what's the name of the town?
4: Dresden.
0: Dresden.
5: Let the
6: Prime Minister know.
5: Joe.
6: Joe Karasek.
7: Yeah, Joe. Such a smart guy. Terrible. It's terrible.
3: Ja. Er hat dann im ökologischen Gutachten gearbeitet, das für ihr Bauvorhaben wichtig ist.
7: Absolutely, yeah. Was ist passiert zu ihm?
3: Das untersuchen wir, Mr. Deal.
7: Perfect. Thank you so much, guys. I count on you.
1: Ja, bitteschön, gern geschehen. Aber
7: hey, wir hat keine Zeit. Wenn was ist, give me a call,
3: Mr.
7: okay?
3: Mr. Deal, es gibt in Görlitz Gegner ihrer Fabrikplanung.
7: Really?
3: Yeah, really.
1: Ja, und einer von denen hat mir gestern erzählt, dass es anonyme Drohungen gibt. Und zwar gegen die Gegner deiner Dingsbumsfabrik. Verstehst du?
7: Yeah, but dieser Joe, he was kein Feind von Titan.
1: Das kann man nie so genau wissen. Stecken deine Leute hinter den Drohungen?
7: Nein.
4: Titan, also Titan, arbeitet mit allen lokalen Behörden zusammen. Auch den Bürgerinitiativen und vor allem den ökologischen. Wir sind also nicht die Bösen. Also schicken Sie uns Ihre Drohbriefe oder Mails oder whatever you have. Wir checken das mal. Und bitte unterlassen Sie weitere Verdächtigungen, sonst kommen Sie nämlich mit unseren Anwälten in Kontakt.
7: Butch and Cassie, tonight ihr seid meine Gäste. Es gibt ein Big Show. Change is coming, Görlitz. Change is coming.
1: Wenn der noch einmal Görlitz gesagt hätte, dann...
8: Ein anderer Wind!
1: Ja, aus der Hölle.
3: Er hat ja recht. Ihr Spezialfreund, mit dem Sie sich da gestern geprügelt haben.
1: Ja, jetzt übertreibt man nicht, ja.
3: Ja, der hat doch Drohmails bekommen von Deal. Aber Frauenburg lebt.
1: Ja, leider.
3: Tot ist Karasek.
4: Und der hat offenbar ein Gutachten ausgestellt, das positiv für die Bebauung ausfällt. Also warum sollte der Drohmails bekommen?
1: Ja, sag ich doch, die ganze Zeit der Frauenburg war es. Wann schnappen wir uns ihn endlich?
4: Wir müssen mehr über das Gutachten erfahren. Was hat ihn so in Aufregung versetzt, so kurz vor seinem Tod? Da liegt die Lösung.

0: Wir müssen noch mal mit Frau Prokopkova sprechen.
1: Sie ist nicht da, tut mir leid.
0: Dann rufen Sie sie an und sagen Sie ihr...
1: Die ist schon den ganzen Tag nicht da. Ich habe auch vorhin schon versucht, sie anzurufen. Sie geht leider nicht ran. Ich habe auch jemanden zu ihr nach Hause geschickt. Da ist sie leider auch nicht.
2: Und ihr Mann?
1: Hat keinen Mann. Das Kind ist von dem UNS.
2: Oh.
0: One Night Stand.
2: Ja, weiß ich doch.
1: Oh, shit. Shit. Der Deal ist doch heute in der Stadt. Der will doch dieses Gutachten sehen.
2: Ja, na und? Da gibt's ihn.
1: Ich bin hier bloß studentische Hilfskraft. Das Gutachten ist noch nicht mal ausgedruckt. Da wird von Alena und Jo bis zur letzten Minute dran gefeilt. Und ohne Alena komme ich noch nicht mal an den Server ran. Aber Jo ist tot und Alena ist weg.
0: Vielleicht ist sie am Krankenhaus und die Wehen haben eingesetzt. Ich rufe da mal an.
2: Und du kannst wirklich nichts sagen zu dem Gutachten?
1: Nein, ich bin nur, wie gesagt, hier einfach nur studentische...
2: Hilfskraft. Dann wird das jetzt gleich hier ein bisschen stressig werden für dich.
3: Ich kümmere mich um Frau Delbrück. Alle Krankenhäuser, jawohl. Nein, Dr. Kim ist noch nicht wieder zurück. Aber der Obduktionsbericht ist da. Der tödliche Hieb wurde mit einer sogenannten Spaltaxt ausgeführt. Sowas verwendet man normalerweise bei Garten- und Holzarbeiten.
4: Okay.
0: Danke, Herr Böhme. Sagen Sie mir sofort Bescheid, wenn sich die Prokopkova gemeldet hat.
3: Ja, gut.
0: Da war ein Hackblock.
2: Hä?
0: Hinter dem Haus der Flints, da war ein Hackblock, neben frisch gespaltenem Holz.
2: Aha.
5: Oh, Frau Delbrück. Ich habe gerade mit Ihrer Tochter telefoniert. Ich soll Sie nochmal anrufen.
6: Ach was.
5: Nicht?
6: Herr Böhme, ich bin nicht wegen Viola hier, sondern wegen Ihnen.
5: Wegen mir? Ich bin ein bisschen unter Druck.
6: Macht meine Tochter in Druck, ja. Haben Sie heute Abend Zeit? Ich würde... Wir würden Sie gerne mal sonst zum Essen einladen. Viola würde sich so freuen. Herr Böhme...

0: Sie eine Axt?
1: Nein. Na und?
0: Das ist doch frisch gehacktes Holz.
1: Ach, komm, das ist doch sinnlos.

0: Polizei!
1: Wir haben gehört, dass jemand da ist. Würden Sie bitte aufmachen? Was ist denn los mit Ihnen?
2: Vielleicht hat er ja recht.
1: Wer?
2: Boto. Er sagt, ich bringe den Frauen, mit denen ich zu tun habe, Unglück.
1: Was?
2: Ja, ist ein Drecksack. Keine Ahnung, warum ich jetzt drauf komme. Es gibt verfluchte Menschen und es gibt verfluchte Häuser.
3: Ja?
1: Haben Sie uns nicht gehört? Wir stehen seit 5 Minuten hier und klingeln.
3: Nein.
4: Wir waren in der Küche beschäftigt.
3: Wir hören gerne Musik beim Kochen.
4: Ja, laut. Und dazu haben wir ein bisschen getanzt.
3: Wir sind gerne fröhlich.
1: Laute Musik, ja? Das hätten wir doch eigentlich hören müssen.
4: Kopfhörer. Wir stören nicht so gerne die Außenwelt.
2: Wen denn stören? Die Krähen?
1: Gut, also, Kripo Görlitz. Sie haben ja wahrscheinlich durch Ihren Sohn von unserem Anliegen gehört.
4: Nein.
1: Nein? Okay. Wir müssen auf jeden Fall mit Ihnen sprechen wegen eines Gewaltverbrechens, das hier in der Gegend verübt wurde. Dürften wir reinkommen?
3: Nein.
1: Nein?
5: Nein.
2: Jetzt kommt, jetzt macht aber mal halblang hier.
1: Gut, wir können auch hier draußen sprechen. Vorgestern Nacht wurde ein Mann erschlagen. Ein Wissenschaftler, Joe Karasek. Die Leiche wurde hier in ihrer Nähe gefunden.
4: Ja, wir konnten gestern sehen, wie die Polizei auf dem Feld gearbeitet hat.
2: Ihr wart gestern hier? Ihr habt aber nicht aufgemacht.
3: Vielleicht einmal geschlafen.
1: Haben Sie denn irgendwas bemerkt vorgestern Nacht? Fremde Menschen hier irgendwo in der Gegend?
4: Nein.
1: Kannten Sie Joe Karasek von der GUP in Görlitz?
3: Nein.
1: Aber hier wurden doch lauter Vermessungen durchgeführt, die letzten Wochen und Monate und Begehungen.
3: Davon wissen wir nichts.
4: Darum kümmern wir uns nicht.
1: Haben Sie eine Axt? Eine Spaltaxt?
3: Ja.
1: Dürfen wir die mal sehen?
3: Nein.
1: Wann werden Sie denn ausziehen aus dem Haus? Ist ja alles verkauft an die Titanfabrik.
3: Wir ziehen nicht aus.
2: Ach.
3: Das Haus ist auch nicht verkauft. So war's das?
2: Komm. Das lassen wir die. Wir haben keinen Durchsuchungswisch. Oder haben wir den? Ja, also, willst du da einbrechen?
1: Den stimmt doch vorne und hinten was nicht. Den müssen wir auseinandernehmen.
2: Einfach rein geht nun mal nicht.
1: Bei Ihnen stimmt auch was nicht.

0: Dr. Grimm, gut, dass Sie wieder da sind. Wir brauchen einen Durchsuchungsbeschluss. Es geht um das Haus Flintz. Wir glauben, dass...
1: Wo ist Butch?
0: Den habe ich irgendwo am Untermarkt verloren.
1: Ah, verloren. Kommst du bitte.
2: Es ist was Ernstes mit Anna. Oder? Was denkst du? Ich meine, du kennst mich. Wenn es ernst wird, dann kriege ich Schiss. Von mir selber. Wenn ich glücklich bin, ist das Unglück nicht weit.

0: Also, wir denken, das ist Verhalten der Flints.
1: Flints?
0: Ja, so heißen die Besitzer des letzten Grundstücks, das noch nicht an Titan verkauft wurde.
1: Flints? Wussten Sie, dass es in der slawischen Mythologie einen Totengott gegeben hat, der Flints genannt wurde? Ja, ja, man brachte ihm blutige Menschenopfer. Wer große Vergehen zu büßen hatte, der musste vom Abbild des Gottes Flints bis zum Gott Tschernenburg nach Bautzen auf den Knien rutschen.
0: Dr. Grimm,
2: ja.
0: Das Haus des Ehepaars liegt nah beim Tatort. Und das Ehepaar verhält sich ausgesprochen verdächtig.
1: Im Fall Karasek?
0: Ja, natürlich im Fall Karasek.
3: Sorry. Entschuldigung. Verzeihen Sie, Frau Delbrück.
1: Dresden war ein Albtraum. Also nicht die Stadt, die wunderschöne. Aber dieses Wirrwarr an Informationen vom LKA über das dreckige Dutzend.
0: Aber wir haben doch jetzt einen anderen Fall.
1: Sind Sie da so sicher? Das dreckige Dutzend ist eine transnational operierende Mafia. Und dieser Investor Diehl, ein Multimilliardär aus den USA. Können wir da sicher sein, dass es nicht Zusammenhänge gibt? Hier, das habe ich vom LKA. Ein Leichenfund bei Ostrava. Erkennen Sie die Frau?
0: Sollte ich.
1: Wir hatten vor ein paar Wochen mit ihr zu tun. In Verbindung mit dem dreckigen Dutzend. Tja, sie entzog sich unserem Zugriff.
0: Die Ukrainerin, Viktoria Musitschuk.
1: Und nun schauen Sie diese Handschrift. Erdrosselt und weggeworfen in einen Straßengraben in Tschechien. Verstehen Sie meine Erschütterung, Frau Delbrück?
0: Ja, aber...
1: Hier geht Großes vor in Görlitz. Großes und Böses.
4: Na, hier steckst du. Hast du den Durchsuchungswisch? Weggeworfen im Straßengraben. Hat aber nichts mit unserem Fall zu tun.
0: Nicht das Geringste. Aber das wirft unseren Chef offenbar so aus der Bahn, dass er nicht tätig werden will. Denkt nur noch an seine Mafia.
4: Wirft mich auch ein bisschen aus der Bahn. Die hat uns damals das Leben gerettet, weißt du noch? Ich bringe den Menschen Unglück, die mir Gutes tun.
0: Was ist denn los mit euch allen? Fangen Sie jetzt auch noch an, vom slawischen Totengott Flints zu reden.
4: Mit wem?
0: Ja. Kommen Sie, wir gehen ein bisschen zu Fuß. Ist nicht weit. So, jetzt mal zu den Fakten. Theo Flints behauptet, das Grundstück seiner Eltern sei verkauft. Ich habe mit der von Titan beauftragten Planungsfirma gesprochen. Tatsächlich befindet sich in den Unterlagen eine Verkaufsabsichtserklärung. Unterzeichnet von Theo Flints. Hm. Dann habe ich einen Grundbuchcheck gemacht. Eigentümer des Hofes sind alleine die Eltern. Wie also kommt der Sohn dazu, eine Verkaufsvereinbarung zu unterschreiben?
4: Hm.
0: Ja, genau. Hm. Wie war Ihr Tag so?
4: Hm. Hm.
5: Entschuldigung, wir haben geschlossen.
0: Wir sind verabredet.
5: Ja, dann bitte. Ich sag Bescheid, dass ich kurz eine Pause mache, ja?
4: Mach das. Ein Kaffee wäre gut.

0: Entschuldigung, wir bereiten gerade eine Feier vor. Was habe ich gerade gesagt?
1: Wenn Theo könnte, würde er seine Eltern entmündigen lassen.
0: Ja. So einfach ist das heute ja gar nicht mehr. Theo will das unbedingt durchziehen. Ich glaube, er hat beim Gericht beantragt, als Betreuer unserer Eltern eingesetzt zu werden.
1: Weil ihre Eltern das Haus nicht verkaufen wollen an Titan?
0: Ja, er macht sich halt Sorgen. Ich ja auch.
2: Ihr macht euch Sorgen um euer Erbe, sonst nix.
0: Was? Quatsch.
2: Na hör mal, wenn Mami und Papi einen Ami verkaufen, dann klingt es doch eine Familienkasse.
0: Mir ist das Erbe und der Verkauf total egal. Ich habe hier mein Leben.
2: Tische decken?
0: Das mache ich bestimmt nicht mein ganzes Leben lang. Wenn ich fertig bin mit meinem Wirtschaftsstudium, dann verdiene ich mehr als Sie.
2: Ah, dann fängst du wohl an bei Titan.
0: Ja, und? Vielleicht, ja. Die Factory ist eine Chance für die ganze Region. Wo leben Sie?
2: Und wenn das nichts wird mit Titan und Mami und Papi ihr Haus nicht verkaufen?
3: Warum denken Sie, brauchen Ihre Eltern einen Betreuer?
0: Das denke ich ja gar nicht. Theo will das. Ich sehe nur, dass meine Eltern sich, ja, komisch verhalten. Seit langem.
2: Ja, weil sie ihr Haus nicht verkaufen wollen. Rabenkinder.
4: Lina?
0: Ja, ich bin gleich wieder da. Ja.
5: Macht auf! Ich weiß, dass ihr da seid! Hört auf mit dem Scheiß! Mutti! Jetzt macht die Tür auf!
6: Jetzt kommt endlich raus, sonst...

0: Oh, da ist sie ja wieder, die Rabentochter.
1: Das fing vor 7 Jahren an. Mein Vater musste seine Praxis aufgeben. Also, er war sehr beliebt, aber es gab einfach zu wenig Patienten. Die Alten starben oder zogen weg. Und neu anfangen wollten weder Vati noch Mutti. Ja, obwohl doch. Sie wollten sogar noch mal ganz neu anfangen. Sie wollten noch ein Kind. Das war ihr Projekt, ein neues Leben.
2: Ihre Eltern? Vor 7 Jahren, da war Ihre Mutter?
1: 43, ja. Und es hat geklappt. Also zumindest die Schwangerschaft.
2: Sie erlitt eine Fehlgeburt?
1: Mhm. Ja. Im Haus. Das war traumatisch. Also mein Vater wollte selbst entbinden, aber hat nicht geklappt. Das Kind ist tot zur Welt gekommen. Ist erstickt.
3: Nina, wir brauchen dich.
0: Das ist ein Polizeieinsatz hier. Wir wollen nicht gestört werden und brauchen absolute Ruhe, ja?
4: Was? Willst du mich jetzt köpfen? Bist du wirklich schon so verwirrt? Geh, hau ab! Weißt du überhaupt, was los ist? Wo ist Mutti?
5: Das kann dir völlig egal sein. Du verlässt sofort diesen Ort hier, ist das klar?
4: Es gab einen Mord. An einem, der für Titan gearbeitet hat.
5: Du haust jetzt ab.
4: Weißt du, was ich glaube? Weißt du, was ich denke, wer diesen Mann umgebracht hat? Ich weiß, dass Karasek euch vorgestern noch mal nerven wollte. Ich weiß das, Vati. Was habt ihr gemacht?
1: Vati und Mutti zogen sich immer weiter zurück. Von allen Freunden, von der Familie, sogar von uns. Und als dann die Titanleute auftauchten, da haben die ihr Haus kaum noch verlassen. Auch niemanden mehr reingelassen. Und einmal hat Vati zu Theo gesagt, da war ich dabei, und Theo hat gerade versucht, Vati zu überzeugen vom Verkauf des Hauses. Da hat Vati gesagt, geh auf die Knie. Und Theo so, hä, was? Und Vati, wir lassen dich erst ins Haus rein, wenn du auf die Knie gehst und bittest. In Demut. Naja, und Theo ist halt total ausgeflippt. Und seitdem hält er unsere Eltern für durchgedreht.
2: Naja, ist ja auch ein bisschen befremdlich, wenn die Eltern sowas von ihren Kindern fordern.
1: Ja. Naja, ich glaube, sie wollten ihm einfach nur sagen, du verkaufst uns und unser Leben. Das war einfach ein Affront.

0: Die sind nicht verrückt, das weiß ich. Aber die haben Angst. Die haben alles verloren, ihr altes Leben, ihren Beruf, ihr Kind. Und das Haus, das ist ihnen heilig, das ist ihre letzte Bastion, das verstehe ich.
1: Ja, warum lasst ihr die dann nicht einfach in Ruhe?
0: Ich lasse sie doch, aber durch diese Fabrik, die da gebaut werden soll, da ist so viel anderes im Spiel. So viel Geld und Druck und...
1: Ja, Geld und Druck. Gier und Angst.
2: Wir melden uns bei Ihnen.

0: Die Eltern haben den Biologen umgebracht, weil sie in ihm eine Bedrohung gesehen haben.
1: Sie haben was übrig für dieses Ehepaar, stimmt's?
0: Nein, nichts übrig.
1: Meine Mutter will heute für mich kochen.
0: Schön.
1: Es geht. Ich kann mich einfach nicht in Ruhe lassen, dauernd gängelt sie mich.
0: Wirf sie endlich raus. Ja, ja, geh mal zu Mutti. Ich knöpfe noch mal den Rabensohn vor und die Eltern.
1: Nee, lassen Sie es lieber zusammen machen.
0: Wieso?
1: Naja, zumindest was die Eltern betrifft, sollten wir erstmal einen richterlichen Beschluss abwarten. Und außerdem sollten wir uns nicht auf das Ehepaar Flints konzentrieren. Die Prokopkova, die ist immer noch verschwunden und wir müssen das Gutachten unter die Lupe nehmen.
0: Ja.
1: Rufen Sie mich an, sobald Sie mehr wissen, ja?
0: Ja, ja.
1: Ist schon klar, dass das eigentlich nicht geht, oder?
2: Hallo erstmal, Tochter.
1: Wir sind mitten in einer Mordermittlung. Ich kann da nicht einfach raus und mit dir essen.
2: Jetzt komm erst mal an. Relax.
1: Was gibt's denn so Dringendes, was du mit mir beim Essen besprechen willst? Also kann sein, dass ich nachher noch mal los muss. Ich kann hier nicht auf Dinner machen, während Butch und Böhme und all die anderen
3: so,
1: meine Arbeit
3: machen. Da bin ich wieder. Hallo, Frau Delbrück. Ja, das kommt für mich auch überraschend. Aber danke für die Einladung. Oh, das riecht ja schon wunderbar, Frau Delbrück. Ist das Ossobuco? Das Beste ist das Knochenmark. Kann ich Ihnen irgendwie zur Hand gehen?
2: Ich habe mir gedacht, es wäre mal an der Zeit, den Herrn Böhme zu uns einzuladen.
1: Zu uns?
2: Ja, mag sein, dass das Timing nicht so gut war, aber Mord ist ja irgendwie immer bei euch.
3: Ja, Mord ist irgendwie immer.
1: Mutter, ist das wegen dem Traum?
2: Wegen des Traumes, Viola.
3: Welchen Traum?
2: Setzen Sie sich endlich, Herr Böhme.

0: Ich habe von Ihnen geträumt, Herr Böhme. Ich habe meiner Mutter davon erzählt.
1: Jetzt hör doch mal auf, Viola, und setz dich auch erst mal. Ich mache uns mal einen Wein auf.
0: Meine Mutter hat sie eingeladen, weil sie denkt, dass ich einen Partner suche. Und dann dachte sie sich...
1: Nein, Viola, das denke ich nicht. Du suchst eben nicht. Du verschanzt dich hinter deiner Arbeit und hinter deinen Trainings, in deiner Therapie und deinem dummen Butsch. Also muss jemand anderes für dich aktiv werden.
0: Ich verzichte auf deine Lebenshilfe. Mutter, du willst mich allen Ernstes verkuppeln, weil ich dir von einem schwachsinnigen Traum erzählt habe?

0: Ist da wer?
1: Das war nicht das erste Mal. Das weißt du ganz genau. Aber ich sag dir eins. Das ist das letzte Mal.
2: Gut.
3: Dann war's eben das letzte Mal.
2: Dann helfe ich dir eben nicht mehr.
1: Du mir helfen? Dir geht's doch in Wahrheit nur um Macht.
3: Kontrolle.
1: Du willst mich steuern, so wie du mich mein ganzes Leben lang steuern wolltest.
2: Ja, dann habe ich wohl versagt.
3: Weil hätte ich dich gesteuert, dann wärst du nicht hier in diesem Görlitz bei diesen mittelmäßigen Pappkameraden, sondern in Hamburg als Richterin mit einem Haus an der Elbe, den Kinder herumtun.
1: Schluss jetzt! So, danke für deine großartige Hilfe. Jetzt gehst du.
3: Natürlich gehe ich. Spiel dich doch nicht so auf.
2: Vergrab dich als alte Jungfer in diesem Halbpolen hier.
1: Hau.

0: Polizeikontrolle.
1: Sie sind das.
0: Ja, ich bin das. Wenn ihr euch so abschottet, muss ich eben andere Wege finden.
1: Was wollen Sie?
0: Wo ist dein Mann?
1: Zu Hause?
0: Hab mit deiner Tochter gesprochen.
1: Schön.
0: Euch ist schon klar, dass ihr euch mit eurem Verhalten immer weiter reinreitet, oder?
1: Wir verhalten uns gar nicht. Wir wollen einfach in Ruhe gelassen werden.
0: Ja, nur, dass einer umgebracht wurde von den Leuten, die euch nicht in Ruhe lassen.
1: Damit haben wir aber nichts zu tun. Kann ich jetzt weiterfahren?
0: War Jo Karasek vorgestern Abend bei euch? Auf dem Baufeld von Titan war er, das wissen wir.
1: Was Sie Baufeld nennen, das ist unser Zuhause.
0: Also war er da?
1: Das haben wir bereits beantwortet. Nein.
0: Vielleicht hat er sich ja geweigert, vor euch demütig auf die Knie zu gehen. Und da habt ihr zugeschlagen.
1: Das hat Ihnen Theo erzählt.
0: Seine Schwester.
1: Wir zwingen niemanden zu irgendwas. Schon gar nicht vor uns auf die Knie zu gehen. Das Haus gehört uns. Und wir gehören dem Haus. Elmar ist da geboren. Unsere Kinder sind da geboren. Und meine jüngste Tochter ist da gestorben. Wir nehmen uns einfach das Recht, alleine zu sein. Alleine mit unseren guten und bösen Geistern und wir sind glücklich so. Wir wollen einfach niemanden bei uns haben, der nichts von dem Leben versteht, das da gelebt wurde. Von der Trauer, von dem Schmerz, von dem Tod, von dem Leben, das da zerstört wurde. Wenn ich mich ihrem Allerheiligsten nähern würde, ich würde auf die Knie gehen vor ihrem größten Schmerz.

0: Frau Delbrück. Ich bin natürlich auch beruflich hier. Ich wollte Ihnen...
1: Entschuldigen Sie, Herr Böhmer. Bitte verzeihen Sie mir, ja?
0: Natürlich. Ich entschuldige mich auch.
1: Ja. Was hatten Sie denn?
0: Den Aufenthaltsort von Frau Prokopko konnte ich nicht ermitteln. Aber ich habe die Verbindungsnachweise gecheckt, so wie von Ihnen beauftragt. Dabei ist mir aufgefallen, dass sie mit dem Kerulanten Botho Frauenburg in Kontakt stand. Das letzte Mal gestern Abend.
2: Und Böhmer hat noch was rausgefunden. Über einen Check der sozialen Medien.
1: Frauenburg ist ab 20 Uhr auf keinem einzigen Foto von der Tagung in Leipzig aufgetaucht.
2: Er hat also gar kein Alibi für die Tatzeit.
3: Ich wusste das. Dieser Drecksack.
2: Ja, wir müssen ihn noch mal sprechen.
3: Ja, das müssen wir. Sag mal, Cassie, kann es nicht sein, dass Frauenburg und die Prokop-Dingsbums, dass die was am Laufen hatten?
1: Ja, jetzt mal langsam, Butsch. Aber es ist denkbar.
3: Ja, doch. Die ist doch schwanger. Vielleicht ist das Kind ja von ihm. Und Kollege Karasek stand dem Jungglück im Wege, also musste er weg.
2: Auf jeden Fall ist es
1: denkbar, dass Frauenburg und die Prokopkova zusammenarbeiten.
3: Der Frauenburg war's. Und jetzt versucht er den Flinzens den Mord in die Schuhe zu schieben. Und die Prokopkova, die versteckt sich, damit sie die Polizei nicht anlügen muss. Das passt alles zusammen.
2: Butsch, das sehen wir dann. Ich habe die Prokopkova schon zur Fahndung aufgeschrieben.
3: Sehr gut. Ich habe auch eine Ahnung, wo ich in Frauenburg abpassen kann.
0: Ich fahre dann noch mal aufs Revier.
3: Was eben Böhme? Was macht ein Böhme bei dir zu Hause?

0: Fabrikschose. Fällt ins Wasser. Der Ami kann abziehen.
1: Käfer?
0: Da ist er! No deal, no! No deal, no! No deal, no!
2: Kommen Sie weiter zum Fahrzeug.
3: Oh, Moment, Kollege.
1: Der Drecksack gehört mir.
4: Leute, ich bin nicht abgehoben. I'm not an alien. Ich bin einer von euch. Actually, I was born here. Right here. Lutherplatz, Gerald Deal. So, habt keine Angst vor mir. Ich bin hier zu helfen, nicht zu kämpfen. Wenn ihr sagt, ihr wollt Titan nicht, ich bin weg. I'm gone, immediately.
5: Das ist von Ihnen, ja?
1: Das war unverkennbar.
6: Deal ist am Ende. Das ist der Dealbreaker. Verschluckt an einem Käfer.
1: Ist das auf deinen Mist gewachsen?
6: Mist ist gut. Nein, ich schmücke mich nicht mit fremden Federn, wie du weißt, Butch.
5: Klären Sie uns auf.
6: Könnt ihr den nicht lesen bei der Polizei? Auf dem Baugelände stehen ein paar Eschen rum. Reste alter Auenwälder, wusste ich auch nicht bis gestern. Da ruft mich die Prokopkova an und erzählt mir, dass in einer dieser Eschen der Juchtenkäfer nistet. Der osmoderme Eremiter, wenn man es pompös will. Und dieser feine Geselle steht ganz weit oben auf der Naturschutzliste der EU.
5: Ja, diese Kreuze, das sind die Bäume, in denen dieser Käfer nisten könnte. Das hat Karasek umgetrieben.
6: Das Gelände erfüllt damit nicht die geforderten Umweltauflagen und kommt für die Fabrik nicht in Frage. Titan erledigt. Zumindest in Görlitz. Soll er doch nach Kasachstan gehen oder so.
1: Warum hast du denn die Veranstaltung überhaupt sabotiert? Wäre da gar nicht nötig gewesen.
6: Aus Prinzip.
1: Aus Prinzip.
5: Moment mal, und die Prokopkova, die hat sie gestern angerufen.

0: Von wo?
1: Keine Ahnung. Irgendwo auf dem Gelände, wo diese netten Käfer rumhuschen.
2: Ein Mensch ist gestorben. Nobody knows why. His name was Joe. He was killed. It's terrible. Und es kann sein, es hat etwas zu tun mit Titan. I hope not. Ich bitte jede Nacht für his family, before I go to bed. So, ich weiß nicht, was passiert jetzt. Ich dachte an eine gute Zukunft für Görlitz. For you. And I still believe an eine gute Zukunft für uns alle. Ich glaube an ein bright future. So maybe we have a deal. A bright future!
3: Prokop Dingsbums, der fällt nichts Besseres ein, als dich zuerst anzurufen.
1: Naja, man kennt sich. Ich dachte erst, die sind voll auf Deals Seite, da habe ich denen Unrecht getan. Nee, die sind schon unabhängig. Wenn die was entdecken, kehren sie es nicht unseren Teppich.
3: Du hast den Karasek ja ein bisschen voreilig umgebracht.
1: Hä?
3: Und die Prokopkova, die zufällig auch verschwunden ist, mit der steckst du doch unter einer Decke.
1: Ach komm, Butch.
3: Ja, die arbeitet doch für dich, weil ihr zusammen in die Kiste geht. Ihr habt zusammen den Karasek umgebracht. So sieht's aus.
1: Du spinnst doch.
0: Die Esche hinterm Haus.
1: Ja. Genau da hat Karasek den Käfer entdeckt, sagt Alena.
3: Ach, sagt Alena, ja? Alena ist jetzt schon für dich. Ja. Kannst du mir auch sagen, wo sie ist? Die suchen wir nämlich.
1: Das weiß ich ja nicht.
3: Ach, das weißt du nicht. Ich denke, ihr seid so eng. Ist doch Alena für dich. Und in Leipzig bist du auch nicht gewesen zur Tatzeit. Wir haben nämlich diese Fotos angeguckt von dieser dämlichen Veranstaltung. Bist du nirgendwo drauf?
1: Weil ich ab 8 Stunden so besoffen war, dass ich jeden erschlagen hätte, der mich so fotografiert, Mann.
3: Ja, wir überprüfen, mein Lieber. Erschlagen ist sehr gut. Ja, irgendjemand muss jetzt...
4: Du bist sehr aufgeregt, nicht?
0: Wir brauchen einen Durchsuchungsbeschluss für das Haus Flintz.
4: Flintz, morgen früh gleich.
0: Und wir brauchen Rückendeckung. Nach den neuesten Erkenntnissen hätte nun doch auch Gary Deal ein Motiv, Joe Karasek umzubringen. Oder jemand aus seinem Umfeld. Hier. Das Gutachten gefährdet das Milliardenprojekt. Und Alena Prokopkova ist verschwunden.
4: Wissen Sie, was das auslösen kann? Das ist der größte, wichtigste Investor dieser Region. Das ist eine Nummer zu groß. Oder meinen Sie einen Auftragsmord durch die Mafia-Sträger gedutzend?
0: Nein, das glaube ich nicht. Aber wir müssen noch mal mit Mr. Deal sprechen.
3: Nicht wie damals bei Nadja!
1: Ich kann das nicht mehr hören. Gib zu, du kannst es auch nicht mehr hören!
3: Leck mich am Arsch!
4: Um was geht's da genau?

0: Mr. Deal.
1: Hey, Butch and Cassie. You're legends. I've heard stories about you guys.
0: Oh, ich auch über Sie.
1: Aha.
0: Wir müssen leider noch mal mit Ihnen sprechen.
2: It's not possible. Wir müssen jetzt zur Aktionärsversammlung nach Dubai. Wir müssen morgen in Tokio sein. Da geht's um Milliarden.
3: Ja, und hier geht's um Mord.
1: Ja, you can call me anytime.
3: Hör mal zu, ja? Du, Dealer, vier sind hier die Sheriffs und du bist der Pferdedieb.
1: What? Oh, funny. Yeah, hilarious. Okay. All right.
3: Der Mann, der hier umgebracht wurde, ja, der hat was gefunden, was deine Factory gefährdet. Und das macht dich verdächtig.
1: Diese Insekt. Hey, ich will nichts zerstören. Ich werde Görlitz anbieten zu bauen einen Nature Park. Okay? Ich mag Titan somewhere else. It's no problem. Okay? Humanity ist mein Ziel. Humanity 2.0. Butchi, mach's gut.
3: Butchi, ich höre ja wohl nicht richtig, ja? Das ist ja hier kein Spielplatz und vor allem nicht deiner. Das ist meine Stadt, ja? Mit echten Leuten.
2: Sie haben uns doch mit diesen Drohbriefen in Verbindung gebracht, die dem Aktionsbündnis gegen Titan geschickt worden sind. Wir haben damit natürlich nichts zu tun, aber unsere IT-Abteilung hat herausgefunden, von welchem Server die geschickt worden sind. Name, Location, IP-Adresse, alles hier.
3: Der Bratwurst, Michel? Was hat er denn gegen die Bande von Boto?
0: Ja, der hat gegen alle, was sie diese Fabrik verhindern wollen. Und dann hat er wahrscheinlich rausgefunden, dass Karasek auf die Gegenseite gewechselt ist.
3: Ja, und dann Hackeball.
0: Böhmer?
4: Es war nicht einfach, aber ich
0: ja,
4: habe...
0: Ja, reden Sie lauter! Lauter, Herr Böhmer!
4: Ich habe rausgekriegt, wer die Drohbriefe geschrieben hat. Das war...
5: Das wissen wir schon, Theo Flint. Ja, die Amerikaner sind uns
0: eine Nasenlänge voraus. Ach, Böhmer, wegen dem Abendessen.
5: Das holen wir nach, ja? Ohne meine Mutter.
0: Vielleicht ja mit Butch?

0: Na?
1: Endlich kommst du mal.
0: Du hast ja so einen Druck gemacht, da konnte ich ja auch nicht anders.
1: Ah, schon was anderes als diese olle Imbiss, oder?
0: Ja.
1: Schau dir alles ganz genau an.
0: Ja, ja, das ist schon...
1: Das wird richtig groß.
0: Wow. Aber es muss so ein Vermögen kosten mit der Miete, oder?
1: Diese Probleme verschwinden alle, sobald Titan anläuft.
0: Aha. Aber die Fabrik, die ist schon sehr weit draußen.
1: Das ist doch überhaupt keine Ahnung. Die Stadt wird voll sein mit Factory-Leuten.
0: Aber hast du nicht gehört, dass es da dieses Problem gibt mit dem Käfer und...
1: Schwachsinn! Vergiss das. Das sind Kleinigkeiten, die räumt ihr einfach weg. Nicht dieser scheiß Käfer ist das Problem, sondern unsere Eltern.
0: Weil sie nicht verkaufen wollen.
1: Du verstehst nichts. Die haben den Gutachter umgebracht.
0: Du spinnst ja.
1: Sei doch nicht blind. Die sind völlig durchgeknallt, seit Jahren. Und wir haben nichts gemacht. Gestern hat Papa versucht, mich mit einer Axt zu erschlagen. Mit derselben, mit denen er auch diesen Gutachter umgebracht hat.
0: Woher weißt du das? Mit der Axt?
1: Wir müssen der Polizei alles erzählen. Du auch. Mutti und Papa müssen weg. Die kommen nicht ins Gefängnis, sondern ins Krankenhaus. Da, wo sie hingehören.
0: Du bist doch der Verrückte hier. Wieso sollte Fatih den Gutachter umbringen?
1: Weil ich wusste, dass Karasek das Gutachten umändern wollte.
0: Ach so, aber du wusstest das. Hat der Gutachter dir erzählt, dass es da diesen Käfer gibt und das nicht gebaut werden kann? Gut für Fatih und Mutti. Scheiße für dich.
1: Nein.
0: Doch, Theo. Doch. Vielleicht warst du es ja. Und willst dann jetzt unseren Eltern den Mord in die Schuhe schieben? Theo? So war's nicht, oder?
1: Du steigst hier mit ein, wenn das alles steht. Das ist auch deine Zukunft, Schwesterchen. Unsere Eltern haben einen Menschen umgebracht. Und dafür müssen sie büßen. Für sie wird gesorgt werden. Das Haus ist doch sowieso schon so gut wie verkauft. Das hier. Das wird richtig groß. Jetzt lass uns doch in Ruhe darüber reden.
0: Lass mich!
2: Hey, hey, hey! Du oder ich? Was ist los in eurer Familie? Komm mal rein, Keller.
0: Hände über den Kopf! Umdrehen!
3: War dumm.
0: Auf die Knie.

0: Karasek hat sie gebeten, bei ihren Eltern zu vermitteln?
1: Weil die niemanden auf das Grundstück lassen. Er wollte aber die Esche im Garten noch inspizieren.
2: Wo der Käfer haust.
1: Das wusste ich bis dahin ja nicht. Ich habe ihm den Garten gezeigt, als meine Eltern nicht da waren abends. Manchmal gehen sie noch ins Theater.
0: Und da hat Karasek ihnen dann gesagt, dass das Gelände im Gutachten als nicht geeignet beschrieben wird.
2: Weil dort der Käfer haust.
1: Ich dachte, das kann's doch nicht gewesen sein. Und dann habe ich...
2: Und dann hast du ihn erschlagen oder liegen lassen, damit deine Eltern verdächtigt werden.
0: Aber ihre Eltern haben die Leiche weggeschafft. Aufs Feld. Zugedeckt.
2: Haben die geahnt, dass du da deine gierigen Finger im Spiel hast?
0: Ich bin in einer Vernehmung, Mutter.
3: Ich bin auf dem Weg zurück nach Hamburg, Viola. Ich wollte dir nur noch etwas sagen.
0: Ja, wir sprechen später.
4: Ich habe Krebs. Unheilbar. Ich werde sterben.

Dieser Flinzpiepe weiß nichts vom Verschwinden dieser Prokop-Dingsbums. Aber er sagt, er hat ein Fahrrad bei seinen Eltern gesehen, was er auch bei der Prokopkova gesehen hat. Am besten, ich fahre da nochmal hin. Kommst du mit oder bleibst du bei dem Rabensohn? Okay, gut. Ich dann.

0: Sie war die ganze Zeit hier?
1: Es war eine sehr schwere Geburt. Wir wollten sie ins Krankenhaus bringen, aber sie wollte nicht. Sie hat uns vertraut. Ich weiß nicht, warum.
0: Sie war in unserem Garten zusammengebrochen, ohnmächtig. Und als sie wieder zu sich kam, ging's los.
1: Ja, fast 36 Stunden.
0: Das ist doch zu früh, oder?
1: 6 Wochen. Es war riskant.
2: Darf ich?

0: Das war ein Sturz?
1: Nee, Selbsttötung.
0: Nee, sie ist beim Blumengießen vom Balkon gefallen.
2: Sie sind mit dem Mordfall Gundela Meyer befasst. Sie müssen uns helfen.
3: Die Tote in Königshofen ist eine untergetauchte Kollegin aus Dresden.
4: Tote schlafen schlecht. Wolfsland, nächsten Samstag, 20:15 Uhr.

Dann geht's jetzt auf in die Wildnis. Jetzt geht's erstmal ein bisschen übers Feld. Nochmal durch die Sonne durch, leider. Kommen wir nicht drum rum.

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1: Ich muss hier auch mal eine Affenschaukel. Ich bin nämlich auch nicht so der. Ui. So.

0: Die haben nämlich hier so einen. Nee. Ich würde mal fast tippen, Dachs oder Waschbär oder so. René, hast du eine Ahnung? Schädel.
1: Ach so, ja, danke. Entschuldigung, das ist ja mein Thema.
0: Genau, Kamm. Raubtier, ne?
1: Genau, das hier sieht mir auch nach einem Waschbär aus. We got the whole world.

0: Ja, jetzt ist Nationalpark.
1: Oh, ja. Oh, da habt ihr schon das erste Hindernis, wieder neues.
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0: Yay!
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